0: 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Hallo und herzlich willkommen. In unserer heutigen Bibellese hören Sie aus der großen Hörbibel nach Martin Luther, erschienen bei der Deutschen Bibelgesellschaft, einen Abschnitt aus dem Alten Testament, aus dem zweiten Buch Samuel, Kapitel 20 bis 22 und nach ein wenig Musik auch einen Abschnitt aus dem Neuen Testament, aus der Apostelgeschichte, Kapitel 5. Und nun viel Freude beim Zuhören des Wortes Gottes.
1: Es traf sich aber, dass dort ein ruchloser Mann war, der hieß Scheba, ein Sohn Bichris, ein Benjaminiter. Der blies die Posaune und sprach:
2: Wir haben kein Teil an David, noch Erbe am Sohn Isais. Ein jeder gehe in sein Zelt, Israel.
1: Da fiel jeder Mann in Israel von David ab, und sie folgten Scheba, dem Sohn Bichris. Aber die Männer von Juda hingen ihrem König an und geleiteten ihn vom Jordan bis Jerusalem. Als aber der König David heimkam nach Jerusalem, nahm er die 10 Nebenfrauen, die er zurückgelassen hatte, um das Haus zu bewahren, und tat sie in ein besonderes Haus und versorgte sie. Aber er ging nicht ein zu ihnen. Und so waren sie eingeschlossen bis an ihren Tod und lebten wie Witwen. Und der König sprach zu Amasa:
3: Ruf mir alle Männer von Juda auf den dritten Tag zusammen, und du sollst dann auch hier stehen.
1: Und Amasa ging hin, um Juda zusammenzurufen. Aber er blieb über die Zeit hinaus, die ihm bestimmt war. Da sprach David zu Abishai:
4: Nun wird uns Scheba, der Sohn Bichris, mehr Schaden tun als Absalom. Nimm du die Männer deines Herrn und jage ihm nach, damit er nicht etwa für sich feste Städte gewinne, und entreiße sie vor unseren Augen.
1: Da zogen die Männer Joabs aus und folgten Abishai, dazu die Kreter und Pleter und alle Helden. Sie zogen aber aus von Jerusalem, um Scheba, dem Sohn Bichris, nachzujagen. Als sie aber bei dem großen Stein bei Gibeon waren, war Amasa vor ihnen angekommen. Joab aber trug einen Waffenrock und darüber einen Gürtel mit einem Dolch, der war befestigt an seiner Hüfte in der Scheide. Und wenn diese heraustrat, entfiel ihr der Dolch. Und Joab sprach zu Amasa:
5: Friede mit dir, mein Bruder.
1: Und Joab fasste mit seiner rechten Hand Amasa bei dem Bart, um ihn zu küssen. Und Amasa hatte nicht Acht auf den Dolch in der linken Hand Joabs. Der stach ihn damit in den Bauch, so dass seine Eingeweide auf die Erde fielen, und gab ihm keinen Stich mehr. Und er starb. Joab aber und sein Bruder Abishai jagten Scheba, dem Sohn Bichris, nach. Und es trat ein Mann von den Leuten Joabs neben ihn und rief:
6: Wer es mit Joab hält und für David ist, der folge Joab nach!
1: Amasa aber lag in seinem Blut mitten auf der Straße. Als aber der Mann sah, dass alles Volk da stehen blieb, wälzte er Amasa von der Straße auf den Acker und warf Kleider auf ihn, weil er sah, dass jeder stehen blieb, der an ihm vorbeikam. Als er nun von der Straße weggeschafft war, folgte jedermann Joab nach, um Scheba, dem Sohn Bichris, nachzujagen. Und der zog durch alle Stämme Israels bis Abel-Beth-Macha, und es versammelten sich alle Bichriter und folgten ihm nach. Aber die Leute Joabs kamen und belagerten ihn in Abel-Beth-Macha und schütteten einen Wall gegen die Stadt auf, dass er bis an die Vormauer reichte, und stürmten und wollten die Mauer niederwerfen. Da rief eine kluge Frau aus der Stadt:
7: Hört her, hört her! Sprecht zu Joab, komm hierher, ich will mit dir reden.
1: Und als er zu ihr kam, sprach die Frau:
7: Bist du Joab?
1: Er sprach:
8: Ja.
1: Sie sprach zu ihm:
7: Höre die Rede deiner Magd.
1: Er sprach:
8: Ich höre.
1: Sie sprach:
7: Vor Zeiten sagte man, man frage doch nach in Abel und in Dan, so geht es gut aus. Ich bin eine von den friedsamen und treuen Städten in Israel, und du willst eine Stadt und Mutter in Israel zugrunde richten? Warum willst du das Erbteil des Herrn verderben?
1: Joab antwortete:
8: Das sei ferne von mir, dass ich verderben und vernichten will, so steht es nicht. Sondern ein Mann vom Gebirge Ephraim mit Namen Scheba, der Sohn Bichris, hat sich empört gegen den König David. Gebt ihn allein heraus, so will ich von der Stadt abziehen.
1: Die Frau sprach zu Joab:
7: Siehe, sein Kopf soll zu dir über die Mauer geworfen werden.
1: Und die Frau beredete das ganze Volk mit ihrer Klugheit. Und sie hieben Scheba, dem Sohn Bichris, den Kopf ab und warfen ihn zu Joab hinaus. Da blies er die Posaune, und sie zogen ab von der Stadt und zerstreuten sich, ein jeder in sein Zelt. Joab aber kam zurück nach Jerusalem zum König. Joab aber war über das ganze Heer Israels gesetzt. Benaja, der Sohn Jojadas, über die Kreter und Pleter. Adoniram war über die Fronarbeiter gesetzt. Josaphat, der Sohn Ahiluts, war Kanzler. Sheva war Schreiber. Zadok und Abiatar waren Priester. Auch Ira, der Jairiter, war Davids Priester. Es war eine Hungersnot zu Davids Zeiten, 3 Jahre nacheinander. Und David suchte das Angesicht des Herrn, und der Herr sprach: Auf Saul und auf seinem Hause liegt eine Blutschuld, weil er die Gibeoniter getötet hat. Da ließ der König die Gibeoniter rufen und sprach mit ihnen. Die Gibeoniter aber gehörten nicht zu den Israeliten, sondern waren übrig geblieben von den Amoritern. Und die Israeliten hatten einen Bund mit ihnen geschlossen. Jedoch suchte Saul, sie auszurotten in seinem Eifer für Israel und Juda. Da sprach David zu den Gibeonitern:
4: Was soll ich für euch tun? Und womit soll ich Sühne schaffen, dass ihr das Erbteil des Herrn segnet?
1: Die Gibeoniter sprachen zu ihm:
9: Es ist uns nicht im Gold noch Silber zu tun bei Saul und seinem Hause. Auch steht es uns nicht zu, jemand zu töten in Israel.
1: Er sprach:
4: Was wollt ihr dann, dass ich für euch tun soll?
1: Sie sprachen zum König:
9: Von dem Mann, der uns zunichte gemacht hat und der uns vertilgen wollte, dass uns nichts bleibe in allen Landen Israels. Aus seinem Hause gebt uns 7 Männer, damit wir sie aufhängen vor dem Herrn, in Gibeon, auf dem Berge des Herrn.
1: Der König sprach:
4: Ich will sie euch herausgeben.
1: Aber der König verschonte Mephibosheth, den Sohn Jonathans, des Sohnes Sauls, um des Eides willen, den David und Jonathan, der Sohn Sauls, einander vor dem Herrn geschworen hatten. Aber die beiden Söhne der Rizpa, der Tochter Ajas, die sie Saul geboren hatte, Armoni und Mephibosheth, dazu die 5 Söhne der Merab, der Tochter Sauls, die sie dem Adriel geboren hatte, dem Sohn Barsilais aus Mehola, nahm der König und gab sie in die Hand der Gibeoniter. Die hängten sie auf dem Berge vor dem Herrn auf. So kamen diese 7 auf einmal um und starben in den ersten Tagen der Ernte, wenn die Gerstenernte anfängt. Da nahm Rizpa, die Tochter Ajas, ein Sackgewand und breitete es für sich aus auf dem Fels am Anfang der Ernte, bis Regen vom Himmel auf die Toten troff, und ließ am Tage die Vögel des Himmels nicht an sie kommen, noch des Nachts die Tiere des Feldes. Und es wurde David angesagt, was Rizpa, die Tochter Ajas, Sauls Nebenfrau, getan hatte. Und David ging hin und nahm die Gebeine Sauls und die Gebeine seines Sohnes Jonathan von den Bürgern von Jabesh in Gilead. Die hatten sie vom Platz am Tor Betscheans heimlich weggenommen, wohin die Philister sie gehängt hatten, zu der Zeit, da die Philister Saul schlugen auf dem Berge Gilboa. Und David brachte sie von dort herauf, und sie sammelten die Gebeine der Gehängten und begruben sie mit den Gebeinen Sauls und seines Sohnes Jonathan im Lande Benjamin in Zela, im Grabe seines Vaters Kisch, und taten alles, wie der König geboten hatte. Danach wurde Gott dem Lande wieder gnädig. Es erhob sich aber wieder ein Krieg der Philister mit Israel. Und David zog hinab und seine Männer mit ihm, und sie blieben in Gob, um mit den Philistern zu kämpfen. Und David wurde müde. Aber da war einer der Riesensöhne, und das Gewicht seines Speers war 300 Lot Kupfer, dazu hatte er eine neue Rüstung, der wollte David erschlagen. Aber Abishai, der Sohn der Zeruja, half David und schlug den Philister tot. Da beschworen David seine Männer und sprachen:
10: Du sollst nicht mehr mit uns ausziehen in den Kampf, damit nicht die Leuchte in Israel verlischt.
1: Danach erhob sich noch ein Krieg bei Gob mit den Philistern. Da erschlug Sibechai, der Huschatiter, den Saph, der auch einer vom Geschlecht der Riesen war. Und es erhob sich noch ein Krieg bei Gob mit den Philistern. Da erschlug Elhanan, der Sohn Jairs aus Bethlehem, den Goliath, den Gathiter. Der hatte einen Spieß, dessen Schaft war wie ein Weberbaum. Und es erhob sich noch ein Krieg bei Gad. Da war ein langer Mann, der hatte 6 Finger an seinen Händen und 6 Zehen an seinen Füßen. Das sind 24 an der Zahl. Und auch er war vom Geschlecht der Riesen. Und als er Israel Hohn sprach, erschlug ihn Jonathan, der Sohn Schammas, der ein Bruder Davids war. Diese 4 stammten vom Geschlecht der Riesen in Gad. und fielen durch die Hand Davids und seiner Kriegsleute. Und David redete vor dem Herrn die Worte dieses Liedes, zur Zeit, als ihn der Herr errettet hatte aus der Hand aller seiner Feinde und aus der Hand Sauls, und sprach:
11: Der Herr ist mein Fels und meine Burg und mein Erretter. Gott ist mein Hort, auf den ich traue, mein Schild und Berg meines Heils, mein Schutz und meine Zuflucht, mein Heiland, der du mir hilfst vor Gewalt. Ich rufe an den Herrn, den Hochgelobten, so werd ich vor meinen Feinden errettet. Es hatten mich umfangen die Wogen des Todes, und die Fluten des Unheils erschreckten mich. Des Totenreichs Bande umfingen mich, und des Todes Stricke überwältigten mich. Als mir Angst war, rief ich den Herrn an und schrie zu meinem Gott. Da erhörte er meine Stimme von seinem Tempel, und mein Schreien kam vor ihn zu seinen Ohren. Die Erde bebte und wankte, die Grundfesten des Himmels bewegten sich und bebten, da er zornig war. Rauch stieg auf von seiner Nase und verzehrend Feuer aus seinem Munde, Flammen sprühten von ihm aus. Er neigte den Himmel und fuhr herab, und dunkel war unter seinen Füßen. Und er fuhr auf dem Cherub und flog daher, und er schwebte auf den Fittichen des Windes. Er machte Finsternis ringsum zu seinem Zelt und schwarze dicke Wolken. Aus dem Glanz vor ihm brach hervor flammendes Feuer. Der Herr donnerte vom Himmel, und der Höchste ließ seine Stimme erschallen. Er schoss seine Pfeile und streute sie aus, er sandte Blitze und jagte sie dahin. Da sah man das Bett des Meeres, und des Erdbodens Grund ward aufgedeckt bei dem Schelten des Herrn, vor dem Odem und Schnauben seines Zornes. Er streckte seine Hand aus von der Höhe und fasste mich und zog mich aus den großen Wassern. Er errettete mich von meinen starken Feinden, von meinen Hassern, die mir zu mächtig waren. Sie überwältigten mich zur Zeit meines Unglücks, aber der Herr ward mein Halt. Er führte mich hinaus ins Weite, er riss mich heraus, denn er hatte Lust zu mir. Der Herr tut wohl an mir nach meiner Gerechtigkeit. Er vergilt mir nach der Reinheit meiner Hände, denn ich halte die Wege des Herrn und bin nicht gottlos wider meinen Gott. Denn alle seine Rechte habe ich vor Augen, und seine Gebote werfe ich nicht von mir, sondern ich bin ohne Tadel vor ihm und hüte mich vor Schuld. Darum vergilt mir der Herr nach meiner Gerechtigkeit, nach der Reinheit meiner Hände vor seinen Augen. Gegen die Heiligen bist du heilig, gegen die Treuen bist du treu, gegen die Reinen bist du rein, und gegen die Verkehrten bist du verkehrt. Denn du hilfst dem elenden Volk, und die Augen aller Stolzen erniedrigst du. Ja, du, Herr, bist meine Leuchte. Der Herr macht meine Finsternis Licht. Denn mit dir kann ich Kriegsvolk zerschlagen und mit meinem Gott über Mauern springen. Gottes Wege sind vollkommen, des Herrn Worte sind durchläutert. Er ist ein Schild allen, die ihm vertrauen. Denn wer ist Gott, wenn nicht der Herr? Und wer ist ein Fels, wenn nicht unser Gott? Gott stärkt mich mit Kraft und weist mir den rechten Weg. Er macht meine Füße gleich den Hirschen und stellt mich auf meine Höhen. Er lehrt meine Hände streiten und meinen Arm den ehernen Bogen spannen. Du gibst mir den Schild deines Heils und deine Huld macht mich groß. Du gibst meinen Schritten weiten Raum, dass meine Knöchel nicht wanken. Meinen Feinden jagte ich nach und vertilgte sie, und ich kehre nicht um, bis ich sie umgebracht habe. Ich brachte sie um und hab sie zerschmettert, dass sie nicht mehr aufstehen können. Sie sind unter meine Füße gefallen. Du hast mich gerüstet mit Stärke zum Streit. Du kannst mir unterwerfen, die sich gegen mich erheben. Du hast meine Feinde zur Flucht gewandt, dass ich vernichte, die mich hassen. Sie sehen sich um, aber da ist kein Helfer. Nach dem Herrn, aber er antwortet ihnen nicht. Ich will sie zerstoßen zu Staub der Erde. Wie Dreck auf der Gasse will ich sie zerstäuben und zertreten. Du hast mir aus dem Aufruhr meines Volkes geholfen und machst mich zum Haupt über Heiden. Ein Volk, das ich nicht kannte, dient mir. Die Söhne der Fremde huldigen mir und gehorchen mir mit gehorsamen Ohren. Die Söhne der Fremde verschmachten und kommen mit Zittern aus ihren Burgen. Der Herr lebt. und gelobt sei mein Fels. Und Gott, der Fels meines Heils, sei hoch erhoben. Der Gott, der mir Vergeltung schafft und mir die Völker unterwirft. Er hilft mir aus von meinen Feinden. Du erhöhst mich über die, die sich gegen mich erheben. Vor dem Mann der Gewalttat rettest du mich. Darum will ich dir danken, Herr, unter den Heiden, und deinem Namenlob singen, der seinem Könige großes Heil gibt und Gnade erweist seinem gesalbten David und seinem Hause ewiglich.

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1: Ein Mann aber mit Namen Hananias samt seiner Frau Sapphira verkaufte einen Acker, doch er hielt mit Wissen seiner Frau etwas von dem Geld zurück und brachte nur einen Teil und legte ihn den Aposteln zu Füßen. Petrus aber sprach:
2: Hananias, warum hat der Satan dein Herz erfüllt, dass du den Heiligen Geist belogen und etwas vom Geld für den Acker zurückbehalten hast? Hättest du den Acker nicht behalten können, als du ihn hattest? Und konntest du nicht auch, als er verkauft war, noch tun, was du wolltest? Warum hast du dir dies in deinem Herzen vorgenommen? Du hast nicht Menschen, sondern Gott belogen.
1: Als Hananias diese Worte hörte, fiel er zu Boden und gab den Geist auf. Und es kam eine große Furcht über alle, die dies hörten. Da standen die jungen Männer auf und deckten ihn zu und trugen ihn hinaus und begruben ihn. Es begab sich nach einer Weile, etwa nach 3 Stunden, da kam seine Frau herein und wusste nicht, was geschehen war. Aber Petrus sprach zu ihr:
2: Sag mir, habt ihr den Acker für diesen Preis verkauft?
1: Sie sprach:
3: Ja, für diesen Preis.
1: Petrus aber sprach zu ihr:
2: Warum seid ihr euch denn einig geworden, den Geist des Herrn zu versuchen? Siehe, die Füße derer, die deinen Mann begraben haben, sind vor der Tür und werden auch dich hinaustragen.
1: Und sogleich fiel sie zu Boden, ihm vor die Füße, und gab den Geist auf. Da kamen die jungen Männer und fanden sie tot, trugen sie hinaus und begruben sie neben ihrem Mann. Und es kam eine große Furcht über die ganze Gemeinde und über alle, die das hörten. Es geschahen aber viele Zeichen und Wunder im Volk durch die Hände der Apostel, und sie waren alle in der Halle Salomos einmütig beieinander. Von den anderen aber wagte keiner, ihnen zu nahe zu kommen. Doch das Volk hielt viel von ihnen. Desto mehr aber wuchs die Zahl derer, die an den Herrn glaubten, eine Menge Männer und Frauen, so dass sie die Kranken sogar auf die Straßen hinaustrugen und sie auf Betten und Bahren legten, damit, wenn Petrus käme, wenigstens sein Schatten auf einige von ihnen fiele. Es kamen auch viele aus den Städten rings um Jerusalem und brachten Kranke und solche, die von unreinen Geistern geplagt waren, und alle wurden gesund. Es erhoben sich aber der hohe Priester und alle, die mit ihm waren, nämlich die Partei der Sadduzäer, von Eifersucht erfüllt und legten Hand an die Apostel und warfen sie in das öffentliche Gefängnis. Aber der Engel des Herrn tat in der Nacht die Türen des Gefängnisses auf und führte sie heraus und sprach:
4: Geht hin und tretet im Tempel auf und redet zum Volk alle Worte des Lebens.
1: Als sie das gehört hatten, gingen sie frühmorgens in den Tempel und lehrten. Der hohe Priester aber und die mit ihm waren, kamen und riefen den Hohen Rat und alle Ältesten in Israel zusammen und sandten zum Gefängnis, sie zu holen. Die Knechte gingen hin und fanden sie nicht im Gefängnis, kamen zurück und berichteten:
5: Das Gefängnis fanden wir fest verschlossen und die Wächter vor den Türen stehen. Aber als wir öffneten, fanden wir niemanden darin.
1: Als der Hauptmann des Tempels und die hohen Priester diese Worte hörten, wurden sie betreten und wussten nicht, was daraus werden sollte. Da kam jemand, der berichtete ihnen:
6: Siehe, die Männer, die ihr ins Gefängnis geworfen habt, stehen im Tempel und lehren das Volk.
1: Da ging der Hauptmann mit den Knechten hin und holte sie, doch nicht mit Gewalt, denn sie fürchteten sich vor dem Volk, dass sie gesteinigt würden. Und sie brachten sie und stellten sie vor den Hohen Rat. Und der hohe Priester fragte sie und sprach:
7: Haben wir euch nicht streng geboten, in diesem Namen nicht zu lehren? Und seht, ihr habt Jerusalem erfüllt mit eurer Lehre und wollt das Blut dieses Menschen über uns bringen.
1: Petrus aber und die Apostel antworteten und sprachen:
8: Man muss Gott mehr gehorchen als den Menschen. Der Gott unserer Väter hat Jesus auferweckt, den ihr an das Holz gehängt und getötet habt. Den hat Gott durch seine rechte Hand erhöht zum Fürsten und Heiland, um Israel Buße und Vergebung der Sünden zu geben. Und wir sind Zeugen dieses Geschehens und mit uns der Heilige Geist, den Gott denen gegeben hat, die ihm gehorchen.
1: Als sie das hörten, ging's ihnen durchs Herz und sie wollten sie töten. Da stand aber im Hohen Rat ein Pharisäer auf mit Namen Gamaliel, ein Schriftgelehrter, vom ganzen Volk in Ehren gehalten, und ließ die Männer für kurze Zeit hinausführen. Und er sprach zu ihnen:
4: Ihr Männer von Israel, seht genau zu, was ihr mit diesen Menschen tun wollt. Denn vor einiger Zeit stand Theudas auf und gab vor, er wäre etwas, und ihm hing eine Anzahl Männer an, etwa 400. Der wurde erschlagen, und alle, die ihm folgten, wurden zerstreut und vernichtet. Danach stand Judas der Galiläer auf in den Tagen der Volkszählung und brachte eine Menge Volk hinter sich zum Aufruhr. Und er ist auch umgekommen, und alle, die ihm folgten, wurden zerstreut. Und nun sage ich euch, lasst ab von diesen Menschen und lasst sie gehen. Ist dies Vorhaben oder dies Werk von Menschen, so wird's untergehen. Ist es aber von Gott, so könnt ihr sie nicht vernichten, damit ihr nicht dasteht als solche, die gegen Gott streiten wollen.
1: Da stimmten sie ihm zu und riefen die Apostel herein, ließen sie geißeln und geboten ihnen, sie sollten nicht mehr im Namen Jesu reden, und ließen sie gehen. Sie gingen aber fröhlich von dem Hohen Rat fort, weil sie würdig gewesen waren, um seines Namens willen Schmach zu leiden. Und sie hörten nicht auf, alle Tage im Tempel und hier und dort in den Häusern zu lehren und zu predigen das Evangelium von Jesus Christus.
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1: Hallo und herzlich willkommen bei Bibel erklärt. Der Glaubensweg des Pilgers aus dem Land der Gottesferne und der Feinde bis in die Herrlichkeit Gottes im Haus des Herrn oder Stationen und Erfahrungen auf dem langen Pilgerweg aus dieser vergänglichen Welt in die jenseitige Welt ewiger Seligkeit. Hören Sie nun einen Vortragsmitschnitt von Benedikt Peters über die Stufenpsalmen und das Thema Erweckung, eine Auslegung mit Anwendung auf unser Leben. Doch zunächst ein wenig Musik.

0: 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Psalm 123.
1: Wir haben drei Stufenlieder bereits behandeln können. Und diese drei zeigen uns eine ganz deutliche Entwicklung, zeigen uns auch das Wachstum. Die Stufenlieder, wir wenden sie ja so an, als das Bild oder als das Zeugnis des Wachstums einer erweckten Seele. Die Geschichte einer Erweckung. Und wir haben im Psalm 120 gesehen, wie der Gläubige, wie die Seele erwacht, erweckt wird, seinen Zustand im Licht Gottes erkennt, die Not, in der sie sich befindet, auch das Gefängnis der Lüge, des Betruges, der Sünde, in dem sie ist, und das lehrt den Pilger zum Herrn zu rufen. Und dann haben wir gesehen im darauf folgenden Psalm, wie die Erkenntnis der

So lasen wir heute Vormittag im Psalm 122. Und so sehen wir deutlich, wie der Pilger auf seinem Weg gezogen wird. Hier noch einmal etwas ausführlicher dieses Zitat von Augustin, der gerade zum 122. Psalm oder in Anlehnung an diesen Psalm Folgendes geschrieben hat in seinen Bekenntnissen: Den Körper zieht sein eigenes Gewicht an seinen Ort. Nach oben aber strebt das Feuer, nach unten der Stein. Es zieht ihn nicht allein nach unten, sondern es zieht ihn an den Ort, der sein eigener ist. Deine Gnade ist es, die uns entzündet und nach oben reißt. So brennen wir und ziehen nach oben, aufwärts. In unseren Herzen steigen wir und singen dir das Lied der Stufen. Von deinem Feuer, deinem guten Feuer brennen wir und ziehen wir aufwärts. Aufwärts ziehen wir zum Frieden in Jerusalem. Wie freute ich mich, als man zu mir sagte, lasst uns ziehen zum Haus des Herrn. Nun, wir haben im Psalm 122 ein Zwischenziel erreicht. Also eine erste Dreiergruppe markiert ein Zwischenziel. Und wir wollen jetzt einmal beachten, wie der 122. Psalm auf den 120. antwortet. Im Psalm 120 im Vers 1 sahen wir die Bedrängnis, aus der der Pilger zum Herrn rief. Zum Herrn rief ich in meiner Not. Also Not, Bedrängnis, Kummer. Der Psalm 122 beginnt mit dem Bekenntnis, ich freute mich. Aus Kummer ist Freude geworden. Dann im Psalm 120, Vers 2, leidet der Gläubige unter der Lüge, der Zunge des Truges, unter der Macht der Lüge. Im Psalm 122 freut er sich, dass in Jerusalem Throne zum Gericht stehen. Da herrscht Recht und Gerechtigkeit und Wahrheit. Im Psalm 120, im Vers 5, muss der Beter sagen, wehe mir, dass ich weile in Mesech, also fern von der heiligen Stätte. Im Psalm 122, Vers 2, kann er sagen, unsere Füße werden in deinen Toren stehen, Jerusalem. Im Psalm 120, Vers 7, also im letzten Vers des ersten Psalmes, steht dieses Wort, sie sind für Krieg. Im Psalm 122, Vers 6 kommt wiederholt das Wort Frieden vor. Ich will sagen, Friede sei in dir. Also wir können hier ganz deutlich ein Wachstum feststellen. Es ist wirklich so, dass die Gnade uns zieht immer näher zum Herrn, immer höher hinauf. Und dafür dürfen wir Gott danken für das Wachstum, aber wir sind noch nicht am Ziel. Und darum wollen wir uns nicht zurücklehnen und uns schlafen legen. Der nächste Psalm, der Psalm 123, der zeigt, wie der Herr dafür sorgt, dass wir nicht zum Schlafen kommen. Lesen wir jetzt miteinander den Psalm 123.

Psalm 123, ein Stufenlied. Ich erhebe meine Augen zu dir, der du thronst in den Himmeln. Siehe, wie die Augen der Knechte auf die Hand ihres Herrn, wie die Augen der Magd auf die Hand ihrer Gebieterin, so sind unsere Augen gerichtet auf den Herrn, unseren Gott, bis er uns gnädig ist. Sei uns gnädig, Herr, sei uns gnädig, denn reichlich sind wir mit Verachtung gesättigt. Reichlich ist unsere Seele gesättigt mit dem Spott der Sorglosen, mit der Verachtung der Sorglosen.

Stolzen. Es sind hier drei Hauptgedanken, die diesen Psalm ausfüllen. Der erste Gedanke: Ich schaue auf zu dir, der du thronst im Himmel. Und dann das zweite: Wir warten so lange auf dein Eingreifen, bis du kommst und uns gnädig bist. Also wir schauen auf zu dir, bis du uns gnädig bist. Und nachher das dritte: das Handeln Gottes, die Bittung Gottes handeln, weil Hohn und Spott die Pilger reichlich gesättigt hat. Der Blick zum Thron, das verbindet den Psalm 123 mit dem vorhergehenden, dieses Stichwort Thron. Denn wir hatten im Psalm 122 von Thronen gelesen. Throne zum Gericht, Thron des Hauses Davids. Und dieser Thron zum Gericht und der Thron des Hauses Davids sind nichts anderes als auf der Erde der von Gott delegierte Ort des Regiments. Aber es gibt diesen Thron des Gerichts auf der Erde und den Thron Davids, nur weil es einen Thron Gottes im Himmel gibt. Von dem rührt alle Autorität und alle Gerechtigkeit her. Und jetzt blickt der Pilger hinauf zu dem, der im Himmel auf dem Thron sitzt. Es ist also ähnlich wie im ersten Psalm, auch dieser erste Psalm im zweiten Zyklus, Aufblick zum Herrn und vom Herrn Hilfe erwarten, vom Herrn Eingreifen erwarten, auch wenn es nicht direkt gesagt wird, dass er zum Herrn schreit, ist das doch Gebet, Gebetshaltung. Im Psalm 120 war es ein Schreien zum Herrn in der Not und er antwortete. Hier lernen wir eine andere Seite des Gebets, nämlich das Ausharren im Gebet. Beides gibt es. Es gibt Notsituationen, wo wir zum Herrn schreien und wo wir darauf angewiesen sind, dass er jetzt eingreift. Aber es gibt auch Dinge, für die wir lange und beharrlich beten und lange warten, aber nicht locker lassen, bis der Herr eingreift. Ausharren im Gebet. Und das ist die Lektion, die wir in diesem Psalm besonders lernen wollen. Ich hebe meine Augen auf zu dir, zu Gott schauen wir immer hinauf, denn er ist im Himmel, er ist über uns. Nun ist es eine bemerkenswerte Tatsache, dass wie im Deutschen, so auch im Hebräischen nur ein Wort verwendet wird für zwei Dinge, die nicht deckungsgleich sind, nämlich Himmel. Im Anfang schuf Gott Himmel und Erde. Das ist der geschaffene Himmel, die Atmosphäre oder der Sternenhimmel, beides. Aber dann haben wir dieses Wort auch für die jenseitige Welt, da wo Gott ist. Und das ist nicht der geschaffene Himmel, der Himmel als Wohnung Gottes, das gleiche Wort. Hebräisch auch Shamayim, Deutsch beide Male Himmel. Damit wird uns etwas bewusst gemacht, dass nämlich der geschaffene Himmel entspricht in seiner Art und in dem, was er für die Erde bedeutet, dem Himmel Gottes. Es bestehen da ganz deutliche Entsprechungen. Gott hat den Himmel so geschaffen, dass er uns erinnert an den Wohnort, an die Wohnung Gottes. Wenn wir den geschaffenen Himmel uns ansehen, manchmal fahren Wolken über den Himmel, manchmal sehen wir den blauen Himmel, manchmal den Sternenhimmel. Auf alle Fälle ist der Himmel immer über uns.
Wir können hingehen, wo wir wollen. Wir können so tief ins Meer tauchen, wie wir wollen, oder auf so hohe Berge steigen, wie wir wollen. Wir können reisen, so weit nach Osten oder nach Westen, wie es nur geht. Der Himmel ist immer über uns. Wir können den Himmel über uns nie loswerden. Das ist einerseits für den Gottlosen etwas Lästiges, und er schüttelt diesen Gedanken ab, bis er ihn nicht mehr quält, dass sein Gott sei, der immer über ihm ist. Aber für den Gläubigen ist das ein ungemein tröstlicher Gedanke. Wir können nie irgendwo sein, wo Gott nicht über uns ist. Und er im Himmel sieht uns. Der Herr sagt in Matthäus-Evangelium im Kapitel 6, dass unser Vater im Himmel im Verborgenen sieht. Er sieht alles und er ist immer über uns. Wacht immer über uns, waltet immer über uns, wo wir auch sind, wann es auch ist, immer und überall. Ein wunderbarer Trost. Und daran denken wir, wenn wir sagen, wenn wir lesen, dass Gott im Himmel ist. Und wir sollten immer daran denken, wenn wir zum geschaffenen Himmel emporschauen, genauso ist Gott immer über uns. Immer über uns. Wunderbar. Und der im Himmel ist, heißt im Neuen Testament Vater. Nein, schon im Alten Testament. Aber im Neuen Testament wird es uns noch tiefer geoffenbart, was das alles beinhaltet. Unser Vater im Himmel. Zu ihm beten wir auch, ihm vertrauen wir. Er ist Erlöser und er ist Schöpfer. Das sagt 5. Mose 32, 6. 5. Mose 32, 6. Vergeltet ihr so dem Herrn, du törichtes und unweises Volk, ist er nicht dein Vater, der dich erkauft hat? Er hat dich gemacht und bereitet. Der Vater, der dich erkauft hat, als Erlöser, der dich gemacht hat, als Schöpfer. Und jedes Mal, wenn wir sagen Vater, denken wir daran, du hast uns erschaffen und du hast uns erlöst. Unser Vater. Er ist auch der Erbarmer, Psalm 103, Vers 13. Wie ein Vater sich über Kinder erbarmt, so erbarmt sich der Herr über die, die ihn fürchten. Der Erbarmer, seine Barmherzigkeit, das ist seine Liebe, seine Zuneigung, sein Beistand für Schwache und Hilfsbedürftige. Eben wie der Vater dem Kind beisteht. Der Vater wird mit dem Kind nicht böse, weil es strauchelt, es ist ja ein Kind, sondern hilft ihm, hält es. Und so erbarmt sich Gott über uns, weil wir schwach sind. Er ist der Geber aller guten Dinge. Matthäus 7, Vers 11. Auch das bedeutet der Name Vater. Matthäus 7, Vers 11. Wenn nun ihr, die ihr böse seid, euren Kindern gute Gaben zu geben wisst, wie viel mehr wird euer Vater, der im Himmel ist, denen Gutes geben, die ihn bitten? Dass Gott Vater ist, ist etwas ganz Wunderbares. Als Vater ist er auch unser Erzieher, Hebräer 12. Wir hatten Väter nach dem Fleisch, die uns züchtigten nach ihrem Belieben und wir fürchteten sie. Wie viel mehr sollten wir dann den Vater der Geister scheuen und ehren und auch lieben, der uns erzieht zum Nutzen. Und der Weg, den er die Pilger führt, ist ja auch ein Weg der Erziehung. Er erzieht sie, macht sie passend für sein Haus, für seine Gegenwart. Und so denken wir darüber nach, wer Gott unser Vater ist. Macht das ruhig einmal so das nächste Mal oder könnt jetzt schon anfangen, wo er auch steht. Und einfach beim nächsten ganzen Durchlesen der Bibel alle Titel Gottes anstreichen. Macht das einmal. Ich machte das zum ersten Mal, da war ich erst 2 oder 3 Jahre gläubig. Und damals gab es ja noch nicht diese elektronischen Gibioniter, die alles für uns hervorschöpften. Die elektronischen Gibioniter, Wasserschöpfer und Holzhauer. Nein,
da habe ich mit, ich habe immer neben mir Papier gehabt und immer laufend aufgeschrieben, durch alle biblischen Bücher durch, alle Titel Gottes. Und sie nachher in einem Ordner abgelegt. Das nährt unseren Glauben. Wir können ja nur im Glauben wandeln, wenn wir wissen, wem wir glauben. Und so ist die Erkenntnis Gottes, des Vaters, des Schöpfers, des Erlösers, des Richters, des Lenkers aller Dinge. Das nährt unseren Glauben. Wir erkennen Gott in seinen Namen, auch in seinen Namen, in seinen Werken und in seinen Namen. Und das nährt den Glauben und lehrt uns ihm Vertrauen und nährt den Glauben, den wir brauchen, um beten zu können. Ohne Glauben können wir nicht beten. Ohne Glauben ist alles Beten nutzlos. Ohne Glauben ist Beten eine mühselige Übung. Aber nutzlos. Daher, ich hebe meine Augen auf zu dir. Die Seele richtet die ganze Aufmerksamkeit auf den, der im Himmel thront. Und dann vergleicht der Beter sich mit einem Knecht oder mit einer Magd, wie die Augen der Knechte auf die Hand ihres Herrn, wie die Augen der Magd auf die Hand ihrer, ihrer Gebieterin. 2. Chroniker 20, 12. 2. Chroniker 20, 12. Unser Gott, willst du sie nicht richten? Denn in uns ist keine Kraft vor dieser großen Menge. So betete Josaphat, als er von einer Koalition von Feinden umgeben war, die gegen Juden und Jerusalem marschierten. Unser Gott, willst du sie nicht richten? Denn in uns ist keine Kraft vor dieser großen Menge, die gegen uns kommt. Und wir wissen nicht, was wir tun sollen, sondern auf dich sind unsere Augen gerichtet. Das heißt, wir erwarten alle Hilfe von dir. Und wir harren auf dich und wir vertrauen dir und wir glauben und wir erwarten von dir, dass du eingreifst. Das meint dieser Ausdruck. Unsere Augen sind gerichtet auf dich. Wir machen das ja auch, wenn wir von jemandem erwarten, dass er endlich sich regt, handelt oder das tut, was er tun soll, dann schauen wir ihn an. Dann weiß er ganz genau. Wir schauen ihn an, bis er handelt. Große Kühnheit. Aber solche Kühnheit gibt Gott seinen Erlösten durch seinen Geist, dass wir von Gott erbeten und auch erwarten dürfen, dass er nach seinem Wort und seinen Verheißungen handelt. Und mir gefällt dieses Wörtlein bis. Das gefällt mir. So lange, bis du handelst. Das heißt, wir werden nicht locker lassen und wir schauen nicht weg, bis du eingreifst. Das ist Glaube. Das heißt wirklich Gott ernst nehmen. Und das ehrt Gott. Gott will, dass wir ihn ernst nehmen. Dieses Bis kommt auch im Psalm 130 vor. Es ist also eine Haltung, die den Gläubigen, der unterwegs ist, charakterisiert. Er nimmt Gott ernst. Und so steht das im Psalm 130. In den Versen 5 und 6, ich warte auf den Herrn, meine Seele wartet auf sein Wort, harre ich, meine Seele harrt auf den Herrn, mehr als die Wächter auf den Morgen, die Wächter auf den Morgen. Nun, hier steht das Wort bis nicht, aber ein Vergleich wird gemacht. Der Wächter steht da und wartet, bis der Morgen anbricht. Und so wartet er, bis der Herr eingreift. Und der Morgen kommt gewiss, und der Herr wird gewiss antworten. So gewiss der Morgen kommt, so gewiss wird der Herr antworten. Oder Psalm 132, Vers 5, da steht auch dieses Bis, dieser Schwur Davids.
Und damit sagt er dem Herrn auch, ich weiß, denn du hast davon geredet in 5. Mose 12, dass du einen Ort hast, an dem du wohnen willst. Das hast du gesagt, das ist nicht meine Erfindung, das ist nicht meine Idee. Und ich lasse jetzt nicht locker, bis dieser Ort gefunden ist und ich den Ort gefunden habe, wo du wohnst. Und so hat er geschworen, dass er keine Ruhe lässt, bis, Vers 5, bis ich eine Stätte finde für den Herrn, Wohnungen für den mächtigen Jakobs. Das heißt eben Glauben. Ein Beispiel dafür, wie Gott solchen Glauben beantwortet. Das hier ist aus den frühen Jahren des jungen Spurgeon in London. Er kam als ganz junger Mann nach London als Prediger in eine Gemeinde und er merkte bald, dass diese Gemeinde so in einem Trott ist. Einfach in einem Trott. Das Ganze rechtgläubig und sie leben nicht in Sünden, aber einfach lau, in einem Trott. Es läuft alles so wie ein Maschineli. Und dann hat er in einer Predigt einmal Folgendes gesagt: Wenn Gott sein Angesicht verbirgt, können wir nichts tun, um sein Reich auszubreiten. Keine Erkenntnis, kein Eifer, keine Begabung schaffen es. Brüder, was wir tun können, ist dies. Wir wollen so lange zum Herrn schreien, bis er uns wiederum sein Angesicht enthüllt. Das ist wieder dieses Bis. So lange, bis er uns sein Angesicht enthüllt. Alles, was uns fehlt, alles, was wir brauchen, ist Gottes Geist. Geht nach Hause und betet darum. Gönnt euch keine Ruhe, bis Gott sich offenbart. Bleibt nicht stehen, wo ihr seid. Seid nicht zufrieden mit dem ewig gleichen Trott. Seid nicht zufrieden mit dem immer gleichen Ablauf von Formalitäten. Erwache, Zion, erwache, erwache, erwache. Er konnte nachher rückblickend berichten und sagen, was für eine Veränderung gab es in den Gebetszusammenkünften. Jedermann schien ein Kreuzritter zu sein, der das himmlische Jerusalem belagerte. Ein jeder schien gewillt, die himmlische Stadt im Sturm einzunehmen, durch die Gewalt der Fürbitte. Und bald kam der Segen über uns. Er kam in solcher Überfülle, dass wir keinen Raum hatten, ihn aufzunehmen. Was hatten wir für Gebetsversammlungen? Der Heilige Geist war in so furchterregender Weise gegenwärtig, dass wir in den Staub gebeugt wurden. Der Heilige Geist kam wie Regenschauer, der den Erdboden erweicht und sich nun willig pflügen lässt. Es dauerte nicht lange, bis wir von links und von rechts den Ruf hörten, was muss ich tun, um errettet zu werden? Das steht in diesem Büchlein, The Forgotten Spurgeon, auf Deutsch Spurgeon, wie ihn keiner kennt. Nun, warum ist es so, dass Gott uns oft lange warten lässt? Ja, ist er denn nicht willig zu segnen? Kann er denn eine Verheißung aussetzen, je sein Wort brechen? Und sind die Nöte nicht groß und weiß Gott das denn nicht? Nun, der Herr hatte in Gleichnissen, hat er uns gelehrt und gezeigt, dass es in dieser Sache ein Problem gibt. Aber wo ist dieses Problem? Der hat zwei Gleichnisse über Aussagen im Gebet gelehrt, Lukas 11 und Lukas 18. In Lukas 11 geht es mehr um diese Zudringlichkeit, bis man etwas bekommt. Und in Lukas 18 mehr um das Beharren, auch wenn es lange dauert, bis man etwas bekommt. Schlagen wir Lukas 11 auf. Lukas 11. Lukas 11, Verse 5 bis 13. Und er sprach zu ihnen, wer von euch wird einen Freund haben und um Mitternacht zu ihm gehen und zu ihm sagen, Freund,
Leihe mir 3 Brote, da mein Freund von der Reise bei mir angekommen ist und ich nichts habe, was ich ihm vorsetzen soll. Und jener würde von ihnen antworten und sagen, mach mir keine Mühe, die Tür ist schon geschlossen und meine Kinder sind bei mir im Bett, ich kann nicht aufstehen und dir geben. Ich sage euch, wenn er auch nicht aufstehen und ihm geben wird, weil er sein Freund ist, so wird er wenigstens um seiner Unverschämtheit willen aufstehen und ihm geben, so viel er nötig hat. Nun, wenn wir auf Deutsch sagen unverschämt, dann kann das einfach eine einmalige Handlung sein, die unverschämt ist. Hier ist aber gemeint eine Zudringlichkeit. Also sich nicht abweisen lassen. Luther hat übersetzt, in der Luther 1912 steht es noch so, um seines unverschämten Geilens willen. Das heißt, ganz dringend begehren und du musst mir das geben und ich lasse nicht locker und ich klopfe so lange, bis du kommst. Und so stand er da und er ließ den Nachbarn nicht schlafen, bis er sagt, gut, jetzt stehe ich halt auf. Nun, das ist ein Gleichnis, das der Herr lehrte, wo er uns zeigen wollte, wie wir beten sollen. Und dann fährt er fort und dann denken wir, ja, aber wie passt das jetzt zusammen? Er erklärt nämlich, was er mit diesem Gleichnis meinte. Und ich sage euch, jetzt ist nicht mehr Gleichnis, jetzt ist es Lehre an euch. Das ist die Lehre aus diesem Gleichnis. Ich sage euch, bittet und es wird euch gegeben. Sucht und ihr werdet finden. Klopft an und es wird euch aufgetan werden. Eben das Anklopfen. Denn jeder Bittende empfängt. Das ist übrigens, das sollten wir uns merken, das ist ein Gesetz im Reich Gottes. Jeder Bittende empfängt. Glaubst du das? Hoffentlich glaubst du es. Jeder Bittende empfängt. Der Suchende findet und dem Anklopfenden wird aufgetan werden. Und dann der Vergleich, wer aber von euch ist ein Vater, den der Sohn um Brot bitten wird, der wird ihm doch nicht einen Stein geben. Oder auch um einen Fisch, er wird ihm statt eines Fisches doch nicht eine Schlange geben. Oder auch wenn er um ein Ei bitten wird, er wird ihm doch nicht einen Skorpion geben. Wenn nun ihr, die ihr doch böse seid, euren Kindern gute Gaben zu geben wisst, wie viel mehr wird der Vater, der vom Himmel ist, den Heiligen Geist denen geben, die ihn bitten. Also er sagt, Gott ist willig zu geben. Gott ist nicht widerwillig wie dieser Nachbar. Nun, was will der Herr mit diesem Gleichnis sagen? Wo ist das Problem? Nun, zunächst, dieses Gleichnis gibt uns 3 Antriebe zum ernstlichen Beten. Die verstehen wir auch sofort. Die Not ist groß. Kein Brot. Und wir könnten jetzt einsetzen, was wir wollen. In Gemeinden, die Not ist groß. Kein Brot, keine Erkenntnis oder kein Trost oder keine Gemeinschaft oder keine Bruderliebe. Die Not ist groß. Oder die Menschen um uns herum, sie verderben, sie kommen um. Die Not ist groß. Kein Brot. Wir wissen, wer Brot hat. Der Nachbar hat Brot, genug Brot. Wir wissen, wer Brot hat. Wir wissen, wer alles hat, um jede Not zu wenden. Unser Gott. Und das treibt uns zu ihm. Das Wissen um die Not, das Wissen darum, dass Gott jeder Not abhelfen kann. Und der Nachbar im Gleichnis ist mein Freund. Ich bin Gottes Kind. Das sind 3 starke Antriebe zum Beten. Aber jetzt fragen wir uns, warum gibt der Nachbar im Gleichnis nur widerwillig. Obwohl er sein Freund ist, gibt er ihm das Brot nicht. Das heißt, jetzt ist nicht die passende Zeit. Und nachher gibt er ihm trotzdem, weil er so zudringlich bittet. Also will der Herr sagen, die Not ist groß, wirklich, das weiß ich auch. Und ich habe genug Brot, ihr könnt mich bitten. Und du bist mein Kind, so sagt Gott zu uns, du bist mein Kind. Und doch will er, erwartet er, und es muss offensichtlich so sein, dass wir zudringlich bitten und so wie es in Lukas 18 steht, lange bitten. Weshalb? Die Hindernisse sind nicht in Gott, die sind in uns. Denn das zeigen ja nachher gerade die Worte des Herrn.
Also wenn wir Menschen schon geben, manchmal widerwillig geben, wie dieser Nachbar, Gott, er gibt, aber nicht widerwillig, er gibt willig. Und doch dauert es oft lange, das Hindernis ist nicht bei Gott, es muss bei uns sein. Nun, was könnten die Gründe, die Hindernisse sein? Es ist gut, dass Gott uns im Gebet oft lange Zeit warten lässt. Es muss sein. Denn das erprobt den Glauben. Es erprobt den Glauben. Ja, glaubst du, dass Gott Gebet erhört, dann hörst du nicht auf. Wenn du glaubst, dass Gott dir Verheißungen gegeben hat, die er erfüllen wird, dann hörst du nicht auf zu beten. Und manchmal gibt dir Gott persönliche Zusagen aus seinem Wort. Ich war damals erst, ja, ist schwer zu sagen, Walter sagte heute, man kann nicht so genau sagen, wann man wiedergeboren wurde. Ich weiß es bei mir nicht so genau. Ich weiß, wann ich Heilsgewissheit und Heilserkenntnis hatte, das weiß ich. Und ungefähr ein Jahr später, etwas mehr als ein Jahr später, bekam ich von Gott wirklich die persönliche Zusage, nach einer Zeit des Gebets für meinen Vater, dann las ich in der Bibel, kam gerade in 4. Mose zum Kapitel 23, die Reden, die Weissagungen Bileams, und dort steht, Gott ist nicht ein Mensch, dass er bereuen, noch ein Menschensohn, dass er lügen sollte. Sollte er gesagt haben und es nicht tun, sollte er geredet haben und es nicht erfüllen. Und da gab mir Gott die Gewissheit, dass er meine Gebete, die ich auf seine Verheißungen gegründet hatte, erhört hat, ich werde deinen Vater retten. Diese Gewissheit hatte ich seit damals, also das war Jahreswechsel 73-74. Und ich habe all die Jahre immer wieder für den Herrn gebetet, auch meine Frau und ich, für meinen Vater gebetet, meine Frau und ich zusammen in unseren Gebetszeiten auch immer wieder. Weil wir eben glauben, dass Gott gebetet hat. Ich glaube wirklich, und darum höre ich nicht auf zu bitten. Und so erprobt es den Glauben, und jetzt haben wir vor einigen Monaten haben wir gesehen, wie der Herr mit einem Mal angefangen hat, in ihm zu wirken, sein Herz aufzutun. Jetzt können wir mit ihm und mit seiner Frau zusammen Bibel lesen. Sie wollen gerade so, dass wir kommen. Sie sind jedes Mal glücklich und dankbar. Wir lesen mit ihnen das Johannesevangelium und der Herr ist jetzt dran. Jetzt kann ich richtig sehen. Jetzt ist er dran, seine Hand auf ihn zu legen, sein Herz zu öffnen und ihn zu retten. Es ist gut, dass der Herr uns oft längere Zeit warten lässt. Es erprobt den Glauben. Es reinigt die Motive. Warum beten wir? Jakobus sagt, man kann auch, zuerst sagt ihr, habt nicht, weil ihr nicht bittet. Und nachher sagt ihr, und wenn ihr bittet, bittet ihr mit bedenklichen Motiven. Jakobus 4, Vers 3, ihr bittet und empfangt nichts, weil ihr übel bittet, damit ihr es in euren Lüsten vergeudet. Es ist gut, dass Gott uns längere Zeit warten lässt, denn das lehrt mich, dass alles am Wohlgefallen Gottes liegt. Es ist immer Gnade. Und so werde ich dadurch im rechten Verhältnis zu Gott gehalten.

0: Ich habe hier einen Apfel. Schöner Apfel. Und jetzt bin ich unterwegs mit unserem Sohn. Samuel ist erst 8 Jahre alt und er will einen Apfel. Papi, gib mir einen Apfel. Und ich kann ihm den Apfel geben. Ich öffne die Hand, er bekommt den Apfel. Muss aber die Hand öffnen. So haben wir auch Bitten an Gott. Und Gott hat die Sache, die er uns geben will. Er will sie uns geben. Wie ein Vater dem Kind. Er hat die Sache, die Gabe in der Hand. Und wir bitten den Herrn um etwas. Dann, wir beten, sagen wir, für einen Freund. Oh Gott, rette meinen Freund. Und dann antwortet mir Gott und sagt, ja, warum sollte ich ihn retten? Sie antwortet Gott, warum sollte ich ihn retten? Warum sollte ich dir geben, warum du bittest? Und das lässt mich dann darüber nachdenken. Vielleicht wirft mich das auf Gottes Wort. Ich lese die Bibel, dann finde ich diese Stelle. 1. Timotheus 2, Vers 4. Ich bitte, dass du meinen Freund rettest, weil du ihn retten willst. Das hast du gesagt. 1. Timotheus 2, Vers 4. Er will, dass alle Menschen errettet werden. Mein Freund gehört auch dazu, zu diesen alle. Und das, dieses Wort, diese Verheißung löst einen Finger. Aber die übrigen halten den Apfel immer noch. Dann bete ich weiter für meinen Freund. Und dann sagt mir Gott, aber dir ist gar nicht ernst. Du betest einfach so, um dein eigenes Gewissen ein bisschen zu beruhigen. Dir ist überhaupt nicht ernst. Und dann lerne ich vielleicht an Beispielen aus der Bibel, vielleicht diesen Psalm, den wir heute gelesen haben, oder das Beispiel von Erzvater Jakob, 1. Mose 32, 27. 1. Mose 32, 27. Jakob ringt mit einem Mann, dieser Mann ist der Engel des Herrn, es ist Gott. Das sagt Hosea ausdrücklich in Hosea 12, Vers 4. Das sagt auch diese Stelle selbst. Denn dem Jakob wird gesagt, du hast mit Gott gerungen. Mit Gott und mit Menschen gerungen. Und dort rang er mit Gott. Und dann sagt der Engel des Herrn, sagt ihm, lass mich los. Und was antwortet Jakob? Und das wollte Gott hören. Ich lasse dich nicht los, bis du mich segnest. Das sollte er hören. Dass ihm ganz ernst war. Und so müssen wir auch das lernen, Herr, es ist mir wirklich ernst, dass mein Freund gerettet wird. Und das löst den nächsten Finger. Und ich bete weiter, ich bete weiter. Und dann sagt mir der Herr, du suchst nur deine eigene Genugtuung. Manchmal beten wir um Dinge, wir wollen Erfolg haben. Und dann können wir auf Erfolge verweisen. Du suchst deine eigene Genugtuung. Und dann werden wir vielleicht erinnert an Stellen wie, oder kommen in unserer Bibel, wenn wir weiter beten, wir beten weiter, wir hören nicht auf, aber der Herr lehrt uns dabei, redet auch zu uns. Und dann kommen wir vielleicht zu 1. Samuel 1. Dann lesen wir dort die Geschichte von Hanna. Und Hanna, die wollte ja auch Kinder. Jede Frau, Ehefrau, will Mutter werden. Das ist natürlich, und das war im alten Israel, war das eine noch wichtigere Sache, weil es alles ein Segen Gottes galt. Wenn man Kinder bekam, ist es ja auch. Und umgekehrt hat man dann gefolgert, wenn eine Frau keine Kinder bekam, dann war das ein Fluch, eine Strafe Gottes. Und so trug sie diese Schmach die ganze Zeit und wurde noch von einer Rivalin immer gestichelt. Und das hat Hanna jahrelang bekümmert. Und sie hat immer wieder gebetet, aber der Herr hielt die Gabe noch fest. Er hielt die Gabe noch fest, aber etwas, das hielt die Verheißung zurück. Er musste Hanna dahin bringen, dass sie nicht einfach einen Sohn, ein Kind wollte, damit sie vor ihrer Rivalin bestehen konnte. Und nachher sich ihre Kinder mit deren Kindern messen konnte. Hast du gesehen? Mein Samuel. Sondern er musste sie dahin bringen, dass sie nichts für sich selbst wollte, bis sie da war, wo sie von Herzen sagen konnte, 1. Samuel 1, Vers 11, und sie tat ein Gelübde und sprach, Herr der Heerscharen, wenn du das Elend deiner Magd ansehen und meiner Gedenken und deine Magd nicht vergessen wirst und wirst deiner Magd einen männlichen Nachkommen geben, so will ich ihn dem Herrn geben alle Tage seines Lebens. Dann will ich ihn nicht für mich. Und als das in ihrem Herzen war, da löste sich der nächste Finger und der Apfel fiel in ihren Schoß. Und darum lässt uns Gott oft längere Zeit ausharren. Es können auch andere Dinge sein, die halten die Gabe noch zurück. Das Problem ist nicht bei Gott, es ist bei uns. Und so will Gott uns auch hier lehren, in unserem Umgang mit ihm lehren, dass wir ihm immer näher kommen. Und so erzieht er uns und zieht uns immer mehr hinein in seine Absichten, in sein Wesen. Und darum lässt er uns eben lange, immer wieder lange aussagen. Nicht immer, es gibt manchmal Dinge, um die beten und bekommen sie sofort. Aber oft lässt er uns lange warten. Oder etwas, das auch die Gabe zurückhalten kann, vielleicht noch der letzte Finger. Vier Finger halten den Apfel, also den Daumen allein kann man ja nicht halten. Ein Finger hält den Apfel noch, also zusammen mit dem Daumen. Du suchst deine eigene Ehre. Dann bekennen wir es, Herr, es stimmt. Ich suche eigentlich meine eigene Ehre. Ich will Erfolg haben und ich will dafür dann auch angesehen werden. Ich suche meine eigene Ehre. Es ist Sünde. Es ist schlimm. Es ist sehr übel, von dir Dinge zu erbitten, um meine Ehre zu suchen. Herr, befreie mich davon. Ich will deine Ehre suchen. Und so steht tatsächlich in Johannes 14, Vers 13. Johannes 14, Vers 13. Und um was irgend ihr bitten werdet in meinem Namen, das werde ich tun, damit der Vater verherrlicht werde im Sohn. Wenn wir das suchen, dann gibt uns Gott, worum wir bitten. Und mit diesen Gleichnissen und mit diesen Vorbildern im Alten Testament, mit diesen Beispielen auch aus den Psalmen, will uns der Herr lehren, alles von ihm zu erwarten, alles von ihm zu hoffen, in allem seine Sache zu suchen, seine Ehre zu suchen. Und das sehen wir gegen Ende des Psalms, in den Versen 3 und 4 von Psalm 123. Sei uns gnädig, weshalb? Reichlich sind wir mit Verachtung gesättigt, reichlich ist unsere Seele gesättigt mit dem Spott der Sorglosen. Nun zunächst ist das ja etwas, das den Beter selbst bekümmert. Es ist nicht schön, Spott zu bekommen und hohen. Es brennt in der Seele. Nichts Schönes. Aber der Heilige Geist, der Geist Gottes, der in uns wohnt, er will uns dazu führen, dass wir empfinden, dass wenn die Menschen uns unseres Glaubens wegen schmähen, dass sie dann unseren Herrn schmähen. Sie schmähen unseren Herrn. Sein Wort, seine Ehre, seine Sache. Die Schmähungen der Leute, die dich schmähen, sind auf mich gefallen. Psalm 69, Vers 10. Steht in Römer 15, Vers 3, dort wird es zitiert. Und das ist der Grund, warum der Beter nicht locker lässt, bis Gott eingreift. Ja, sie lästern uns, weil wir dich lieben und weil wir dir dienen und damit lästern sie dich. Oh Gott, sie lästern dich. Deine Sache, dein Wort, dein Reich. All das wird gehöhnt. Psalm 74, Vers 23. Vers 18 und 23. Psalm 74. Vers 18. Gedenke dessen, der Feind hat den Herrn verhöhnt und ein törichtes Volk hat deinen Namen verachtet. Und Psalm 74, 23. Vergiss nicht die Stimme deiner Widersacher, das Getöse derer, die sich gegen dich erheben, steigt beständig auf. Und ich frage mich schon, ob es nicht auch für uns an der Zeit ist, das zu empfinden. Herr, ist es nicht genug? Ist es nicht genug, wie du gelästert wirst, Tag für Tag? Ist es nicht genug? In den Medien, in den Zeitungen, in den Schulen, von den Kanzeln, du wirst gelästert. Dein Wort wird verhöhnt, dein Heil wird verhöhnt, dein Sohn wird verhöhnt. Ist es nicht genug? Wir sind reichlich gesättigt. Herr, greife ein. Warum beten wir nicht so? Warum beten wir nicht darum, dass das passiert? Wolfgang hat gebetet in der halben Stunde vorher. Warum beten wir auch nicht dafür, dass Gott ganz böse Herrscher stürzt? In der Apostelgeschichte haben wir ein Beispiel dafür. In Apostelgeschichte 12. Ein ganz böser Herrscher hat die Gläubigen getötet, zuerst Jakobus, nachher wollte er Petrus auch töten. Und dann ist die Gemeinde erwacht. Und dann haben sie gebetet und nicht locker gelassen. Es steht, es geschah ein unablässiges Gebet von der Gemeinde zum Herrn. Apostelgeschichte 12, Vers 5. Petrus nun wurde im Gefängnis bewacht, aber von der Versammlung wurde anhaltend für ihn zu Gott gebetet. Es war, als ob sie sagten, Herr, du bist jetzt genug gelästert worden. Die Feinde haben jetzt genug gewütet. Herr, jetzt lassen wir nicht locker. Herr, greife ein. Herr, handle. Und es heißt hier, die Gemeinde betete. Das heißt, in allen Häusern, also wo Gläubige waren in Jerusalem, nicht nur in diesem Haus, wohin dann Petrus ging. Überall. Die lagen auf dem Angesicht vor Gott und haben, wie in Psalm 123 gesagt, Herr, wir schauen jetzt zu dir, bis du eingreifst. Und dann greift der Herr ein, befreit den Petrus und richtet Herodes. Und warum? Und genau an diesen Vers muss ich denken, als du das im Gebet sagtest, da ist ein Herrscher, der sich als Gott anbeten lässt. Und so steht hier in Apostelgeschichte 12, Vers 21, bis 23. An einem festgesetzten Tag aber hielt Herodes, nachdem er ein königliches Gewand angelegt und sich auf den Thron gesetzt hatte, eine öffentliche Rede an sie. Das Volk aber rief ihm zu, eines Gottes Stimme und nicht eines Menschen. Sogleich aber schlug ihn ein Engel des Herrn dafür, dass er nicht Gott die Ehre gab. Und von Würmern zerfressen verschied er, das Wort Gottes aber wuchs und mehrte sich. Und ich frage mich, ob nicht manches anders aussähe, wenn wir mit mehr Ernst beteten und immer wieder dem Herrn sagten, Herr, du wirst verlästert durch diese Gebote, die jetzt erlassen werden, durch diese ganz bösen Gesetze, die erlassen werden. Man tritt dein Wort, dein heiliges Wort öffentlich mit Füßen, oh Gott, ist es nicht genug? Aber irgendwie scheint es uns gar nicht groß zu berühren. Ist uns gar kein richtiger Kummer. Und vielleicht sollten wir das lernen. So zu beten und zu flehen, Herr, wir sind wirklich genug, gesättigt mit Hohn und mit Schande. Nicht unseretwegen, deinetwegen, dein Name, dein Wort, deine Sache, dein Sohn wird öffentlich verlästert. Dieses Buch, dieser Film, das Sakrileg, es ist entsetzlich, es ist furchtbar. Es ist wirklich genug, es ist Zeit, dass er heraufsteht zu handeln, so steht im Psalm 119 in einem Vers, denn sie haben dein Gesetz gebrochen. Es ist Zeit. Herr, ist es nicht Zeit? Ja, gewiss, wir wollen bereit sein, die Schmach Christi zu tragen, das gehört dazu. Hebräer 11, 25 und 26. Mose hat die Schmach Christi für größeren Reichtum gehalten als die Schätze Ägyptens. Hebräer 13, Vers 13, wir wollen hinausgehen, außerhalb der Stadt, da wo unser Herr gekreuzigt wurde, und mit ihm seine Schmach tragen, das wollen wir, aber wir wollen auch darum eifern, dass Gott und sein Wort geehrt werde. Der Apostel Paulus hatte die Thessalonicher aufgefordert zu beten, 2. Thessalonicher 3, Vers 1, 2. Thessalonicher 3, Vers 1. Im Übrigen, Brüder, betet für uns, dass das Wort des Herrn laufe und verherrlicht werde. Warum beten wir nicht so? Herr, dein Wort wird verlästert. Herr, gib, dass dein Wort lauf und verherrlicht werde. Und was würde der Herr nicht gerne handeln, wenn er sähe, dass uns ernst ist in dieser Sache? Dass wir wirklich glauben, dass er uns erhört, dass uns wirklich ernst ist um seine Ehre, dass es uns nicht gleichgültig lässt und dass wir willens sind, so lange zum Herrn zu flehen, zu Hause, in unseren Gemeinden, bis der Herr eingreift und etwas tut zu seines Namens Ehre und zur Beschämung der Lästerer Gottes. So wollen wir also an diesem vierten der 15 Stufenlieder das lernen. Ja, Bedrängnis ist da, darum schauen wir auf zum Herrn. Und wir erwarten sein Eingreifen um seiner Ehre willen.
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1: Ich bin Silke Rech. Das wird der Tag. Auf der dänischen Insel Anholt wird heute der tote Buckelwal Timmy untersucht. Experten wollen bei einer öffentlichen Obduktion herausfinden, woran das Tier gestorben ist. Dafür werden unter anderem DNA-Proben genommen und Magen sowie Darm untersucht. Der Wal hatte in den vergangenen Monaten viele Menschen bewegt. Zuvor war er mehrfach geschwächt vor der deutschen Ostseeküste gestrandet. Nach einem Transport in Richtung Nordsee wurde das Tier später tot an einem Strand in Dänemark gefunden. Außenminister Wadefuhl reist heute zu einem zweitägigen Besuch nach Mexiko. Dort trifft der CDU-Politiker unter anderem den mexikanischen Außenminister Velasco. Im Mittelpunkt stehen Gespräche über die wirtschaftliche Zusammenarbeit und die Beziehungen zwischen beiden Ländern. Außerdem besucht Wadefuhl kulturelle Einrichtungen in Mexiko-Stadt sowie das Goethe-Institut. In Frankreich wird heute das Urteil gegen den sogenannten Maskenmann erwartet. Der 55-Jährige muss sich vor einem Gericht in Nantes wegen des Mordes an einem 10-jährigen Jungen im Jahr 2004 verantworten. Der aus Deutschland stammende Angeklagte bestreitet die Vorwürfe. In Deutschland wurde er bereits wegen des Mordes an 3 Kindern zu lebenslanger Haft verurteilt. Im französischen Fall gibt es keine direkten Beweise wie DNA-Spuren, die Ermittler sehen aber Parallelen zu seinen früheren Taten. Russlands Präsident Putin will heute auf dem Internationalen Wirtschaftsforum in St. Petersburg Fragen westlicher Journalisten beantworten. Dabei soll es um aktuelle Themen der Innen- und Außenpolitik gehen. Mit dem Wirtschaftsforum möchte Russland trotz wesentlicher Sanktionen seine wirtschaftliche Stärke präsentieren. Überschattet wurde der Auftakt jedoch von einem ukrainischen Drohnenangriff. Zeitweise galt in St. Petersburg Drohnenalarm. Zu dem Forum werden rund 20.000 Teilnehmer aus mehr als 100 Ländern erwartet.
0: Deutschlandwetter.
1: In den kommenden Stunden vor allem im Norden und Westen sowie Teilen der Mitte noch schauerartiger Regen. Tiefstemperatur 15 bis 10 Grad, bei längerem Aufklaren im Südosten bis 7 Grad. Am Donnerstag im Osten und Südosten anfangs heiter bis wolkig und trocken. Im Tagesverlauf von Südwesten über den Süden bis zur Neiße bei stärkerer Bewölkung regnerisch. Sonst erneut aufkommende, teils kräftige Gewitter. Erwärmung auf 16 Grad an der Nordsee und bis 26 Grad im äußersten Südosten.
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2: Hallo und herzlich willkommen bei den Denkanstößen. Zunächst ein wenig Musik und dann ein Vortrag von Michael Puzzi. Einzigartig, die Person Jesu Christi.

0: Hallo und herzlich willkommen bei den Denkanstößen. Hören Sie nun einen Vortragsmitschnitt von Michael Puzzi an einer Evangelisation in Bad Rothenfelde. Es geht um das Thema Jesus Christus. Einzigartig, die Person Jesu Christi.
1: Unser Thema heute Morgen lautet einzigartig, die Person Jesu Christi. Ich freue mich heute Morgen über dieses Thema zu reden. Albert Einstein, Nobelpreisträger und einer der bedeutendsten Physiker aller Zeiten, er sagte einmal über Jesus Christus: Es gibt wirklich nur eine Stelle in der Welt, wo wir kein Dunkel sehen. Das ist die Person Jesus Christus. Jemand anders sagte, der einfache Bericht über drei kurze Jahre seines aktiven Lebens haben mehr dazu beigetragen, die Menschheit zu verändern, als alle Abhandlungen der Philosophen und alle Ermahnungen der Moralisten. Noch ein Zitat: Jesus bleibt aller Zeiten Wendepunkt, aller Liebe Höhepunkt, aller Anbetung Mittelpunkt, allen Heils Ausgangspunkt. In einem Lied heißt es: Er stieg von dem himmlischen Throne, verließ seine Heimat voll Pracht, zu brechen die Fesseln der Knechtschaft, zu bringen das Licht in die Nacht. O glaube es und trau seiner Gnade, sie fließt wie ein Strom auch für dich. O glaub's und nimm an die Erlösung, sie gilt ja für dich und für mich. Es war während einem Straßeneinsatz in Celle im November letzten Jahres. Wir versuchten mittels einer Umfrage mit den Passanten ins Gespräch zu kommen. Da waren drei junge Teenager, Mädchen, und wir konnten mit ihnen über den Glauben an Jesus Christus reden. Eine von ihnen war besonders offen, und am Ende des Gesprächs gab es dann für alle ein Traktat, eine Verteilschrift, worauf auch ein Gebet abgedruckt war, wie man sein Leben Jesus Christus anvertrauen kann. Und dieses Gebet begann mit den Worten: Herr Jesus Christus. Und dieses Gespräch zeigte Wirkung. Bereits am nächsten Morgen, die Sekretärin des Missionswerkes hat den Telefonbeantworter eingestellt, und da hörte man die Stimme der einen, und darauf stellte sie diese Frage: Warum das Gebet zu Jesus? Das sei doch nicht erlaubt. Die Bibel sagt doch das ganz deutlich in den 10 Geboten: Du sollst keine anderen Götter haben neben mir, bete sie nicht an und diene ihnen nicht. Das steht im 2. Buch Mose, Kapitel 20, Vers 5. Ihr Lieben, diese junge Frau hatte wirklich recht. Sie hat hervorragend nachgedacht. Nichts und niemand darf angebetet werden, außer Gott allein. Und das, was heute Millionen von Menschen tun: Gebet zu Engeln, Gebet zu Maria, Gebet zu Heiligen, verbietet die Bibel. Es ist gegen die Bibel. Die Bibel sagt sogar, es ist Gott ein Greuel. Er nennt es geistliche Hurerei. 3. Mose 20, Vers 6. Der Mensch, der zu Engeln oder Verstorbenen betet, betet in Wahrheit dämonische Mächte an. Und er kommt unter den Einfluss dämonischer Mächte. Ein Engel Gottes würde sich nie anbeten lassen. Das sagt die Bibel ganz deutlich. Als der Apostel Johannes von einem Engel das letzte Buch der Bibel, die Offenbarung, über das, was am Ende der Zeit geschehen wird, das Weltende, der neue Himmel, die neue Erde, als er das vernahm, Da wollte er niederfallen und diesen Boten Gottes anbeten. Doch dieser Engel sagte zu ihm: Tu es nicht. Ich bin dein und deiner Brüder Mitknecht, die das Zeugnis Jesu haben. Bete Gott an. Offenbarung 19, Vers 10. Ihr Lieben, wenn wir heute Morgen darüber nachdenken, ob das Gebet zu Jesus Christus erlaubt ist oder nicht, dann müssen wir uns natürlich mit der Generalfrage einmal auseinandersetzen. Wer ist Jesus überhaupt? Ich bin mir völlig bewusst, in der ganzen Welt gibt es verschiedene unterschiedliche Ansichten über Jesus. Für die einen ist er ein Vorbild menschlicher Ideale. Für andere war er ein großer Lehrer, für andere ein Mystiker, Sozialrevolutionär oder politischer Führer. Andere würden ihn als gescheiterte, tragische Gestalt bezeichnen. Aber was sagt die Bibel über Jesus? Die Bibel sagt etwas ganz anderes. Ihr Lieben, die Bibel bezeugt uns Jesus Christus als Gott in Person. Er war alle Zeit da. Er existierte vor seinem Erdenleben. Darum bezeugt ihn die Bibel als präexistent. Das heißt, bevor er damals als dieses Kind in der Krippe geboren wurde, war er bereits da als ewiger Gott, als zweite Person der Gottheit. Und ich möchte uns einen zentralen Text jetzt vorlesen aus dem Neuen Testament, wo wir ganz deutlich diese göttliche Seite von Jesus Christus erkennen können. Es steht im Hebräerbrief, Kapitel 1, die Verse 1 bis 13. Nachdem Gott vor Zeiten manchmal und auf mancherlei Weise geredet hat zu den Vätern durch die Propheten, hat er in diesen letzten Tagen zu uns geredet durch den Sohn, welchen er gesetzt hat zum Erben über alles, durch welchen er die Welt gemacht hat. Er ist der Abglanz seiner Herrlichkeit und das Ebenbild seines Wesens und trägt alle Dinge mit dem Wort seiner Macht und hat vollbracht die Reinigung unserer Sünden durch sich selbst und hat sich gesetzt zur Rechten der Majestät in der Höhe und ist so viel besser geworden als die Engel, als der Name höher ist, den er vor ihnen ererbt hat. Denn zu welchem der Engel hat er jemals gesagt: Du bist mein Sohn, heute habe ich dich gezeugt. Und abermals, ich werde sein Vater sein, und er wird mein Sohn sein. Und abermals, da er den Erstgeborenen einführt in die Welt, spricht er: Es sollen ihn alle Engel Gottes anbeten. Von den Engeln spricht er: Er macht seine Engel zu Winden und seine Diener zu Feuerflammen. Aber von dem Sohn sagt er: O Gott, dein Thron währt von Ewigkeit zu Ewigkeit. Das Zepter deines Reiches ist ein Zepter der Gerechtigkeit. Du hast geliebt die Gerechtigkeit und gehasst die Ungerechtigkeit. Darum hat dich, O Gott, dein Gott, gesalbt mit dem Öl der Freude, mehr als deine Genossen. Und du, Herr, hast am Anfang die Erde gegründet, und die Himmel sind deiner Hände Werk. Sie werden vergehen, du aber bleibst. Sie werden alle veralten wie ein Kleid, und wie einen Mantel wirst du sie zusammenrollen, und sie werden verwandelt werden. Du aber bist derselbe, und deine Jahre werden nicht aufhören. Zu welchem der Engel hat er jemals gesagt: Setze dich zu meiner Rechten, bis ich lege deine Feinde zum Schemel deiner Füße? In Kolosser 1, Vers 15 sagt die Bibel: Jesus ist das Ebenbild des unsichtbaren Gottes. Und in Vers 16: Denn in ihm ist alles geschaffen, was im Himmel und auf Erden ist. Und Jesus Christus sagt in Johannes 14, Vers 9: Wer mich sieht, der sieht den Vater. Einzigartig einzigartig die Person Jesu Christi. So heißt unser Thema heute Morgen. Ihr Lieben, warum ist der Glaube an Jesus Christus so warum unterscheidet sich der Glaube an Jesus Christus so stark von allen Religionen dieser Welt? Ja, was macht die Botschaft des Evangeliums so einzigartig? Die Antwort liegt nicht in religiösen Formen oder Verhaltensvorschriften, sondern zuerst und vor allem in der Person Jesu Christi. Jesus, der Sohn Gottes, des Vaters und die zweite Person der Dreieinigkeit, ist die zentrale Gestalt der gesamten Bibel. Viele behaupten etwas anderes. Die Atheisten sagen, es gibt keinen Gott. Ich durfte einmal erleben in einer Evangelisation, wie ein Mann, er war überzeugter Atheist, 20 Jahre hat seine Frau gebetet für ihn. Man muss sich das einmal vorstellen, 20 Jahre. Herr, rette ihn. Herr, offenbare dich ihm. Und dann kam diese Evangelisation und sie nahm ihren Mann mit. Und dann saß er da in diesen Reihen. Und im Anschluss an die Predigt lud ich ein zur Entscheidung für Jesus Christus. Ich ging dann in den Seelsorgeraum, kaum war ich da, öffnete sich die Tür, dann stand ein Mann vor mir. Und ich habe ihn gleich gefragt, Sie wollen sich heute für Jesus entscheiden? Dann sagt er, ich bin viel zu weit weg. Dann habe ich gesagt, das ist die beste Voraussetzung. Dann fehlt genau ein Schritt. Und es haben sich dann noch andere angeschlossen. Aber dieser Mann, der behauptete über Jahre, es gibt keinen Gott, kam zu einer wunderbaren Begegnung mit dem auferstandenen Herr Jesus Christus. Ich möchte uns etwas vorlesen, was mir seine Frau schrieb, einige Wochen nach dieser Evangelisation. Ich habe sie gefragt, ob ich das mal benutzen darf. Sie bejahte das und darum möchte ich uns das vorlesen. Und nun ist dieses große Wunder geschehen. Meine beste Freundin und Glaubensschwester kann es auch immer noch nicht richtig fassen. Wir liegen uns ständig in den Armen und danken dem Herrn, dass er dieses Wunder an meinem Mann getan hat. Als er an diesem Freitag nach der Predigt in die Seelsorge ging, nahmen mich unten die Leute in den Arm und fingen an zu weinen. Ich lief tagelang umher und war nicht mächtig, mich auf irgendetwas zu konzentrieren. Mein Mann wird von den Leuten angesprochen, was los wäre. Er würde so glücklich aussehen. Gestern am Arbeitsplatz fragte ein Kollege meinen Mann, ob er im Lotto gewonnen hätte. Er strahle so. Voller Freude trägt er jetzt seine eigene Bibel mit sich. Beruflich ist er in der Fort- und Weiterbildung für Erwachsene tätig und heute Morgen hat er sich einen Bibelvers ausgesucht, den er bei seinem Seminar mit dem Projektor an die Wand stellt. Wunderbar, wenn Atheisten Jesus Christus begegnen. Der Polytheismus, das ist der Glaube an mehrere Götter. Sie räumen vielleicht ein, dass Jesus einer von vielen Göttern sei. Ihr Lieben, darum muss man Menschen, die mit diesem Hintergrund kommen, wenn man sie aufruft zur Entscheidung für Jesus Christus, natürlich immer darauf hinweisen, dass sie sich von allen anderen Götzen weg und hin zu dem einzigen, lebendigen, wahren Gott, wie er in der Bibel offenbart ist, hinwenden müssen. Die Bibel nennt diesen Schritt Buße und Bekehrung. Was ist Buße? Buße ist Abkehr vom alten Leben und Hinkehr zum neuen Leben. Bekehrung, ich bringe meine Sünden zu Gott und er nimmt sie mir ab. Und dann darf ich Jesus Christus als auferstandenen, lebendigen Herrn aufnehmen in mein Herz und Leben. Und dann sagt die Bibel, in diesem Augenblick werde ich wiedergeboren zu einer lebendigen Hoffnung. Ich bekomme ein ganz neues Leben. In Deutschland oder der Schweiz kann man Menschen beim Aufruf nach vorn kommen sehen, doch viele machen Jesus nur zur Nebensache in ihrem Leben und nicht zur Hauptsache, nicht zum Zentrum, nicht zum Mittelpunkt. Und hier liegt der eigentliche Grund, warum so viele nicht zu dieser Erfahrung kommen, die die Bibel eine neue Kreatur in Christus Jesus nennt. Galater 6, Vers 5. Vielleicht sitzt du heute hier, hast schon so viele Predigten gehört, hast vielleicht schon einmal den Weg in die Seelsorge gesucht, aber bist nicht durchgebrochen zu diesem neuen Leben. Es ist eine Willensentscheidung. Wir haben das wunderbar in dem Zeugnis heute Morgen gehört. Nicht mehr ihr Ich sitzt auf dem Thron, sondern Jesus Christus. Es ist eine bewusste Freigabe des Herzensthrones. Ein Abtreten, damit Jesus den ersten Platz einnehmen kann. Darf ich an dieser Stelle einmal die Frage an dich richten heute Morgen? Hast du das erlebt? Bist du bekehrt? Bist du wiedergeboren? Hast du Heilsgewissheit? Wenn es heute der letzte Tag in deinem Leben wäre, kannst du mit letzter Überzeugung sagen, wenn ich heute sterben müsste, ich werde ganz sicher bei Jesus sein. Wenn nicht, dann geh doch nicht so nach Hause. Dann komm doch heute Morgen und fasse mal Mut und komm in die Seelsorge. Vielleicht denkst du, das kann ich doch auch allein daheim machen. Das kannst du. Ich habe mich ganz allein daheim bekehrt. Aber ich weiß auch aus der Seelsorge, dass das in vielen Fällen irgendwie einfach nicht geklappt hat. Dass da Menschen nicht so richtig wissen, wie das funktioniert und sie kommen nicht durch. Sie kommen nicht zum Durchbruch. Sie kommen nicht zur Gewissheit und zu diesem neuen Leben. Ich will dir nur helfen dabei. Ich möchte dir noch einmal einige Dinge erklären und dann wollen wir gemeinsam im Gebet zu Jesus Christus kommen. Ich werde ein Gebet vorsagen, wie wenn ich mich heute bekehren würde. Und dann darfst du dieses Gebet zu deinem eigenen Gebet machen. Und ich kann dir jetzt schon sagen, Jesus Christus wird dich ernst nehmen und er wird dir auch das geben, was er verheißen hat. Ewiges Leben, das nur er geben kann. Die Zeit, als Jesus damals über diese Erde ging, sie war gezeichnet von Entmutigung und Verzweiflung. Seine Person schien damals wie ein Leuchtfeuer in der Dunkelheit und sein Licht ist nie verblasst. Und wir leben heute in einer Welt, in der die Staatschefs in der ganzen Welt mit offenbar unüberwindlichen Problemen kämpfen. Und wenn wir das beobachten, wie sich um den ganzen Erdball Sturmwolken zusammenbrauen, dann hebt diese Dunkelheit und Bedrohung umso mehr die Helligkeit des einen hervor, der sagte, ich bin das Licht der Welt. Wer mir nachfolgt, wird nicht in der Finsternis wandeln, sondern wird das Licht des Lebens haben. Johannes 8, Vers 12. Ihr Lieben, in Jesus wurde unserer Welt gezeigt, wie Gott sich ein Menschenleben vorgestellt hat. Niemals hat ein Mensch so geredet. So groß war die Wirkung seiner Verkündigung, dass das die Leute sagten. Wir können das lesen in Johannes 7, Vers 46. Niemals hat ein Mensch so geredet. Wenn Jesus seinen Mund auftat, da kam nie ein falsches Wort über seine Lippen. Von Mose heißt es, er war der sanftmütigste Mann auf Erden, 4. Mose 12, Vers 3. Und doch, Psalm 106, Vers 33, redete er unbedacht mit seinen Lippen, als man ihn reizte. Von Paulus sagt die Bibel, er ließ sich vor dem Hohenpriester zu Worten hinreißen, in Apostelgeschichte 23, Vers 3, die er widerrufen musste. Doch Jesus brauchte niemals einen Schritt zurückzugehen oder ein Wort zu widerrufen. Ein Prediger sagte einmal, keine Umstände, keine Verwicklungen der schwierigsten Art vermochten unseren Herrn aus der Fassung zu bringen. Einzigartig. Jesu Vollkommenheit im Reden. Ihr Lieben, seine Worte waren voller Kraft und Weisheit. In Johannes 8 lesen wir, wie die Pharisäer damals eine Frau, die beim Ehebruch ertappt wurde, vor Jesus gebracht wurde. Vom Gesetz her war klar, sie musste gesteinigt werden. Aber wir lesen in der Bibel, Jesus ist gekommen, Sünder zu retten. Ja, was würde Jesus sagen? Wenn er sie gehen lässt, dann wäre er ein Gesetzesübertreter, dann könnten sie ihn anklagen. Wenn er sie verurteilt, dann wäre er nicht barmherzig. Und alle Augen waren auf Jesus gerichtet. Die Pharisäer wollten Jesus aufs Glatteis führen. Was sagst du jetzt zu dieser Person? Und wir lesen in Johannes 8, Vers 6, Jesus bückte sich nieder, er schrieb mit dem Finger auf die Erde. Und die Pharisäer wurden richtig ungeduldig und sie forderten von Jesus eine Entscheidung. Und Jesus sagt, ihr habt recht, vom Gesetz her muss diese Frau gesteinigt werden. Und dann kam dieser gewaltige Satz, wer von euch ohne Sünde ist, werfe den ersten Stein. Die besten Ausleger sagen, dass Jesus dann ihre Sünden auf die Erde schrieb. Und was war die Auswirkung? Als sie das hörten, gingen sie weg, von ihrem Gewissen überführt. Einer nach dem anderen ging hinaus. Und Jesus wandte sich zu dieser Frau und fragte, verurteilt dich niemand? Und sie sagte, nein. So verurteile ich dich auch nicht. Geh hin und sündige nicht mehr. Ihr Lieben, nicht nur die Worte von Jesus waren göttlich, sondern auch seine Taten. Als Jesus Christus damals einen Gelähmten heilte, da riefen die Leute aus in Markus 2, Vers 12, niemals haben wir so etwas gesehen. Einzigartig Jesu Vollkommenheit im Reden und im Tun. Wir lesen bereits im Alten Testament vom Wunder einer Nahrungsvermehrung durch den Propheten Elia, als er damals bei einer armen Witwe war in Zarpat. Die Bibel sagt in 1. Könige 17, Vers 16, das Mehl im Topf ging nicht aus und das Öl im Krug nahm nicht ab nach dem Wort des Herrn, das er durch Elia geredet hatte. Doch Jesus speiste mit wenigen Broten und Fischen Tausende von Menschen. Jesus sagt, ich bin das Brot des Lebens. Jesus hat die Macht, auch deinen Lebenshunger zu stillen. Er sagt, wer zu mir kommt, wird nicht mehr hungern. Und wer an mich glaubt, wird nimmermehr dürsten. Wir lesen bereits im Alten Testament vom Wunder einer Totenauferweckung durch Elisa und durch Elia. 1. Könige 17, Vers 22, und der Herr erhörte das Gebet Elias und das Leben kehrte in das Kind zurück und es wurde wieder lebendig. Ihr Lieben, Jesus weckte nicht nur Tote auf, Jesus sagt, ich bin die Auferstehung und das Leben. Johannes 11, Vers 25. Jesus Christus sagt, ich habe Macht, ewiges Leben zu geben. Der Evangelist Moody, Gott hat ihn wunderbar gebraucht. Bevor er Evangelist wurde, war er ein ganz einfacher Schuhverkäufer, aber dann wurde er ein großer Seelengewinner. Und kurz vor seinem Tod sagte er, eines Tages werdet ihr in den Zeitungen lesen, dass Moody tot ist. Glaubt kein Wort davon. In diesem Augenblick werde ich lebendiger sein als je zuvor. Ich weiß, heute sind Leute hier in diesem Zelt, die sind nicht gerettet. Sie sind nicht bekehrt. Sie sind nicht wiedergeboren. Heute ist ein Tag der Entscheidung, der Weichenstellung. Die Ewigkeit liegt vor uns. Es ist eine nie endende, es ist eigentlich keine Zeit mehr, es gibt keine Zeit dort. Und wir müssen uns einmal hier in diesem Leben entscheiden. Und ihr Lieben, Gott hat es uns so einfach gemacht. Wir müssen nichts tun für unsere Errettung. Es ist schon alles getan. Die Türe ist offen. Wir dürfen einfach durch diese Türe hineingehen. Warum ist es so schwierig, sich zu bekehren? Weil der Teufel nicht will. Weil er alles in Bewegung setzt, damit du dich nicht im Gebet zu Jesus Christus wendest. Aber er ist ein besiegter Teufel. Und darum ist es eine gute Botschaft. Ich habe es erlebt, wie eine Frau in einer Evangelisation eigentlich aufstehen wollte bei der Entscheidung, nach vorne zu kommen. Sie konnte nicht. Sie sagte, da war eine Macht da, ich konnte nicht aufstehen. Und dann sagte der Evangelist, vielleicht wollen Sie nach vorne kommen und es geht irgendwie nicht. Dann beten Sie jetzt einmal in Ihrem Herzen, rufen Sie den Namen Jesus an und sagen Sie ihm, Herr, hilf mir. Und sie erzählte mir, wie sie dann so gebetet hat und plötzlich ging es. Und sie kam nach vorne und sie konnte sich für Christus entscheiden. Wir wollen jetzt noch einmal 6 kurze Punkte überdenken, dass Jesus Christus wirklich Gott in Person ist. Und ich bitte dich noch einmal ganz gut mitzudenken. Erstens, der Beweis erfüllter Prophetie. Ihr Lieben, kleinste Einzelheiten des Lebens Jesu wurden von den alttestamentlichen Propheten hunderte von Jahren vorausgesagt. Zum Beispiel den Ort, wo er geboren werden sollte. Oder die Art seines Todes, seines Begräbnisses. Und diese Aussagen haben sich erfüllt. Zweitens, der Beweis seiner Macht. Seine Macht war die Macht des allmächtigen Gottes. Die Macht, die nur Gott hat. Jesus hatte Macht über die Naturgewalten. Er konnte den Sturm auf dem See Genezareth stillen. Er hatte Macht über Krankheit. Er weckte Tote auf, machte Blinde sehend. Lahme konnten gehen. In meiner Heimatgemeinde, wir hatten dort am Freitag eine Mittagsgebetsstunde. Und ich war damals noch im Außendienst tätig, ich konnte meine Zeit dann selber einteilen. Und dann habe ich einmal da teilgenommen, dann war eine ältere Frau, eine ältere Schwester da. Und an diesem Freitag waren wir nur zu zweit. Und so hatten wir noch ein bisschen Zeit, um auszutauschen. Und dann berichtete sie mir, wie sie damals die Diagnose bekam, dass sie einen bösartigen Hirntumor hat. Und dass sie eine schwere Operation über sich ergehen lassen sollte. Und dann erzählte sie mir, dass die ganze Gemeinde gebetet hat. Und immer wieder auch für ein Eingreifen Gottes gebetet hat. Sie musste dann ins Krankenhaus. Dann wurde sie da in diesen Vorbereitungssaal gefahren. Und dann wurde noch einmal geröntgt. Und dann erzählte sie mir, dass dann auf einmal die Krankenschwester kam mit Frühstück und sie sagte, ja, ich darf nichts essen. Und dann sagte sie, der Chefarzt kommt jetzt gleich. Und dann erzählte sie mir, wie dieser Arzt kam mit dem Röntgenbild und er sagte ihr, ich kann es nicht erklären. Da ist nichts mehr erkennbar. Diese Frau war eine große Beterin. Und immer wieder, wenn sie gebetet hat, ist mir etwas ganz Besonderes aufgefallen, wie sie den Herrn gelobt hat. Da kam kaum eine Bitte, die hat eigentlich in ihrer ganzen Gebetszeit immer wieder gedankt und wieder gedankt. Gott hat ein Wunder an ihr getan. Ein anderes Beispiel auch in dieser Gemeinde. Ein Familienvater, sie hatten bereits 3 Kinder. Er bekam die Diagnose Leukämie. Und dann wurde Chemotherapie angefangen. Er hat dann mit seiner Frau schon darüber gesprochen, wie sie wieder heiraten soll, wenn er sterben würde. Und dass er unbedingt möchte, dass die Kinder wieder einen Vater haben. Und dann kam es wieder zu einer Untersuchung im Universitätsspital in Bern. Und dann wurde dort der Untersuch gemacht. Und das Ergebnis war, es sind keine Krebswerte mehr erkennbar. Auch dieser Mann war von den Ärzten her geheilt. Er steht heute im vollzeitlichen Dienst. Er hat seinen Beruf an den Nagel gehängt. Er hat 5 Jahre Theologie studiert in Basel und ist heute Leiter einer Gemeinde. Noch ein Beweis seiner Göttlichkeit, der Beweis seiner Auferstehung aus den Toten. Alle Religionsstifter, sie haben gelebt, sie sind gestorben und sie wurden begraben. Einige Grabstätten können wir heute noch besuchen. Doch Jesus lebt. Er ist diesen Jüngern am 3. Tag nach der Kreuzigung persönlich begegnet. Und diese Jünger, sie waren mutlos. Ihre Hoffnung war zerschlagen worden durch die Hammerschläge am Kreuz. Doch nach dieser Begegnung konnte sie nichts mehr aufhalten. Viele waren sogar bereit, für Jesus ihr Leben zu opfern. Die Bibel sagt in Römer 1, Vers 4, er ist als Sohn Gottes in Kraft eingesetzt, dem Geiste der Heiligkeit nach, aufgrund der Totenauferstehung. Seine Auferstehung ist Tatsache. Sie ist historisch besser dokumentiert, als dass Julius Cäsar, dieser römische Kaiser, überhaupt jemals gelebt hat. Und das ist ein zwingender und zentraler Beweis seiner Gottheit.

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1: Ich bin Silke Rech. Israel und der Libanon haben sich auf weitere Schritte für die Umsetzung der Waffenruhe geeinigt. Das teilte das US-Außenministerium nach Gesprächen in Washington mit.
2: Geplant sind Sicherheitszonen im Libanon, die nur von der libanesischen Armee kontrolliert werden sollen. Die Hisbollah-Miliz soll sich aus dem Grenzgebiet zu Israel zurückziehen. Details dazu gibt es aber noch nicht. Trotz mehrerer Verlängerungen der Waffenruhe waren die Kämpfe zuletzt weitergegangen. Israel und die Hisbollah werfen sich gegenseitig Verstöße vor. Noah Ulrich, Redaktion.
1: Deutschland hat die Wahl für einen Sitz im UN-Sicherheitsrat verloren. Statt der Bundesrepublik wurden Österreich und Portugal für die kommenden 2 Jahre in das Gremium gewählt. Außenminister Wadephul sprach von einer herben Niederlage und kündigte eine genaue Analyse an. Zugleich betonte er, Deutschland werde sich weiterhin aktiv in den Vereinten Nationen engagieren. Aus AfD, Grünen und Linken kommt Kritik am Scheitern der Bewerbung. Die EU könnte noch im Juni Beitrittsverhandlungen mit der Ukraine und Moldau starten. Die Vorbereitungen dafür laufen bereits. Nach einem langen Streit hat Ungarn seinen Widerstand aufgegeben. Bis zu einer möglichen EU-Mitgliedschaft dürften aber noch viele Jahre vergehen. Die Deutschen sind bei der Frage einer Zusammenarbeit mit der AfD gespalten. Laut ARD Deutschland Trend halten 47% den Unvereinbarkeitsbeschluss der CDU für richtig. Genauso viele lehnen ihn ab. Rund 4 von 10 Befragten sprechen sich gegen jede Zusammenarbeit mit der AfD aus. 3 von 10 wollen darüber von Fall zu Fall entscheiden. In Kuba können Visa und Mastercard-Kreditkarten möglicherweise schon ab Samstag nicht mehr genutzt werden. Nach Angaben der Zentralbank stellte eine ausländische Bank die Zahlungsabwicklung ein. Die Regierung macht dafür die verschärften US-Sanktionen verantwortlich. Kuba leidet bereits seit Jahren unter einer schweren Wirtschaftskrise.
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1: Die aktuellen Temperaturen in Köln-Bonn 17 Grad, in Hamburg 15, in Bremen 16, in Berlin und Dresden 14, in Frankfurt am Main 18, in Stuttgart 16, in München 11, in Erfurt 15 und in Münster 16 Grad. Heute wechselnd bis stark bewölkt und von Westen verbreitet Schauer und kräftige Gewitter. Im Südwesten teils regnerisch. In Süd- und Ostbayern sowie in der Lausitz bis zum Nachmittag noch länger heiter und trocken. Erwärmung auf 16 Grad in der Eifel und bis 26 Grad am Inn. Morgen leicht wechselhaft mit einem Mix aus Sonne und Wolken und einzelnen Schauern sowie kurzen Gewittern, vor allem in der Nordhälfte. Höchstwerte zwischen 16 und 22 Grad.
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0: 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Guten Morgen und herzlich willkommen. Hören Sie nun einen Beitrag von Eberhard Dahm.
1: Liebe Hörerinnen, liebe Hörer, ich grüße Sie herzlich. Kleine Ursache, große Wirkung. Es waren die kleinen Ursachen, die kleinen Verwundungen oder eben die empfindlichen Stellen, die, wenn sie erst getroffen wurden, die größten Helden zu Fall gebracht haben. Achilles, der tragische Held in der griechischen Mythologie, war bis auf seine Ferse unverwundbar. Seine Mutter tauchte ihn nach der Sage in einen Unterweltfluss, um ihn unverwundbar zu machen. Da sie ihn aber an der Ferse hielt, war dieser Teil des Körpers nicht geschützt. Alle Helden haben eine Achillesferse, einen Schwachpunkt, an dem sie verletzbar sind. In einem späteren Kampf wurde Achilles eben an dieser Stelle verwundet und starb. Wir alle sind verletzlich und auch verführbar. Wer würde schon sagen, dass er jeder Verführung, jedem verlockenden Angebot widerstehen könnte? Es gibt großartige Männer und Frauen, die sich in Prüfungen bewährt haben. Ich denke an Josef im Hause Potiphars. Die Frau seines Chefs fand den jungen Mann attraktiv. Sie machte ihm ihre Aufwartungen und wurde immer zudringlicher, bis es so weit kam, dass sie ihn massiv bedrängte. Josef bezieht eindeutig und wachsam Stellung. Wie sollte ich ein so großes Unrecht tun und gegen Gott sündigen? Er ergriff die Flucht. Das ist nach Gottes Maßstab heldenhaft. Josef wusste um seine Schwäche. Doch ein anderer Mann der Bibel hinterließ eine ganz andere Spur. Er war ein Prachtkerl, stattlich und stark. Simson, der Nazireer. Also ein gottgeweihter Mann. Das Wort Nazireer stammt von einem Begriff, der so viel wie absondern bedeutet. Drei Beschränkungen legte Gott den Nazireern auf. Kein Wein, kein Haare schneiden und keine Berührung von Toten. Das sollte seine innere Hingabe an Gott deutlich machen. Erstens seine Berufung. Simson war von Gott zum Dienst berufen. Die Bibel sagt, dass Gott Simson segnete und der Geist des Herrn anfing, ihn zu treiben. Gott hatte unmittelbar Einfluss genommen auf Simson und ihn als Richter oder auch Retter für sein Volk bestimmt. Eines Tages begegnete ihm ein junger, brüllender Löwe. Da kam der Geist des Herrn über ihn, so dass er den Löwen zerriss, als ob er ein Böcklein zerrisse, und er hatte doch gar nichts in der Hand. So der Text in Richter Kapitel 14, Vers 6. Simson nahm sich eine Frau von den Philistern, den Feinden Israels. Unterwegs sah er nach dem toten Löwen, und siehe da, es war ein Bienenschwarm und Honig im Körper des Löwen. Er nahm einiges mit, aß und gab auch seinen Eltern davon. Von der Begebenheit mit dem Löwen erzählte er seinen Eltern nichts. Die Hochzeit nahte. 30 junge Männer wurden ihm zur Seite gestellt. Simson packte diese Geschichte in ein Rätsel und versprach, wenn die 30 Leute es lösen könnten, so würden sie 30 Hemden und 30 Festgewänder bekommen. Das Rätsel lautete: Speise ging aus von dem Fresser und Süßigkeit ging aus von dem Starken. 7 Tage hatten sie Zeit, doch sie kamen nicht dahinter, bis sie schließlich Simsons Frau drohten. Sie selbst war schon 7 Tage daran, Simson das Geheimnis zu entlocken, bis er schließlich am 7. Tag einknickte und es verriet. Sie erzählte es den Männern und das Rätsel war gelüftet. Es fuchste Simson. Er war so zornig, dass er die 30 Männer erschlug, um die Gewänder zu erbeuten. Seine Frau ließ er zurück. Sie wurde einem anderen gegeben. Simson war ein starker Mann. Er machte den Feinden Israels Angst und zeigte den Philistern, wo der Hammer hängt. Und doch blitzte hier zum ersten Mal seine Schwäche auf. Er wurde schwach gegenüber den Verlockungen einer Frau. Zweitens, seine Taten. Simson schlug manche Schlacht und wurde zu einem gefürchteten Helden. An einem Tag vernichtete er die Ernte der Philister. An einem anderen erschlug er sage und schreibe 1000 Mann mit einem Eselskinnbacken. Er richtete Israel 20 Jahre lang. Die Kraft für seine Taten kam nicht aus ihm. Sie war ihm von Gott gegeben. Seine Stärke war abhängig von seiner Treue zum Gelübde, das er als Nazireer zu halten hatte. Er war nicht gänzlich unbesiegbar und nicht stark aus sich. Anders ist es mit dem griechischen Helden Herakles oder mit Siegfried, dem germanischen Kraftheld. Sie waren nach den Sagen stark aus sich selbst. Die außergewöhnlichen Taten Simsons zeigten, dass Gott mit ihm war. Drittens, seine Schwäche. Eine große Schwäche war Simsons Hang zu Frauen. Da wurde er butterweich und schwach. Seine Sinnlichkeit trübte seine Geistlichkeit. Schon bei seiner ersten Frau wurde er durch Tränen weich und verriet das Geheimnis. Dann ging Simson nach Gaza und nächtigte bei einer Prostituierten. Die Leute aus Gaza wollten Simson am Morgen auflauern, um ihn zu erschlagen. Simson aber lag nur bis Mitternacht, stand dann auf, ergriff beide Flügel des Stadttores samt den beiden Pfosten und riss sie mitsamt den Riegeln heraus. Seine Schwäche zu Frauen ließ ihn nicht los. Er verliebte sich in Delila. Die Fürsten der Philister versprachen Delila ein Vermögen von 1100 Silberlingen, wenn sie ihnen das Geheimnis der Stärke Simsons verraten würde. Sie ließ sich kaufen. Das Spiel mit der Lüge ging los. Zu Anfang wähnte Simson sich noch sicher und log Delila ständig etwas vor. Er erfindet eine Geschichte. Wenn man mich mit 7 frischen Sehnen binden würde, die noch nicht vertrocknet sind, so würde ich schwach und wie jeder andere Mensch. Richter Kapitel 16, Vers 7. Delila testet ihn. Sie bindet Simson. Sie spricht zu ihm, Philister über dir! Aber er zerriss die Sehnen, wie man Flachsfaden zerreißt, wenn er Feuer gerochen hat. So wurde nicht offenbar, worin seine Kraft lag. Richter Kapitel 16, Vers 9. Spätestens hier hätte Simson wach werden müssen. Selbstsicher trieb er das Lügenspiel immer weiter. Noch zweimal ließ er sich darauf ein. Was ging hier vor, liebe Hörerin, liebe Hörer? Wie kann ein Mensch sich auf so ein Spiel einlassen? Da war die in den Augen Simsons immer noch verführerische, attraktive Delila, deren Spiel er nicht durchschauen wollte, eine große Portion Selbstsicherheit nach dem Motto, wer will mir schon was anhaben? Dazu kommt die betörende und betäubende Wirkung der Sünde. Sie ist Abweichung von Gottes Ziel und seinen Werten. Sie trübt die Wahrnehmung. Sünde blendet und macht einen trunken. Die Nüchternheit weicht und die Blindheit nimmt zu. Simson ist auf eine Rutschbahn geraten. Es gab kein Zurück mehr. Das tragische Schicksal nimmt seinen Lauf. Er hat sich einer falschen Frau mit habsüchtigen Motiven an den Hals geworfen. Es wird ihn Kopf und Kragen kosten. Das Spiel mit der Sünde kann kein Held gewinnen. Ein echter Held flieht vor der Sünde, wie es Josef einst tat. Hier braut sich ein Unwetter zusammen. Die Philister lauern, Delila lässt nicht locker. In ihren Augen ist Simson nur noch ein Joker für den Hauptgewinn ihres Lebens, mehr nicht. Liebe Zuhörer, wir werden kaum in so eine Situation geraten wie Simson. Doch ähnliche Gefahren gibt es genug. Nicht nur in der Welt der Stars und Sternchen. Falsche Selbsteinschätzung, schlechter Umgang, feine kleine Abweichungen von Gottes Gebot. Man gewöhnt sich an Kompromisse. Die meisten Schicksale fallen nicht vom Himmel, oh nein. Sie folgen aus vielen kleinen Fehltritten und Nachlässigkeiten. Wer Gelder veruntreut, fängt nicht mit Millionen an. Wer Alkohol- oder spielsüchtig ist, hat ganz klein angefangen. Ein Sandsturm fängt mit einem Sandkorn an. Viertens, sein Ende. Das tragische Ende kam, als Simsons Herz auf die Masche Delilas hereinfiel. »Wie kannst du mir sagen, du hättest mich lieb, wo doch dein Herz nicht mit mir ist?« Richter Kapitel 16, Vers 15. Was für eine Taktik. Sie denkt doch selbst nur an sich. Als Delila Simson alle Tage bedrängte und ihn plagte, da wurde es seine Seele zum Sterben leid. Steter Tropfen hüllt den Stein. Jetzt hatte sie ihn in der Falle. Und er vertraute ihr sein ganzes Herz an. Er legte sein Schicksal in ihre Hand und redete sich um Kopf und Kragen. Delila zog die Nummer eiskalt durch. Simson schlief ein. Ein Philister kam und schnitt Simsons 7 Haarflechten ab. Delila sagte wieder ihr Sprüchlein, »Philister über dir, Simson!« Er wachte auf und dachte, es ist der gleiche Spaß wie zuvor. Aber nun war es bitterer Ernst geworden. Er wusste nicht, dass der Herr von ihm gewichen war. Er hatte aufgehört, nüchtern zu denken. Er war der Sünde auf den Leim gegangen. Er riskierte zu viel und verlor alles. Wie ging es weiter? Seiner geistlichen Blindheit folgte die physische Blindheit und die totale Schwachheit. Man stach ihm die Augen aus. Jetzt war er gebunden und musste wie ein Tier die Mühle drehen. Die Philister deuteten diese Niederlage Simsons als Sieg ihres heidnischen Gottes Dagon. Wo Gottes Helden fallen, leidet die Ehre Gottes. Simson wollte seinen Spaß auf Kosten der Ehre Gottes. Jetzt machten die Philister ihren Spaß auf seine Kosten. Zu ihrem Fest holten sie ihn. Es heißt, er soll für uns Späße machen. Welch ein Abstieg vom Kraftprotz zum Spaßclown. Der Text betont es dreimal, dass Simson Späße machen musste. Wie erniedrigend, vor 3000 Menschen den blinden Hampelmann spielen zu müssen. Es ist ein schwacher Trost für Simson, dass Gott ihm schließlich das Recht auf die Rache für seine Augen gewährte. Er stemmte sich mit der Kraft, die Gott ihm gab, gegen die beiden Mittelsäulen des Hauses und brachte es zum Einsturz. Dadurch riss er mehr Philister in den Tod als zuvor in seinem Leben. Die Versuchung wird immer unterschätzt. Liebe Hörerinnen, liebe Hörer, die Sünde kommt ja attraktiv daher. Sie kleidet sich in ein sympathisches Lächeln. Sie sieht weder abstoßend noch hässlich aus. Der Teufel hätte einen Oscar verdient, wenn es um die Kunst der Täuschung geht. Er selbst verstellt sich als Engel des Lichts. Ein Kraftprotz wurde zum Spaßclown. Seine Achillesferse war sein Hang zu Frauen und zur Sinnlichkeit. Er ließ sich gehen, statt mit Gott vorwärts zu gehen. Aber so muss es nicht immer kommen. Vor einiger Zeit ereignete sich in einem Berliner Hotel Folgendes. Ein Mann und eine Frau buchten ein Doppelzimmer. Sie wurden vom Hotelpagen in ihr Luxuszimmer geführt. Der Mann schaute sich um und sah eine Gideon-Bibel auf dem Nachttisch liegen. Stumm nahm er seinen Koffer, ging zur Rezeption und sagte, »Ich möchte mein Zimmer bezahlen, ich reise ab.« Völlig irritiert fragte der Portier, »Ist etwas nicht in Ordnung mit Ihrem Zimmer?« Antwort, »Nein, alles in Ordnung.« Darauf der Portier, »Darf ich wissen, warum Sie abreisen?« »Ja«, antwortete der Gast. »Die Frau, mit der ich gekommen bin, ist nicht meine Ehefrau. Als ich die Bibel auf dem Nachttisch sah, wurde mir klar, was sich in dieser Nacht abspielen würde. Es war ein letzter Warnhinweis. Nach dieser Nacht wäre meine Ehe für immer zerstört gewesen. Jetzt werde ich versuchen, sie zu retten.« Nicht jeder muss enden wie Simson. Wollen wir uns warnen lassen? Oder haben wir es nicht nötig? Kennen Sie Ihre besonderen Schwachpunkte? Jeder hat sie. Gott wird uns alle Kraft geben, um von der Sünde loszukommen. Wenn wir uns an Gottes Wort orientieren und nach Gottes Werten und seinem Willen fragen, haben wir eine gute Basis. Dann gilt es, auch zu tun, was richtig und gut ist. Das macht Gott Freude, und dazu wünsche ich Ihnen Gottes reichen Segen.

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1: Ich bin Silke Rech. Israel und der Libanon haben sich auf weitere Schritte für die Umsetzung der Waffenruhe geeinigt. Das teilte das US-Außenministerium nach Gesprächen in Washington mit.
2: Geplant sind Sicherheitszonen im Libanon, die nur von der libanesischen Armee kontrolliert werden sollen. Die Hisbollah-Miliz soll sich aus dem Grenzgebiet zu Israel zurückziehen. Details dazu gibt es aber noch nicht. Trotz mehrerer Verlängerungen der Waffenruhe waren die Kämpfe zuletzt weitergegangen. Israel und die Hisbollah werfen sich gegenseitig Verstöße vor. Noah Ulrich, Redaktion.
1: Deutschland hat die Wahl für einen Sitz im UN-Sicherheitsrat verloren. Statt der Bundesrepublik wurden Österreich und Portugal für die kommenden 2 Jahre in das Gremium gewählt. Außenminister Wadephul sprach von einer herben Niederlage und kündigte eine genaue Analyse an. Zugleich betonte er, Deutschland werde sich weiterhin aktiv in den Vereinten Nationen engagieren. Aus AfD, Grünen und Linken kommt Kritik am Scheitern der Bewerbung. Die EU könnte noch im Juni Beitrittsverhandlungen mit der Ukraine und Moldau starten. Die Vorbereitungen dafür laufen bereits. Nach einem langen Streit hat Ungarn seinen Widerstand aufgegeben. Bis zu einer möglichen EU-Mitgliedschaft dürften aber noch viele Jahre vergehen. Die Deutschen sind bei der Frage einer Zusammenarbeit mit der AfD gespalten. Laut ARD Deutschland Trend halten 47% den Unvereinbarkeitsbeschluss der CDU für richtig. Genauso viele lehnen ihn ab. Rund 4 von 10 Befragten sprechen sich gegen jede Zusammenarbeit mit der AfD aus. 3 von 10 wollen darüber von Fall zu Fall entscheiden. In Kuba können Visa und Mastercard-Kreditkarten möglicherweise schon ab Samstag nicht mehr genutzt werden. Nach Angaben der Zentralbank stellte eine ausländische Bank die Zahlungsabwicklung ein. Die Regierung macht dafür die verschärften US-Sanktionen verantwortlich. Kuba leidet bereits seit Jahren unter einer schweren Wirtschaftskrise.
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1: Die aktuellen Temperaturen in Köln, Bonn 17 Grad, in Hamburg 15, in Bremen 16, in Berlin und Dresden 14, in Frankfurt am Main 18, in Stuttgart 16, in München 11, in Erfurt 15 und in Münster 16 Grad. Heute wechselnd bis stark bewölkt und von Westen verbreitet Schauer und kräftige Gewitter. Im Südwesten teils regnerisch. In Süd- und Ostbayern sowie in der Lausitz bis zum Nachmittag noch länger heiter und trocken. Erwärmung auf 16 Grad in der Eifel und bis 26 Grad am Inn. Morgen leicht wechselhaft mit einem Mix aus Sonne und Wolken und einzelnen Schauern sowie kurzen Gewittern, vor allem in der Nordhälfte. Höchstwerte zwischen 16 und 22 Grad.
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1: Donnerstag, 4. Juni. Ich aber bin elend. Deine Rettung, o Gott, setze mich in Sicherheit. Psalm 69, Vers 30. Absturz im Hochgebirge. Wir waren zu dritt auf einer Bergtour in den österreichischen Alpen. Da stürzte unser Freund ab. Wir liefen so schnell wir konnten zur nächsten Berghütte, um Hilfe zu holen. Die Bergwacht schickte einen Helikopter. Bald hörten wir die Motorengeräusche. Mein Begleiter sagte, wenn wir nur den wegfliegenden Heli sehen, ist unser Freund drin und lebt. Wenn er draußen dranhängt, ist er tot. Wir sahen den Heli mit einer Trage am Seil wegfliegen. Unser Freund wurde in einer Kapelle aufgebahrt. Wir mussten unseren Freund identifizieren. Anschließend fuhren wir nach Hause, um diese schreckliche Nachricht seiner Familie zu überbringen. 3 Jahre später sind wir wieder dorthin, um eine Gedenktafel anzubringen. Wir hatten uns eine Hilti mit Akku besorgt. Ich hatte solchen Bammel, wieder an die Absturzstelle zu kommen. Ich dachte an meine Frau und unsere 4 kleinen Kinder. Diesmal war jedoch ein Bergführer dabei. Der bemerkte sofort meine Unsicherheit. Wie das so ist im Hochgebirge. Da geht es rechts und links runter. Du musst nur einmal fehltreten, und schon schmierst du ab. Der Bergführer fragte mich, ob er mich an den Karabinerhaken nehmen solle. Und in dem Moment, als es Klick machte, wusste ich, wenn jetzt etwas passiert, bin ich abgesichert. Ich weiß nicht, ob es bei Ihnen im Leben schon Klick gemacht hat. Ich war mein halbes Leben ohne Bergführer, ohne Jesus unterwegs. Wäre ich da abgestürzt, wäre ich ungesichert abgeschmiert, todsicher in der Hölle gelandet. Erst als ich mich an Jesus festgemacht habe, hat es Klick gemacht. Seitdem habe ich Sicherheit über den Tod hinaus. Ich kann daneben treten, aber ich werde gehalten. Ich gehe nicht verloren in Ewigkeit, denn niemand kann mich aus seiner Hand rauben. Die Frage zum Nachdenken. Hat es bei Ihnen mit Jesus schon Klick gemacht? Der Tipp fürs Leben. Nur ein Rettergott setzt uns Elende in Sicherheit. Die tägliche Bibellese. Johannes 10, Vers 28. Und ich gebe ihnen ewiges Leben, und sie gehen nicht verloren in Ewigkeit, und niemand wird sie aus meiner Hand rauben.

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1: Zunächst ein Wort aus der Bibel. Geh hin zur Ameise, du Fauler. Sieh ihre Wege an und werde weise. Sprüche 6, Vers 6. Natürlich wendet sich unser Spruch an Faulpelze, die meinen, nichts tun zu brauchen, weil das soziale Netz sie schon irgendwie auffangen wird. Aber es gibt noch viele andere Dinge, die wir von den Ameisen lernen können. Die Blattschneiderameisen zum Beispiel können etwas, was die meisten menschlichen Agraringenieure nicht fertig bekommen. Sie züchten seit undenklichen Zeiten eine einzige Pilzmonokultur, die niemals aus der Art gerät und nie Ermüdungserscheinungen zeigt. Sie wird auch nie von Ungeziefer, Fremdpilzen oder Bakterien zerstört. Von Menschen angebaute Monokulturen, noch dazu, wenn sie immer am selben Standort wachsen, können nur mit Hilfe immer neuen Saatguts und unter Verwendung von Gift ertragreich bleiben. Heute versucht man es auch mit Genmanipulationen. All das brauchen die Ameisen nicht. Allerdings arbeiten auch sie mit Antibiotika. Die kleinsten Mitglieder im Ameisenstaat tragen Bakterien mit sich herum, die Streptomyzyten erzeugen. Doch bringen diese winzigen Tiere unsere besten Ärzte zum Staunen, weil sie das Mittel so schön dosieren, dass es nie zur Bildung resistenter Feindbakterien kommt. Wie oft müssen unsere Ärzte die Mittel wechseln, weil die Krankheitskeime inzwischen resistent geworden sind? Wenn Gott also sagt, wir sollten zu den Ameisen in die Schule gehen, dann zeigt er uns, wie mangelhaft unsere Fähigkeiten sind. Gott dagegen kann solchen kleinen Tierchen Kenntnisse eingeben, die menschlichen Erfindern bestimmt 2 Nobelpreise einbrächten. Was haben wir, was wir nicht von Gott empfangen haben?

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1: Ich bin Selke Reich. Deutschland ist mit seiner Bewerbung für einen Sitz im UN-Sicherheitsrat gescheitert. Außenminister Wadephul sprach in der ARD von einer herben Niederlage. Er betonte aber, dass Deutschland sich weiter in den Vereinten Nationen engagieren werde.
2: Ich denke, wir werden an der einen oder anderen Stelle auch deutsche Interessen vielleicht etwas deutlicher formulieren müssen in der Zukunft. Das machen wir aber sehr abgesprochen im Kabinett. Darüber werden wir uns in aller Ruhe unterhalten. Und ich halte jetzt nichts von Ad-hoc-Reaktionen.
1: Als Grund für das Scheitern nannte Wadephul vor allem den späten Einstieg Deutschlands in das Bewerbungsverfahren. Israel und der Libanon haben zugesagt, die seit April geltende Waffenruhe umzusetzen. Nach Gesprächen in Washington soll die Hisbollah ihre Angriffe auf Israel einstellen und sich aus Gebieten nahe der Grenze zurückziehen. Dort soll künftig die libanesische Armee die Kontrolle übernehmen. Die Hisbollah lehnt die Vereinbarung allerdings ab und war an den Gesprächen nicht beteiligt. Das US-Repräsentantenhaus hat für eine Einschränkung möglicher Militäreinsätze gegen den Iran gestimmt. Demnach soll Präsident Trump für Kampfhandlungen grundsätzlich eine Zustimmung des Kongresses benötigen. Gleichzeitig gibt es unterschiedliche Einschätzungen zum Stand der Gespräche zwischen den USA und dem Iran. Während Trump von guten Fortschritten spricht, sieht die iranische Regierung derzeit keine greifbaren Ergebnisse. Die Zahl der Dollarmillionäre ist weltweit auf einen Rekordwert gestiegen. Nach einer Studie des Beratungsunternehmens Capgemini verfügten im vergangenen Jahr rund 25 Millionen Menschen über ein anlagefähiges Vermögen von mindestens 1 Million Dollar. In Deutschland stieg die Zahl der Millionäre um mehr als 11% auf rund 1,8 Millionen. Damit liegt die Bundesrepublik weltweit auf Platz 3 hinter den USA und Japan. Hausarztpraxen in Baden-Württemberg wollen kommende Woche mit einer Protestaktion auf die Sparpläne der Bundesregierung aufmerksam machen. Der Hausärzteverband ruft dazu auf, jeden zweiten Platz in den Wartezimmern zu sperren. Die Ärzte kritisieren geplante Änderungen beim Hausarztprogramm und warnen vor Nachteilen für die hausärztliche Versorgung.
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1: Die aktuellen Temperaturen in Köln, Bonn 18 Grad, in Hamburg 16, in Bremen 17, in Berlin 18, in Dresden 16, in Frankfurt am Main 18, in Stuttgart 19, in München 16, in Erfurt 17 und in Münster 18 Grad. Heute wechselnd bis stark bewölkt und von Westen verbreitet Schauer und kräftige Gewitter. Im Südwesten teils regnerisch. In Süd- und Ostbayern sowie in der Lausitz bis zum Nachmittag noch länger heiter und trocken. Erwärmung auf 16 Grad in der Eifel und bis 26 Grad am Inn. Morgen leicht wechselhaft mit einem Mix aus Sonne und Wolken und einzelnen Schauern sowie kurzen Gewittern, vor allem in der Nordhälfte. Höchstwerte zwischen 16 und 22 Grad.
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0: 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Guten Morgen und herzlich willkommen. 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
1: Liebe Hörerinnen, liebe Hörer, ich grüße Sie herzlich. Kleine Ursache, große Wirkung. Es waren die kleinen Ursachen, die kleinen Verwundungen oder eben die empfindlichen Stellen, die, wenn sie erst getroffen wurden, die größten Helden zu Fall gebracht haben. Achilles, der tragische Held in der griechischen Mythologie, war bis auf seine Verse unverwundbar. Seine Mutter tauchte ihn nach der Sage in einen Unterweltfluss, um ihn unverwundbar zu machen. Da sie ihn aber an der Ferse hielt, war dieser Teil des Körpers nicht geschützt. Alle Helden haben eine Achillesferse, einen Schwachpunkt, an dem sie verletzbar sind. In einem späteren Kampf wurde Achilles eben an dieser Stelle verwundet und starb. Wir alle sind verletzlich und auch verführbar. Wer würde schon sagen, dass er jeder Verführung, jedem verlockenden Angebot widerstehen könnte? Es gibt großartige Männer und Frauen, die sich in Prüfungen bewährt haben. Ich denke an Josef im Hause Potiphars. Die Frau seines Chefs fand den jungen Mann attraktiv. Sie machte ihm ihre Aufwartungen und wurde immer zudringlicher, bis es so weit kam, dass sie ihn massiv bedrängte. Josef bezieht eindeutig und wachsam Stellung. Wie sollte ich ein so großes Unrecht tun und gegen Gott sündigen? Er ergriff die Flucht. Das ist nach Gottes Maßstab heldenhaft. Josef wusste um seine Schwäche. Doch ein anderer Mann der Bibel hinterließ eine ganz andere Spur. Er war ein Prachtkerl, stattlich und stark. Simson, der Nazireer. Also ein gottgeweihter Mann. Das Wort Nazireer stammt von einem Begriff, der so viel wie absondern bedeutet. Drei Beschränkungen legte Gott den Nazireern auf. Kein Wein, kein Haare schneiden und keine Berührung von Toten. Das sollte seine innere Hingabe an Gott deutlich machen. Erstens seine Berufung. Simson war von Gott zum Dienst berufen. Die Bibel sagt, dass Gott Simson segnete und der Geist des Herrn anfing, ihn zu treiben. Gott hatte unmittelbar Einfluss genommen auf Simson und ihn als Richter oder auch Retter für sein Volk bestimmt. Eines Tages begegnete ihm ein junger, brüllender Löwe. Da kam der Geist des Herrn über ihn, so dass er den Löwen zerriss, als ob er ein Böcklein zerrisse, und er hatte doch gar nichts in der Hand. So der Text in Richter Kapitel 14, Vers 6. Simson nahm sich eine Frau von den Philistern, den Feinden Israels. Unterwegs sah er nach dem toten Löwen, und siehe da, es war ein Bienenschwarm und Honig im Körper des Löwen. Er nahm einiges mit, aß und gab auch seinen Eltern davon. Von der Begebenheit mit dem Löwen erzählte er seinen Eltern nichts. Die Hochzeit nahte. 30 junge Männer wurden ihm zur Seite gestellt. Simson packte diese Geschichte in ein Rätsel und versprach, wenn die 30 Leute es lösen könnten, so würden sie 30 Hemden und 30 Festgewänder bekommen. Das Rätsel lautete: Speise ging aus von dem Fresser und Süßigkeit ging aus von dem Starken. 7 Tage hatten sie Zeit, doch sie kamen nicht dahinter, bis sie schließlich Simsons Frau drohten. Sie selbst war schon 7 Tage daran, Simson das Geheimnis zu entlocken, bis er schließlich am 7. Tag einknickte und es verriet. Sie erzählte es den Männern und das Rätsel war gelüftet. Es fuchste Simson. Er war so zornig, dass er die 30 Männer erschlug, um die Gewänder zu erbeuten. Seine Frau ließ er zurück. Sie wurde einem anderen gegeben. Simson war ein starker Mann. Er machte den Feinden Israels Angst und zeigte den Philistern, wo der Hammer hängt. Und doch blitzte hier zum ersten Mal seine Schwäche auf. Er wurde schwach gegenüber den Verlockungen einer Frau. Zweitens, seine Taten. Simson schlug manche Schlacht und wurde zu einem gefürchteten Helden. An einem Tag vernichtete er die Ernte der Philister. An einem anderen erschlug er sage und schreibe 1000 Mann mit einem Eselskinnbacken. Er richtete Israel 20 Jahre lang. Die Kraft für seine Taten kam nicht aus ihm. Sie war ihm von Gott gegeben. Seine Stärke war abhängig von seiner Treue zum Gelübde, das er als Nazireer zu halten hatte. Er war nicht gänzlich unbesiegbar und nicht stark aus sich. Anders ist es mit dem griechischen Helden Herakles oder mit Siegfried, dem germanischen Kraftheld. Sie waren nach den Sagen stark aus sich selbst. Die außergewöhnlichen Taten Simsons zeigten, dass Gott mit ihm war. Drittens, seine Schwäche. Eine große Schwäche war Simsons Hang zu Frauen. Da wurde er butterweich und schwach. Seine Sinnlichkeit trübte seine Geistlichkeit. Schon bei seiner ersten Frau wurde er durch Tränen weich und verriet das Geheimnis. Dann ging Simson nach Gaza und nächtigte bei einer Prostituierten. Die Leute aus Gaza wollten Simson am Morgen auflauern, um ihn zu erschlagen. Simson aber lag nur bis Mitternacht, stand dann auf, ergriff beide Flügel des Stadttores samt den beiden Pfosten und riss sie mitsamt den Riegeln heraus. Seine Schwäche zu Frauen ließ ihn nicht los. Er verliebte sich in Delila. Die Fürstin der Philister versprachen Delila ein Vermögen von 1100 Silberlingen, wenn sie ihnen das Geheimnis der Stärke Simsons verraten würde. Sie ließ sich kaufen. Das Spiel mit der Lüge ging los. Zu Anfang wähnte Simson sich noch sicher und log Delila ständig etwas vor. Er erfindet eine Geschichte. Wenn man mich mit 7 frischen Sehnen binden würde, die noch nicht vertrocknet sind, so würde ich schwach und wie jeder andere Mensch. Richter Kapitel 16, Vers 7. Delila testet ihn. Sie bindet Simson. Sie spricht zu ihm, Philister über dir! Aber er zerriss die Sehnen, wie man Flachsfaden zerreißt, wenn er Feuer gerochen hat. So wurde nicht offenbar, worin seine Kraft lag. Richter Kapitel 16, Vers 9. Spätestens hier hätte Simson wach werden müssen. Selbstsicher trieb er das Lügenspiel immer weiter. Noch zweimal ließ er sich darauf ein. Was ging hier vor, liebe Hörerinnen, liebe Hörer? Wie kann ein Mensch sich auf so ein Spiel einlassen? Da war die in den Augen Simsons immer noch verführerische, attraktive Delila, deren Spiel er nicht durchschauen wollte. Eine große Portion Selbstsicherheit nach dem Motto, wer will mir schon was anhaben? Dazu kommt die betörende und betäubende Wirkung der Sünde. Sie ist Abweichung von Gottes Ziel und seinen Werten. Sie trübt die Wahrnehmung, Sünde blendet und macht einen trunken. Die Nüchternheit weicht und die Blindheit nimmt zu. Simson ist auf eine Rutschbahn geraten. Es gab kein Zurück mehr, das tragische Schicksal nimmt seinen Lauf. Er hat sich einer falschen Frau mit habsüchtigen Motiven an den Hals geworfen. Es wird ihn Kopf und Kragen kosten. Das Spiel mit der Sünde kann kein Held gewinnen. Ein echter Held flieht vor der Sünde, wie es Josef einst tat. Hier braut sich ein Unwetter zusammen. Die Philister lauern, Delila lässt nicht locker. In ihren Augen ist Simson nur noch ein Joker für den Hauptgewinn ihres Lebens, mehr nicht. Liebe Zuhörer, wir werden kaum in so eine Situation geraten wie Simson. Doch ähnliche Gefahren gibt es genug. Nicht nur in der Welt der Stars und Sternchen. Falsche Selbsteinschätzung, schlechter Umgang, feine kleine Abweichungen von Gottes Gebot. Man gewöhnt sich an Kompromisse. Die meisten Schicksale fallen nicht vom Himmel, oh nein. Sie folgen aus vielen kleinen Fehltritten und Nachlässigkeiten. Wer Gelder veruntreut, fängt nicht mit Millionen an. Wer alkohol- oder spielsüchtig ist, hat ganz klein angefangen. Ein Sandsturm fängt mit einem Sandkorn an. Viertens, sein Ende. Das tragische Ende kam, als Simsons Herz auf die Masche Delilas hereinfiel. Wie kannst du mir sagen, du hättest mich lieb, wo doch dein Herz nicht mit mir ist? Richter Kapitel 16, Vers 15. Was für eine Taktik. Sie denkt doch selbst nur an sich. Als Delila Simson alle Tage bedrängte und ihn plagte, da wurde es seine Seele zum Sterben leid. Steter Tropfen hüllt den Stein. Jetzt hatte sie ihn in der Falle. Und er vertraute ihr sein ganzes Herz an. Er legte sein Schicksal in ihre Hand und redete sich um Kopf und Kragen. Delila zog die Nummer eiskalt durch. Simson schlief ein. Ein Philister kam und schnitt Simson 7 Haarflechten ab. Delila sagte wieder ihr Sprüchlein, Philister über dir, Simson. Er wachte auf und dachte, es ist der gleiche Spaß wie zuvor. Aber nun war es bitterer Ernst geworden. Er wusste nicht, dass der Herr von ihm gewichen war. Er hatte aufgehört, nüchtern zu denken. Er war der Sünde auf den Leim gegangen. Er riskierte zu viel und verlor alles. Wie ging es weiter? Seiner geistlichen Blindheit folgte die physische Blindheit und die totale Schwachheit. Man stach ihm die Augen aus. Jetzt war er gebunden und musste wie ein Tier die Mühle drehen. Die Philister deuteten diese Niederlage Simsons als Sieg ihres heidnischen Gottes Dagon. Wo Gottes Helden fallen, leidet die Ehre Gottes. Simson wollte seinen Spaß auf Kosten der Ehre Gottes. Jetzt machten die Philister ihren Spaß auf seine Kosten. Zu ihrem Fest holten sie ihn. Es heißt, er soll für uns Späße machen. Welch ein Abstieg vom Kraftprotz zum Spaßclown. Der Text betont es dreimal, dass Simson Späße machen musste. Wie erniedrigend, vor 3000 Menschen den blinden Hampelmann spielen zu müssen. Es ist ein schwacher Trost für Simson, dass Gott ihm schließlich das Recht auf die Rache für seine Augen gewährte. Er stemmte sich mit der Kraft, die Gott ihm gab, gegen die beiden Mittelsäulen des Hauses und brachte es zum Einsturz. Dadurch riss er mehr Philister in den Tod als zuvor in seinem Leben. Die Versuchung wird immer unterschätzt. Liebe Hörerinnen, liebe Hörer, die Sünde kommt ja attraktiv daher. Sie kleidet sich in ein sympathisches Lächeln. Sie sieht weder abstoßend noch hässlich aus. Der Teufel hätte einen Oscar verdient, wenn es um die Kunst der Täuschung geht. Er selbst verstellt sich als Engel des Lichts. Ein Kraftprotz wurde zum Spaßclown. Seine Achillesferse war sein Hang zu Frauen und zur Sinnlichkeit. Er ließ sich gehen, statt mit Gott vorwärts zu gehen. Aber so muss es nicht immer kommen. Vor einiger Zeit ereignete sich in einem Berliner Hotel Folgendes. Ein Mann und eine Frau buchten ein Doppelzimmer. Sie wurden vom Hotelpagen in ihr Luxuszimmer geführt. Der Mann schaute sich um und sah eine Gideon-Bibel auf dem Nachttisch liegen. Stumm nahm er seinen Koffer, ging zur Rezeption und sagte, »Ich möchte mein Zimmer bezahlen, ich reise ab.« Völlig irritiert fragte der Portier, »Ist etwas nicht in Ordnung mit Ihrem Zimmer?« Antwort, »Nein, alles in Ordnung.« Darauf der Portier, »Darf ich wissen, warum Sie abreisen?« »Ja«, antwortete der Gast, »die Frau, mit der ich gekommen bin, ist nicht meine Ehefrau. Als ich die Bibel auf dem Nachttisch sah, wurde mir klar, was sich in dieser Nacht abspielen würde. Es war ein letzter Warnhinweis. Nach dieser Nacht wäre meine Ehe für immer zerstört gewesen. Jetzt werde ich versuchen, sie zu retten.« Nicht jeder muss enden wie Simson. Wollen wir uns warnen lassen? Oder haben wir es nicht nötig? Kennen Sie Ihre besonderen Schwachpunkte? Jeder hat sie. Gott wird uns alle Kraft geben, um von der Sünde loszukommen. Wenn wir uns an Gottes Wort orientieren und nach Gottes Werten und seinem Willen fragen, haben wir eine gute Basis. Dann gilt es, auch zu tun, was richtig und gut ist. Das macht Gott Freude, und dazu wünsche ich Ihnen Gottes reichen Segen.

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1: Ich bin Selke Reich. Deutschland ist mit seiner Bewerbung für einen Sitz im UN-Sicherheitsrat gescheitert. Außenminister Wadephul sprach in der ARD von einer herben Niederlage. Er betonte aber, dass Deutschland sich weiter in den Vereinten Nationen engagieren werde.
2: Ich denke, wir werden an der einen oder anderen Stelle auch deutsche Interessen vielleicht etwas deutlicher formulieren müssen in der Zukunft. Das machen wir aber sehr abgesprochen im Kabinett. Darüber werden wir uns in aller Ruhe unterhalten. Und ich halte jetzt nichts von Ad-hoc-Reaktionen.
1: Als Grund für das Scheitern nannte Wadephul vor allem den späten Einstieg Deutschlands in das Bewerbungsverfahren. Israel und der Libanon haben zugesagt, die seit April geltende Waffenruhe umzusetzen. Nach Gesprächen in Washington soll die Hisbollah ihre Angriffe auf Israel einstellen und sich aus Gebieten nahe der Grenze zurückziehen. Dort soll künftig die libanesische Armee die Kontrolle übernehmen. Die Hisbollah lehnt die Vereinbarung allerdings ab und war an den Gesprächen nicht beteiligt. Das US-Repräsentantenhaus hat für eine Einschränkung möglicher Militäreinsätze gegen den Iran gestimmt. Demnach soll Präsident Trump für Kampfhandlungen grundsätzlich eine Zustimmung des Kongresses benötigen. Gleichzeitig gibt es unterschiedliche Einschätzungen zum Stand der Gespräche zwischen den USA und dem Iran. Während Trump von guten Fortschritten spricht, sieht die iranische Regierung derzeit keine greifbaren Ergebnisse. Die Zahl der Dollarmillionäre ist weltweit auf einen Rekordwert gestiegen. Nach einer Studie des Beratungsunternehmens Capgemini verfügten im vergangenen Jahr rund 25 Millionen Menschen über ein anlagefähiges Vermögen von mindestens 1 Million Dollar. In Deutschland stieg die Zahl der Millionäre um mehr als 11% auf rund 1,8 Millionen. Damit liegt die Bundesrepublik weltweit auf Platz 3 hinter den USA und Japan. Hausarztpraxen in Baden-Württemberg wollen kommende Woche mit einer Protestaktion auf die Sparpläne der Bundesregierung aufmerksam machen. Der Hausärzteverband ruft dazu auf, jeden zweiten Platz in den Wartezimmern zu sperren. Die Ärzte kritisieren geplante Änderungen beim Hausarztprogramm und warnen vor Nachteilen für die hausärztliche Versorgung.
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1: Die aktuellen Temperaturen in Köln, Bonn 18 Grad, in Hamburg 16, in Bremen 17, in Berlin 18, in Dresden 16, in Frankfurt am Main 18, in Stuttgart 19, in München 16, in Erfurt 17 und in Münster 18 Grad. Heute wechselnd bis stark bewölkt und von Westen verbreitet Schauer und kräftige Gewitter. Im Südwesten teils regnerisch. In Süd- und Ostbayern sowie in der Lausitz bis zum Nachmittag noch länger heiter und trocken. Erwärmung auf 16 Grad in der Eifel und bis 26 Grad am Inn. Morgen leicht wechselhaft mit einem Mix aus Sonne und Wolken und einzelnen Schauern sowie kurzen Gewittern, vor allem in der Nordhälfte. Höchstwerte zwischen 16 und 22 Grad.
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0: 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Hallo und herzlich willkommen. In unserer heutigen Bibellese hören Sie aus der großen Hörbibel nach Martin Luther, erschienen bei der Deutschen Bibelgesellschaft, einen Abschnitt aus dem Alten Testament, aus dem zweiten Buch Samuel, Kapitel 23 und 24, und nach ein wenig Musik auch einen Abschnitt aus dem Neuen Testament, aus der Apostelgeschichte, Kapitel 6. Und nun viel Freude beim Zuhören des Wortes Gottes.
1: Dies sind die letzten Worte Davids.
2: Es spricht David, der Sohn Isais. Es spricht der Mann, der hoch erhoben ist, der Gesalbte des Gottes Jakobs, der Liebling der Lieder Israels. Der Geist des Herrn hat durch mich geredet, und sein Wort ist auf meiner Zunge. Es hat der Gott Israels zu mir gesprochen, der Fels Israels hat geredet. Wer gerecht herrscht unter den Menschen, wer herrscht in der Furcht Gottes, der ist wie das Licht des Morgens, wenn die Sonne aufgeht, am Morgen, ohne Wolken. Und wie das Gras nach dem Regen aus der Erde bricht, so ist mein Haus fest bei Gott. Denn er hat mir einen ewigen Bund gesetzt, in allem wohl geordnet und gesichert. All mein Heil und all mein Begehren wird er gedeihen lassen. Aber die nichtswürdigen Leute sind allesamt wie verwehte Disteln, die man nicht mit der Hand fassen kann. Sondern wer sie angreifen will, muss Eisen und Spieß in der Hand haben. Sie werden mit Feuer verbrannt an ihrer Stätte.
1: Dies sind die Namen der Helden Davids. Jeschbaal, der Hachmoniter, der erste unter den dreien, der schwang seinen Spieß über 800, die auf einmal erschlagen waren. Nach ihm war unter den drei Helden Eleasar, der Sohn Dodos, der Ahoachiter. Er war mit David in Pasdamim, als die Philister dort versammelt waren zum Kampf und die Männer Israels sich zurückzogen. Er aber hielt stand und schlug die Philister, bis seine Hand müde war und am Schwert erstarrte. Und der Herr gab großes Heil an jenem Tage, so dass das Volk sich wieder umwandte hinter ihm her, um zu plündern. Nach ihm war Schammah, der Sohn Ages aus Harar. Als die Philister sich sammelten in Lehi, es war dort ein Stück Acker mit Linsen, und das Volk vor den Philistern floh, da trat er mitten auf das Stück und entriss es den Philistern und schlug sie, und Gott gab großes Heil. Und drei von den 30 Helden kamen zu Beginn der Ernte hinab zu David, zu der Höhle Adullam, und das Lager der Philister lag in der Ebene Rephaim. David aber war damals in der Bergfeste, und die Wache der Philister lag in Bethlehem. Und David gelüstete es, und er sprach:
3: Wer will mir Wasser zu trinken holen aus dem Brunnen am Tor in Bethlehem?
1: Da brachen die drei Helden in das Lager der Philister ein und schöpften Wasser aus dem Brunnen am Tor in Bethlehem und trugen's und brachten's zu David. Aber er wollte es nicht trinken, sondern goss es aus für den Herrn und sprach:
3: Das lasse der Herr fern von mir sein, dass ich das tue. Ist nicht das Blut der Männer, die ihr Leben gewagt haben und hingegangen sind?
1: Und er wollte es nicht trinken. Das taten die drei Helden. Abishai, Joabs Bruder, der Sohn der Zeruja, war der erste der 30. Er schwang seinen Spieß über 300 Erschlagenen und war berühmt unter den 30. Er war hoch geehrt unter den 30 und war ihr Oberster. Aber er kam nicht an jene drei heran. Und Benaja, der Sohn Jojadas, ein streitbarer Mann von großen Taten, war aus Kabzeel. Der erschlug die beiden Gotteslöwen der Moabiter. Er stieg hinab und erschlug einen Löwen in einem Brunnen, als Schnee gefallen war. Er erschlug auch einen ägyptischen Mann, einen Riesen, der hatte einen Spieß in seiner Hand. Er aber ging zu ihm hinab mit einem Stecken und riss dem Ägypter den Spieß aus der Hand und durchbohrte ihn mit dessen eigenem Spieß. Das tat Benaja, der Sohn Jojadas. Er war berühmt unter den 30 Helden und war hoch geehrt unter den 30, aber er kam nicht an jene drei heran. Und David setzte ihn über seine Leibwache. Asael, der Bruder Joabs, war unter den 30. Auch Elhanan, der Sohn Dodos aus Bethlehem. Schammah, der Haroditer. Elika, der Haroditer. Heles, der Pelititer. Ira, der Sohn des Ikesh aus Tekoa. Abiezer, der Anatotiter. Sibechai, der Hushatiter. Zalmon, der Ahoachiter. Marai, der Netophatiter. Helet, der Sohn Banas, der Netophatiter. Ittai, der Sohn Ribais aus Gibea in Benjamin, Benaja, der Piratoniter, Hidai aus Nahalegaasch, Abialbon, der Arbatiter, Asmavet, der Bahurimiter, El-Jachba, der Sha'albuniter, Jaschen, der Guniter, und Jonathan, der Sohn des Shamma, der Harariter, Ahiam, der Sohn Scharars, der Harariter, Eliphelet, der Sohn Ahasbeis, der Machatiter, Eliam, der Sohn Ahitophels, der Giloniter, Hezro, der Karmeliter, Parai, der Arabiter, Jigal, der Sohn Nathans aus Zoba, Bani, der Gatiter, Zelek, der Ammoniter, Nachai, der Beerotiter, ein Waffenträger Joabs, des Sohnes der Zeruja, Ira, der Jatiriter, Gareb, der Jatiriter, Uriah, der Hittiter. Das sind zusammen 37. Und der Zorn des Herrn entbrannte abermals gegen Israel. Und er reizte David gegen das Volk und sprach:
4: Geh hin, zähle Israel und Juda.
1: Und der König sprach zu Joab und zu den Hauptleuten, die bei ihm waren:
3: Geht umher in allen Stämmen Israels, von Dan bis Beersheba, und zählt das Kriegsvolk, damit ich weiß, wie viel ihrer sind.
1: Joab sprach zu dem König:
5: Der Herr, dein Gott, tue zu diesem Volk, wie es jetzt ist, noch 100-mal so viel hinzu, dass mein Herr, der König, seine Augen Lust daran habe. Aber warum verlangt es meinen Herrn, den König, solches zu tun?
1: Aber des Königs Wort stand fest gegen Joab und die Hauptleute des Heeres. So zog Joab mit den Hauptleuten des Heeres aus von dem König, um das Volk Israel zu zählen. Und sie gingen über den Jordan und fingen an bei Aroer und bei der Stadt, die mitten im Bachtal liegt, nach Gad und nach Jaza zu und kamen nach Gilead und zum Land der Hethiter, nach Kadesh zu und darauf nach Dan, und von Dan wandten sie sich nach Sidon zu. Dann kamen sie zu der festen Stadt Tyrus und allen Städten der Hiviter und Kanaaniter und in das Südland Judas nach Beersheba. So durchzogen sie das ganze Land und kamen nach 9 Monaten und 20 Tagen nach Jerusalem zurück. Und Joab gab dem König die Summe des Volks an, das gezählt war. Und es waren in Israel 800.000 streitbare Männer, die das Schwert trugen, und in Juda 500.000 Mann. Aber das Herz schlug David, nachdem das Volk gezählt war. Und David sprach zum Herrn:
3: Ich habe schwer gesündigt, dass ich das getan habe. Und nun, Herr, nimm weg die Schuld deines Knechts, denn ich habe sehr töricht getan.
1: Als David am Morgen aufstand, kam des Herrn Wort zu Gad, dem Propheten, David Seher:
4: Geh hin und rede mit David, so spricht der Herr. Dreierlei lege ich dir vor. Erwähle dir eins davon, dass ich es dir tue.
1: Gad kam zu David und sagte es ihm an und sprach zu ihm:
6: Willst du, dass 3 Jahre lang Hungersnot in dein Land kommt? Oder dass du 3 Monate vor deinen Widersachern fliehen musst und sie dich verfolgen? Oder dass 3 Tage Pest in deinem Lande ist? So bedenke nun wohl, was ich antworten soll, dem, der mich gesandt hat.
1: David sprach zu Gad:
3: Es ist mir sehr Angst. Aber lass uns in die Hand des Herrn fallen, denn seine Barmherzigkeit ist groß. Ich will nicht in der Menschenhand fallen.
1: Da ließ der Herr die Pest über Israel kommen, vom Morgen an bis zur bestimmten Zeit, so dass von dem Volk starben von Dan bis Beersheba 70.000 Mann. Als aber der Engel seine Hand ausstreckte über Jerusalem, um es zu verderben, reute den Herrn das Übel, und er sprach zum Engel, der das Verderben anrichtete im Volk:
4: Es ist genug. Lass nun deine Hand ab.
1: Der Engel des Herrn aber war bei der Tenne Araunas, des Jebusiters. Als aber David den Engel sah, der das Volk schlug, sprach er zum Herrn:
3: Siehe, ich habe gesündigt. Ich habe die Missetat getan. Was haben diese Schafe getan? Lass deine Hand gegen mich und meines Vaters Haus sein.
1: Und Gad kam zu David an jenem Tage und sprach zu ihm:
6: Geh hinauf und errichte dem Herrn einen Altar auf der Tenne Araunas des Jebusiters.
1: Da ging David hinauf, wie Gad nach des Herrn Gebot gesagt hatte. Und als Arauna aufschaute, sah er den König mit seinen Großen zu ihm herüberkommen und fiel nieder vor dem König auf sein Angesicht zur Erde und sprach:
7: Warum kommt mein Herr, der König, zu seinem Knecht?
1: David sprach:
3: Um von dir die Tenne zu kaufen und dem Herrn einen Altar zu bauen, damit die Plage vom Volk weiche.
1: Aber Arauna sprach zu David:
7: Mein Herr, der König, nehme und opfere, wie es ihm gefällt. Siehe, da sind die Rinder zum Brandopfer und auch die Dreschschlitten und das Geschirr der Rinder als Brennholz. Das alles gibt Araunah dem König.
1: Und Araunah sprach zum König,
7: Der Herr, dein Gott, sei dir gnädig.
1: Aber der König sprach zu Araunah,
3: Nicht doch, sondern ich will dir es abkaufen für seinen Preis. Denn ich will dem Herrn, meinem Gott, nicht Brandopfer darbringen, die ich umsonst habe.
1: So kaufte David die Tenne und die Rinder für 50 Lot Silber. Und David baute dort dem Herrn einen Altar und opferte Brandopfer und Dankopfer. Und der Herr wurde dem Land wieder gnädig, und die Plage wich von dem Volk Israel.

0: 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Hören Sie nun in unserer heutigen Bibellese auch noch einen Abschnitt aus dem Neuen Testament, aus der Apostelgeschichte Kapitel 6.
1: In diesen Tagen aber, als die Zahl der Jünger zunahm, erhob sich ein Murren unter den griechischen Juden in der Gemeinde gegen die hebräischen, weil ihre Witwen übersehen wurden bei der täglichen Versorgung. Da riefen die 12 die Menge der Jünger zusammen und sprachen:
2: Es ist nicht recht, dass wir für die Mahlzeiten sorgen und darüber das Wort Gottes vernachlässigen. Darum, ihr lieben Brüder, seht euch um nach 7 Männern in eurer Mitte, die einen guten Ruf haben und voll heiligen Geistes und Weisheit sind, die wir bestellen wollen zu diesem Dienst. Wir aber wollen ganz beim Gebet und beim Dienst des Wortes bleiben.
1: Und die Rede gefiel der ganzen Menge gut. Und sie wählten Stephanus, einen Mann voll Glaubens und heiligen Geistes, und Philippus und Prochorus und Nikanor und Timon und Parmenas und Nikolaus, den Judengenossen aus Antiochia. Diese Männer stellten sie vor die Apostel, die beteten und legten die Hände auf sie. Und das Wort Gottes breitete sich aus, und die Zahl der Jünger wurde sehr groß in Jerusalem. Es wurden auch viele Priester dem Glauben gehorsam. Stephanus aber, voll Gnade und Kraft, tat Wunder und große Zeichen unter dem Volk. Da standen einige auf von der Synagoge der Libertiner und der Kyrenäer und der Alexandriner und einige von denen aus Zilizien und der Provinz Asien und stritten mit Stephanus. Doch sie vermochten nicht zu widerstehen der Weisheit und dem Geist, in dem er redete. Da stifteten sie einige Männer an, die sprachen:
3: Wir haben ihn Lästerworte reden hören, gegen Mose und gegen Gott.
1: Und sie brachten das Volk und die Ältesten und die Schriftgelehrten auf, traten herzu und ergriffen ihn und führten ihn vor den Hohen Rat und stellten falsche Zeugen auf, die sprachen:
4: Dieser Mensch hört nicht auf zu reden gegen diese heilige Stätte und das Gesetz. Denn wir haben ihn sagen hören, dieser Jesus von Nazareth wird diese Städte zerstören und die Ordnungen ändern, die uns Mose gegeben hat.
1: Und alle, die im Rat saßen, blickten auf ihn und sahen sein Angesicht wie eines Engels Angesicht.
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1: Hallo und herzlich willkommen bei Bibel erklärt. Der Glaubensweg des Pilgers aus dem Land der Gottesferne und der Feinde bis in die Herrlichkeit Gottes im Haus des Herrn. Oder Stationen und Erfahrungen auf dem langen Pilgerweg aus dieser vergänglichen Welt in die jenseitige Welt ewiger Seligkeit. Hören Sie nun einen Vortragsmitschnitt von Benedikt Peters über die Stufenpsalmen und das Thema Erweckung, eine Auslegung mit Anwendung auf unser Leben. Doch zunächst ein wenig Musik.

0: 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Es geht um Psalm 124 und 25.
1: Wir haben uns gestern Abend den Psalm 123 angesehen, der erste Psalm in der zweiten Gruppe. Und es ist so, dass in der zweiten Dreiergruppe der Stufenlieder, alle drei von uns, von der Gemeinschaft handeln. In Psalm 123, die Bitte, sei uns gnädig, Herr, sei uns gnädig. Dann in Psalm 124, dieser Psalm spricht von einem schlimmen Angriff auf uns. Wenn der Herr nicht für uns gewesen wäre, als die Menschen gegen uns aufstanden. Und auch der dritte Psalm in dieser Gruppe spricht von der Gemeinschaft. Nämlich, so ist der Herr rings um sein Volk. Und wir haben ja in der ersten Stunde gehört von der Gemeinschaft der Liebe, die Gemeinschaft der Kinder Gottes untereinander. Man kann den Weg des Pilgers nicht gehen, ohne auch in Gemeinschaft zu sein. Wir sind erlöst und bestimmt für Gemeinschaft. Denn Gott ist ein dreieiniger Gott. Was hat das damit zu tun? In Gott ist Gemeinschaft. Der Vater liebt den Sohn, der Sohn liebt den Vater, der Heilige Geist, Gott, der Heilige Geist, liebt den Sohn und ist darum auf Geheiß des Sohnes in diese Welt gesandt worden. Und so ist eine Gemeinschaft der Liebe unter den drei Personen der Gottheit. Und weil Gott so ist, sind auch alle seine Werke so. Und er hat den Menschen erschaffen, nicht als ein individuelles Wesen, sondern für die Gemeinschaft bestimmt, schon in der ersten Schöpfung und auch in der Neuschöpfung, in der Erlösung. Gemeinschaft. Und darum müssen wir auch das lernen. Unsere Beziehung zum Herrn und die Beziehung zu den Mitgläubigen. Die beiden kann man unterscheiden, aber nicht voneinander trennen. Wir können das unterscheiden, aber nicht voneinander trennen. Man kann nicht sagen, dass man Gott liebt, während man den Brüdern aus dem Weg geht. Ist eine Lüge, wo man sich in die eigene Tasche lügt. Geht nicht. Wenn wir Gott lieben, lieben wir auch die Seinen. Und so geht es in diesem Psalm 124 auch um Gemeinschaft. Lesen wir diesen Psalm miteinander, Psalm 124. Ein Stufenlied von David. Wenn nicht der Herr für uns gewesen wäre, sage doch Israel. Wenn nicht der Herr für uns gewesen wäre, als die Menschen gegen uns aufstanden, dann hätten sie uns lebendig verschlungen, als ihr Zorn gegen uns entbrannte, dann hätten die Wasser uns überflutet, wäre ein Wildbach über unsere Seele gegangen. Dann wären über unsere Seele gegangen die stolzen Wasser. Gepriesen sei der Herr, der uns nicht zum Raub gab ihren Zähnen. Unsere Seele ist entronnen wie ein Vogel aus der Schlinge der Vogelsteller. Die Schlinge ist zerrissen und wir sind entronnen. Unsere Hilfe ist im Namen des Herrn, der Himmel und Erde gemacht hat. Der 123. Psalm hatte vom Spott der Sorglosen, von der Verachtung der Hoffärtigen gesprochen. Dieser Psalm fährt fort und zeigt, wie die Feindschaft der Welt sich manchmal auch in mörderischer Gewalt äußert. im mörderischen Hass auf die Gläubigen, im Zorn, Zorn auf sie. Nun, es ist so, dass die Welt uns zusetzt. Sie kann uns verleiten, aber sie kann uns auch zusetzen. Eben durch Spott oder durch Zorn. Und darum umso nötiger, dass wir als Erlöste, als vom Herrn Geliebte, uns gegenseitig dienen, uns gegenseitig Gutes wünschen, uns gegenseitig Gutes tun und nicht auch noch gegeneinander sind. Das ist eine ganz große Tragödie, wenn wir als Erlöste auch noch gegeneinander sind, wo die Welt schon gegen uns ist.

gehören ja zusammen. Wir müssen füreinander sein. Und wir müssen miteinander den Weg gehen. Dies ist eines der vier Stufenlieder, die David als Autor nennen. Psalm 122 war der erste Psalm gewesen, das erste Stufenlied gewesen, verzeiht. Also eines der vier Stufenlieder, wo David als Autor genannt wird. Psalm 122, das erste. Dann hier Psalm 124, dann wieder Psalm 131 und schließlich Psalm 133. Wir können daher auch hier nach dem Anlass zur Entstehung dieses Stufenliedes fragen. Was mag der Anlass gewesen sein? Wann hat David das erlebt, dass der Zorn der Menschen gegen ihn oder gegen sein Volk entbrannte und dass Menschen versuchten, ihn mitsamt seinem Volk zu vertilgen? Am ehesten kommt dafür in Frage 2. Samuel 5, die Verse 17 bis 25. Die Philister versuchten zweimal, David und sein Reich zu zerstören. Kaum war es fest gegründet. Kaum war er von Hebron nach Jerusalem gezogen, um in Jerusalem zu regieren. Da versammelten sich die Philister und sie versuchten, David und sein Volk zu vernichten. 2. Samuel 5, von Vers 17 an. Und als die Philister hörten, dass man David zum König über Israel gesalbt hatte, da zogen alle Philister herauf, um David zu suchen. Und David hörte es und zog in die Bergfestung hinab. Und die Philister kamen und breiteten sich im Tal Rephaim aus. Und David befragte den Herrn. Also er suchte den Herrn. Und sprach: Soll ich gegen die Philister hinaufziehen? Wirst du sie in meine Hand geben? Und der Herr sprach zu David: Zieh hinauf, denn ich werde die Philister gewiss in deine Hand geben. Da kam David nach Baal Perazim, und David schlug sie dort, und er sprach: Der Herr hat meine Feinde vor mir durchbrochen, wie ein Wasserdurchbruch. Also, wir haben hier wiederum Wasser, Durchbruch von Wasser, Wassermassen, und der Herr hat mir den Sieg gegeben. Unsere Hilfe ist im Namen des Herrn. Psalm 124 im letzten Vers. Das könnte also der Anlass sein. Und tatsächlich wären David und sein Volk und damit auch sein Reich untergegangen, wenn nicht der Herr für uns gewesen wäre. Der Herr ist für uns. Im Psalm 123 haben wir gesehen, der Herr ist immer über uns, immer im Himmel, immer über uns, waltet über allem, auch über uns, sieht uns, bewahrt uns, erhält uns, schützt uns, und der Herr ist auch für uns. Und wenn er für uns ist, wer mag dann wider uns sein? So fragt Römer 8, Vers 31. Wenn der Herr für uns ist, wer will dann wider uns sein? Dieses Lied wird in drei Abschnitten, oder dieses Lob Davids wird in drei Teilen ausgesprochen. Psalm 124, der erste Teil: David nennt die Größe der Not, aus der nur der Herr befreien konnte. Dann zweitens, er preist den Herrn für die wunderbare Befreiung, Verse 6 und 7. Gepriesen sei der Herr, sagt er. Und drittens, er bekennt sein Vertrauen auf den, der auf diese Weise gerettet hatte. Die Feindschaft der Menschen. Dieser Psalm zeigt den Pilgern,
was der Mensch ist, wenn Gott den Menschen einmal gewähren lässt. Und manchmal gibt Gott dem Menschen

Menschen Raum und Zeit, all das zu tun, was in seinem Herzen ist, für gewisse Zeit. Und so lernen wir den Menschen kennen, wie der Mensch ist. Der Sünder, in dem Auflehnung gegen Gott, Hass gegen Gott, Hass gegen das Licht ist. Und auch das dient der Erziehung des Pilgers. Aber gleichzeitig, und das ist noch wichtiger, zeigt uns diese Erfahrung, wer und was Gott ist. Gott ist für uns. Für die Seinen, für die Erlösten. Er lässt uns nicht allein, er verlässt uns nicht, er übergibt uns nicht, er steht für uns, er steht zu uns. Auch wenn Menschen gegen uns sind, er ist für uns. Und wenn Menschen uns verlassen, dann stellt er sich zu uns. Ja, es waren die Menschen, die gegen uns aufstanden. So steht im Vers 2. Die größten Feinde des Menschen sind die Menschen. Das ist so. Es ist erschütternd, aber es ist wahr. Und so sagt der Herr auch den Jüngern, dort wo er ihnen diesen Befehl gibt, den ersten Missionsbefehl, Matthäus 10, Missionsbefehl an Israel, und die Anweisungen dort, die reichen gleichzeitig in das Ende der Zeit, in die Zeit der Wiederherstellung Israels. Und da spricht er auch von Verfolgung. Und er sagt dort, hütet euch vor den Menschen. Hütet euch vor den Menschen. Matthäus 10, Vers 17. Wir lieben die Menschen und wir wollen die Menschen für den Herrn gewinnen. Und gleichzeitig sagt der Herr, hütet euch vor den Menschen, denn sie sind gleichzeitig die größten Feinde des Menschen. Und Paulus sagt im 2. Timotheusbrief, dass am Ende, der Geist sagt das ausdrücklich, am Ende werden schwere Zeiten eintreten, 2. Timotheus 3,1, dies wisse, dass in den letzten Tagen schwere Zeiten eintreten werden, schlimme Zeiten. Und warum sind die Zeiten schlimm? Ja, wegen der schlechten Wirtschaftslage. Oder wegen der Klimaveränderung und so weiter. Nein. Er sagt, es werden schlimme Zeiten eintreten, denn die Menschen werden so und so sein. Und so lehrt uns die Bibel auch gleichzeitig, dass einerseits der Mensch der Gegenstand der Fürsorge und der Liebe Gottes ist, gleichzeitig zeigt uns auch der Mensch, was der Mensch in sich, der Sünder ist. Und sie hätten uns lebendig verschlungen. Und so ist der Sünder wirklich wie sein Vater. Wie sein Vater, der Teufel, denn Menschenmord ist in seinem Herzen. Das steht in Johannes 8, 44, ihr seid wie der Vater, wie euer Vater, der Teufel, und die Begierden eures Vaters wollt ihr tun. Sie sannen darauf, wie sie Jesus umbringen konnten. Die Begierden eures Vaters wollt ihr tun. Und in Markus Kapitel 7, Vers 21, dort sagt es der Herr direkt, im Herzen des Menschen ist Mord. Und sie hätten uns überflutet, sie hätten uns ersäuft, sie hätten uns vernichtet, hätten sie es gekonnt, wenn nicht der Herr für uns gewesen wäre. Aber der Herr hat eingegriffen, er hat uns nicht zum Raub gegeben, ihren Zähnen. Ja, der Mensch verkehrt alles, was Gott ihm gegeben hat, ins Böse. Gott hat den Menschen Zähne gegeben. Wozu? Wozu brauchen wir Zähne? Wir brauchen Zähne, damit wir richtig sprechen können, unter anderem. Und dann brauchen wir auch Zähne, damit wir essen können. Aber die Menschen brauchen Zähne als Waffen, um andere zu beißen. Dazu hat Gott nicht Zähne gegeben. Nur ein Beispiel dafür, wie der Mensch alles, was Gott ihm gegeben hat, verdreht, verkehrt und zum Bösen verwendet. Die Sünde hat uns wirklich verdreht und verkehrt gemacht. So sagt Paulus im
Philipperbrief im Kapitel 2, im Vers 15, dass wir als Erlöste leuchten unter den Menschen. Und er sagt dann, unter einem verdrehten und verkehrten Geschlecht. Ganz buchstäblich, verdreht und verkehrt. Unsere Seele ist entronnen wie ein Vogel aus der Schlinge der Vogelsteller. Ja, der mörderische Hass der Gottlosen auf die Gerechten entlädt sich, wo er

0: 3 Jahre in Pakistan verbracht. Und normalerweise ist es in Pakistan so, dass die Christen dort immer unter Druck sind, wenn immer ein bisschen beargwöhnt. Aber meistens ist einfach dieser Druck, da ist Ruhe. Aber von Zeit zu Zeit entlädt sich die Verachtung der islamischen Mehrheit auf die Christen, auf die christliche Gemeinschaft, genau in solchen Aufläufen der Gewalt. Und erst im März, ich war im März in Pakistan, am 1. März bin ich dahin gereist, und wenige Tage vorher, also im Februar war es geschehen, da hatten aufgebrachte Menschenmassen hatten 2 christliche Kirchen angezündet, gestürmt und angezündet. Ein Vernichtungswille. Und wo der Hass des Menschen Gelegenheit findet, dort kommt der wie daherflutende Wassermassen, der Hass auf Gott, auf sein Wort, auf sein Volk, auf sein Evangelium. Oder er entlädt sich im Mord wie beim Löwen, der Zähne hat, um damit zuzuschlagen. Der seine Zähne in sein Opfer schlägt und es so tötet. Oder manchmal entlädt sich oder findet der Hass, findet seinen Auslass darin, dass er Schlingen legt, in Hinterlist, in Tücke. Nun, in welcher Weise der Zorn des Menschen und der Hass des Menschen auf Gottes Volk sich auch entlädt, der Herr ist für uns. Die Wassermassen können uns nicht ersäufen, ihre Zähne können uns nicht töten und ihre Schlingen können uns nicht fangen. Gepriesen sei der Herr. Und dann sagt David am Schluss, unsere Hilfe ist im Namen des Herrn, der Himmel und Erde gemacht hat. Der Satz kommt uns bekannt vor, woher kennen wir ihn? Bitte? Richtig, aus dem Psalm 121. Dort kommt dieser Satz bereits vor. Psalm 121, Vers 2. Meine Hilfe kommt vom Herrn, der Himmel und Erde gemacht hat. Ein kleiner Unterschied. Worin besteht er? Im Namen des Herrn, ja. Und was ist der Unterschied? Worin liegt der Unterschied, ob wir sagen, meine Hilfe kommt vom Herrn, der Himmel und Erde gemacht hat, oder meine Hilfe ist im Namen des Herrn, der Himmel und Erde gemacht hat?
1: Wie eine Umhüllung, der Name des Herrn.
0: Eine Umhüllung.
1: Eine
0: Bitte?
2: Der Name des Herrn ist ein fester Turm, der gerecht.
0: Der läuft dahin und ist in Sicherheit. Wo steht das? Also das, ja, das Haus hast du es genannt. Sprüche. Straße? Kapitel 18? Hausnummer 10. Ja. Wir müssen noch Stadt, Straße und Hausnummer wissen, sonst finden wir den Platz nicht. Also Sprüche 18, Vers 10. Der Name des Herrn ist wie ein starker Turm, der Gerechte läuft dahin und ist in Sicherheit. Also der Name des Herrn steht sicher für die ganze Person des Herrn, das auf jeden Fall. Und doch ist es nicht ganz das Gleiche zu sagen, wie meine Hilfe kommt vom Herrn oder meine Hilfe ist im Namen des Herrn. Schlagen wir eine Stelle auf aus dem Psalm 118. Psalm 118. Verse 6 bis 11 oder bis 12. Der Herr ist für mich. Und so dürfen wir annehmen, Psalm 118 sei auch von David, auch wenn da die Überschrift nicht steht. Und jetzt kommen Gedanken, die sind ganz ähnlich mit Psalm 124. Der Herr ist für mich. Ich werde mich nicht fürchten. Was sollte der Mensch mir tun? Ist auch hier die Frage. Die Menschen standen auf gegen uns. Was sollte der Mensch mir tun? Der Herr ist für mich unter meinen Helfern. Ich werde mit Genugtuung auf meine Hasser sehen. Es ist besser, beim Herrn Zuflucht suchen, oder in der Alten hieß es noch, es ist besser, auf den Herrn vertrauen. Klingt ein bisschen poetischer, aber beim Herrn Zuflucht suchen ist auch korrekt. Übersetzt, es ist besser bei dem Herrn Zuflucht suchen, als sich auf Menschen zu verlassen. Es ist besser bei dem Herrn Zuflucht suchen, als sich auf Fürsten zu verlassen. Alle Nationen hatten mich umringt. Also da sind sie jetzt, die Feinde. Gewiss, und dann kommt, im Namen des Herrn vertilge ich sie. Sie hatten mich umringt, ja mich umzingelt. Gewiss, im Namen des Herrn vertilge ich sie. Sie hatten mich umringt wie Bienen, sie sind erloschen wie Dornenfeuer. Gewiss, im Namen des Herrn vertilgte ich sie. Hier wird jetzt besonders deutlich, worin jetzt der Unterschied besteht, darin, also ob ich sage, der Herr hilft mir, oder im Namen des Herrn habe ich Hilfe. Ja?
3: Wenn man den Namen selber macht.
0: Richtig, im Namen haben wir Autorität. Und so geht es darum, dass wir ganz bewusst die Autorität, die uns gegeben ist, weil wir ihm gehören, weil wir sein Volk sind, weil wir seinen Weg gehen, haben wir Autorität, Feinden zu widerstehen, die uns auf den Weg aufhalten wollen, den Gott bestimmt hat. Und das ist etwas mehr als nur erfahren, der Herr hat mir geholfen. Das ist eine Stufe höher im geistlichen Wachstum. Da lerne ich auch bewusst die Gegenwart und die Autorität des Herrn gebrauchen. Und das müssen wir auch lernen. Das müssen wir auch lernen. Und ich befürchte, dass wir auch in dieser Sache, ähnlich wie gestern im Psalm 123, wo wir da Anlass hatten, uns zu fragen, ob wir uns nicht zu viel gefallen lassen, wie der Name des Herrn und sein Wort einfach verlästert werden in der Welt. Und wir denken einfach, ist halt so, und dann klagen wir und beschweren uns untereinander. Aber wir tun nichts dagegen. Wir beten nicht, dass der Herr eingreife. Und hier, manche Christen geraten unter Druck, unter Widerstand, sie kommen nicht weiter und nachher warten sie einfach, bis es wieder besser geht. Und manchmal will der Herr uns eben lehren und erziehen, dass wir lernen, seinen Namen zu gebrauchen und im Namen des Herrn uns diese Hindernisse auf dem Weg nicht gefallen zu lassen. Widersteht dem Teufel und er weicht von euch. Unterwerft euch Gott und widersteht dem Teufel und er muss von euch fliehen. Jakobus 4,7. Im Namen des Herrn. Wir kommen jetzt zum Psalm 125. Wir haben im Psalm 123 gesehen, der Herr ist über uns. Im Psalm 124, der Herr ist für uns. Im Psalm 125, der Herr ist rings um uns. Psalm 125, lesen wir diesen Psalm. Psalm 125, ein Stufenlied, die auf den Herrn vertrauen, sind gleich dem Berg Zion, der nicht wankt, der ewig bleibt. Jerusalem, Berge sind rings um es her, so ist der Herr, rings um sein Volk, von nun an bis in Ewigkeit. Denn die Route der Gottlosigkeit wird auf dem Los der Gerechten nicht ruhen, damit die Gerechten ihre Hände nicht ausstrecken nach Unrecht. Tue Gutes, Herr, den Guten und denen, die aufrichtig sind in ihren Herzen, die aber auf ihre krummen Wege abbiegen, die wird der Herr dahinfahren lassen mit denen, die Frevel tun. Frieden über Israel. Wir sind hier im dritten Psalm dieser Dreiergruppe. Der dritte Psalm der ersten Gruppe hört auch auf mit diesem Wunsch. Friede, Friede über Israel, Friede über Jerusalem. Betet um den Frieden Jerusalems. Also wir merken, dass diese Psalmen, sie sind sehr klar durchstrukturiert, auch in ihrer Anordnung. Aber hier geht es also darum, dass wir wissen dürfen, der Herr ist rings um uns. Und warum ist es wichtig, das zu wissen? Nun, der vorhergehende Psalm, der hatte einen jener heftigen Ausbrüche von Feindschaft gegen die Heiligen beschrieben, die von Zeit zu Zeit geschehen. Dieser Psalm hingegen beschreibt den fortwährenden Druck der Mächte der Welt. Der Ausdruck, die Route der Gottlosigkeit. Das ist die Route des Fürsten dieser Welt. Die Route steht für sein Regiment. Und die Route des Fürsten dieser Welt ist so lange auf uns, als diese Welt noch besteht. Aber es wird nicht immer so bleiben. Die Route der Gottlosigkeit wird auf dem Los der Gerechten nicht ruhen, das heißt endlos. Es kommt der Tag, an dem wird dem Gottlosen, dem Fürsten dieser Welt, die Route aus der Hand geschlagen. Aber bis das geschieht, sind wir beständig in Feindesland. Wir gehen durch Feindesland. Nun, die Psalmen folgen auch, diese Psalmen 123, 24, 25 folgen auch in dieser Weise aufeinander. Psalm 123, wir lernten, alle Hilfe vom Herrn zu erwarten, immer zu ihm aufzuschauen, bis er eingreift. Und dann erfahren wir, dass er uns hilft in der Not, Psalm 124, und dass wir in seinem Namen überwinden können. Und Psalm 125, das gibt uns Festigkeit. Und so gehen wir immer wieder durch solche Erfahrungen und diese mehren in uns die Festigkeit. Ich habe diesen Psalm folgendermaßen gegliedert und damit auch vier, ich komme dann darauf zurück. Erstens, das Glück des Glaubenden ist fest gegründet, Vers 1 und 2. Zweitens, das Regiment der Gottlosigkeit geht zu Ende, Vers 3. Drittens, der Herr tut den Seinen Gutes, sein Gebet darum, tue Gutes, Herr, den Guten. Viertens, es geht allen schlimm, die vom Weg abbiegen. Nun, in dieser Bedrängnis oder in diesem Druck, der beständig da ist, haben wir diese vier Ursachen. Der Psalm nennt diese vier Gründe, auf dem Weg zu bleiben. Auch wenn der Druck immer da ist, auf dem Weg zu bleiben. Denn das Glück des Glaubenden ist fest gegründet. Es ist in Gott selbst gegründet. Und wer ihm vertraut, der wird wie Zion, wird wie der, der in Zion wohnt, selbst, ganz fest. Es ist so fest, das Los der Gläubigen ist so fest wie Gottes Vorsatz. Das heißt, so fest wie Gott selbst. Bei Gott ist keine Veränderung, nicht einmal der Schatten eines Wechsels. Es ist nicht so, dass Gott uns einmal sagt, ich habe dich von Ewigkeit her geliebt, ich habe dich vor Grundlegung der Welt erwählt in meinem Sohn und eines Tages sagt, das gilt jetzt nicht mehr. Das Los des Gläubigen ist so fest wie Gottes Vorsatz, das heißt so fest wie Gott selbst. Nun, das ist die objektive Tatsache. Aber solche Erfahrungen, durch die Gott uns führt, die lehren uns, das auch im Glauben immer mehr zu ergreifen, dass es auch zur empfundenen Wirklichkeit wird. Nicht einfach zu einer objektiven theologischen Wahrheit, das ist es zunächst einmal, sondern auch zu einer Wahrheit, die unser Denken und auch unser tägliches Leben regiert. Berge sind rings um sie her. Berge sind rings um Zion. Berge, sie sind innerhalb unserer Schöpfung, innerhalb dieser Welt, der Inbegriff des Festen, des Unerschütterlichen. Keiner von uns hat je gesehen, wie ein Berg kippte oder versank. Haben wir nie gesehen. Und die Berge, sie bleiben, wenn wir denken an die Berge, von denen hier die Rede ist. Was haben die nicht alles gesehen? Die Berge waren da, als Abraham mit seinem Sohn Isaac da hinaufging auf den Hügel Moria. Dann waren die Berge auch da, als später Jebusiter kamen, Heiden kamen, Gottlose kamen und dort lebten und ihre Gottlosigkeit ausschäumten. Die Berge waren da, als eines Tages ein junger Heerführer namens David kam und diese Stadt eroberte. Die Berge waren da, als ein Tempel dort gebaut wurde. Immer die gleichen Berge, Zeugen dieses Geschehens. Unverändert standen sie da. Diese Berge waren Zeugen der Zerstörung dieses Tempels durch heidnische Heere, Nebukadnezar mit seinen babylonischen Heeren. Die Berge standen da und sahen, wie unter Esra und Nehemia wieder Menschen kamen und Gott wieder ein Haus bauten. Die Berge, unverändert waren sie da und bezeugten an einem Tag, wie Heere kamen weit aus dem Westen und dort ihr ehernes Regiment aufrichteten, die Römer, und dann eines Tages diesen Tempel mitsamt Stadt zerstörten und die Berge standen unberührt da. Über die Jahrtausende, und die Berge sind auch Zeugen davon gewesen, wie wieder Juden diesen Berg und diese Hügel bevölkern. Und so sind die Berge für uns ein Zeugnis von der Festigkeit, vom Festen, vom Unwandelbaren. Und die auf den Herrn vertrauen, sind wie der Berg Zion. All diese Dinge, diese Wechselfälle der Geschichte, dieses Hin und Her und Auf und Ab, ist an diesen Bergen vorbeigegangen und hat sie nicht erschüttert. Die auf den Herrn vertrauen, sind wie der Berg Zion, der nicht wankt, der ewig bleibt. Und das ist ein guter Grund, sich vom Weg der Nachfolge nicht abbringen zu lassen, wie groß der Druck auch werden mag. Nun, ich kenne Gläubige in Pakistan, man hört das von Zeit zu Zeit wieder, die sagen, oh, wir halten es nicht mehr aus in Pakistan. Immer dieser Druck, unter dem wir leben müssen. Immer diese Verachtung, immer diese Benachteiligung. Und so gibt es Christen, die wandern deshalb aus. Aber es gibt auch andere, die sagen, und eben erst ein Beispiel letzten Monat gehört, ist ein schon 73-jähriger Bruder, hat jetzt 40 Jahre lang oder länger dem Herrn gedient, ja, 40 Jahre dem Herrn vollzeitlich gedient, Gemeinden gegründet, Gläubige geschult, im ganzen Land gereist. Jetzt ist er alt und sein Sohn wohnt in Nordamerika. Lud ihn ein, Vater und Mutter, seine alten Eltern, kommt doch nach Amerika, ich habe euch hier ein Haus, kommt hier. Sie haben ihn besucht dort und nach 2 Monaten sagen sie ihm, bitte, Sohn, unser Platz ist dort. Sind zurückgekehrt nach Pakistan und er sagt es mir, hier ist unser Platz. Hier wollen wir dem Herrn dienen. Hier wollen wir für das Volk Gottes da sein. Hier wollen wir ein Zeugnis sein. Und so haben wir wirklich Ursache, auch wenn der Druck beständig da ist, vielleicht sogar größer wird, uns nicht abbringen lassen. Vom Weg der Nachfolge, des Dienstes, der Zuversicht. Das ist der erste Grund. Das Glück der Glaubenden ist festgegründet. Der zweite Grund, uns nicht abbewegen zu lassen, ist, dem Fürsten dieser Welt wird das Zepter noch aus der Hand geschlagen werden. Die Zeit mag uns zwar lang werden, und das empfinden ja die Gläubigen immer wieder, auch in den Psalmen steht häufig diese Frage, Herr, wie lange noch? Herr, wie lange noch? Psalm 35, 17. Herr, wie lange willst du zusehen? Oder Psalm 94, 3. Bis wann werden die Gottlosen, Herr, bis wann werden sie frohlocken? Sie frohlocken noch? Sie sonnen sich noch im Wahn ihrer Macht und sie leben wie die Maden im Speckbad. Geht ihnen gut? Wie lange noch, Herr, soll dieses Zepter auf uns bleiben? Die Zeit mag uns lang werden, aber es ist ein vergängliches Glück. Das Glück der Gottlosen. Denn, und jetzt kommen wir zum Thema des ersten Johannesbriefes, die Welt vergeht und ihre Lust. Sie vergeht. Das ist eines der wichtigen Merkmale der Welt. Wenn wir uns fragen, was ist Welt? Ein ganz wichtiges Merkmal, vielleicht das Wichtigste, die Welt ist vergänglich. Sie vergeht, bleibt nicht. 1. Johannes 2,17. Die Welt vergeht und ihre Lust, und die aber den Willen des Herrn tun, oder wer den Willen des Herrn tut, bleibt in Ewigkeit. Paulus bestätigt das, 1. Korinther 7,31. Die Gestalt dieser Welt vergeht. Und wohl dem, der alles auf die Bank der Ewigkeit gesetzt hat. Gestern sagtest du doch, Wolfgang, anhand dieses Buches, das ist in der Bibel, oder vorgestern, aus einem Buch vorgestellt, es gibt sehr viele Vergleiche, Gleichnisse mit Geld, mit Handel. Matthäus Kapitel 6, sammelt euch Schätze, wo? Im Himmel, auf die Himmelsbank. Nun, es passiert ja von Zeit zu Zeit, dass Banken bankrott gehen. Und alle, die Geld auf diese Banken gesetzt haben, die sind dann wirklich die Betrogenen. Und jeder sagt dann, wenn ich das gewusst hätte. Aber wir wissen es. Alle Banken werden bankrott gehen. Alle. Ohne Unterschied. Es gibt nur eine, die sicher ist. Und so wollen wir alles auf die Himmelsbank setzen. Alles. Alles für die ewigen Güter einsetzen. Für die bleibenden Dinge. Denn die Welt vergeht und ihre Lust. Und der Schrecken wird dann groß sein. Das Entsetzen wird groß sein. Und die Verzweiflung bodenlos. Wenn plötzlich alles vergeht. Und du dann nicht im Ewigen verankert bist. Dann drittens. Der Herr tut den Seinen Gutes. Das lernen wir aus diesem Gebet. Im 4. Vers. Tue Gutes, Herr, den Guten. Der Herr tut uns ja jetzt schon Gutes. Manchmal empfinden wir es, dass es den Gottlosen besser geht, aber eigentlich geht es ihnen ja gar nicht besser. Uns geht es doch jetzt schon viel besser als den Gottlosen. Der Herr tut uns wirklich Gutes. Wir haben ein gutes Gewissen. Was ist das nicht wert? Ein gutes Gewissen. Ein Gewissen gereinigt. Wir sind gereinigt vom bösen Gewissen. Wir haben eine bereinigte Vergangenheit. Was gäben nicht Menschen alles her, wenn sie ihre Vergangenheit ungeschehen machen könnten? Nun, wir können sie nicht ungeschehen machen, aber wir können, es gibt einen Weg, dass wir von den ewigen Folgen der Vergangenheit, von den bösen Folgen des Vergangenen, das wir getan haben, befreit werden können. Das ist ja ein ungeheures Gut. Wir haben eine bereinigte Vergangenheit und wir haben eine gesicherte Zukunft. Und das gehört ja zu den Dingen, die heute die Menschen immer mehr umtreiben. Was wird aus uns? Was wird aus unserem Staat? Was wird aus unserem Sozialwesen? Was wird aus mir, wenn ich alt bin und nicht mehr arbeiten kann? Gibt es dann noch Geld, dass man dann versorgt wird vom Staat? Viele haben Angst davor, Angst vor der Zukunft. Und wir haben eine gesicherte Zukunft. Es geht uns wirklich gut. Gott tut den Seinen Gutes. Und dann haben wir Frieden in der Seele. Frieden in der Seele. Ein frohes oder ein helles Gemüt oder einen hellen Mut, wie es dieses Lied so schön heute ausdrückte. Hellen Mut, helles Gemüt. Wir sind froh. Froh, zufrieden im Herrn. Der Herr tut den Seinen Gutes. Und viertens, weshalb wir uns auch vom Druck, der beständig da ist, nicht abbringen lassen wollen. Klingt wie drei Infinitive. Mark Twain hat sich ja darüber lustig gemacht. Abbringen lassen wollen. Was ist denn das für eine Sprache? Ja, also, wir haben einen vierten Grund, weshalb wir uns nicht abbringen lassen wollen vom Weg. Es geht allen schlimm, die vom Weg abbiegen. Es geht ihnen schlimm. Wer vom Weg abbiegt, sei es durch Habsucht. Und Paulus sagt, Leute, durch Habsucht, durch Liebe zum Geld, haben sich viele mit Schmerzen selbst durchbohrt. Sich selbst regelrecht gequält, so wie einen Speer genommen und sich so durchbohrt. Es geht allen schlimm, dich vom Weg abbiegen. Willst du, dass es dir schlimm gehe? Die auf ihre krummen Wege, die auf ihre krummen Wege abbiegen, die lässt der Herr gehen. Ja, wenn du unbedingt willst, es kann sein, dass er dich gehen lässt. Aber dann geht es dir sehr schlecht, sehr, sehr schlecht. Und er wird sie dann dahin fahren lassen, zusammen mit den Gottlosen. Und es geht mir jetzt nicht um das ewige Schicksal der Seele, dessen, der abbiegt, sondern einfach um die Tatsache. Wir wissen ja dann nicht, war der wirklich gerettet oder nicht. Aber wir wissen auf jeden Fall, wer vom Weg der Nachfolge abbiegt, dem geht es wie den Gottlosen. Hingegen Frieden über Israel. Friede über den Israel Gottes. Er hat Frieden. Frieden mit Gott, Frieden in der Seele. Er hat Wohlfahrt. So kann man Frieden ja auch übersetzen. Nun wollte ich mit einem Gedanken noch schließen, der ist ein bisschen ausführlicher. Ich gehe aus von dieser Bitte, Psalm 125, Vers 4. Tue Gutes, Herr, den Guten. Nun, was veranlasst wohl inmitten dieses Psalms, der ja eigentlich eine Beschreibung ist von Zuständen, also der Psalm wendet sich an den Leser, aber was veranlasst den Schreiber, sich inmitten seiner Gedanken sich an Gott zu wenden? Oh Gott, tue den Guten Gutes. Nun, er denkt daran, über diesen Druck, der da ist, und über die Versuchung, die da ist, die immer da ist. Viele sind da, die sind unterwegs und die sind versucht, dem Druck nachzugeben und sich anzupassen, die Welt zu lieben. Und dann hört der Druck auf. Und darum dieses Gebet, Herr, tu ihnen Gutes. Und so wollen wir anhand dieser Bitte jetzt für uns lernen. Das ist jetzt unsere Anwendung, füreinander zu beten. Wirklich füreinander zu beten. Füreinander zu beten, wenn wir sehen, ein Bruder, eine Schwester, die sind versucht. Füreinander zu beten, wenn wir sehen, ein Bruder oder eine Schwester ist gestrauchelt. Oder sie haben angefangen, sich langsam zu distanzieren von der Gemeinde. Für sie beten. Wir wollen beten, dass der Herr ihnen den Glauben erhalte. Lukas 22, Verse 31 und 32. Beten, dass er sie im Glauben erhalte. Lukas 22, Verse 31 und 32. Simon, Simon, siehe, der Satan hat begehrt, euch zu sichten wie den Weizen. Ich aber habe für dich gebetet, damit dein Glaube nicht aufhöre. So betet der Herr, das ist der Hirte und das ist der himmlische Hohepriester, und so betet er für die Seinen, dass ihr Glaube nicht aufhört. Das ist im Herzen unseres Herrn. Und der Herr lehrt uns ja beten. Wir bitten ihn ja auch immer wieder, Herr, lehr uns beten. Und Herr, lehrt uns auch beten dadurch, dass er uns in Gemeinschaft nimmt mit ihm und mit seinen Gebeten, so wie er betet, beginnen wir dann auch zu beten. Genau so. Herr, bewahre ihm den Glauben, erhalte ihm den Glauben, er ist versucht, er ist daran, den Glauben nicht zu verlieren, aber dass sein Glaube aufhört, dass sein Glaube einbricht. Und er ist daran, seinen Sinnen zu folgen und seinen Wünschen und Vorstellungen. Und so beten wir füreinander. Herr, bewahre ihn, bewahre diesen Bruder, bewahre diese Schwester, bewahre sie. Leider tun wir häufig gerade nicht das, sondern fast mit einer gewissen Genugtuung sagen wir dann einem Mann, und siehst du, kommt nicht mehr in die Gemeinde, typisch, hat nichts anderes erwartet. Ja? Wenn wir sehen auch, dass eine Gemeinde, oder wenn wir sehen, dass Geschwister, oder wir sehen, dass ein ganzer Gemeindeverband anfängt, andere Wege zu gehen als bisher. Oder wenn wir sehen, dass in eine Gemeinde anfangen, Dinge einzudringen, Gesetzlichkeit, Gesetzlichkeit, wie in Kolosse, oder Mystizismus, wie in Kolosse auch. Dann wollen wir beten, tue Gutes, Herr, tue Gutes den Deinen. Wir haben ein schönes Beispiel eines Knechtes Christi in Kolosser Kapitel 4. Kolosser Kapitel 4. In der Gemeinde in Kolosse waren ja allerhand Dinge, die besorgniserregend waren. Da war eben, wie gesagt, Gesetzlichkeit. Da waren Leute, die waren daran, so Anschauungen und Praktiken aus dem Judaismus zu übernehmen. Kolosser 2, Vers 16. So richtet euch nun niemand wegen Speis oder Trank oder hinsichtlich eines Festes oder Neumondes oder von Sabbaten. Andere, die waren in Gefahr von Mystizismus weggeführt zu werden. Im Vers 23, im Vers 18, niemand bringt euch um den Kampfpreis, der seinen eigenen Willen tut, in Demut, in Anbetung der Engel, indem er auf Dinge eingeht, die er nicht gesehen hat oder gesehen hat, also das wären dann Visionen, Mystizismus. Andere waren versucht durch Philosophie, Kolosser 2, Vers 8, gebt Acht, dass nicht jemand da sei, der euch als Beute wegführt durch die Philosophie. Und solche Dinge waren in die Gemeinde schon eingedrungen. Nun, was hat Paulus gemacht? Er schreibt ihnen einen Brief. Und was tut Epaphras? Er hat nicht angefangen, Pamphlete zu schreiben und zu versenden, und sondern seht ihr, die sind vom Weg abgewichen, die haben keine Ahnung, was machen denn die und so weiter. Total unbiblisch. Hat er nicht gemacht, sondern er betet für sie. Das ist das Allererste, was er tut. Und darin erweist er sich als ein Knecht Christi. Das hat er bei seinem Herrn und mit seinem Herrn gelernt. Es grüßt euch Epaphras, Kolosser 4, Vers 12, der von euch ist, ein Knecht Christi Jesu, der alle Zeit für euch ringt in den Gebeten, damit ihr vollkommen und völlig überzeugt in allem Willen Gottes steht. Tue Gutes, Herr, den Guten, er betet für sie. Und das wollen wir lernen, füreinander zu beten, auch für Gemeinden zu beten. Ich erinnere mich an eine Erfahrung, die ich in die Richtung machte. Liegt mehrere Jahre zurück. Ihr wisst auch nicht, um welche Gemeinde es sich handelt. Aber es war eine Gemeinde, die war daran, einen Weg einzuschlagen, der sie mehr und mehr isoliert hätte. Und viele haben versucht, mit verantwortlichen, leitenden Brüdern dort zu reden. Es hat nicht gefruchtet. Aber es haben auch viele gebetet. Viele haben gebetet, das weiß ich. Und an einem Morgen, ich war in Deutschland zu einem Dienst, so in der Gebetszeit, wurde das mir so aufs Herz gelegt, für diese Geschwister, für diese Gemeinde zu beten. Wirklich zu fliehen und zu ringen. Und während ich bete, gibt mir der Herr die Gewissheit, die Gemeinde kommt wieder auf die richtige Spur. Und das ist auch geschehen. Und so ist es sicher notwendig, das zu tun, was Paulus tut. Er schreibt, also er lehrt, warnt sie durch sein Schreiben, aber an sie schreibt er. Sie brauchen das, sie, die das brauchen. Und beten. Und so wollen wir wirklich das aus diesem Psalm 125 so für uns annehmen und so für uns anwenden, dass wir füreinander beten. Ich habe eine ganze Reihe von Bitten aufgeschrieben, die gehen wir jetzt nicht durch. Aber wir werden das noch tun, dann morgen Vormittag uns ansehen, die verschiedenen Bitten, die der Apostel für die Gemeinden regelmäßig betete. Worum betete er? Und das sind für uns Beispiele, wie wir füreinander auch für die Gemeinden beten sollen. Um welche Dinge wir beten sollen. Sodass wir immer präziser beten können, und vor allem immer nach dem Willen des Herrn beten können. Und dann auch gewiss werden können, der Herr wirkt jetzt diese Dinge an den Geschwistern, an den Gemeinden. Und ich bin gewiss, wenn wir mehr als Gemeinden füreinander beteten, hätten wir auch als Gemeinden untereinander mehr Gemeinschaft und innigere Beziehungen zueinander. Lass uns zum Schluss miteinander beten. Vater, wir wollen dir von Herzen danken, dass du selbst den Anfang gesetzt hast unseres Weges, unterwegs zum Ziel. Ja, von dir aus kommt alles. Du hast uns in deinem Sohn erwählt, vor Grundlegung der Welt. Und du hast uns mit ewiger Liebe geliebt und darum hast du uns zu dir gezogen aus lauter Güte. Und so sind wir gewiss auf dem Weg, dass wir auch eingehen werden am Ort, den du für uns bereitet hast. Und wir beten, dass du uns bewahrst auf dem Weg. Wir beten, dass du deine Geliebten, deine Heiligen bewahrst. Wir beten, dass du einen jeden von uns hier bewahrst. Tue Gutes einem jeden von uns. Wir brauchen deine Gegenwart, deinen Beistand, dein Bewahren, dein Führen, auch dein Zurechtweisen durch dein Wort, durch deinen Geist. Wir haben es sehr nötig. Und lehre du uns vor allem, dass wir auch einander Gutes wünschen und auch füreinander beten, dass dein guter Wille mit uns, an uns und durch uns geschehe. Wir danken dir dafür. Amen.
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1: Ich bin Silke Reich. Nach dem Scheitern der deutschen Bewerbung um einen Sitz im UN-Sicherheitsrat wird über die Gründe diskutiert. Die Bundesregierung zeigte sich enttäuscht, betonte aber, Deutschland bleibe ein verlässlicher Partner der Vereinten Nationen.
2: Aus SPD, Grünen und Linken kommt Kritik an der Außenpolitik der Bundesregierung. Der frühere UN-Botschafter Heusgen sieht unter anderem die deutsche Haltung in internationalen Konflikten und einen zu späten Wahlkampf als Ursachen für die Niederlage. Noah Ulrich, Redaktion.
1: Trotz neuer Vereinbarungen für eine Waffenruhe im Libanon warnt Israel die Menschen im Süden des Landes vor einer Rückkehr in ihre Heimatorte. Das israelische Militär erklärt, die Kämpfe gegen Hisbollah gingen weiter. Erst in der Nacht hatten sich Israel und der Libanon auf Schritte zur Umsetzung der Waffenruhe verständigt. Viele Menschen hoffen auf ein Ende der Gewalt, nachdem Hunderttausende vertrieben wurden. Bundesgesundheitsministerin Wagen hat einen Entwurf für eine Pflegereform vorgelegt. Geplant sind höhere Pflegebeiträge für Kinderlose, strengere Regeln für die Einstufung in einem Pflegegrad und zusätzliche Beiträge von Minijobbern. Mit der Reform soll das milliardenschwere Defizit der Pflegeversicherung verringert und weitere Beitragserhöhungen verhindert werden. Kurz vor Beginn der Fußball-WM verschärfen sich die Proteste von Lehrkräften in Mexiko. Demonstranten stürmten das Bildungsministerium in Mexiko-Stadt. Dabei kam es auch zu einem Brand. Die Lehrer fordern mehr Geld und eine Reform des Rentensystems. Für den Fall, dass die Regierung nicht reagiert, droht die Gewerkschaft mit weiteren Protesten während der WM-Eröffnung. Nach den Schüssen auf einen Barbershop in Westerland auf Sylt laufen die Ermittlungen der Polizei weiter. Die Beamten haben bereits Aufnahmen einer Überwachungskamera ausgewertet. Bei dem Vorfall wurde niemand verletzt. Ein 23-jähriger Mann und ein 15-jähriger wurden vorläufig festgenommen. Die Hintergründe der Tat sind bislang noch unklar.
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1: Die aktuellen Temperaturen in Köln-Bonn 20 Grad, in Hamburg 18, in Bremen 19, in Berlin 21, in Dresden 22, in Frankfurt am Main 20, in Stuttgart 23, in München 22, in Erfurt 20 und in Münster 19 Grad. Heute wechselnd bis stark bewölkt und von Westen verbreitet Schauer und kräftige Gewitter. Im Südwesten teils regnerisch. Erwärmung auf 16 Grad in der Eifel und bis 26 Grad am Inn. Morgen leicht wechselhaft mit einem Mix aus Sonne und Wolken und einzelnen Schauern sowie kurzen Gewittern, vor allem in der Nordhälfte. Höchstwerte zwischen 16 und 22 Grad.
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1: Donnerstag, 4. Juni. Ich aber bin elend. Deine Rettung, o Gott, setze mich in Sicherheit. Psalm 69, Vers 30. Absturz im Hochgebirge. Wir waren zu dritt auf einer Bergtour in den österreichischen Alpen. Da stürzte unser Freund ab. Wir liefen so schnell wir konnten zur nächsten Berghütte, um Hilfe zu holen. Die Bergwacht schickte einen Helikopter. Bald hörten wir die Motorengeräusche. Mein Begleiter sagte, wenn wir nur den wegfliegenden Heli sehen, ist unser Freund drin und lebt. Wenn er draußen dranhängt, ist er tot. Wir sahen den Heli mit einer Trage am Seil wegfliegen. Unser Freund wurde in einer Kapelle aufgebahrt. Wir mussten unseren Freund identifizieren. Anschließend fuhren wir nach Hause, um diese schreckliche Nachricht seiner Familie zu überbringen. 3 Jahre später sind wir wieder dorthin, um eine Gedenktafel anzubringen. Wir hatten uns eine Hilti mit Akku besorgt. Ich hatte solchen Bammel, wieder an die Absturzstelle zu kommen. Ich dachte an meine Frau und unsere 4 kleinen Kinder. Diesmal war jedoch ein Bergführer dabei. Der bemerkte sofort meine Unsicherheit. Wie das so ist im Hochgebirge. Da geht es rechts und links runter. Du musst nur einmal fehltreten, und schon schmierst du ab. Der Bergführer fragte mich, ob er mich an den Karabinerhaken nehmen solle. Und in dem Moment, als es Klick machte, wusste ich, wenn jetzt etwas passiert, bin ich abgesichert. Ich weiß nicht, ob es bei Ihnen im Leben schon Klick gemacht hat. Ich war mein halbes Leben ohne Bergführer, ohne Jesus unterwegs. Wäre ich da abgestürzt, wäre ich ungesichert abgeschmiert, todsicher in der Hölle gelandet. Erst als ich mich an Jesus festgemacht habe, hat es Klick gemacht. Seitdem habe ich Sicherheit über den Tod hinaus. Ich kann daneben treten, aber ich werde gehalten. Ich gehe nicht verloren in Ewigkeit, denn niemand kann mich aus seiner Hand rauben. Die Frage zum Nachdenken. Hat es bei Ihnen mit Jesus schon Klick gemacht? Der Tipp fürs Leben. Nur ein Rettergott setzt uns Elende in Sicherheit. Die tägliche Bibellese. Johannes 10, Vers 28. Und ich gebe Ihnen ewiges Leben, und Sie gehen nicht verloren in Ewigkeit, und niemand wird Sie aus meiner Hand rauben.

0: 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Es folgt eine Botschaft von Eberhard Dahm.
1: Liebe Hörerinnen, liebe Hörer, ich grüße Sie herzlich. Kleine Ursache, große Wirkung. Es waren die kleinen Ursachen, die kleinen Verwundungen oder eben die empfindlichen Stellen, die, wenn sie erst getroffen wurden, die größten Helden zu Fall gebracht haben. Achilles, der tragische Held in der griechischen Mythologie, war bis auf seine Ferse unverwundbar. Seine Mutter tauchte ihn nach der Sage in einen Unterweltfluss, um ihn unverwundbar zu machen. Da sie ihn aber an der Ferse hielt, war dieser Teil des Körpers nicht geschützt. Alle Helden haben eine Achillesferse, einen Schwachpunkt, an dem sie verletzbar sind. In einem späteren Kampf wurde Achilles eben an dieser Stelle verwundet und starb. Wir alle sind verletzlich und auch verführbar. Wer würde schon sagen, dass er jeder Verführung, jedem verlockenden Angebot widerstehen könnte? Es gibt großartige Männer und Frauen, die sich in Prüfungen bewährt haben. Ich denke an Josef im Hause Potiphars. Die Frau seines Chefs fand den jungen Mann attraktiv. Sie machte ihm ihre Aufwartungen und wurde immer zudringlicher, bis es so weit kam, dass sie ihn massiv bedrängte. Josef bezieht eindeutig und wachsam Stellung. Wie sollte ich ein so großes Unrecht tun und gegen Gott sündigen? Er ergriff die Flucht. Das ist nach Gottes Maßstab heldenhaft. Josef wusste um seine Schwäche. Doch ein anderer Mann der Bibel hinterließ eine ganz andere Spur. Er war ein Prachtkerl, stattlich und stark. Simson, der Nazireer. Also ein gottgeweihter Mann. Das Wort Nazireer stammt von einem Begriff, der so viel wie absondern bedeutet. Drei Beschränkungen legte Gott den Nazireern auf. Kein Wein, kein Haare schneiden und keine Berührung von Toten. Das sollte seine innere Hingabe an Gott deutlich machen. Erstens seine Berufung. Simson war von Gott zum Dienst berufen. Die Bibel sagt, dass Gott Simson segnete und der Geist des Herrn anfing, ihn zu treiben. Gott hatte unmittelbar Einfluss genommen auf Simson und ihn als Richter oder auch Retter für sein Volk bestimmt. Eines Tages begegnete ihm ein junger, brüllender Löwe. Da kam der Geist des Herrn über ihn, so dass er den Löwen zerriss, als ob er ein Böcklein zerrisse, und er hatte doch gar nichts in der Hand. So der Text in Richter Kapitel 14, Vers 6. Simson nahm sich eine Frau von den Philistern, den Feinden Israels. Unterwegs sah er nach dem toten Löwen, und siehe da, es war ein Bienenschwarm und Honig im Körper des Löwen. Er nahm einiges mit, aß und gab auch seinen Eltern davon. Von der Begebenheit mit dem Löwen erzählte er seinen Eltern nichts. Die Hochzeit nahte. 30 junge Männer wurden ihm zur Seite gestellt. Simson packte diese Geschichte in ein Rätsel und versprach, wenn die 30 Leute es lösen könnten, so würden sie 30 Hemden und 30 Festgewänder bekommen. Das Rätsel lautete: Speise ging aus von dem Fresser und Süßigkeit ging aus von dem Starken. 7 Tage hatten sie Zeit, doch sie kamen nicht dahinter, bis sie schließlich Simsons Frau drohten. Sie selbst war schon 7 Tage daran, Simson das Geheimnis zu entlocken, bis er schließlich am 7. Tag einknickte und es verriet. Sie erzählte es den Männern und das Rätsel war gelüftet. Es fuchste Simson. Er war so zornig, dass er die 30 Männer erschlug, um die Gewänder zu erbeuten. Seine Frau ließ er zurück. Sie wurde einem anderen gegeben. Simson war ein starker Mann. Er machte den Feinden Israels Angst und zeigte den Philistern, wo der Hammer hängt. Und doch blitzte hier zum ersten Mal seine Schwäche auf. Er wurde schwach gegenüber den Verlockungen einer Frau. Zweitens, seine Taten. Simson schlug manche Schlacht und wurde zu einem gefürchteten Helden. An einem Tag vernichtete er die Ernte der Philister. An einem anderen erschlug er sage und schreibe 1000 Mann mit einem Eselskinnbacken. Er richtete Israel 20 Jahre lang. Die Kraft für seine Taten kam nicht aus ihm. Sie war ihm von Gott gegeben. Seine Stärke war abhängig von seiner Treue zum Gelübde, das er als Nazireer zu halten hatte. Er war nicht gänzlich unbesiegbar und nicht stark aus sich. Anders ist es mit dem griechischen Helden Herakles oder mit Siegfried, dem germanischen Kraftheld. Sie waren nach den Sagen stark aus sich selbst. Die außergewöhnlichen Taten Simsons zeigten, dass Gott mit ihm war. Drittens, seine Schwäche. Eine große Schwäche war Simsons Hang zu Frauen. Da wurde er butterweich und schwach. Seine Sinnlichkeit trübte seine Geistlichkeit. Schon bei seiner ersten Frau wurde er durch Tränen weich und verriet das Geheimnis. Dann ging Simson nach Gaza und nächtigte bei einer Prostituierten. Die Leute aus Gaza wollten Simson am Morgen auflauern, um ihn zu erschlagen. Simson aber lag nur bis Mitternacht, stand dann auf, ergriff beide Flügel des Stadttores samt den beiden Pfosten und riss sie mitsamt den Riegeln heraus. Seine Schwäche zu Frauen ließ ihn nicht los. Er verliebte sich in Delila. Die Fürsten der Philister versprachen Delila ein Vermögen von 1100 Silberlingen, wenn sie ihnen das Geheimnis der Stärke Simsons verraten würde. Sie ließ sich kaufen. Das Spiel mit der Lüge ging los. Zu Anfang wähnte Simson sich noch sicher und log Delila ständig etwas vor. Er erfindet eine Geschichte. Wenn man mich mit 7 frischen Sehnen binden würde, die noch nicht vertrocknet sind, so würde ich schwach und wie jeder andere Mensch. Richter Kapitel 16, Vers 7. Delila testet ihn. Sie bindet Simson. Sie spricht zu ihm, Philister über dir! Aber er zerriss die Sehnen, wie man Flachsfaden zerreißt, wenn er Feuer gerochen hat. So wurde nicht offenbar, worin seine Kraft lag. Richter Kapitel 16, Vers 9. Spätestens hier hätte Simson wach werden müssen. Selbstsicher trieb er das Lügenspiel immer weiter. Noch zweimal ließ er sich darauf ein. Was ging hier vor, liebe Hörerinnen, liebe Hörer? Wie kann ein Mensch sich auf so ein Spiel einlassen? Da war die in den Augen Simsons immer noch verführerische, attraktive Delila, deren Spiel er nicht durchschauen wollte, eine große Portion Selbstsicherheit nach dem Motto, wer will mir schon was anhaben? Dazu kommt die betörende und betäubende Wirkung der Sünde. Sie ist Abweichung von Gottes Ziel und seinen Werten. Sie trübt die Wahrnehmung, Sünde blendet und macht einen trunken. Die Nüchternheit weicht und die Blindheit nimmt zu. Simson ist auf eine Rutschbahn geraten. Es gab kein Zurück mehr. Das tragische Schicksal nimmt seinen Lauf. Er hat sich einer falschen Frau mit habsüchtigen Motiven an den Hals geworfen. Es wird ihn Kopf und Kragen kosten. Das Spiel mit der Sünde kann kein Held gewinnen. Ein echter Held flieht vor der Sünde, wie es Josef einst tat. Hier braut sich ein Unwetter zusammen. Die Philister lauern, Delila lässt nicht locker. In ihren Augen ist Simson nur noch ein Joker für den Hauptgewinn ihres Lebens, mehr nicht. Liebe Zuhörer, wir werden kaum in so eine Situation geraten wie Simson. Doch ähnliche Gefahren gibt es genug. Nicht nur in der Welt der Stars und Sternchen. Falsche Selbsteinschätzung, schlechter Umgang, feine kleine Abweichungen von Gottes Gebot. Man gewöhnt sich an Kompromisse. Die meisten Schicksale fallen nicht vom Himmel, oh nein. Sie folgen aus vielen kleinen Fehltritten und Nachlässigkeiten. Wer Gelder veruntreut, fängt nicht mit Millionen an. Wer Alkohol- oder spielsüchtig ist, hat ganz klein angefangen. Ein Sandsturm fängt mit einem Sandkorn an. Viertens, sein Ende. Das tragische Ende kam, als Simsons Herz auf die Masche Delilas hereinfiel. Wie kannst du mir sagen, du hättest mich lieb, wo doch dein Herz nicht mit mir ist? Richter Kapitel 16, Vers 15. Was für eine Taktik. Sie denkt doch selbst nur an sich. Als Delila Simson alle Tage bedrängte und ihn plagte, da wurde es seine Seele zum Sterben leid. Steter Tropfen hüllt den Stein. Jetzt hatte sie ihn in der Falle. Und er vertraute ihr sein ganzes Herz an. Er legte sein Schicksal in ihre Hand und redete sich um Kopf und Kragen. Delila zog die Nummer eiskalt durch. Simson schlief ein. Ein Philister kam und schnitt Simsons 7 Haarflechten ab. Delila sagte wieder ihr Sprüchlein, Philister über dir, Simson. Er wachte auf und dachte, es ist der gleiche Spaß wie zuvor. Aber nun war es bitterer Ernst geworden. Er wusste nicht, dass der Herr von ihm gewichen war. Er hatte aufgehört, nüchtern zu denken. Er war der Sünde auf den Leim gegangen. Er riskierte zu viel und verlor alles. Wie ging es weiter? Seiner geistlichen Blindheit folgte die physische Blindheit und die totale Schwachheit. Man stach ihm die Augen aus. Jetzt war er gebunden und musste wie ein Tier die Mühle drehen. Die Philister deuteten diese Niederlage Simsons als Sieg ihres heidnischen Gottes Dagon. Wo Gottes Helden fallen, leidet die Ehre Gottes. Simson wollte seinen Spaß auf Kosten der Ehre Gottes. Jetzt machten die Philister ihren Spaß auf seine Kosten. Zu ihrem Fest holten sie ihn. Es heißt, er soll für uns Späße machen. Welch ein Abstieg vom Kraftprotz zum Spaßclown. Der Text betont es dreimal, dass Simson Späße machen musste. Wie erniedrigend, vor 3000 Menschen den blinden Hampelmann spielen zu müssen. Es ist ein schwacher Trost für Simson, dass Gott ihm schließlich das Recht auf die Rache für seine Augen gewährte. Er stemmte sich mit der Kraft, die Gott ihm gab, gegen die beiden Mittelsäulen des Hauses und brachte es zum Einsturz. Dadurch riss er mehr Philister in den Tod als zuvor in seinem Leben. Die Versuchung wird immer unterschätzt. Liebe Hörerinnen, liebe Hörer, die Sünde kommt ja attraktiv daher. Sie kleidet sich in ein sympathisches Lächeln. Sie sieht weder abstoßend noch hässlich aus. Der Teufel hätte einen Oscar verdient, wenn es um die Kunst der Täuschung geht. Er selbst verstellt sich als Engel des Lichts. Ein Kraftprotz wurde zum Spaßclown. Seine Achillesferse war sein Hang zu Frauen und zur Sinnlichkeit. Er ließ sich gehen, statt mit Gott vorwärts zu gehen. Aber so muss es nicht immer kommen. Vor einiger Zeit ereignete sich in einem Berliner Hotel Folgendes. Ein Mann und eine Frau buchten ein Doppelzimmer. Sie wurden vom Hotelpagen in ihr Luxuszimmer geführt. Der Mann schaute sich um und sah eine Gideon-Bibel auf dem Nachttisch liegen. Stumm nahm er seinen Koffer, ging zur Rezeption und sagte, »Ich möchte mein Zimmer bezahlen, ich reise ab.« Völlig irritiert fragte der Portier, »Ist etwas nicht in Ordnung mit Ihrem Zimmer?« Antwort, »Nein, alles in Ordnung.« Darauf der Portier, »Darf ich wissen, warum Sie abreisen?« »Ja«, antwortete der Gast, »die Frau, mit der ich gekommen bin, ist nicht meine Ehefrau. Als ich die Bibel auf dem Nachttisch sah, wurde mir klar, was sich in dieser Nacht abspielen würde. Es war ein letzter Warnhinweis. Nach dieser Nacht wäre meine Ehe für immer zerstört gewesen. Jetzt werde ich versuchen, sie zu retten.« Nicht jeder muss enden wie Simson. Wollen wir uns warnen lassen? Oder haben wir es nicht nötig? Kennen Sie Ihre besonderen Schwachpunkte? Jeder hat sie. Gott wird uns alle Kraft geben, um von der Sünde loszukommen. Wenn wir uns an Gottes Wort orientieren und nach Gottes Werten und seinem Willen fragen, haben wir eine gute Basis. Dann gilt es, auch zu tun, was richtig und gut ist. Das macht Gott Freude, und dazu wünsche ich Ihnen Gottes reichen Segen.

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1: Zunächst ein Wort aus der Bibel. Geh hin zur Ameise, du Fauler. Sieh ihre Wege an und werde weise. Sprüche 6, Vers 6. Natürlich wendet sich unser Spruch an Faulpelze, die meinen, nichts tun zu brauchen, weil das soziale Netz sie schon irgendwie auffangen wird. Aber es gibt noch viele andere Dinge, die wir von den Ameisen lernen können. Die Blattschneiderameisen zum Beispiel können etwas, was die meisten menschlichen Agraringenieure nicht fertig bekommen. Sie züchten seit undenklichen Zeiten eine einzige Pilzmonokultur, die niemals aus der Art gerät und nie Ermüdungserscheinungen zeigt. Sie wird auch nie von Ungeziefer, Fremdpilzen oder Bakterien zerstört. Von Menschen angebaute Monokulturen, noch dazu, wenn sie immer am selben Standort wachsen, können nur mit Hilfe immer neuen Saatguts und unter Verwendung von Gift ertragreich bleiben. Heute versucht man es auch mit Genmanipulationen. All das brauchen die Ameisen nicht. Allerdings arbeiten auch sie mit Antibiotika. Die kleinsten Mitglieder im Ameisenstaat tragen Bakterien mit sich herum, die Streptomyzyten erzeugen. Doch bringen diese winzigen Tiere unsere besten Ärzte zum Staunen, weil sie das Mittel so schön dosieren, dass es nie zur Bildung resistenter Feindbakterien kommt. Wie oft müssen unsere Ärzte die Mittel wechseln, weil die Krankheitskeime inzwischen resistent geworden sind? Wenn Gott also sagt, wir sollten zu den Ameisen in die Schule gehen, dann zeigt er uns, wie mangelhaft unsere Fähigkeiten sind. Gott dagegen kann solchen kleinen Tierchen Kenntnisse eingeben, die menschlichen Erfindern bestimmt 2 Nobelpreise einbrächten. Was haben wir, was wir nicht von Gott empfangen haben?

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1: Ich bin Silke Reich. Nach dem Scheitern der deutschen Bewerbung um einen Sitz im UN-Sicherheitsrat wird über die Gründe diskutiert. Die Bundesregierung zeigte sich enttäuscht, betonte aber, Deutschland bleibe ein verlässlicher Partner der Vereinten Nationen.
2: Aus SPD, Grünen und Linken kommt Kritik an der Außenpolitik der Bundesregierung. Der frühere UN-Botschafter Heusgen sieht unter anderem die deutsche Haltung in internationalen Konflikten und einen zu späten Wahlkampf als Ursachen für die Niederlage. Noah Ulrich, Redaktion.
1: Trotz neuer Vereinbarungen für eine Waffenruhe im Libanon warnt Israel die Menschen im Süden des Landes vor einer Rückkehr in ihre Heimatorte. Das israelische Militär erklärt, die Kämpfe gegen die Hisbollah gingen weiter. Erst in der Nacht hatten sich Israel und der Libanon auf Schritte zur Umsetzung der Waffenruhe verständigt. Viele Menschen hoffen auf ein Ende der Gewalt, nachdem Hunderttausende vertrieben wurden. Bundesgesundheitsministerin Wagen hat einen Entwurf für eine Pflegereform vorgelegt. Geplant sind höhere Pflegebeiträge für Kinderlose, strengere Regeln für die Einstufung in einem Pflegegrad und zusätzliche Beiträge von Minijobbern. Mit der Reform soll das milliardenschwere Defizit der Pflegeversicherung verringert und weitere Beitragserhöhungen verhindert werden. Kurz vor Beginn der Fußball-WM verschärfen sich die Proteste von Lehrkräften in Mexiko. Demonstranten stürmten das Bildungsministerium in Mexiko-Stadt. Dabei kam es auch zu einem Brand. Die Lehrer fordern mehr Geld und eine Reform des Rentensystems. Für den Fall, dass die Regierung nicht reagiert, droht die Gewerkschaft mit weiteren Protesten während der WM-Eröffnung. Nach den Schüssen auf einen Barbershop in Westerland auf Sylt laufen die Ermittlungen der Polizei weiter. Die Beamten haben bereits Aufnahmen einer Überwachungskamera ausgewertet. Bei dem Vorfall wurde niemand verletzt. Ein 23-jähriger Mann und ein 15-jähriger wurden vorläufig festgenommen. Die Hintergründe der Tat sind bislang noch unklar.
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1: Die aktuellen Temperaturen in Köln, Bonn 20 Grad, in Hamburg 18, in Bremen 19, in Berlin 21, in Dresden 22, in Frankfurt am Main 20, in Stuttgart 23, in München 22, in Erfurt 20 und in Münster 19 Grad. Heute wechselnd bis stark bewölkt und von Westen verbreitet Schauer und kräftige Gewitter. Im Südwesten teils regnerisch. Erwärmung auf 16 Grad in der Eifel und bis 26 Grad am Inn. Morgen leicht wechselhaft mit einem Mix aus Sonne und Wolken und einzelnen Schauern sowie kurzen Gewittern, vor allem in der Nordhälfte. Höchstwerte zwischen 16 und 22 Grad.
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3: Hallo und herzlich willkommen bei den Denkanstößen. Zunächst ein wenig Musik und dann ein Vortrag von Michael Puzzi. Einzigartig, die Person Jesu Christi.

0: Hallo und herzlich willkommen bei den Denkanstößen. Hören Sie nun einen Vortragsmitschnitt von Michael Puzzi an einer Evangelisation in Bad Rothenfelde. Es geht um das Thema Jesus Christus. Einzigartig, die Person Jesu Christi.
1: Unser Thema heute Morgen lautet einzigartig, die Person Jesu Christi. Ich freue mich heute Morgen über dieses Thema zu reden. Albert Einstein, Nobelpreisträger und einer der bedeutendsten Physiker aller Zeiten, er sagte einmal über Jesus Christus: Es gibt wirklich nur eine Stelle in der Welt, wo wir kein Dunkel sehen. Das ist die Person Jesus Christus. Jemand anders sagte, der einfache Bericht über drei kurze Jahre seines aktiven Lebens haben mehr dazu beigetragen, die Menschheit zu verändern, als alle Abhandlungen der Philosophen und alle Ermahnungen der Moralisten. Noch ein Zitat: Jesus bleibt aller Zeiten Wendepunkt, aller Liebe Höhepunkt, aller Anbetung Mittelpunkt, allen Heils Ausgangspunkt. In einem Lied heißt es: Er stieg von dem himmlischen Throne, verließ seine Heimat voll Pracht, zu brechen die Fesseln der Knechtschaft, zu bringen das Licht in die Nacht. O glaub es und trau seiner Gnade, sie fließt wie ein Strom auch für dich. O glaub's und nimm an die Erlösung, sie gilt ja für dich und für mich. Es war während einem Straßeneinsatz in Celle im November letzten Jahres. Wir versuchten mittels einer Umfrage mit den Passanten ins Gespräch zu kommen. Da waren drei junge Teenager, Mädchen, und wir konnten mit ihnen über den Glauben an Jesus Christus reden. Eine von ihnen war besonders offen, und am Ende des Gesprächs gab es dann für alle ein Traktat, eine Verteilschrift, worauf auch ein Gebet abgedruckt war, wie man sein Leben Jesus Christus anvertrauen kann. Und dieses Gebet begann mit den Worten: Herr Jesus Christus. Und dieses Gespräch zeigte Wirkung. Bereits am nächsten Morgen, die Sekretärin des Missionswerkes hat den Telefonbeantworter eingestellt, und da hörte man die Stimme der einen, und darauf stellte sie diese Frage: Warum das Gebet zu Jesus? Das sei doch nicht erlaubt. Die Bibel sagt doch das ganz deutlich in den 10 Geboten: Du sollst keine anderen Götter haben neben mir, bete sie nicht an und diene ihnen nicht. Das steht im 2. Buch Mose, Kapitel 20, Vers 5. Ihr Lieben, diese junge Frau hatte wirklich recht. Sie hat hervorragend nachgedacht. Nichts und niemand darf angebetet werden, außer Gott allein. Und das, was heute Millionen von Menschen tun: Gebet zu Engeln, Gebet zu Maria, Gebet zu Heiligen, verbietet die Bibel. Es ist gegen die Bibel. Die Bibel sagt sogar, es ist Gott ein Greuel. Er nennt es geistliche Hurerei. 3. Mose 20, Vers 6. Der Mensch, der zu Engeln oder Verstorbenen betet, betet in Wahrheit dämonische Mächte an. Und er kommt unter den Einfluss dämonischer Mächte. Ein Engel Gottes würde sich nie anbeten lassen. Das sagt die Bibel ganz deutlich. Als der Apostel Johannes von einem Engel das letzte Buch der Bibel, die Offenbarung, über das, was am Ende der Zeit geschehen wird, das Weltende, der neue Himmel, die neue Erde, als er das vernahm, da wollte er niederfallen und diesen Boten Gottes anbeten. Doch dieser Engel sagte zu ihm: Tu es nicht. Ich bin dein und deiner Brüder Mitknecht, die das Zeugnis Jesu haben. Bete Gott an. Offenbarung 19, Vers 10. Ihr Lieben, wenn wir heute Morgen darüber nachdenken, ob das Gebet zu Jesus Christus erlaubt ist oder nicht, dann müssen wir uns natürlich mit der Generalfrage einmal auseinandersetzen. Wer ist Jesus überhaupt? Ich bin mir völlig bewusst, in der ganzen Welt gibt es verschiedene unterschiedliche Ansichten über Jesus. Für die einen ist er ein Vorbild menschlicher Ideale. Für andere war er ein großer Lehrer. Für andere ein Mystiker, Sozialrevolutionär oder politischer Führer. Andere würden ihn als gescheiterte, tragische Gestalt bezeichnen. Aber was sagt die Bibel über Jesus? Die Bibel sagt etwas ganz anderes. Ihr Lieben, die Bibel bezeugt uns Jesus Christus als Gott in Person. Er war alle Zeit da. Er existierte vor seinem Erdenleben. Darum bezeugt ihn die Bibel als präexistent. Das heißt, bevor er damals als dieses Kind in der Krippe geboren wurde, war er bereits da als ewiger Gott, als zweite Person der Gottheit. Und ich möchte uns einen zentralen Text jetzt vorlesen aus dem Neuen Testament, wo wir ganz deutlich diese göttliche Seite von Jesus Christus erkennen können. Es steht im Hebräerbrief, Kapitel 1, die Verse 1 bis 13. Nachdem Gott vor Zeiten manchmal und auf mancherlei Weise geredet hat zu den Vätern durch die Propheten, hat er in diesen letzten Tagen zu uns geredet durch den Sohn, welchen er gesetzt hat zum Erben über alles, durch welchen er die Welt gemacht hat. Er ist der Abglanz seiner Herrlichkeit und das Ebenbild seines Wesens und trägt alle Dinge mit dem Wort seiner Macht und hat vollbracht die Reinigung unserer Sünden durch sich selbst und hat sich gesetzt zur Rechten der Majestät in der Höhe und ist so viel besser geworden als die Engel, als der Name höher ist, den er vor ihnen ererbt hat. Denn zu welchem der Engel hat er jemals gesagt: Du bist mein Sohn, heute habe ich dich gezeugt. Und abermals: Ich werde sein Vater sein und er wird mein Sohn sein. Und abermals, da er den Erstgeborenen einführt in die Welt, spricht er: Es sollen ihn alle Engel Gottes anbeten. Von den Engeln spricht er: Er macht seine Engel zu Winden und seine Diener zu Feuerflammen. Aber von dem Sohn sagt er: O Gott, dein Thron währt von Ewigkeit zu Ewigkeit. Das Zepter deines Reiches ist ein Zepter der Gerechtigkeit. Du hast geliebt die Gerechtigkeit und gehasst die Ungerechtigkeit. Darum hat dich, O Gott, dein Gott, gesalbt mit dem Öl der Freude, mehr als deine Genossen. Und du, Herr, hast am Anfang die Erde gegründet, und die Himmel sind deiner Hände Werk. Sie werden vergehen, du aber bleibst. Sie werden alle veralten wie ein Kleid, und wie einen Mantel wirst du sie zusammenrollen, und sie werden verwandelt werden. Du aber bist derselbe, und deine Jahre werden nicht aufhören. Zu welchem der Engel hat er jemals gesagt: Setze dich zu meiner Rechten, bis ich lege deine Feinde zum Schemel deiner Füße? In Kolosser 1, Vers 15 sagt die Bibel: Jesus ist das Ebenbild des unsichtbaren Gottes. Und in Vers 16: Denn in ihm ist alles geschaffen, was im Himmel und auf Erden ist. Und Jesus Christus sagt in Johannes 14, Vers 9: Wer mich sieht, der sieht den Vater. Einzigartig einzigartig die Person Jesu Christi. So heißt unser Thema heute Morgen. Ihr Lieben, warum ist der Glaube an Jesus Christus so warum unterscheidet sich der Glaube an Jesus Christus so stark von allen Religionen dieser Welt? Ja, was macht die Botschaft des Evangeliums so einzigartig? Die Antwort liegt nicht in religiösen Formen oder Verhaltensvorschriften, sondern zuerst und vor allem in der Person Jesu Christi. Jesus, der Sohn Gottes, des Vaters und die zweite Person der Dreieinigkeit, ist die zentrale Gestalt der gesamten Bibel. Viele behaupten etwas anderes. Die Atheisten sagen, es gibt keinen Gott. Ich durfte einmal erleben in einer Evangelisation, wie ein Mann, er war überzeugter Atheist, 20 Jahre hat seine Frau gebetet für ihn. Man muss sich das einmal vorstellen, 20 Jahre. Herr, rette ihn. Herr, offenbare dich ihm. Und dann kam diese Evangelisation und sie nahm ihren Mann mit. Und dann saß er da in diesen Reihen. Und im Anschluss an die Predigt lud ich ein zur Entscheidung für Jesus Christus. Ich ging dann in den Seelsorgeraum, kaum war ich da, öffnete sich die Tür, dann stand ein Mann vor mir. Und ich habe ihn gleich gefragt, Sie wollen sich heute für Jesus entscheiden? Dann sagt er, ich bin viel zu weit weg. Dann habe ich gesagt, das ist die beste Voraussetzung. Dann fehlt genau ein Schritt. Und es haben sich dann noch andere angeschlossen. Aber dieser Mann, der behauptete über Jahre, es gibt keinen Gott, kam zu einer wunderbaren Begegnung mit dem auferstandenen Herr Jesus Christus. Ich möchte uns etwas vorlesen, was mir seine Frau schrieb, einige Wochen nach dieser Evangelisation. Ich habe sie gefragt, ob ich das mal benutzen darf. Sie bejahte das und darum möchte ich uns das vorlesen. Und nun ist dieses große Wunder geschehen. Meine beste Freundin und Glaubensschwester kann es auch immer noch nicht richtig fassen. Wir liegen uns ständig in den Armen und danken dem Herrn, dass er dieses Wunder an meinem Mann getan hat. Als er an diesem Freitag nach der Predigt in die Seelsorge ging, nahmen mich unten die Leute in den Arm und fingen an zu weinen. Ich lief tagelang umher und war nicht mächtig, mich auf irgendetwas zu konzentrieren. Mein Mann wird von den Leuten angesprochen, was los wäre. Er würde so glücklich aussehen. Gestern am Arbeitsplatz fragte ein Kollege meinen Mann, ob er im Lotto gewonnen hätte. Er strahle so. Voller Freude trägt er jetzt seine eigene Bibel mit sich. Beruflich ist er in der Fort- und Weiterbildung für Erwachsene tätig und heute Morgen hat er sich einen Bibelvers ausgesucht, den er bei seinem Seminar mit dem Projektor an die Wand stellt. Wunderbar, wenn Atheisten Jesus Christus begegnen. Der Polytheismus, das ist der Glaube an mehrere Götter. Sie räumen vielleicht ein, dass Jesus einer von vielen Göttern sei. Ihr Lieben, darum muss man Menschen, die mit diesem Hintergrund kommen, wenn man sie aufruft zur Entscheidung für Jesus Christus, natürlich immer darauf hinweisen, dass sie sich von allen anderen Götzen weg und hin zu dem einzigen, lebendigen, wahren Gott, wie er in der Bibel offenbart ist, hinwenden müssen. Die Bibel nennt diesen Schritt Buße und Bekehrung. Was ist Buße? Buße ist Abkehr vom alten Leben und Hinkehr zum neuen Leben. Bekehrung, ich bringe meine Sünden zu Gott und er nimmt sie mir ab. Und dann darf ich Jesus Christus als auferstandenen, lebendigen Herrn aufnehmen in mein Herz und Leben. Und dann sagt die Bibel, in diesem Augenblick werde ich wiedergeboren zu einer lebendigen Hoffnung. Ich bekomme ein ganz neues Leben. In Deutschland oder der Schweiz kann man Menschen beim Aufruf nach vorn kommen sehen, doch viele machen Jesus nur zur Nebensache in ihrem Leben und nicht zur Hauptsache, nicht zum Zentrum, nicht zum Mittelpunkt. Und hier liegt der eigentliche Grund, warum so viele nicht zu dieser Erfahrung kommen, die Bibel eine neue Kreatur in Christus Jesus nennt. Galater 6, Vers 5. Vielleicht sitzt du heute hier, hast schon so viele Predigten gehört, hast vielleicht schon einmal den Weg in die Seelsorge gesucht, aber bist nicht durchgebrochen zu diesem neuen Leben. Es ist eine Willensentscheidung. Wir haben das wunderbar in dem Zeugnis heute Morgen gehört. Nicht mehr ihr Ich sitzt auf dem Thron, sondern Jesus Christus. Es ist eine bewusste Freigabe des Herzensthrones. Ein Abtreten, damit Jesus den ersten Platz einnehmen kann. Darf ich an dieser Stelle einmal die Frage an dich richten heute Morgen? Hast du das erlebt? Bist du bekehrt? Bist du wiedergeboren? Hast du Heilsgewissheit? Wenn es heute der letzte Tag in deinem Leben wäre, kannst du mit letzter Überzeugung sagen, wenn ich heute sterben müsste, ich werde ganz sicher bei Jesus sein. Wenn nicht, dann geh doch nicht so nach Hause. Dann komm doch heute Morgen und fasse mal Mut und komm in die Seelsorge. Vielleicht denkst du, das kann ich doch auch allein daheim machen. Das kannst du. Ich habe mich ganz allein daheim bekehrt. Aber ich weiß auch aus der Seelsorge, dass das in vielen Fällen irgendwie einfach nicht geklappt hat. Dass da Menschen nicht so richtig wissen, wie das funktioniert und sie kommen nicht durch. Sie kommen nicht zum Durchbruch. Sie kommen nicht zur Gewissheit und zu diesem neuen Leben. Ich will dir nur helfen dabei. Ich möchte dir noch einmal einige Dinge erklären und dann wollen wir gemeinsam im Gebet zu Jesus Christus kommen. Ich werde ein Gebet vorsagen, wie wenn ich mich heute bekehren würde. Und dann darfst du dieses Gebet zu deinem eigenen Gebet machen. Und ich kann dir jetzt schon sagen, Jesus Christus wird dich ernst nehmen und er wird dir auch das geben, was er verheißen hat. Ewiges Leben, das nur er geben kann. Die Zeit, als Jesus damals über diese Erde ging, sie war gezeichnet von Entmutigung und Verzweiflung. Seine Person schien damals wie ein Leuchtfeuer in der Dunkelheit und sein Licht ist nie verblasst. Und wir leben heute in einer Welt, in der die Staatschefs in der ganzen Welt mit offenbar unüberwindlichen Problemen kämpfen. Und wenn wir das beobachten, wie sich um den ganzen Erdball Sturmwolken zusammenbrauen, dann hebt diese Dunkelheit und Bedrohung umso mehr die Helligkeit des einen hervor, der sagte, ich bin das Licht der Welt. Wer mir nachfolgt, wird nicht in der Finsternis wandeln, sondern wird das Licht des Lebens haben. Johannes 8, Vers 12. Ihr Lieben, in Jesus wurde unserer Welt gezeigt, wie Gott sich ein Menschenleben vorgestellt hat. Niemals hat ein Mensch so geredet. So groß war die Wirkung seiner Verkündigung, dass das die Leute sagten. Wir können das lesen in Johannes 7, Vers 46. Niemals hat ein Mensch so geredet. Wenn Jesus seinen Mund auftat, da kam nie ein falsches Wort über seine Lippen. Von Mose heißt es, er war der sanftmütigste Mann auf Erden, 4. Mose 12, Vers 3. Und doch, Psalm 106, Vers 33, redete er unbedacht mit seinen Lippen, als man ihn reizte. Von Paulus sagt die Bibel, er ließ sich vor dem Hohenpriester zu Worten hinreißen, in Apostelgeschichte 23, Vers 3, die er widerrufen musste. Doch Jesus brauchte niemals einen Schritt zurückzugehen oder ein Wort zu widerrufen. Ein Prediger sagte einmal, keine Umstände, keine Verwicklungen der schwierigsten Art vermochten unseren Herrn aus der Fassung zu bringen. Einzigartig. Jesu Vollkommenheit im Reden. Ihr Lieben, seine Worte waren voller Kraft und Weisheit. In Johannes 8 lesen wir, wie die Pharisäer damals eine Frau, die beim Ehebruch ertappt wurde, vor Jesus gebracht wurde. Vom Gesetz her war klar, sie musste gesteinigt werden. Aber wir lesen in der Bibel, Jesus ist gekommen, Sünder zu retten. Ja, was würde Jesus sagen? Wenn er sie gehen lässt, dann wäre er ein Gesetzesübertreter, dann könnten sie ihn anklagen. Wenn er sie verurteilt, dann wäre er nicht barmherzig. Und alle Augen waren auf Jesus gerichtet. Die Pharisäer wollten Jesus aufs Glatteis führen. Was sagst du jetzt zu dieser Person? Und wir lesen in Johannes 8, Vers 6, Jesus bückte sich nieder, er schrieb mit dem Finger auf die Erde. Und die Pharisäer wurden richtig ungeduldig, und sie forderten von Jesus eine Entscheidung. Und Jesus sagt, ihr habt recht. Vom Gesetz her muss diese Frau gesteinigt werden. Und dann kam dieser gewaltige Satz. Wer von euch ohne Sünde ist, werfe den ersten Stein. Die besten Ausleger sagen, dass Jesus dann ihre Sünden auf die Erde schrieb. Und was war die Auswirkung? Als sie das hörten, gingen sie weg, von ihrem Gewissen überführt. Einer nach dem anderen ging hinaus. Und Jesus wandte sich zu dieser Frau und fragte, verurteilt dich niemand? Und sie sagte, nein. So verurteile ich dich auch nicht. Geh hin und sündige nicht mehr. Ihr Lieben, nicht nur die Worte von Jesus waren göttlich, sondern auch seine Taten. Als Jesus Christus damals einen Gelähmten heilte, da riefen die Leute aus in Markus 2, Vers 12, niemals haben wir so etwas gesehen. Einzigartig Jesu Vollkommenheit im Reden und im Tun. Wir lesen bereits im Alten Testament vom Wunder einer Nahrungsvermehrung durch den Propheten Elia, als er damals bei einer armen Witwe war in Zarpat. Die Bibel sagt in 1. Könige 17, Vers 16, das Mehl im Topf ging nicht aus und das Öl im Krug nahm nicht ab nach dem Wort des Herrn, das er durch Elia geredet hatte. Doch Jesus speiste mit wenigen Broten und Fischen Tausende von Menschen. Jesus sagt, ich bin das Brot des Lebens. Jesus hat die Macht, auch deinen Lebenshunger zu stillen. Er sagt, wer zu mir kommt, wird nicht mehr hungern. Und wer an mich glaubt, wird nimmermehr dürsten. Wir lesen bereits im Alten Testament vom Wunder einer Totenauferweckung durch Elisa und durch Elia. 1. Könige 17, Vers 22, und der Herr erhörte das Gebet Elias und das Leben kehrte in das Kind zurück und es wurde wieder lebendig. Ihr Lieben, Jesus weckte nicht nur Tote auf, Jesus sagt, ich bin die Auferstehung und das Leben. Johannes 11, Vers 25. Jesus Christus sagt, ich habe Macht, ewiges Leben zu geben. Der Evangelist Moody, Gott hat ihn wunderbar gebraucht. Bevor er Evangelist wurde, war er ein ganz einfacher Schuhverkäufer, aber dann wurde er ein großer Seelengewinner. Und kurz vor seinem Tod sagte er, eines Tages werdet ihr in den Zeitungen lesen, dass Moody tot ist. Glaubt kein Wort davon. In diesem Augenblick werde ich lebendiger sein als je zuvor. Ich weiß, heute sind Leute hier in diesem Zelt, die sind nicht gerettet. Sie sind nicht bekehrt. Sie sind nicht wiedergeboren. Heute ist ein Tag der Entscheidung, der Weichenstellung. Die Ewigkeit liegt vor uns. Es ist eine nie endende, es ist eigentlich keine Zeit mehr, es gibt keine Zeit dort. Und wir müssen uns einmal hier in diesem Leben entscheiden. Und ihr Lieben, Gott hat es uns so einfach gemacht. Wir müssen nichts tun für unsere Errettung. Es ist schon alles getan. Die Türe ist offen. Wir dürfen einfach durch diese Türe hineingehen. Warum ist es so schwierig, sich zu bekehren? Weil der Teufel nicht will. Weil er alles in Bewegung setzt, damit du dich nicht im Gebet zu Jesus Christus wendest. Aber er ist ein besiegter Teufel. Und darum ist es eine gute Botschaft. Ich habe es erlebt, wie eine Frau in einer Evangelisation eigentlich aufstehen wollte bei der Entscheidung, nach vorne zu kommen. Sie konnte nicht. Sie sagte, da war eine Macht da, ich konnte nicht aufstehen. Und dann sagte der Evangelist, vielleicht wollen Sie nach vorne kommen und es geht irgendwie nicht. Dann beten Sie jetzt einmal in Ihrem Herzen, rufen Sie den Namen Jesus an und sagen Sie ihm, Herr, hilf mir. Und sie erzählte mir, wie sie dann so gebetet hat und plötzlich ging es. Und sie kam nach vorne und sie konnte sich für Christus entscheiden. Wir wollen jetzt noch einmal 6 kurze Punkte überdenken, dass Jesus Christus wirklich Gott in Person ist. Und ich bitte dich noch einmal ganz gut mitzudenken. Erstens, der Beweis erfüllter Prophetie. Ihr Lieben, kleinste Einzelheiten des Lebens Jesu wurden von den alttestamentlichen Propheten hunderte von Jahren vorausgesagt. Zum Beispiel den Ort, wo er geboren werden sollte. Oder die Art seines Todes, seines Begräbnisses. Und diese Aussagen haben sich erfüllt. Zweitens, der Beweis seiner Macht. Seine Macht war die Macht des allmächtigen Gottes. Die Macht, die nur Gott hat. Jesus hatte Macht über die Naturgewalten. Er konnte den Sturm auf dem See Genezareth stillen. Er hatte Macht über Krankheit. Er weckte Tote auf, machte Blinde sehend. Lahme konnten gehen. In meiner Heimatgemeinde, wir hatten dort am Freitag eine Mittagsgebetsstunde. Und ich war damals noch im Außendienst tätig. Ich konnte meine Zeit dann selber einteilen. Und dann habe ich einmal da teilgenommen. Dann war eine ältere Frau, eine ältere Schwester da. Und an diesem Freitag waren wir nur zu zweit. Und so hatten wir noch ein bisschen Zeit, um auszutauschen. Und dann berichtete sie mir, wie sie damals die Diagnose bekam, dass sie einen bösartigen Hirntumor hat und dass sie eine schwere Operation über sich ergehen lassen sollte. Und dann erzählte sie mir, dass die ganze Gemeinde gebetet hat und immer wieder auch für ein Eingreifen Gottes gebetet hat. Sie musste dann ins Krankenhaus, dann wurde sie da in diesen Vorbereitungssaal gefahren und dann wurde noch einmal geröntgt und dann erzählte sie mir, dass dann auf einmal die Krankenschwester kam mit Frühstück und sie sagte, ja, ich darf nichts essen. Und dann sagte sie, der Chefarzt kommt jetzt gleich. Und dann erzählte sie mir, wie dieser Arzt kam mit dem Röntgenbild und er sagte ihr, ich kann es nicht erklären. Da ist nichts mehr erkennbar. Diese Frau war eine große Beterin. Und immer wieder, wenn sie gebetet hat, ist mir etwas ganz Besonderes aufgefallen, wie sie den Herrn gelobt hat. Da kam kaum eine Bitte, die hat eigentlich in ihrer ganzen Gebetszeit immer wieder gedankt und wieder gedankt. Gott hat ein Wunder an ihr getan. Ein anderes Beispiel auch in dieser Gemeinde. Ein Familienvater, sie hatten bereits 3 Kinder. Er bekam die Diagnose Leukämie. Und dann wurde Chemotherapie angefangen. Er hat dann mit seiner Frau schon darüber gesprochen, wie sie wieder heiraten soll, wenn er sterben würde. Und dass er unbedingt möchte, dass die Kinder wieder einen Vater haben. Und dann kam es wieder zu einer Untersuchung im Universitätsspital in Bern. Und dann wurde dort der Untersuch gemacht. Und das Ergebnis war, es sind keine Krebswerte mehr erkennbar. Auch dieser Mann war von den Ärzten her geheilt. Er steht heute im vollzeitlichen Dienst. Er hat seinen Beruf an den Nagel gehängt. Er hat 5 Jahre Theologie studiert in Basel und ist heute Leiter einer Gemeinde. Noch ein Beweis seiner Göttlichkeit, der Beweis seiner Auferstehung aus den Toten. Alle Religionsstifter, sie haben gelebt, sie sind gestorben und sie wurden begraben. Einige Grabstätten können wir heute noch besuchen. Doch Jesus lebt. Er ist diesen Jüngern am 3. Tag nach der Kreuzigung persönlich begegnet. Und diese Jünger, sie waren mutlos. Ihre Hoffnung war zerschlagen worden durch die Hammerschläge am Kreuz. Doch nach dieser Begegnung konnte sie nichts mehr aufhalten. Viele waren sogar bereit, für Jesus ihr Leben zu opfern. Die Bibel sagt in Römer 1, Vers 4, er ist als Sohn Gottes in Kraft eingesetzt, dem Geiste der Heiligkeit nach, aufgrund der Totenauferstehung. Seine Auferstehung ist Tatsache. Sie ist historisch besser dokumentiert, als dass Julius Cäsar, dieser römische Kaiser, überhaupt jemals gelebt hat. Und das ist ein zwingender und zentraler Beweis seiner Gottheit. Viertens, der Beweis veränderter Menschen. Über diesen Beweis freue ich mich immer wieder, wenn ich höre, wie Menschen verändert wurden. Und das ist bei Jesus so. Lügner werden ehrlich, aus Fluchern werden Beter, Alkoholiker werden trocken. Jesus hat die Macht, ein Leben vollständig zu verändern, und das bis heute. Die Bibel sagt, wer in Christus ist, ist nicht mehr der Alte. Das Alte ist vergangen, ein Neues ist geworden. Und dann der fünfte Beweis, der Beweis seines sündlosen Lebens und der Beweis, weil Jesus Sünden vergeben kann. Warum kann Jesus Sünden vergeben? Ihr Lieben, das ist das Geheimnis seines Lebens und Sterbens. Sünden vergeben kann nur der, der ohne Sünde ist. Denn vergeben heißt ja auch abnehmen. Und Jesus ist der Einzige, der ohne Sünde war. Er konnte fragen, wer von euch kann mich einer Sünde beschuldigen? Johannes 8, Vers 46, und niemand konnte ihm darauf eine Antwort geben. Sein Leben war vollkommen. Er war fähig, allen Versuchungen Satans sich entgegenzustellen und ihnen nicht zu erliegen. Die Bibel bezeugt, er wurde versucht in allem, in gleicher Weise wie wir, doch ohne Sünde. Und weil er vollkommen und ohne Sünde war, konnte auch nur er die Last der Sünde der ganzen Welt auf sich nehmen. Und das geschah, als er damals an dieses Kreuz ging. Wenn wir so durch die Bibel, durch das Neue Testament gehen, dann sehen wir schnell einmal, dass von dem Moment an, als Jesus Christus seinen Dienst hier begann, sein Ziel Golgatha war. Und er war auf das Ziel ausgerichtet. Und nichts konnte ihn aufhalten. Jesus ließ sich damals in aller Öffentlichkeit als Messias verehren. Und das war Zündstoff damals. War er wirklich dieser eine? War er wirklich der Messias? Das war auch die große Frage natürlich unter der religiösen Elite. Auch im Hohen Rat wurde diese Frage gestellt. Und ich möchte uns jetzt mit hineinnehmen in diesen Text. Es war eine spannungsgeladene Situation. Und ich wünschte mir, dass wir das mal versuchen, uns so bildlich vorzustellen, dass wir mal etwas von dieser Atmosphäre damals mitbekommen. Jesus wurde von einem seiner besten Freunde verraten, ihr wisst das, von Judas Iskariot. Und dann hat er eine furchtbare Nacht erlebt. Die Kriegsknechte, die römischen Legionäre, haben mit ihm ihren Spott getrieben. Er wurde fürchterlich geschlagen und angespuckt. Er war schon ziemlich entstellt, als er am Morgen vor den Hohen Rat gestellt wurde. Und da waren hunderte ehrwürdige Männer aus dieser religiösen Spitze. Sie hatten sich versammelt. Man hatte Zeugen aufgestellt, falsche Zeugen. Es war eigentlich alles gut durchdacht. Nichts hätte schieflaufen können. Sie sollten Aussagen über Jesus machen, dass er ein Verbrecher ist, ein religiöser Verführer. Aber diese Zeugen widersprachen sich immer wieder. Es war richtig peinlich. Und dann verlor der Hohepriester seine Fassung. Und wir lesen, der Hohepriester und der ganze Hohe Rat suchten Zeugnis gegen Jesus, um ihn zu Tode zu bringen. Und sie fanden keins. Und dann ging dieser Hohepriester einige Schritte auf Jesus zu, streckte seine Hand aus und sagte im beschwörenden Ton: Ich beschwöre dich bei dem lebendigen Gott, dass du uns sagst, ob du der Messias bist, der Sohn Gottes. Und ihr Lieben, jetzt war dieser Begriff in diesem hohen Hause gefallen. Sohn Gottes. Sohn Gottes bedeutet Erlöser der Menschheit. Sohn Gottes bedeutete Schöpfer und Erhalter und Vollender des gesamten Universums. Sohn Gottes, das bedeutete Sieger über Vergänglichkeit und Tod. Sohn Gottes, das bedeutete die zweite Person der Gottheit. Ja, was würde Jesus antworten? Können wir uns diese Atmosphäre vorstellen? Sie standen da, sie schauten ihn an. Es war eine unglaublich spannungsgeladene Atmosphäre und sie hingen an seinen Lippen. Was würde Jesus

der Sohn Gottes. Wir beten dich an. Das war die eine Möglichkeit. Oder die andere Möglichkeit, dass sie ihn niederschreien, ihn als Gotteslästerer niederknüppeln, dass sie ihn ablehnen. Es war eine unglaubliche Atmosphäre. Und sie hingen an dem Mund Jesu. Und dann öffnete Jesus seine Lippen und dann sagte er die schicksalsschweren Worte. Markus 14, Vers 62. Ich bin es. Ich bin der Sohn Gottes. Und er fügte hinzu, von nun an werdet ihr sehen, den Sohn des Menschen zu Rechten der Macht Gottes sitzen. Und in diesem Augenblick brach der Tumult aus. Der hohe Priester zerriss sein Kleid und sie sprangen auf, Zorn entbrannt. Und der hohe Priester brüllte, er hat Gott gelästert. Jetzt habt ihr seine Gotteslästerung gehört. Und sie spuckten ihn an. Ehrwürdige Männer verloren die Fassung. Sie schlugen auf Jesus ein, sie traten ihn, sie spuckten ihn an, sie verhöhnten ihn, sie verspotteten ihn und einmütig schrien sie, er ist des Todes schuldig. Die Entscheidung war gefallen. Und ihr Lieben, ich erzähle das aus einem einzigen Grund. Denn auch für uns heute Morgen ist es der schicksalsschwerste Tag, für jeden hier in diesem Zelt, der uns entweder den Himmel bringt oder die Hölle. Denn wenn es um die Person Jesu geht, dann müssen wir zwischen zwei Möglichkeiten wählen. Entweder war Jesus das, was er wirklich gesagt hat, nämlich Gottes Sohn, oder er war ein Betrüger, ein Lügner, ein Verführer, ein Größenwahnsinniger, einer, den man ablehnen muss. Wenn Jesus gelogen hat, dann muss man gegen diese Lehre kämpfen. Aber wenn es die Wahrheit ist, dann muss man sich vor ihm niederbeugen. Und dann muss man sagen, Jesus, wenn du Gott bist, wenn du dieser eine Weg bist, dieses eine Leben, das wahre Leben, wenn du das alles bist, dann will ich ganz dir gehören. Dann will ich dir nachfolgen. Und Jesus sagt, ich bin es. Und mit diesem Ich bin es begegnet Jesus den Menschen des 21. Jahrhunderts. Dann ist es Mohammed nicht. Dann ist es Buddha nicht. Dann ist es radikale Verführung. Und dann kann ein Mensch sich noch so bemühen. Er kann gute Werke tun. Das wird ihn nie in den Himmel bringen. Dann ist Jesus Christus der Einzige, der eine von Gott getrennte Welt mit Gott versöhnen kann. Und dann musst du dich einmal in diesem Leben hier vor Jesus beugen. Dann musst du kapitulieren, wenn du einmal bei ihm in der Herrlichkeit sein möchtest. Jesus Christus, wahrer Mensch und wahrer Gott, es ist ein Geheimnis, das bleibt. Jemand sagte, dem menschlichen Verstand unerklärlich, der wissenschaftlichen Forschung unzugänglich, aber dem Glauben kostbare Erkenntnis. Wir können es nur im Glauben erfassen. Es ist ein Glaubensschritt. Ihr Lieben, viele liegen heute ohne Christus im Grab. Und sie werden auch die Ewigkeit ohne Christus zubringen. Einer davon war Rudolf Augstein. Er war der Herausgeber und Miteigentümer des führenden deutschsprachigen Nachrichtenmagazins Der Spiegel. Dieses Blatt, man kann es sagen, es ist ein Blatt, das antichristlich orientiert ist. Da werden wir nichts Biblisches finden. Und wenn noch etwas über die Bibel drinsteht, dann ist es sicherlich massiv dagegen gestellt. Und Rudolf Augstein, er war der Herausgeber und er hatte natürlich auch diese Gesinnung. Und kurz vor seinem Tode am 7. November 2002 stellte man ihm folgende Frage. Glauben Sie an Gott? Und darauf antwortete er wie folgt

0: Nein, ich glaube nicht an eine Auferstehung irgendeines Toten und dann muss ich mich auch gar nicht weiter damit beschäftigen. Wenn ich weg bin, dann bin ich eben weg. Das war's. Hier irrt Augstein gewaltig. Wenn wir heute Rudolf Augstein noch einmal hören könnten, wenn er heute noch einmal einen Artikel im Spiegel veröffentlichen könnte, was würde er wohl schreiben? Ich bin mir ganz sicher, er würde jetzt von dem berichten, was er jetzt erlebt. Und er würde vielleicht es so formulieren, ihr lieben Spiegelleser, mit dem Tod ist es nicht aus. Ich habe mich geirrt. Ich lebe. Und ich muss jetzt leben. Und zwar an einem furchtbaren, an einem schrecklichen Ort. Wer hierher kommt, kommt nie mehr weg. Für mich ist es ewig zu spät. Ihr lieben Spiegelleser, kehrt um, damit ihr nicht auch hierher kommt. Jetzt weiß ich es. In dieser Welt ist die Möglichkeit zur Entscheidung und ihr lebt noch in dieser Welt. Hier jenseits der Todesmauer gibt es keine Möglichkeit der Entscheidung mehr. Ihr Lieben, entscheidet euch, dass ihr auf die richtige Seite kommt. Und er würde in diesem Spiegelartikel, wenn er ihn überhaupt schreiben dürfte, sagen, bekehrt euch zu Jesus Christus, folgt ihm nach, damit ihr an den guten, an den schönen Ort kommt. Wir kommen jetzt ganz zurück zur Eingangsfrage. Darf Jesus angebetet werden? Die Weisen aus dem Morgenland taten es, als sie von einem Stern geleitet das Kind in der Krippe sahen. Die Bibel sagt, und sie fielen nieder und beteten es an, Matthäus 2, Vers 11. Die Jünger taten es. Nach dem Sturm auf dem See Genezareth, der 0, plötzlich gestillt war, und es trat eine große Ruhe ein. Da steht in der Bibel, und sie warfen sich anbetend vor ihm nieder und sprachen wahrhaftig, du bist Gottes Sohn. Matthäus 14, Vers 33. Auch der Jünger Thomas tat es nach der Kreuzigung, sagte er noch zu denen, die behauptet hatten, Jesus sei auferstanden, er lebe. Wenn ich nicht in seinen Händen das Mal der Nägel sehe und meine Finger in das Mal der Nägel lege und lege meine Hand in seine Seite, so werde ich nicht glauben. Aber dann am achten Tag nach der Auferstehung, als Jesus ihm persönlich begegnete und ihm sagte, Thomas, komm her, reiche deine Finger her, und sieh meine Hände und reiche deine Hand her und lege sie in meine Seite und sei nicht ungläubig, sondern gläubig. Da fiel Thomas nieder und betete ihn an, mein Herr und mein Gott. Und viele, viele andere haben es getan. Durch die Jahrhunderte sind es Tausende und Abertausende, die zu ihm, dem Auferstandenen, gekommen sind, ihm ihre Schuld und Sünde gebracht haben, um Vergebung gebeten haben und Vergebung empfangen haben und dann ihn aufgenommen haben, Herr Jesus Christus, und jetzt komm du in mein Leben hinein, übernimm du die Herrschaft in meinem Leben, führe du mich. Und sie sind Gottes Kinder geworden, sie sind Erben Gottes und Miterben Jesu Christi. Und diese Leute haben die absolute Gewissheit in sich, dass sie ewiges Leben haben. Eine Gewissheit, die ihnen niemand mehr nehmen kann. Ja, lieber Zuhörer, wenn du das haben willst, dann geht das nur über Jesus. Die Menschen damals sagten, niemals hat ein Mensch so geredet wie er. Niemals haben wir solche Dinge gesehen. Und Jesus sagt, niemand kommt zum Vater außer durch mich. Das Gebet zu Jesus Christus bringt dich in eine lebendige Gottesbeziehung. Es ist der Start in ein neues, in ein verändertes Leben. Jesus macht frei von Sünde. Er macht frei von Süchten. Er verwandelt Hass in Liebe und Frieden. Er macht Gebundene frei. Es ist ein Leben aus der Kraft des Heiligen Geistes, damit wir ein Leben zur Ehre Jesu führen können. Und das ist die Einladung auch heute Morgen. Ich möchte heute Morgen die Möglichkeit zur Entscheidung geben, im Anschluss an dieses letzte Lied, das wir jetzt gleich hören werden, in die Seelsorge zu kommen. Und dann werden wir gemeinsam noch einmal anhand einer Zeichnung nachdenken, was die Bibel über Errettung sagt, wie man ganz sicher sein darf, dass man einmal bei Jesus sein wird. Ich möchte dir nur dabei helfen. Ich denke, jede Mutter, die heute hier ist, die ein Kind zur Welt gebracht hat, und wenn da vielleicht Schwierigkeiten waren, dann war sie sicherlich dankbar für eine Hebamme oder eine, die da geholfen hat. Ich möchte eine solche Hilfe sein für dich heute, damit du ganz sicher bist, dass du zu Jesus gehörst und somit zum Sohn Gottes und somit gerettet sein darfst. Jetzt bitte ich nochmal die Jugend nach vorne zu kommen, um uns dieses Abschlusslied zu singen. Und ich möchte auch einladen, kommt einfach nach vorne, alle, die können, zu diesem Lied aufzustehen. Ich komme zum Kreuz. Das ist der Weg zur Errettung. Ich komme zu Jesus. Ich weiß, auch heute sind Leute hier, die haben heute etwas gehört, das sie vielleicht schon öfters gehört haben. Es geht um den Glauben. Es geht um einen Schritt im Glauben, das Ich zu entthronen, Jesus an die erste Stelle zu setzen. Und wenn du das heute möchtest, das noch nicht erlebt hast, dann stehst du vor der größten Entscheidung, die ein Mensch überhaupt in seinem Leben treffen kann. Und du wirst es auch nie bereuen. Ich bereue keinen Tag, seitdem ich mit Jesus gehen darf. Und es ging mir nie besser als ganz nahe bei Jesus. Ich werde jetzt gleich beten und dann gehe ich gleich hier in den Seelsorgeraum. Da werde ich einfach warten. Wenn du kommen möchtest, ich werde dir da keine peinlichen Fragen stellen. Wir werden noch einmal darüber nachdenken, wie ein Mensch gerettet wird. Und dann werden wir gemeinsam zu Jesus Christus beten. Der Herr schenke dir heute Morgen Mut zur Entscheidung. Vielleicht bist du schon bekehrt und wiedergeboren. Aber irgendwie, wir haben es auch im Zeugnis gehört, sind Dinge in dein Leben gekommen. Jesus ist nicht mehr die Hauptsache. Vielleicht liest du die Bibel kaum mehr, betest kaum mehr. Das Glaubensleben ist eingeschlafen. Und du hast heute gemerkt, Jesus, er ist Gott in Person. Ich möchte ganz mich ihm weihen. Wir haben Seelsorger, die nehmen sich gerne Zeit, mit dir zu reden, auf dich zu hören, mit dir zu beten, dass du das, was dir heute bewusst wurde, einfach im Gebet Jesus bringen darfst, um Vergebung bitten darfst und dann wird Jesus dir vergeben. Und dann darfst du ihn neu in die Mitte deines Lebens hineinnehmen, ihm die Herrschaft ganz neu ausliefern. Und dann ist es ein neuer Start in deinem Leben mit Jesus.
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0: 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Hallo und herzlich willkommen. Rüdiger Klaue gibt Ihnen nun einen Überblick über das Buch des Propheten Jona im Alten Testament.
1: Jona. Im Alten Testament gibt es 17 prophetische Bücher. Dazu gehören Jesaja, Jeremia, Hesekiel, Daniel und viele andere. Die Bücher enthalten meist Predigten, Visionen und Gerichtsbotschaften. Das Buch Jona, das wir heute betrachten wollen, ist eine interessante Ausnahme. Es enthält nämlich keine Botschaft und keine Prophetie. Jona ist das Zeugnis oder der Erlebnisbericht eines Missionars. Sein Buch ist so spannend und so ehrlich geschrieben, dass eigentlich niemand Probleme haben wird, es zu verstehen. Trotzdem möchte ich kurz erklären, worum es in diesem Buch geht. Jona war ein Israelit. Gott hatte ihn als Boten berufen, um der Stadt Ninive zu predigen. Ninive war die Hauptstadt von Assyrien. Dieses Land war zu der damaligen Zeit die stärkste Macht im Nahen Osten. Die Assyrer waren Heiden und Feinde Israels. Immer wieder versuchten sie, den ganzen Nahen Osten unter ihre Herrschaft zu bekommen. Im Jahre 730 vor Christus wurde die Hauptstadt Israels, Samaria, von den Assyrern eingenommen, die Einwohner dahingeschlachtet und der Rest verschleppt. Der Prophet Jona lebte vielleicht 50 bis 60 Jahre vor der Zerstörung seines Vaterlandes. Aus den Reden der Propheten Hosea und Amos wusste er, dass Gott Israel durch die Assyrer strafen und richten würde. Nun sollte dieser Jona zu der Hauptstadt seiner Feinde gehen und dort eine Bußpredigt halten. Mehr als vor Ablehnung und Feindschaft fürchtete Jona, dass die Menschen von Ninive seine Botschaft annehmen und sich bekehren würden. Dann würde Gott sie nicht mehr ihrer Sünden wegen vernichten. Jona war ein mutiger und entschlossener Mann, doch dieser Auftrag Gottes ging ihm gegen die Natur. Er weigerte sich, dem Befehl zu gehorchen und floh mit dem Schiff in die entgegengesetzte Richtung. Sein Ungehorsam gegen Gott erfolgte nicht etwa aus Angst vor den Assyrern oder aus Bequemlichkeit, sondern aus dem Bewusstsein, dass die Regierung von Ninive am Leben bleiben würde, wenn sie auf den Bußruf reagieren würde. Jona wollte aber, dass Assyrien vernichtet und gestraft werden sollte, bevor es Israel ein Leid tun könnte. Doch Gott lässt Jona nicht entkommen. Er sendet zuerst einen starken Sturm, der das Schiff in Seenot bringt. Die gottlosen Schiffsleute erfahren dabei, dass das Unglück um Jonas Willen über sie gekommen ist. So wird Jona entsprechend seinem eigenen Wunsch über Bord ins Meer geworfen. Dadurch wird die Besatzung gerettet. Zu Jona sandte Gott in diesem Moment den berühmten Fisch, der schon so viel Diskussionen hervorgerufen hat. Dieser Fisch verschlang Jona und brachte ihn durch Not und Todesangst zum Gehorsam. Der flüchtige Missionar wird vom Fisch auf Gottes Befehl an Land ausgespuckt. Jona geht daraufhin nach Ninive und predigt mit Widerwillen seine Botschaft. Alles, was er sagt, ist: Es sind noch 40 Tage, so wird Ninive untergehen. Das war wirklich, was Gott beschlossen hatte und was Jona im Geheimen auch wünschte. Aber es kam anders. Zuerst der König und die Staatsoberhäupter und dann die ganze Regierung wurde von diesem Wort sehr betroffen. Sie taten Buße und demütigten sich vor Gott. Aber nicht nur das, sondern der König rief ein großes Fasten als Zeichen der Reue und Buße des Volkes über ihre Sünden aus. In Kapitel 3, Vers 10 heißt es dann: Als Gott das sah, wie sie sich bekehrten von ihrem bösen Wege, reute ihn das Übel, das er ihnen angekündigt hatte, und tat nichts. So wurde die Stadt Ninive sehr zum Ärger von Jona vor Gottes Gericht bewahrt. Darüber war der erfolgreiche Prediger so beleidigt, dass er sich auf dem Feld vor der Stadt niederließ und trotzig wartete, bis Gott die Stadt doch noch vernichten würde. Und es ist schon wirklich fast lustig, solch einen widerspenstigen Missionar zu sehen. Was hat dieses Buch aber unter den prophetischen Büchern zu suchen, können wir fragen. Was hat solch eine Geschichte mit Prophetie zu tun und was sollen wir heute damit anfangen? Okay, ich glaube, da sind sehr wichtige Lehren auch für uns in dieser Geschichte enthalten und es wäre sehr zu wünschen, dass die christliche Gemeinde heute darauf achten würde. Zuerst lernen wir, dass Gott auch die Heiden liebt. Er war besorgt um die heidnische Stadt Ninive. Ihre Sünden schmerzten ihn und er bedauerte, dass er sie richten und vernichten musste. Gott will nämlich nicht den Tod des Sünders, sondern seine Buße, Umkehr, sein Heil und Leben. Gott liebt die Heiden und hat eine Botschaft für sie. Wir Christen kennen diese Botschaft, es ist das Evangelium. Gott will auch heute noch, dass die Heiden diese Botschaft hören und gerettet werden. Das Buch Jona ist so wie die ganze Bibel ein Missionsbuch. Es zeigt Gottes Heilsgedanken mit der ganzen Welt. Wie kommt es dann, dass die meisten Christen heute so uninteressiert sind an dem geistlichen Wohl anderer Menschen? In Europa wohnen viele Heiden, in unserem eigenen Land, in unseren eigenen Nachbarländern wie Frankreich, Italien, Dänemark, Spanien und Portugal ist das Evangelium kaum bekannt. Viele Menschen kennen den Heilsplan Gottes nicht, sie leben in Sünde und Verlorenheit und Gott will sie retten. Aber unsere Gemeinde kümmert diese geistliche Not nur wenig. Sie gehen in die andere Richtung, wo es Geld zu verdienen gibt, wo man einen Titel und Ehren in der Welt bekommt. Gottes Ruf, Gottes Willen und Anliegen ist ihnen ein Hindernis. So soll es bei uns nicht sein. Lass es nicht zu, dass Menschen den wahren Gott und seinen Willen und Plan nicht kennen. Stell deine eigenen Interessen zurück um das Wohl der Heiden willen. Zweitens sehen wir aus diesem Buch, dass die Heiden die Botschaft hören müssen, um vor dem Verderben bewahrt werden zu können. Gott wollte Ninive retten, er konnte es aber nicht, bevor die Stadt nicht die Botschaft gehört hatte. Erst dann konnten die Bewohner Buße tun, an Gott glauben und in seinen Wegen wandeln. Es ist einfach nicht wahr, wenn behauptet wird, ach, irgendwie wird Gott schon die Heiden retten, er wird sie doch nicht alle verdammen, bloß weil sie nichts von Jesus wussten. So philosophieren heute viele Christen, anstatt mit der Botschaft loszugehen. Lerne einmal aus diesem Buch, dass die Heiden das Evangelium hören, ihre falschen Götter aufgeben und in Buße und Glauben Jesus annehmen müssen, sonst können sie nicht vor dem ewigen Gericht bewahrt werden. Drittens kannst du aus dem Bericht dieses Buches sehen, dass Buße wirklich das Schicksal der Menschen ändern kann. Es stimmt, die Assyrer waren ein sehr grausames Volk. Ihre Soldaten schlachteten regelrecht die Feinde ab. Damals gab es noch keine Genfer Konvention, kein Kriegsrecht und keine Menschenrechte. Die Feinde wurden grausam gequält, entehrt, gedemütigt und getötet. Es wurde geraubt, erobert, angegriffen. Nach Recht und Gerechtigkeit fragte niemand, und so herrschten wirklich grobe Sünden unter einem gottlosen Volk wie die Assyrer. Sicher waren da nicht nur Jona und seine Volksgenossen, die Assyrien und Ninive das Allerschlechteste für ihre Schandtaten wünschten, sondern noch manche der anderen Völker auch. Verdient hätten die Assyrer es jedenfalls. Aber sie taten Buße und bereuten ihre Sünden, und das änderte ihr Schicksal. Diese Möglichkeit besteht auch heute noch. Vielleicht sind dir selber einige Vergehen bewusst und du hast kaum noch Hoffnung auf Vergebung, Heil und ein neues Leben. Doch, da ist eine Möglichkeit. Buße und Reue kann dein Schicksal ändern. Oder du kennst persönlich so ganz hoffnungslose Typen, verloren in Drogen, Unmoral und Gottlosigkeit, ohne Hoffnung und ohne Zukunft. Eine Buße und Hinkehr zu Gott kann ihr Leben und ihr Schicksal verändern. Gott ist heute noch derselbe. Viertens, Gott kann auch mit einem widerwilligen Missionar zum Ziel kommen und großen Erfolg haben. Dieser Gedanke ist mir besonders interessant und wertvoll. Ich bin ja auch ein Missionar, von Gott berufen und gesandt, um das Evangelium zu predigen. Wie oft und wie lange habe ich mich in verschiedenen Ländern und an verschiedenen Orten der Erde gemüht, Menschen zur Umkehr und zum Glauben an Gott zu führen. Ja, es kamen immer wieder Menschen zum Glauben an Gott, aber im Allgemeinen war mein Erfolg doch recht gering, wenigstens verglichen mit dem Erfolg Jonas. Er predigte nur einmal eine kleine, kurze Predigt, gar nicht mal mit viel Überzeugung und Eifer, und eine ganze große Stadt, die Hauptstadt der Weltmacht, Assyrien, tat Buße. Nicht nur die arme, einfache Bevölkerung, sondern auch die höchsten Offiziere, Staatsmänner und allen voran der König. Diese Tatsache hat mich oft verwundert, wenn ich das Buch Jona gelesen habe. Es liegt also nicht am Verkündiger, am Boten, sondern allein an Gottes Wort. Das ist eine Demütigung und ein Trost zugleich für einen Missionar. Keinesfalls darf uns das Beispiel Jonas aber zum Ungehorsam verleiten. Jona ist ein schlechtes Beispiel für einen Missionar. Er hat Gott viel Mühe gemacht und es war ein großes Glück für Jona, dass der Herr nicht die Geduld mit ihm verloren hat. Gott musste einen Sturm schaffen, einen Fisch herbeirufen und viele Menschenleben in Gefahr bringen, um Jona gehorsam zu machen. So sollte es aber nicht bei uns sein. Das Buch Jona ist ein Missionsbuch, die Hauptperson ein Missionar. Lass dich durch diese Geschichte von Gott rufen, mit der Botschaft des Heils zu den Suchenden zu gehen, um ihnen Heil und Leben zu bringen. Wir beten. Herr, wir danken dir für deine Liebe zu den Verlorenen und für deine Geduld mit den widerspenstigen Heiligen. Ich bitte dich von ganzem Herzen, berufe auch heute durch diese Geschichte junge Christen zum Missionsdienst. Amen.

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1: Ich bin Silke Rech. Bundesgesundheitsministerin Wagen hat einen Entwurf für eine Pflegereform vorgelegt. Demnach sollen kinderlose Menschen künftig höhere Beiträge zur Pflegeversicherung zahlen.
2: Außerdem sind strengere Regeln für die Einstufung in einen Pflegegrad geplant. Auch Minijobber sollen künftig in die Pflegeversicherung einzahlen. Mit der Reform will die Bundesregierung die Finanzierung der Pflegeversicherung langfristig sichern. Timo Wiesner, Redaktion.
1: Bundesinnenminister Dobrindt will die Kontrollen an den deutschen Grenzen fortsetzen. Der CSU-Politiker sagte bei einem Treffen der EU-Innenminister in Luxemburg, die Maßnahmen hätten die irreguläre Migration nach Deutschland verringert. Die EU-Kommission sieht das anders und fordert ein Ende der Kontrollen. Sie verweist auf neue EU-Regeln für Asyl und Grenzschutz, die in den kommenden Tagen in Kraft treten. Auf der Ostsee beginnt heute die große NATO-Marineübung Baltops. Daran beteiligen sich rund 6.000 Soldaten aus 15 Ländern. Auch die deutsche Marine ist dabei. Ein Teil der deutschen Kräfte wird von Rostock ausgeführt. Mit der Übung will die NATO ihre Einsatzbereitschaft und die Zusammenarbeit der Bündnispartner stärken. Der Europäische Gerichtshof hat entschieden, dass EU-Staaten auch nach einer Einbürgerung Betrug bei einer Scheinehe untersuchen dürfen. Wird ein solcher Betrug nachgewiesen, kann das später Folgen haben, bis hin zum Entzug der Staatsangehörigkeit. Hintergrund ist ein Fall aus Irland. Dort soll ein Mann durch eine Scheinehe zunächst ein Aufenthaltsrecht und später die irische Staatsbürgerschaft erhalten haben. Der WWF hat das Fischangebot großer Supermarktketten untersucht. Demnach stand nur etwa jedes vierte Fischprodukt aus nachhaltiger Herkunft. Und die Hälfte der Angebote gilt als nur bedingt empfehlenswert. Knapp ein Viertel kommt aus kritischen Beständen. Besonders bei Makrele und Kabeljau fällt es Verbrauchern laut WWF schwer, nachhaltig gefangenen Fisch zu finden.
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1: Die aktuellen Temperaturen in Köln, Bonn 20 Grad, in Hamburg 19, in Bremen 18, in Berlin 25, in Dresden 24, in Frankfurt am Main 16, in Stuttgart und München 23, in Erfurt und Münster 20 Grad. Heute viele Wolken und von Westen Schauer und kräftige Gewitter. Im Südwesten teils noch regnerisch. Maxi-Werte 16 Grad in der Eifel und bis 26 Grad am Inn. Morgen leicht wechselhaft mit einem Mix aus Sonne und Wolken und einzelnen Schauern sowie kurzen Gewittern, vor allem in der Nordhälfte. Höchstwerte zwischen 16 und 22 Grad.
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3: Hallo und herzlich willkommen bei Glaube und Tun. Es folgt noch ein wenig Musik und dann ein Vortragsmitschnitt von Doyle Klassen über Eschatologie, die Lehre vom Ende oder die Lehre vom Letzten. Es geht in diesem Vortragsmitschnitt um die Stellung des Gesetzes. Mehr zum Thema gleich.

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0: 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Hallo und herzlich willkommen. Es folgt nun ein Vortragsmitschnitt von Doyle Klassen über Eschatologie. Eschatologie ist die Lehre vom Letzten oder die Lehre vom Ende, griechisch tu eschaton, oder die Lehre von den letzten Dingen. Es geht in diesem Vortragsmitschnitt um die Stellung des Gesetzes.
1: Zeigen, dass es biblisch ist, die Ausführung und die Vollendung des Heilsplanes Gottes in gewissen Epochen zu sehen. Dass das aber nicht so ganz einfach ist, ist daran zu sehen, dass ich an den Beispielen sagte, dass die Bibel scheinbar spricht von zwei großen Epochen. Aber zu gleicher Zeit haben wir gesehen, dass sie auch von drei Epochen scheinbar scheint zu sprechen. Und dann scheinbar noch von mehr. Und darauf wollen wir zunächst einmal eingehen. Und danach möchte ich euch noch daran erinnern, was für eine Hilfe das ist, wenn wir das so sehen. Und welche Gefahren da bestehen, wenn wir hier epochisch denken. Bleiben wir also bei diesem bei der Dreieinteilung zunächst stehen und lesen das mal nach, was Galater da sagt. Ja? Ich habe zwei Fragen auch bekommen, die ich noch beantworten muss. Eine kam von hier, darauf hoffe ich noch zu kommen. Irgendwo werde ich das mit einbauen. Also Galater Kapitel 3. Ich denke, das ist ganz wichtig, weil in unseren Gemeinden und bei uns selbst ist ja der Galaterbrief sowieso eine Frage. Manche Leute hören gerne den Galaterbrief und andere haben Angst vor dem Galaterbrief. Und beide gehen vielleicht ein bisschen zu weit, wenn sie den Galaterbrief als einen Freibrief sehen für alles und die anderen, die haben Angst vor dem, ist bestimmt auch nicht richtig, denn dazu hat ja der Apostel uns den Brief bestimmt nicht geschrieben, um uns Angst zu machen, sondern um uns zu helfen. Galater Kapitel 3. Was habe ich da angegeben? Habe ich die Verse da nicht angegeben? Gut, beginnen wir mit Vers 13. Ihr aber, Luther übersetzt, liebe Brüder, das hat er hinzugefügt, Elberfelder hat nur ihr aber Brüder. Stimmt das? Ja, Luther hat ja in seiner Übersetzung manchmal gewagte Dinge getan. Und an den meisten Stellen, wo im Neuen Testament liebe Brüder steht, da hat Paulus nur geschrieben, Brüder. Aber er hat immer noch Liebe dazu gefügt. Wie? Galater 3, Vers 13. Was steht da?
2: Vers 15 diesmal.
1: Oh, entschuldige. Ja, ich hatte... Ja, okay, Verzeihung. Da, genau, ich wollte Verfinst finden. Ich war jetzt in einem anderen Kapitel. Und da steht also bei mir, liebe Brüder, ich habe Elberfelder. Ich will nach menschlicher Weise reden. Das heißt, ich will verständlich mit euch sprechen, auf einfache Weise. Man hebt doch eines Menschen Testament nicht auf, wenn es bestätigt ist und tut auch nichts dazu. Nun ist die Verheißung Abraham zugesagt, und seine Nachkommen. Also, er will damit sagen, die Verheißung ist in Abraham gegeben, die müssen wir jetzt so annehmen, wie sie dort geschrieben steht. Und seine Nachkommen. Und den Nachkommen als, entschuldigt, nun ist die Verheißung Abraham zugesagt und seine Nachkommen. Es heißt nicht, und den Nachkommen, als gelte es vielen, sondern es gilt einem, und deine Nachkommen, welcher ist Christus? Merkt ihr, wie genau Paulus das Alte Testament nimmt? Wenn dort in der Einzahl was gesagt ist, dann sagt er, dürfen wir das nicht Mehrzahl machen. Die Verheißung war nämlich, dem einen Sohn von Abraham geben, nicht den anderen Söhnen, den anderen Kindern. Also das ist, was er hier sagt, als erstes sagt. Ja, dem einen Nachkommen, das ist Christus. 17, ich meine aber dies, das Testament, das von Gott zuvor bestätigt ist, wird nicht aufgehoben durch das Gesetz, welches 400 Jahre oder 430 Jahre später oder hernach gegeben ist, so dass die Verheißung zunichte würde. Die Gefahr damals bei den Lesern und bei den Leuten war, an die Paulus schrieb, dass sie sagten, das, was Gott Abraham gesagt hat, ist ja gar nicht wichtig. Das Gesetz ist ja später gekommen, das ist wichtig. Und sie bestanden ja darauf, eben unter anderem, die Christen, die Heiden müssen sich alle beschneiden lassen. Und Paulus sagt, liebe Brüder, wenn Gott einmal etwas gegeben hat und hat das bestätigt, wenn er dann später etwas sagt, dann hebt er ja nicht unbedingt das andere auf. Zumindest nicht dieses. Und die Verheißung an Abraham ist, du wirst leben, du bist gerecht durch den Glauben. Abraham war gerecht durch den Glauben. Und die Juden argumentierten, nein, das geht nicht nur durch den Glauben. Da muss auch das Gesetz dazu kommen. Und deshalb sagt Paulus, das Gesetz, das 430 Jahre später kam, hat nicht Gottes Wort, das er vorher gegeben hat, aufgehoben. Das ist sein Argument, ja? Wir gehen weiter. Denn wenn das Erbe durch das Gesetz erworben würde, so würde es nicht durch Verheißung gegeben. Gott aber hat es Abraham durch Verheißung frei geschenkt. Dann ist die Frage, was soll denn das Gesetz? Da sagt er, es ist hinzugekommen um der Sünde willen, bis dass der Nachkomme da sei, dem die Verheißung gilt. Und die Verheißung war ja auf Christus hin. Und zwar ist es verordnet von Engeln durch die Hand eines Mittlers. Der Mittler aber ist nicht eines einzigen Mittler, Gott aber ist nur einer. Ist ein bisschen schwer zu verstehen, Vers 20 da. Aber wir können weitergehen. Wie ist denn das Gesetz gegen Gottes Verheißung? Das sei ferne oder niemals. Denn nur wenn ein Gesetz gegeben wäre, das da könnte lebendig machen, käme die Gerechtigkeit wirklich oder wahrhaftig aus dem Gesetz. Aber die Schrift hat alles beschlossen unter der Sünde, auf dass die Verheißung durch den Glauben an Jesus Christus gegeben würde, denen, die da glauben. Ehe aber der Glaube kam, wurden wir unter dem Gesetz verwahrt und verschlossen auf den Glauben hin, der da sollte offenbart werden. So ist das Gesetz unser Zuchtmeister, das heißt unser Zieher. Zuchtmeister ist einer, der uns zieht zu einem Ziel hin.
2: Unser Aufseher.
1: Unser Aufseher, gut. Zuchtmeister, Aufseher gewesen auf Christus, damit wir durch den Glauben gerecht würden. Nun aber der Glaube gekommen ist, sind wir nicht mehr unter dem Zuchtmeister. Soweit einmal. Um die volle Bedeutung des Gesetzes klarzulegen, müssten wir darüber jetzt viel mehr sagen. An dieser Stelle ist nur gesagt, dass das Gesetz um der Sünde willen gegeben wurde. Und an anderen Stellen wird noch mehr gesagt. Auf alle Fälle ist klar, das Gesetz ist auf Christus hin gegeben und hat ab Christi kommen eine andere Bedeutung, aber es ist nicht ganz aufgehoben. Das ist ganz klar. Das müssen wir aber an anderer Stelle sagen. Für uns ist nur wichtig, dass Gott hat, ehe das Gesetz kam, hat Gott eine Periode gehabt, wo er den Menschen ohne Gesetz leitete, führte und Verheißungen gab. Das Gesetz war einfach noch nicht da. Und dann kam das Gesetz 430 Jahre später und wann war das dann? Also 430 Jahre nach Abraham. Wann lebte Abraham ungefähr? Etwa 2000? 430 Jahre davon weg?
2: 1500.
1: Also ist die Zeit des Gesetzes etwa 1500 bis Christus. Das war die Zeit des Gesetzes. Die besondere Zeit des Gesetzes, das meint nicht, dass vorher es keine Gebote gab, und das meint auch nicht, dass es jetzt, seitdem Christus gekommen ist, es keinen festen Willen Gottes gebe. Aber das Gesetz, das mosaische Gesetz, das ganze hohe Priestertum, das ganze, was durch Mose kam, hat eine in sich geschlossene Bedeutung und bezog sich in besonderer Weise auf Israel. Und mit dem Kommen Jesu hat sich vieles erfüllt und beginnt eine neue Zeit. Wenn das, wir jetzt das richtig verstanden haben, dann hat Menno Simons etwas richtig verstanden, dass er sagte, die Bibel spricht von drei Epochen. Vor dem Gesetz, im Gesetz und nach dem Gesetz. Das genügt für jetzt mal. Ich hoffe, dass ihr damit leben könnt, ohne dass wir das weiter ausbauen. Und wir kommen zu einem dritten Beispiel. Und zwar gibt es nun das, was heute populär ist und was heute gelehrt wird und was heute in all unseren Glaubenslehren, die wir so bisher gehabt haben und wahrscheinlich auch weiter haben werden, spricht man nicht von zwei Epochen, auch nicht von drei, sondern eher von sieben. Ja? Und die lauten dann etwa so. In der Scofield-Bibel habt ihr das, was hier rechts ist. Hier an der Seite ist eine Glaubenslehre. Ich weiß nicht, ob wir die hier auf dem Tisch haben, aber wir haben die in der Bibelschule in Bonn. Da sind die etwas anders bezeichnet. Ich habe die jetzt aber nicht alle ausgeschrieben. Die letzten drei heißen Gesetz, Gnade und Ruhe bei Wagner. Bei Scofield und bei Sauer und vielen anderen, bei unseren Brüdern, wenn ihr, ich nehme an, wenn Bruder Derksen von Hepen, wenn der die Glaubenslehre auslegt, dann wird er wahrscheinlich diese Bezeichnungen hier haben. Die Zeit der Unschuld, die Zeit des Gewissens, die Zeit der Herrschaft des Menschen, die Zeit der Verheißung, des Gesetzes, der Gemeinde und des Königreiches. Und das Königreich ist dann das tausendjährige Reich. Und deshalb, nun, um auf eine Frage zu kommen, die wir gerade am Tisch besprachen, man hat rückwirkend versucht, etwas zu systematisieren. Das tausendjährige Reich ist ja 1000 Jahre. Und die Gemeindezeit, wahrscheinlich wird sie 2000 Jahre sein, nicht mehr. Der Herr wird jetzt bald kommen. Das sind dann 3000 Jahre. Und wenn es sieben ist die heilige Zahl, und wenn es sieben Epochen sind, wahrscheinlich stimmt das, dass Adam 4000 Jahre vor Jesu kommen geboren wurde. Und dann sagt man, also 6000 Jahre ist die Menschheit jetzt alt. Und Osher, ein englischer Bibelleser, ich weiß nicht, ich glaube, er war ein Bischof, der hat es sogar ausgerechnet, dass Adam wurde 4000 Jahre und 4004 Jahre vor Christi Geburt geschaffen. Und in manchen Bibeln steht das sogar. Habt ihr das nicht auch schon gelesen? In manchen Bibeln steht das. Das hört sich sehr gut an und ist auch imponierend, und ich kann auch das nicht widerlegen. Aber von der Bibel her kann man es nicht so ausrechnen. Ihr könntet alle versuchen, mal alle Zahlen, die in der Bibel angegeben sind, auszurechnen. Und ihr würdet, ganz bestimmt würden einige von uns falsch rechnen. Aber nehmen wir mal an, da sind wenigstens 20 hier, die würden das alle richtig ausrechnen. Und es würden wahrscheinlich 20 verschiedene Ergebnisse sein. Weil man kann nicht ausrechnen, wann Gott, wie viele Jahre vor Christi kommen, Gott den Adam geschaffen hat. Das geht nicht. Und von daher müssen wir einfach sagen, wir wissen nicht, wie alt die Menschheit ist. Ich persönlich glaube, dass sie nicht so alt ist, wie die Evolutionisten sagen, so einige Milliarden von Jahren. Ja. Aber auszurechnen anhand dieses Schemas, da sind sieben Epochen, also muss das mit dem Abschluss des tausendjährigen Reiches, muss es 7000 Jahre sein, das ist imponierend für unseren Verstand, aber es entbehrt der biblischen Grundlage. Aber das ist eigentlich nicht, was ich sagen wollte. Das sage ich nur, weil das am Tisch, wo wir da eben saßen, die Frage war. Ja? Als ich zur Bibelschule ging, dann meinte man, die Menschheit könnte etwa 10.000 Jahre alt sein. Aber das ist genauso schwierig zu belegen wie 6.000 Jahre. Ja? Also das sind drei verschiedene Beispiele, wie man meint, es Andeutungen in der Bibel gibt, wie man den Heilsplan Gottes in Epochen einteilen kann. Nun möchte ich etwas sagen zum Verständnis der Heilszeitalter. Erstens, A, die Bibel spricht davon, von Heilszeitaltern. Und deshalb wollen wir auf keinen Fall das nun abstreiten. Auf keinen Fall. Zweitens, es ist eine Hilfe zum Verständnis des Heilshandeln Gottes. Wenn man das nicht annimmt, wenn man, also Bruder Janssen hat ja von der dispensationalistischen Theologie und von der Bundestheologie gesprochen, ja, habt ihr behalten, ja. Die Bundestheologie, die hat also nicht sowas. Und ich kann mich noch entsinnen, als ich zum ersten Mal davon hörte, dass es gibt keine Epochen, es gibt auch kein tausendjähriges Reich und all das andere. Es ist einfach, wir leben jetzt und dann kommt ein Ende und Schluss. Dass ich fast kaputt ging darunter. Ich hatte immer von Sauer gelernt, wie Gott das alles so schön eingeteilt hat. Und als ich das zum ersten Mal so hörte, übrigens war das in einer Gemeinde, wo ich, zum College ging, und da war da ein lieber Bruder in der Gemeinde, und der sagte mir, es gibt kein tausendjähriges Reich. Ich dachte, das kann kein Christ sein. Das kann kein Christ sein. Also sowas war mir so neu. Also dem wollen wir nicht das Wort sprechen, weil die Bibel uns klar zeigt. Aber, drittens, diese ganz konkrete Heilsplanlehre, wahrscheinlich haben wir die selten gehört. In unseren Kreisen, glaube ich, wird die nicht so extrem gelehrt. Aber in Büchern, und es gibt Leute, die lehren sie extrem, da sieht das etwa so aus. Gott handelt ganz verschieden in jeder Epoche. Und wenn wir in dieser Epoche jetzt leben, dann haben wir nichts mit der anderen zu tun. Dann gilt uns das alles nicht. Und das Extreme ist dann, dass nichts, was im Alten Testament geschrieben steht, hat mit uns was zu tun. Wir sind jetzt in der Zeit der Gnade und wir haben nichts mit dem anderen zu tun. Das ist das andere Extrem, und ich glaube, davor sollten wir uns warnen lassen. Das ist, glaube ich, nicht biblisch. Die biblische Wahrheit, glaube ich, liegt einfach dazwischen, zwischen diesen zwei Extremen. Ich möchte hier, das habt ihr ja bei euch da, anhand dieser kleinen Zeichnung anzeigen, wie es nach meinem Dafürhalten und bestimmt nicht nur nach meinem Dafürhalten, von der Bibel her gesehen werden kann. Nehmen wir an, das sind hier, ich habe meinen Stift so fliegen lassen, das sind hier so die Zeitalter, ja, ganz egal, wie viele davor sind.
2: Ja.
1: Danke. Dann sagt die Römer 10, Vers 4 sagt, Christus ist des Gesetzes Ende. Erstens mal dürfen wir das nicht im absoluten Sinne verstehen, aber Galater hat uns auch gesagt, dass bis Christus kommt, ist das Gesetz gültig. Paulus sagt aber auch, dass das Gesetz gut und heilig ist und dass es uns den Willen Gottes zeigt. Der Galaterbrief haben wir hier gesehen. Wie können wir das? Aber das ist ja nicht alles. Es scheint so zu sein, dass Gott in einem Zeitalter bestimmte Anweisungen gegeben hat, die enden mit dem einen Heilszeitalter. Andere Anweisungen, die gehen durch das nächste Zeitalter und durch das nächste Zeitalter und noch weiter. Wiederum gibt es Anweisungen, die vorher gar nicht gegeben waren, und die fangen hier an und gehen dann weiter. Sodass Gott gibt dem Menschen, offenbart sich ihm, gibt ihm Anweisungen, die einmal nur für ein Zeitalter gelten und dann für das andere Zeitalter gibt es wieder einige. Aber es gibt vieles, das ist immer gültig, das bleibt immer gültig. Und man kann das nicht sagen, also alles, was im Alten Testament ist, das ist abgeschlossen, jetzt ist nur Neues. Sondern, dass diese Anordnungen und dessen, was Gott gefällt und was bleibt, das läuft nebeneinander und beginnt Neues, manches hört auf. Die konkret sind da folgende, zum Beispiel von der Beschneidung wissen wir schon, das war für Israel im Alten Testament. Aber wenn ihr heute zum Beispiel die Kindertaufe lässt sich eigentlich am besten begründen, wenn man sie mit der Beschneidung vergleicht. Und da bleibt man, wenn man die Beschneidung als Vorbild nimmt, da bleibt man im Alten Testament hängen. Man nimmt das Alte Testament in dieser Hinsicht maßgeblich. Als wir mal nach Lage hier kamen, vor bald 30 Jahren, dann besuchte mich ein Pfarrer, wollte mich kennenlernen. Und unter anderem sagt er dann, also für uns ist die Kirche mit Israel zu vergleichen. In Israel gab es gläubige Juden und ungläubige Juden. Aber sie gehörten immer zum Volk. Und sagt er, so ist auch die Kirche. Da gibt es Gläubige und gibt es Ungläubige. Und wir versuchen, das Wort zu verkündigen und hoffen, dass viele gläubig werden. Aber die nicht gläubig werden, die gehören dazu. Warum? Weil sie getauft sind. In Israel war das auch so. Die wurden beschnitten und da gehörten sie dazu. Merkt ihr, man übernimmt aus einem Zeitalter in das andere was hinein, was nicht mehr dazugehört. Denken wir zum Beispiel an die ganzen Talare, Kleidung, dass der Geistliche, wie man sagt, bestimmte Kleider tragen muss. Das kommt alles aus dem Priesterstamm, das kommt alles aus dem Alten Testament. Da waren Kleider angewiesen, wer was tragen musste. Was die Jehovas Zeugen zum Beispiel machen, der ganze Königreich-Ideen sind zum großen Teil vom Alten Testament hergenommen. Und auch in der katholischen Kirche. Und wenn wir ganz ehrlich sind, dann ist bei uns auch manches, was wir nur auf irgendwie vom Alten Testament her begründen können. Manches ist harmlos. Anderes ist nicht so harmlos. Zum Beispiel würde ich dies als harmlos ansehen. Nicht, dass ich irgendwie gegen jemand da was habe, aber ich kann mich entsinnen, dass mir mal deutlich gemacht wurde, wenn wir jemand taufen, dann dürfen wir nicht die linke Hand aufheben, sondern das muss die rechte Hand sein. Über den Täufling. Ja, woher denn? Ja, Jakob hat die rechte und die linke Hand über Kreuz gelegt, weil es anders verkehrt war. Die rechte Hand musste auf den Älteren kommen und nicht auf den Jüngeren. Und das war für diesen Bruder, der mir das damals sagte, das war gerade vor der Taufe. Ich weiß nicht, warum er meinte, dass ich meine linke Hand hochheben würde. Aber er hat mich vorher gewarnt, dass ich das ja nicht machen würde. Das ist bestimmt nach meinem Dafürhalten nicht so tragisch. Aber es gibt gewisse Handlungen, die nehmen wir einfach aus dem Alten Testament und übertragen sie dann ins Neue und machen eine Theologie daraus, die gar nicht Peter schaut hier nach, welche Hand er hochgehoben hat. Es gibt andere Dinge, Geschwister, die uns in unseren Gemeinden manchmal so wichtig sind, die haben wenig mit dem Neuen Testament zu tun. Und andere, die im Neuen Testament sehr wichtig sind, die können wir vielleicht manchmal übersehen. Ja? Also ich wollte nur sagen, dass es gibt so etwas, dass die Bibel, die zeigt uns, dass Gott in Epochen handelt. Sie zeigt uns auch, dass in einer gewissen Epoche ist etwas noch nicht gesagt. Zum Beispiel, ganz am Anfang konnte das Volk, haben die Menschen nur Pflanzen gegessen. Später gab Gott die Anweisung, sie dürfen noch Fleisch essen. Ich glaube nicht, dass gelehrt wird, dass wir Fleisch essen müssen. Aber wir dürfen noch Fleisch essen. Und es gibt Verständnisse, die sagen, dass das war der Beginn einer neuen Epoche, als Gott dieses Gesetz gab, dass man auch Fleisch essen darf. Er war ein Zeichen, eine Epoche hat aufgehört, eine neue hat angefangen. Ob das nun so ist oder nicht, eins ist klar, am Anfang wurde dem Menschen gesagt, dass er sich von Pflanzen nähren sollte. Und später wurde dann das andere gesagt. Wir wissen, dass im Neuen Testament uns vieles wiederholt ist aus dem Alten Testament. Aber wir gehen nicht in erster Linie zum Alten Testament, um das Neue zu verstehen, sondern umgekehrt. Die Bibel spricht über Epochen, sie gibt uns Anweisungen in verschiedenen Epochen, aber wenn wir ins Extreme gehen, zum Beispiel lehrt man auch, dass jede Epoche endet mit dem Versagen der Menschen. Das ist eine Katastrophe, alles ging zugrunde und dann musste Gott was Neues anfangen. Ich finde, das ist unseres Gottes nicht würdig. Wenn wir das so lehren, Gott führte was ein und dann ging das alles kaputt, ging pleite und nun musste was Neues anfangen. Und dann ging das auch wieder kaputt, dann musste wieder was Neues anfangen. Also, und das könnt ihr nachlesen, ausdrücklich wird das so gesagt. Also das ist das Extrem. So, wir dürfen weiter Heilszeitalter lehren, wie wir bis jetzt das auch gehört und getan haben. Ich habe nichts dagegen. Aber ich will nur sagen, das kann zur Gefahr werden, wenn wir hier extrem werden. Ja? So viel zu dem.

Auslegungsmöglichkeiten biblischer Texte zur Endzeit. Ich habe gemerkt, dass, ohne dass Bruder Jans und ich uns viel abgesprochen haben, dass wir immer wieder uns berührt haben und dass er manches gesagt hat, was ich sagen wollte und dass ich jetzt nicht unbedingt noch im Einzelnen wiederholen muss. Aber es gibt drei Dinge, die man beachten sollte bei der Auslegung endzeitlicher Bibeltexte. Erstens, es gibt eine wörtlich-natürliche Auslegung und eine symbolische, bildhafte. Das hat Bruder Jansen betont, ich werde da nur einige Beispiele nennen. Dann eine geschichtlich und eine, also historische und eine Zukunftsauslegung oder futuristische. Und dann eine fortschreitende Erfüllungen. Bleiben wir beim ersten hier stehen. In der Bibel gibt es im Alten Testament Erfahrungen, Ereignisse, die werden im Neuen Testament geistlich angewandt. Sie sind nicht eingerichtet, um auf die Zukunft hinzuweisen, aber sie werden geistlich angewandt. Zum Beispiel der Fels, den Mose schlug, wird im Neuen Testament angewandt, wird gesagt, das ist ein Bild auf Christus und er wurde geschlagen und aus ihm kommt nun das Wasser des Lebens. 1. Korinther Kapitel 10. Können wir nachlesen. Dann haben wir im Alten Testament versorgte in der Wüste Gott die Menschen durch Manna, mit Manna. Das wurde nicht eingerichtet, damit das ein Bild auf Christus sein sollte, sondern Gott versorgte Israel auf diese Weise. Das ist eine geschichtliche Tatsache. Aber im Neuen Testament sagt Jesus, er ist das Brot des Lebens. Ja, er wird also angewandt. Sind geschichtliche, natürliche Ereignisse, die werden in der Anwendung geistlich gedeutet, bildhaft. Diese ersten zwei Dinge, die ich eben genannt habe, beziehen sich nicht speziell auf die Endzeit. Aber dann, wenn wir das nächste nehmen, die Einrichtung der ganzen Gesetze, der Stiftshütte, des Brottisches und des Leuchters und des Opferaltars, des Heiligen und des Allerheiligen, die ganze Opfereinrichtung im Alten Testament und das ganze Priestertum war nicht eine Art wie zum Beispiel Manna in der Wüste, sondern das war schon bildhaft, schattenhaft eine gottesdienstliche Einrichtung, die auf Christus hinwies, und zwar in die Endzeit hinein. Denn Christi kommen ist Endzeit. Und das wollen wir uns etwas lesen. Also das Alte Testament wollen wir nicht lesen, das wäre zu vieles, aber am Neuen Testament Hebräer 8 und Hebräer 10, wenn wir das mal aufschlagen.

In Hebräer 8, da heißt es ab Vers 3, wir beginnen mal am Anfang. Das ist nun die Hauptsache bei dem, wovon wir reden. Wir haben einen solchen hohen Priester, der da sitzt zur Rechten des Thrones der Majestät im Himmel und ist ein Diener am Heiligtum an der wahren Stiftshütte, welche Gott aufgerichtet hat und kein Mensch. Merkt ihr? Stiftshütte, aber es ist die wahre Stiftshütte, die andere war die von Menschen aufgerichtet. Denn ein jeglicher hoher Priester wird eingesetzt zu Opfern, Gaben und Opfer, darum muss auch dieser etwas haben, was er opfere. Wenn er nun auf Erden wäre, Christus, so wäre er nicht Priester, weil da schon Priester sind, die nach dem Gesetz Gaben opfern. Sie dienen aber nur, und jetzt kommt es, dem Abbilde und dem Schatten des Himmlischen, wie Gottes Stimme zu Mose sagte, als er die Stiftshütte vollenden sollte. Schau an, dass du machst, was du gesehen hast. Also das Ganze wird Abbild und Schatten genannt, was im Alten Testament war. Jetzt schlagen wir Kapitel 10 auf. Vers 1. Denn das Gesetz hat nur den Schatten von den zukünftigen Gütern, nicht das Wesen der Güter selbst. Deshalb kann es, die da opfern, nicht für immer vollkommen machen, da man alle Jahre die gleichen Opfer bringen muss. Sonst hätte das Opfern aufgehört, weil die, die den Gottesdienst ausrichten, so sie einmal gereinigt wären, sich kein Gewissen mehr gemacht hätten über ihre Sünden. Vielmehr geschieht dadurch nur eine Erinnerung an die Sünden alle Jahre. Denn es ist unmöglich, durch das Blut von Ochsen und Böcken Sünden wegzunehmen. Darum spricht er bei seinem Kommen in die Welt und so weiter. Hier haben wir das Natürliche, das Wörtliche, das Buchstäbliche, wie wir das Opfern verstehen im Alten Testament. Wenn wir das nun in der Weise buchstäblich in das Neue Testament übertragen, dann hat Christus keinen Platz. Dann hat Christus keinen Platz. So sagt es da. Da sind ja schon Priester, dann hätte Christus keinen Platz. Aber der Schreiber des Hebräerbriefes sagt, das war nur Schatten, das war nur ein Bild, das war vorlaufend, hindeutend, und in Christus ist nun das Wahre, die Wirklichkeit gekommen. Und wer jetzt an dem Schatten und an dem Vorbild hängen bleibt, der lehnt Christus ab. Der kann nicht beides, wir können nicht beides. Das wörtlich, buchstäblich so weiter übernehmen ins Neue. Denn das ist nur Schatten und das gibt keine Sündenvergebung. Wir müssen also Dinge, die im Alten Testament buchstäblich im natürlichen Sinne verstanden wurden, müssen wir, wenn wir sie endzeitlich verstehen wollen, bildlich deuten. All das, was im Alten Testament buchstäblich, natürlich verstanden wurde, muss im Neuen Testament geistlich gedeutet werden, weil es dazu eingerichtet war, das, was kommen würde, zu verdeutlichen, anzudeuten. Und das ist jetzt gekommen. Also die Endzeit ist im Alten Testament vorgedeutet, aber wir können es nicht buchstäblich übertragen. Bruder Janssen hat uns schon darauf hingewiesen, manches muss buchstäblich übertragen werden ins Neue, manches muss bildlich übertragen werden. Und das ist hier auch der Fall. Gehen wir zu einem nächsten, die messianischen, prophetischen Verheißungen. Nehmen wir zum Beispiel den Psalm 22, das ist ein messianischer Psalm. Er spricht prophetisch von Jesus Christus. Wie deuten wir ihn? Wir kommen in ganz große Probleme,
wenn wir ihn nur buchstäblich, natürlich deuten, und wir kommen in Probleme, wenn wir ihn nur bildlich verdeutlichen. Ja? Psalm 22. Wir lesen da nur einige Verse, aber wir werden gleich merken, dass es ein messianischer Psalm ist, der auf Christus hin geschrieben wurde. Vers 1 oder 2. Mein Gott, warum hast du mich verlassen? Das ist buchstäblich so zu verstehen. Das hat Christus buchstäblich so erlebt. Das legen wir nicht bildlich aus, sondern das Bild ist im natürlichen, buchstäblichen Sinn so zu verstehen. Vers 8. Alle, die mich sehen, verspotten mich, sperren das Maul auf und schütteln den Kopf. Das war buchstäblich, hat sich das so erfüllt. Ja? Und Vers 19. Sie teilen meine Kleider unter sich und werfen das Los um mein Gewand. Auch buchstäblich hat sich das so erfüllt. Aber nun schauen wir einige andere Verse an, 13, 14 und 17. Gewaltige Stiere haben mich umgeben, mächtige Büffel haben mich umringt. Ihre Rachen sperren sie gegen mich auf, wie ein brüllender und reißender Löwe. Nun, das Neue Testament berichtet uns nichts, dass bei der Kreuzigung Löwe dabei waren oder Stiere dabei waren.

eins das andere ist, das nennt man Metapher. Ja? Also dies ist eine Simile. Und dann jetzt Vers 17, denn Hunde haben mich umgeben und die bösen Rotte hat mich umringt. Sie haben meine Hände und meine Füße durchgraben. Da haben wir in einem Vers Bildliches und Buchstäbliches zusammen. Und wir werden ja nach diesem Kurs nicht fertig sein mit der Endzeitlehre. Wir haben vieles gelernt, aber wir werden weiter daran lernen. Und es ist wichtig, dass wir beides beachten. Die Prophezeiungen, die Verheißungen auf die Endzeit müssen manchmal buchstäblich, manchmal bildlich gesehen werden. In Jesaja 53 ist das auch so. Dort wird ja uns der leidende Knecht gezeigt. Und wir werden den Psalm zu an Karfreitag bestimmt lesen, Kapitel 53, Jesaja wahrscheinlich an Karfreitag lesen oder in der Zeit. Und da wird auch einiges nur erklärlich sein, wenn wir es einmal buchstäblich, einmal bildlich verstehen. Auf alle Fälle, am Ende ist der Sieg da. Kommen wir zur Offenbarung. Wenn ich zu schnell spreche oder euch Fragen kommen, dürft ihr mich auch unterbrechen. Die Offenbarung, wenn ich das richtig verstehe, dann hat Bruder Janssen ja angedeutet, dass wenn er rechtzeitig fertig ist, wird er einen Gang durch die Offenbarung machen. Und von daher wird er ja noch einiges ergänzen. Aber ich wollte hier nur über dieses gerade wörtlich, natürlich oder symbolisch zu verstehen, auf hinweisen. Die Offenbarung, die ersten drei Kapitel in der Offenbarung sind fast nur buchstäblich wörtlich zu verstehen. Da stellt sich Christus vor und dann werden sieben Gemeinden beschrieben. Und diese Gemeinden waren wirkliche Gemeinden. Da ist Ephesus, da war Paulus, hat dort lange gedient, durch Paulus entstand die Gemeinde zum Teil. Das war eine buchstäblich wirkliche Gemeinde. Und das war nicht ein Bild, das gemalt wird, um uns etwas zu lehren. Und die anderen Gemeinden waren auch wirklich. Wir können die auf der Landkarte noch alle sehen, wo die waren. Tatsache ist, dass sie nur repräsentative Gemeinden sind für die vielen anderen, die es damals gab. Es gab viele andere Gemeinden, aber der Heilige Geist hat den Johannes eine Auswahl von sieben Gemeinden gezeigt und ich nehme an, er wollte uns anhand dieser sieben Gemeinden zeigen, so verschieden sind die Gemeinden. Und zu jeder Gemeinde stellt Christus sich. Also, die ersten drei Kapitel sind mehr oder weniger alles buchstäblich zu verstehen. Ab dann heißt es, und ich sah den Himmel geöffnet, und immer wieder wird Johannes uns zeigen, den Himmel. Er wird uns Lieder berichten, die dort gesungen werden im Himmel. Und er wird uns zeigen, wie dort Ratschläge gemacht werden, wie man dort Beratungen hat über das, was auf Erden geschehen soll. Und viele Engel führen die Ratschläge Gottes aus und so weiter. Und das ist wiederum die Frage, muss man, darf man, sollte man das alles buchstäblich oder ist dort vieles bildlich zu verstehen? Ich will mich aber jetzt auf das erste Kapitel beschränken und zeigen, dass auch in den ersten drei Kapiteln einiges buchstäblich und einiges bildlich zu verstehen ist. Und die Bibel selbst legt uns an dieser Stelle aus, was es bedeutet. Zuerst einmal sagt Johannes, dass er auf der Insel Patmos war. Und dass Gott ihm sagte, dass er schreiben soll und dass selig sind die, die da lesen. Und dann stellt Jesus sich vor, zum Beispiel ab Vers 7. Siehe, er kommt mit den Wolken und es werden ihn sehen alle Augen und alle, die ihn durchbohrt haben. Und es werden wehklagen um seinetwillen alle Geschlechter der Erden. Wir können das, ist kein Problem, buchstäblich verstehen, dass er in den Wolken kommen wird.
weil er ja auch so aufgehoben wurde.

0: Und es werden ihn alle sehen. Das versuchen manche nicht uneingeschränkt zu verstehen. Sie sagen, die Ungläubigen werden ihn nicht sehen, oder sie sagen, das wird später geschehen. Aber auf alle Fälle, hier steht geschrieben, sie werden ihn sehen. Und dann in 8, ich bin das A und das O, der Anfang und das Ende, spricht der Herr, der da ist, der da war und der da kommt. Da haben wir keine Probleme mit. Aber wenn wir jetzt weiterlesen in Vers 12, und mitten unter den Leuchtern einen, er sah einen, und ich wandte mich, um zu sehen nach der Stimme, die mit mir redete. Und als ich mich umwandte, sah ich 7 goldene Leuchter. Und mitten unter den Leuchtern einen, der war eines Menschensohn gleich. Und dann Vers 16, und er hatte 7 Sterne in seiner rechten Hand. Da sind die Leuchter, da sind die Sterne. Und wenn wir jetzt nicht die letzten Verse hätten von Kapitel 1, dann wüssten wir nicht, wer sind die Leuchter, was sind die Sterne. Aber hier an dieser Stelle ist die Auslegung. Und es ist auf alle Fälle bildlich zu verstehen. Wer sind die Leuchter? Die Gemeinden. Wer sind die Sterne? Der Engel, ja. Okay, das sind die Engel, die über die Gemeinden wachen. Aber wenn wir all das andere lesen, was da gesagt ist, dann ist wohl doch das andere. Aber interessant ist, dass es hier nicht Älteste heißt. Übrigens, das erinnert mich, dass ich gestern etwas nicht zu Ende gesagt habe. Wir haben ja in Ephesus gefunden, dass Gott hat der Gemeinde gegeben oder gesetzt, zuerst Apostel, Propheten, Evangelisten und Hirten und Lehrer. Hirten und Lehrer. Und das muss wahrscheinlich zusammengesehen werden, Hirten, Lehrer. Und wir sagen, die Propheten sind wer? Das sind die Prediger. Natürlich predigen auch die Apostel und predigen auch die Evangelisten und die Hirten auch. Aber die Propheten sind die, besonders die Gemeinde ermutigen, ermahnen, warnen und so weiter. Das sind die Prediger. Aber wo sind die Ältesten? Die Ältesten.
1: Gaben und Aufgaben.
0: Gaben und Aufgaben. Was, wie verstehst du das?
1: Ja, Aufgabe ist ein Ältesten.
0: Aha, also diese hier, die genannt sind, die, das sind die Gaben. Und die Aufgaben? Ja. Und wo würden die dann hier bei diesen Ältesten, bei diesen Evangelisten? Vielleicht verstehen wir uns noch nicht ganz, aber wir kommen noch dahin. Meinst du zu sagen, dass es gab auch noch Älteste in der Gemeinde, die sind hier nur nicht genannt? Ja, und das würden dann die Ältesten sein? Ah, okay, das war meine Frage. Also die sind hier nur nicht erwähnt. Ja, okay. Das ist das eine Verständnis. Dass Paulus sagt ja niemals alles. Ja. Das eine Verständnis ist, er reiht hier eine Reihe von Gaben und Aufgaben auf, aber wir wissen nicht warum, die Ältesten erwähnt er nicht. Das andere Verständnis ist, dass die Ältesten, die waren ja in den ersten Gemeinden gewöhnlich, in der Mehrzahl, ja, also Ältestenschaft, dass diese Leute, die er aufzählt, das sind die Ältesten in der Gemeinde. Die Ältesten haben verschiedene Aufgaben, haben verschiedene Gaben, deshalb verschiedene Aufgaben. Es gibt Älteste, die tun Aposteldienst, es gibt Älteste, die tun Prophetendienst, es gibt Älteste, die tun Evangelistendienst und so weiter. Aber darüber könnt ihr weiter nachdenken, weil wir das gestern nicht angesprochen haben. Es gibt diese zwei grundsätzlichen Verständnisse, weil es ja in Ephesus wirklich Älteste gab. Wie wissen wir das? Aus der Apostelgeschichte. Und wie hießen die noch? Bischöfe. Und in der späteren Zeit hat man also einen Unterschied gemacht zwischen Ältesten und Bischof. Wer war der Höhere? Der Bischof. Und wo führt es dann schließlich hin? Zum Papst. Ja? Wenn wir eins über den anderen stellen. Ja. Also wenn wir nicht aufpassen. Gut, also hier, wir wissen, dass die Sterne und die Leuchter müssen bildlich verstanden werden. Sie sind bildliche Darstellungen für Wirklichkeiten. Und merkt einmal, wie passend oder wie vielsagend diese Bilder sind. Die Gemeinden sind Leuchter. Jesus hatte gesagt, seine Jünger sind ein Licht in der Welt, ein Salz der Erde und eine Stadt auf dem Berg. Und eine Stadt kann nicht verborgen sein, sie leuchtet. Da kann man Zuflucht finden. Also das Bild ist so vielsagend, dass man viele Worte brauchen müsste, um das zu sagen, was das Bild als Bild schon sagt. Ja? Und dann hat er die Sterne in seiner Hand und das sind die Leiter und das wird uns dann später erklärt, ja? Die sieben Gemeinden. Ja, also ich wollte nur darauf hindeuten, es gibt immer wieder, was man wörtlich auslegen muss und es gibt das, was man symbolisch und bildlich auslegen muss. Allgemein und ganz besonders auf die Endzeit. Das Zweite, geschichtlich, historisch und Zukunftsvorschau. Und wir nehmen hier dasselbe Beispiel, die Offenbarung. Ich sagte schon, dass diese sieben Gemeinden hier buchstäblich sieben Gemeinden waren. Es gab natürlich viel mehr. Die eine Auslegung ist nun die, wie wir das alle zunächst einmal auch verstehen würden. Dass dort eine Gemeinde in Ephesus war und vielleicht gab es da auch mehrere, aber sie gehörten zusammen. Und da gab es einen Smyrna, einen Pergamos und einen Philadelphia und so weiter. Das ist die geschichtliche, historische Auslegung dessen, was hier geschrieben steht. Und wir können immer wieder von diesen Gemeinden lernen. Die andere Auslegung ist die futuristische oder die Zukunftsauslegung. Und wie sieht die aus?
1: Die Gemeinde einen Frieden oder so?
0: Ja, innerhalb des Zeitalters der Gemeinde, ja, werden dann nochmal Zeitalter gemacht. Ja. Und dann ist die Ephesus-Gemeinde ist die erste, die ist zu der apostolischen Zeit. Und dann kommt die sechste, das ist die Philadelphia. Wo gehört die dann hin? Etwa in zum Trübsal, die Trübsal und um die Ewigkeit. Zumindest in den Abschnitten, die wir lesen werden, die sprechen über diese Wahrheiten. Und wir wollen sehen, aha.
1: Das steht, das kommen, kann man ja kommen des Herrn, bis gekommen des Herrn, also muss die parallel gehen.
0: Also.
1: So wie die Erbländer in den Israel, im tausendjährigen Reich, parallel.
0: Gut, dann wären wir aber fast bei dem, was wir am Anfang sagten. Das sind geschichtliche Gemeinden und die gibt es in aller Zeit. Alle Gemeinden gibt es zu aller Zeit parallel, ja. Aber es gibt Leute, die legen ganz großes Gewicht darauf, dass das Zeitalter der Gemeinde, das wird noch einmal in Zeitalter eingeteilt. Und im letzten Jahrhundert, das war die Philadelphia-Gemeinde, heute ist die Laodicea-Gemeinde. Und wenn wir das wirklich ernst nehmen, Geschwister, dann haben wir nichts von Philadelphia, nichts von den anderen zu lernen. Wir sind die Laodicea-Gemeinde heute, wir müssen nur Buße tun. Oder was müssen wir tun?
1: Wir sind
0: Vorbeslagen. Wie? Wir sind Vorbeslagen. Können wir auch nichts machen. Ja, wisst ihr, was wir tun müssen? Wir müssen uns Kleider kaufen, da sagt es ja. Kleider kaufen und Salbe kaufen. Augensalbe kaufen. Und das auch wiederum, das ist wahrscheinlich, nehme ich an, symbolisch zu verstehen. Denn wenn die Bibel auch wirklich nichts dagegen hat, dass wir Salben brauchen, aber ich glaube nicht, dass das hier die Anweisung ist, ja? Das ist symbolisch zu verstehen, die Augensalbe und so weiter. Also, ich denke, dass wenn wir dieses mit Vorsicht genießen, ja, wie man sagt, dass die erste Gemeinde, der Jahrhundert der Apostel war Ephesus und dann waren die verschiedenen anderen Gemeinden im letzten Jahrhundert, das war das große Missionszeitalter, da war die Philadelphia-Gemeinde und jetzt am Schluss der Endzeit sind wir in der Laodicea-Zeit, dann glaube ich, ist das in Ordnung. Aber wenn wir das extrem machen, dann nützt das nicht viel mehr. Dann bringt uns das nicht viel. Ich denke, wir haben viel mehr davon als Gemeinden, wenn wir einfach uns alle diese Gemeinden anschauen. Und die eine Gemeinde kann vielleicht mehr von der Gemeinde lernen, die andere von der Gemeinde. In einer Gemeinde gibt es vielleicht tatsächlich heute die Philadelphia-Charakteristika. In einer Gemeinde sind heute vielleicht tatsächlich viele, es ist große Liebe in der Gemeinde, ein großer Missionssinn, so wie es im letzten Jahrhundert war, mehr, wollen wir sagen. Eine andere Gemeinde erkennt vielleicht, wir sind Laodicea. Wir müssen Buße tun. Wir nennen den Namen des Herrn noch, aber eigentlich steht der Herr draußen. Wir müssen die Tür aufmachen, damit er wieder reinkommen kann. Also ich denke, dass diese futuristische Auslegung ist, kann hilfreich sein, aber sie darf nicht ins Extreme getrieben werden. Denkt daran, was die Überschrift ist. Auslegungsmöglichkeiten biblischer Texte von der Endzeit. So, und noch. Ja, die Zeit ist fast um. Vielleicht können wir das noch hier nehmen. Die fortschreitende Erfüllungen. Das habe ich eigentlich schon mal erwähnt, aber ich will da hier noch einiges wiederholen. Die Jeremia-Stellen, Jeremia 25, 31 und 32, sprechen unter anderem vom neuen Bund, der da kommt, aber auch von der Gefangenschaft, in die Gott Israel führen wird, und die ausdrückliche Prophezeiung, dass Israel 70 Jahre in der Gefangenschaft sein wird. Davon ist da die Rede, und da können wir, ich habe gerade in diesen Tagen Esra gelesen und Nehemia gelesen, da wird uns noch einmal alles gesagt. Da wird uns gesagt, Jeremia prophezeite oder drohte, predigte ihnen, warnte sie, sie würden in die Gefangenschaft geführt werden. Aber er hatte auch einen Hoffnungsblick, er sagt, in 70 Jahren werdet ihr zurückkommen. Und der Text macht noch deutlich, warum 70 Jahre. Das Land wird brach liegen, es wird Sabbat haben. Und der Herr sagt, ihr hattet nicht Zeit, Sabbat zu halten. Ihr musstet immer arbeiten, immer mehr Geld verdienen, immer mehr Geld verdienen. Ihr werdet in die Gefangenschaft gehen, dann wird das Land Ruhe haben, was ihr dem Land nicht gegönnt habt. Das ist eine ganz große Lehre dahinter. Die Bibel selbst, das Alte Testament, zeigt uns nun, dass tatsächlich auf das Jahr das Gebot kam, wer will zurückziehen nach Israel, nach Palästina. Und sie ziehen auch zurück. Aber vom Neuen Testament her wissen wir, dass diese Erfüllung, dass Israel zurück ins Land kommt, sich nur unvollständig erfüllt hat. Und hier kommen wir auf diese Frage, wer kehrte denn zurück nach 70 Jahren? Die Nachkommen von welchen Stämmen? Juda und Benjamin, ja? Okay, das müssen wir jetzt auch, dazu wollte ich etwas sagen. Wenn wir die Geschichtsbücher lesen, dann wissen wir, dass Israel, die 10 Stämme, und das war auch nicht ganz buchstäblich 10 Stämme, denn wo befand sich der Stamm Simeon? Innerhalb von Juda. Und die Bibel berichtet uns nirgends, dass aus Juda dieser Stamm mit in die Gefangenschaft geführt wurde. Der Stamm Juda ist Simon ist praktisch in Juda aufgegangen. Ja. Noch eines. Im Jahre 722 vor Christus wurde Israel, das Nordreich, in die Gefangenschaft geführt. Und wir lasen vorher schon, als Israel immer sündhafter lebte, dass viele Priester und andere Fromme zogen vom Norden nach dem Süden. Das war nicht mehr reine Juda und Benjamin. Und als die anderen in die Gefangenschaft geführt wurden, da war ja ein Rest, der blieb im Land. Die kamen auch dann zu Juda. Und wenn ihr jetzt lest von den Leuten, die zurückkamen, dann waren das auch nicht nur Juda und Benjamin. Und deshalb, da war eine Prophetin in Juda, die war aus dem Stamme Asser. Es kann nicht nachgewiesen werden, noch eines. In Esra nun, als die Juden zurückkamen, da bauten sie ja den Tempel auf und fingen an zu opfern. Und da könnte mehr als einmal wird uns berichtet, dass sie opferten 12 Stiere für ganz Israel. Sie opferten 12 Stiere für ganz Israel. Die Gefangenen, die zurückkamen, verstanden sich nicht als ein Teil von Israel. Sie verstanden sich als Repräsentanten von ganz Israel. Sodass es vielleicht gar nicht nur zufällig ist, dass wir nicht entdecken können, wo die 10 Stämme geblieben sind. Es gibt ja viele Leute, die machen sich so viel Sorge darüber. Und es gibt eine ganze Bewegung in England, die sagen, bestimmte Stämme und Bereiche in England, das sind die 10 Stämme. In Amerika gab es einen sehr einflussreichen Armstrong, Mann Armstrong, der hat also viele Kirchen gebaut und so weiter. Und der lehrte ausdrücklich, dass die Engländer sind die 10 Stämme. Ich denke, von der Bibel her können wir das vielleicht so verstehen. In dem Volke der Juden sind alle Stämme vertreten. Und wir brauchen nicht die anderen 10 zu suchen. Es ist unnötig, dass wir uns damit große Sorgen machen, weil sie schon irgendwo da mit vertreten waren. Also das Erste ist, die Erfüllung dessen, was die Bibel gesagt hat, sich fortschreitend erfüllt. Ähnlich ist es in Matthäus 24 und Lukas 21, darauf hat Bruder Janssen noch hingewiesen. Als Letztes lasst mich dieses Bild noch hier zeigen, das habt ihr in anderen Bibelschulen oder in Büchern gelesen, besonders in der Glaubenslehre, die ich euch zeigte, unser Glaube ist der Sieg, da findet ihr ein Bild von dem. Und überhaupt, was Endzeit anbetrifft, ist in der Glaubenslehre, sind da nicht so viele Seiten, aber die sind sehr schön. Es ist ein guter Abschnitt über die Endzeit in der Glaubenslehre. Und da wird auch dieses Bild gezeigt. Die Propheten sahen gleichsam die Bergspitzen in die Zukunft hinein. Da war eine Wahrheit ganz wichtig und da war noch eine Wahrheit ganz wichtig. Die Propheten schauten voraus und sahen diese Spitzen. Aber von ihrer Position konnten sie nicht sehen, was zwischen diesen Spitzen lag. Und zum Verständnis der Zukunftslehre ist es sehr oft wichtig, dass wir vom Gesamtzeugnis der Bibel versuchen zu sehen, was noch dazwischen liegt, zwischen diesen Bergspitzen. Die prophetische Schau ist immer, da zum Beispiel das erste und das zweite Kommen erwähnen die Propheten im Alten Testament, aber was dazwischen lag, sahen die noch nicht. Die Gemeindezeit sahen sie noch nicht. Und das Leiden sahen sie nicht, sie sahen nur Jesus als Messias und so. Sodass das gehört mit zum Verständnis, zur Auslegung der Endzeittexte, dass wir versuchen zu sehen, was er wird uns noch berichtet über die Endzeit.
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1: Ich bin Silke Rech. Bei einer Lufthansa-Maschine hat es am Frankfurter Flughafen einen Zwischenfall gegeben. Das Bugfahrwerk einer Boeing 787 knickte auf einer Parkposition plötzlich ein. Die Maschine sackte vorne auf den Boden. Mehrere Crew- und Bodenmitarbeiter wurden verletzt. Die Ursache des Vorfalls wird noch untersucht. Die Hisbollah-Miliz lehnt die neue Waffenruhevereinbarung zwischen Israel und der libanesischen Regierung ab. Sie erklärte, ein Rückzug der Kämpfer aus dem Südlibanon komme nicht in Frage. Die Miliz forderte stattdessen den vollständigen Abzug der israelischen Truppen aus dem Libanon. Trotz der Vereinbarung gehen die Kämpfe im Grenzgebiet weiter. Israels Ministerpräsident Netanyahu betonte, die Offensive werde fortgesetzt, bis die Hisbollah keine Bedrohung mehr darstelle. Deutschland unterstützt Pläne, ukrainischen Männern im wehrpflichtigen Alter die Aufnahme über die EU-Schutzregelung zu erschweren. Darüber wird derzeit in der EU beraten.
2: Bundesinnenminister Dobrindt sagte, er rechne mit einer gemeinsamen Lösung. Diskutiert wird, Männer zwischen 23 und 60 Jahren künftig von der Sonderregelung auszuschließen. Sie könnten aber weiterhin einen Asylantrag stellen. Kritik kommt von Grünen und Linken. Sie warnen vor mehr Bürokratie und Nachteilen für Kriegsdienstverweigerer. Noah Ulrich, Redaktion.
1: Bundesfinanzminister Klingbeil will die umstrittene Bonpflicht lockern. Nach einem Entwurf seines Ministeriums sollen Kassenbons künftig erst bei Einkäufen ab 30 Euro verpflichtend ausgegeben werden. Zugleich soll der Kampf gegen Steuerbetrug verschärft werden. Für Betriebe mit mehr als 100.000 Euro Jahresumsatz sollen elektronische Kassensysteme Pflicht werden. Außerdem sind strengere Strafen für manipulierte Kassenbuchungen geplant. Bayer Leverkusen hat einen neuen Trainer. Der Spanier Carles Martinez Novell übernimmt die Mannschaft und unterschreibt einen Vertrag über 2 Jahre. Der 42-Jährige kommt vom französischen Erstligisten Toulouse. Sein Vorgänger Kaspar Juhlmand muss den Verein nach dem Verpassen der Champions League-Plätze verlassen.
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1: Die aktuellen Temperaturen: in Köln-Bonn 19 Grad, in Hamburg 18, in Bremen 17, in Berlin 23, in Dresden 24, in Frankfurt am Main 16, in Stuttgart 22, in München 23, in Erfurt und Münster 18 Grad. Heute viele Wolken und von Westen Schauer und kräftige Gewitter. Im Südwesten teils noch regnerisch. Maxi-Werte 16 Grad in der Eifel und bis 26 Grad am Inn. Morgen leicht wechselhaft mit einem Mix aus Sonne und Wolken und einzelnen Schauern sowie kurzen Gewittern, vor allem in der Nordhälfte. Höchstwerte zwischen 16 und 22 Grad.
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3: 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Doch zunächst ein wenig Musik.

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1: Wir haben uns gestern Abend, vielen Dank, wir haben uns gestern Abend den Psalm 123 angesehen, der erste Psalm in der zweiten Gruppe. Und es ist so, dass in der zweiten Gruppe, in der zweiten Dreiergruppe der Stufenlieder, alle drei von uns, von der Gemeinschaft handeln. In Psalm 123, die Bitte, sei uns gnädig, Herr, sei uns gnädig. Dann in Psalm 124, dieser Psalm spricht von einem schlimmen Angriff auf uns. Wenn der Herr nicht für uns gewesen wäre, als die Menschen gegen uns aufstanden. Und auch der dritte Psalm in dieser Gruppe spricht von der Gemeinschaft. Nämlich, so ist der Herr rings um sein Volk. Und wir haben ja in der ersten Stunde gehört von der Gemeinschaft der Liebe, die Gemeinschaft der Kinder Gottes untereinander. Man kann den Weg des Pilgers nicht gehen, ohne auch in Gemeinschaft zu sein. Wir sind erlöst und bestimmt für Gemeinschaft. Denn Gott ist ein dreieiniger Gott. Was hat das damit zu tun? In Gott ist Gemeinschaft. Der Vater liebt den Sohn, der Sohn liebt den Vater, der Heilige Geist, Gott, der Heilige Geist, liebt den Sohn und ist darum auf Geheiß des Sohnes in diese Welt gesandt worden. Und so ist eine Gemeinschaft der Liebe unter den drei Personen der Gottheit. Und weil Gott so ist, sind auch alle seine Werke so. Und er hat den Menschen erschaffen, nicht als ein individuelles Wesen, sondern für die Gemeinschaft bestimmt, schon in der ersten Schöpfung und auch in der Neuschöpfung, in der Erlösung. Gemeinschaft. Und darum müssen wir auch das lernen. Unsere Beziehung zum Herrn und die Beziehung zu den Mitgläubigen. Die beiden kann man unterscheiden, aber nicht voneinander trennen. Wir können das unterscheiden, aber nicht voneinander trennen. Man kann nicht sagen, dass man Gott liebt, während man den Brüdern aus dem Weg geht. Ist eine Lüge, wo man sich in die eigene Tasche lügt. Geht nicht. Wenn wir Gott lieben, lieben wir auch die Seinen. Und so geht es in diesem Psalm 124 auch um Gemeinschaft. Lesen wir diesen Psalm miteinander, Psalm 124, ein Stufenlied von David. Wenn nicht der Herr für uns gewesen wäre, sage doch Israel, wenn nicht der Herr für uns gewesen wäre, als die Menschen gegen uns aufstanden, dann hätten sie uns lebendig verschlungen, als ihr Zorn gegen uns entbrannte, dann hätten die Wasser uns überflutet, wäre ein Wildbach über unsere Seele gegangen. Dann wären über unsere Seele gegangen die stolzen Wasser. Gepriesen sei der Herr, der uns nicht zum Raub gab ihren Zähnen. Unsere Seele ist entronnen wie ein Vogel aus der Schlinge der Vogelsteller. Die Schlinge ist zerrissen und wir sind entronnen. Unsere Hilfe ist im Namen des Herrn, der Himmel und Erde gemacht hat. Der 123. Psalm hatte vom Spott der Sorglosen, von der Verachtung der Hoffärtigen gesprochen. Dieser Psalm fährt fort und zeigt, wie die Feindschaft der Welt sich manchmal auch in mörderischer Gewalt äußert. im mörderischen Hass auf die Gläubigen, im Zorn, Zorn auf sie. Nun, es ist so, dass die Welt uns zusetzt. Sie kann uns verleiten, aber sie kann uns auch zusetzen. Eben durch Spott oder durch Zorn. Und darum umso nötiger, dass wir als Erlöste, als vom Herrn Geliebte, uns gegenseitig dienen, uns gegenseitig Gutes wünschen, uns gegenseitig Gutes tun und nicht auch noch gegeneinander sind. Das ist eine ganz große Tragödie, wenn wir als Erlöste auch noch gegeneinander sind, wo die Welt schon gegen uns ist. Dieser Psalm 124 zeigt, dass Gott sein Volk auch solche Wege führt, dass sie den Hass, den hemmungslosen Hass der Welt zu spüren bekommen. Der Feinde Gottes, der Feinde des Evangeliums, der Feinde des Volkes Gottes. Und er verwendet das unter anderem auch, um ja, unser Vertrauen auf den Herrn zu stärken, aber auch um die Liebe zueinander zu wecken. In Verfolgungszeiten stehen die Gläubigen zusammen. Dann vergessen sie Dinge, die sie trennen, stehen zusammen, weil sie dann merken, wir gehören ja zusammen, wir müssen füreinander sein. Und wir müssen miteinander den Weg gehen. Dies ist eines der vier Stufenlieder, die David als Autor nennen. Psalm 122 war der erste Psalm gewesen, das erste Stufenlied gewesen, verzeiht. Also eines der vier Stufenlieder, wo David als Autor genannt wird. Psalm 122, das erste. Dann hier Psalm 124, dann wieder Psalm 131 und schließlich Psalm 133. Wir können daher auch hier nach dem Anlass zur Entstehung dieses Stufenliedes fragen. Was mag der Anlass gewesen sein? Wann hat David das erlebt, dass der Zorn der Menschen gegen ihn oder gegen sein Volk entbrannte und dass Menschen versuchten, ihn mitsamt seinem Volk zu vertilgen? Am ehesten kommt dafür in Frage 2. Samuel 5, die Verse 17 bis 25. Die Philister versuchten zweimal, David und sein Reich zu zerstören, kaum war es fest gegründet. Kaum war er von Hebron nach Jerusalem gezogen, um in Jerusalem zu regieren. Da versammelten sich die Philister und sie versuchten, David und sein Volk zu vernichten. 2. Samuel 5, von Vers 17 an. Und als die Philister hörten, dass man David zum König über Israel gesalbt hatte, da zogen alle Philister herauf, um David zu suchen. Und David hörte es und zog in die Bergfestung hinab. Und die Philister kamen und breiteten sich im Tal Rephaim aus. Und David befragte den Herrn. Also er sucht den Herrn. Und sprach, soll ich gegen die Philister hinaufziehen? Wirst du sie in meine Hand geben? Und der Herr sprach zu David, zieh hinauf, denn ich werde die Philister gewiss in deine Hand geben. Da kam David nach Baal Perazim und David schlug sie dort und er sprach, der Herr hat meine Feinde vor mir durchbrochen wie ein Wasserdurchbruch. Also wir haben hier wiederum Wasser, Durchbruch von Wasser, Wassermassen und der Herr hat mir den Sieg gegeben. Unsere Hilfe ist im Namen des Herrn. Psalm 124 im letzten Vers. Das könnte also der Anlass sein. Und tatsächlich wären David und sein Volk und damit auch sein Reich untergegangen, wenn nicht der Herr für uns gewesen wäre. Der Herr ist für uns. Uns. Im Psalm 123 haben wir gesehen, der Herr ist immer über uns, immer im Himmel, immer über uns, waltet über allem, auch über uns, sieht uns, bewahrt uns, Er hält uns, schützt uns und der Herr ist auch für uns. Und wenn er für uns ist, wer mag dann wider uns sein? So fragt Römer 8, Vers 31. Wenn der Herr für uns ist, wer will dann wider uns sein? Dieses Lied wird in drei Abschnitten, oder dieses Lob Davids wird in drei Teilen ausgesprochen. Psalm 124, der erste Teil: David nennt die Größe der Not, aus der nur der Herr befreien konnte. Dann zweitens: er preist den Herrn für die wunderbare Befreiung, Verse 6 und 7. Gepriesen sei der Herr, sagt er. Und drittens, er bekennt sein Vertrauen auf den, der auf diese Weise gerettet hatte. Die Feindschaft der Menschen. Dieser Psalm zeigt den Pilgern, was der Mensch ist, wenn Gott den Menschen einmal gewähren lässt. Und manchmal gibt Gott dem Menschen Raum und Zeit, all das zu tun, was in seinem Herzen ist, für gewisse Zeit. Und so lernen wir den Menschen kennen, wie der Mensch ist. Der Sünder, in dem Auflehnung gegen Gott, Hass gegen Gott, Hass gegen das Licht ist. Und auch das dient der Erziehung des Pilgers. Aber gleichzeitig, und das ist noch wichtiger, zeigt uns diese Erfahrung, wer und was Gott ist. Gott ist für uns. Für die Seinen, für die Erlösten. Er lässt uns nicht allein, er verlässt uns nicht, er übergibt uns nicht, er steht für uns, er steht zu uns. Auch wenn Menschen gegen uns sind, er ist für uns. Und wenn Menschen uns verlassen, dann stellt er sich zu uns. Ja, es waren die Menschen, die gegen uns aufstanden. So steht im Vers 2. Die größten Feinde des Menschen sind die Menschen. Das ist so. Es ist erschütternd, aber es ist wahr. Und so sagt der Herr auch den Jüngern, dort wo er ihnen diesen Befehl gibt, den ersten Missionsbefehl, Matthäus 10, Missionsbefehl an Israel, und die Anweisungen dort, die reichen gleichzeitig in das Ende der Zeit, in die Zeit der Wiederherstellung Israels. Und da spricht er auch von Verfolgung. Und er sagt dort: hütet euch vor den Menschen. Hütet euch vor den Menschen. Matthäus 10, Vers 17. Wir lieben die Menschen und wir wollen die Menschen für den Herrn gewinnen. Und gleichzeitig sagt der Herr: hütet euch vor den Menschen, denn sie sind gleichzeitig die größten Feinde des Menschen. Und Paulus sagt im 2. Timotheusbrief, dass am Ende, der Geist sagt das ausdrücklich, am Ende werden schwere Zeiten eintreten. 2. Timotheus 3,1, dies wisse, dass in den letzten Tagen schwere Zeiten eintreten werden, schlimme Zeiten. Und warum sind die Zeiten schlimm? Ja, wegen der schlechten Wirtschaftslage. Oder wegen der Klimaveränderung und so weiter. Nein. Er sagt, es werden schlimme Zeiten eintreten, denn die Menschen werden so und so sein. Und so lehrt uns die Bibel auch gleichzeitig, dass einerseits der Mensch der Gegenstand der Fürsorge und der Liebe Gottes ist, gleichzeitig zeigt uns auch der Mensch, was der Mensch in sich, der Sünder ist. Und sie hätten uns lebendig verschlungen. Und so ist der Sünder wirklich wie sein Vater. wie sein Vater der Teufel, den Menschenmord ist in seinem Herzen. Das steht in Johannes 8, 44, ihr seid wieder Vater, wie euer Vater der Teufel, und die Begierden eures Vaters wollt ihr tun. Sie sannen darauf, wie sie Jesus umbringen konnten. Die Begierden eures Vaters wollt ihr tun. Und in Markus Kapitel 7, Vers 21, dort sagt es der Herr direkt, im Herzen des Menschen ist Mord. Und sie hätten uns überflutet, sie hätten uns ersäuft, sie hätten uns vernichtet, hätten sie es gekonnt, wenn nicht der Herr für uns gewesen wäre. Aber der Herr hat eingegriffen, er hat uns nicht zum Raub gegeben, ihren Zähnen. Ja, der Mensch verkehrt alles, was Gott ihm gegeben hat, ins Böse. Gott hat dem Menschen Zähne gegeben. Wozu? Wozu brauchen wir Zähne? Wir brauchen Zähne, damit wir richtig sprechen können, unter anderem. Und dann brauchen wir auch Zähne, damit wir essen können. Aber die Menschen brauchen Zähne als Waffen, um andere zu beißen. Dazu hat Gott nicht Zähne gegeben. Nur ein Beispiel dafür, wie der Mensch alles, was Gott ihm gegeben hat, verdreht, verkehrt und zum Bösen verwendet. Die Sünde hat uns wirklich verdreht und verkehrt gemacht. So sagt Paulus im Philipperbrief im Kapitel 2, im Vers 15, dass wir als Erlöste leuchten unter den Menschen, und er sagt dann, unter einem verdrehten und verkehrten Geschlecht, ganz buchstäblich, verdreht und verkehrt. Unsere Seele ist entronnen, wie ein Vogel aus der Schlinge der Vogelsteller. Ja, der mörderische Hass der Gottlosen auf die Gerechten entlädt sich, wo er kann, wo er Gelegenheit hat, in Gewalt, in daherflutenden Wassermassen. Nun, ich habe ja zweieinhalb Jahre, und wenn ich alle Besuche dazu nehme, 3 Jahre in Pakistan verbracht. Und normalerweise ist es in Pakistan so, dass die Christen dort immer unter Druck sind, wenn immer ein bisschen beargwöhnt. Aber meistens ist einfach dieser Druck, da ist Ruhe. Aber von Zeit zu Zeit entlädt sich die Verachtung der islamischen Mehrheit auf die Christen, auf die christliche Gemeinschaft, genau in solchen Aufläufen der Gewalt. Und erst im März, ich war im März in Pakistan, am 1. März bin ich dahin gereist, und wenige Tage vorher, also im Februar war es geschehen, da hatten aufgebrachte Menschenmassen hatten 2 christliche Kirchen angezündet, gestürmt und angezündet. Ein Vernichtungswille. Und wo der Hass des Menschen Gelegenheit findet, dort kommt der wieder herflutende Wassermassen, der Hass auf Gott, auf sein Wort, auf sein Volk, auf sein Evangelium. Oder er entlädt sich im Mord wie beim Löwen, der Zähne hat, um damit zuzuschlagen. Der seine Zähne in sein Opfer schlägt und es so tötet. Oder manchmal entlädt sich oder findet der Hass, findet seinen Auslass darin, dass er Schlingen legt, in Hinterlist, in Tücke. Nun, in welcher Weise der Zorn des Menschen und der Hass des Menschen auf Gottes Volk sich auch entlädt, der Herr ist für uns. Die Wassermassen können uns nicht ersäufen, ihre Zähne können uns nicht töten und ihre Schlingen können uns nicht fangen. Gepriesen sei der Herr. Und dann sagt David am Schluss, unsere Hilfe ist im Namen des Herrn, der Himmel und Erde gemacht hat. Der Satz kommt uns bekannt vor. Woher kennen wir ihn? Bitte? Richtig, aus dem Psalm 121. Dort kommt dieser Satz bereits vor, Psalm 121, Vers 2, meine Hilfe kommt vom Herrn, der Himmel und Erde gemacht hat. Ein kleiner Unterschied. Worin besteht der? Namen. Im Namen des Herrn, ja. Und was ist der Unterschied? Worin liegt der Unterschied, ob wir sagen, meine Hilfe kommt vom Herrn, der Himmel und Erde gemacht hat, oder meine Hilfe ist im Namen des Herrn, der Himmel und Erde gemacht hat?
2: Wie eine Umhüllung, der Name des Herrn.
1: Eine Umhüllung. Bitte?
3: Der Name des Herrn ist ein fester Turm, der gerecht.
1: Der läuft dahin und ist in Sicherheit. Wo steht das? Also das, ja, das Haus hast du es genannt. Sprüche. Straße? Kapitel 10? Kapitel 18? Hausnummer 10. Ja, wir müssen noch Stadt, Straße und Hausnummer wissen, sonst finden wir den Platz nicht. Also Sprüche 18, Vers 10. Der Name des Herrn ist wie ein starker Turm, der Gerechte läuft dahin und ist in Sicherheit. Also der Name des Herrn steht sicher für die ganze Person des Herrn, das auf jeden Fall. Und doch ist es nicht ganz das Gleiche zu sagen, wie meine Hilfe kommt vom Herrn oder meine Hilfe ist im Namen des Herrn. Schlagen wir eine Stelle auf aus dem Psalm 118. Psalm 118. Verse 6 bis 11 oder bis 12. Der Herr ist für mich. Und so dürfen wir annehmen, Psalm 118 sei auch von David, auch wenn da die Überschrift nicht steht. Denn jetzt kommen Gedanken, die sind ganz ähnlich mit Psalm 124. Der Herr ist für mich. Ich werde mich nicht fürchten. Was sollte der Mensch mir tun? Ist auch hier die Frage. Die Menschen standen auf gegen uns. Was sollte der Mensch mir tun? Der Herr ist für mich unter meinen Helfern. Ich werde mit Genugtuung auf meine Hasser sehen. Es ist besser, beim Herrn Zuflucht suchen, oder in der Alten hieß es noch, es ist besser, auf den Herrn vertrauen. Klingt ein bisschen poetischer, aber beim Herrn Zuflucht suchen ist auch korrekt übersetzt. Es ist besser, bei dem Herrn Zuflucht suchen, als sich auf Menschen zu verlassen. Es ist besser, bei dem Herrn Zuflucht suchen, als sich auf Fürsten zu verlassen. Alle Nationen hatten mich umringt. Also da sind sie jetzt, die Feinde. Gewiss, und dann kommt, im Namen des Herrn vertilge ich sie. Sie hatten mich umringt, ja mich umzingelt. Gewiss, im Namen des Herrn vertilge ich sie. Sie hatten mich umringt wie Bienen, sie sind erloschen wie Dornenfeuer. Gewiss, im Namen des Herrn vertilgte ich sie. Hier wird jetzt besonders deutlich, worin jetzt der Unterschied besteht, darin, also ob ich sage, der Herr hilft mir oder im Namen des Herrn habe ich Hilfe. Ja?
3: Wenn man den Namen nicht hat, man macht.
1: Richtig, im Namen haben wir Autorität. Und so geht es darum, dass wir ganz bewusst die Autorität, die uns gegeben ist, weil wir ihm gehören, weil wir sein Volk sind, weil wir seinen Weg gehen, haben wir Autorität, Feinden zu widerstehen, die uns auf den Weg aufhalten wollen, den Gott bestimmt hat. Und das ist etwas mehr als nur erfahren, der Herr hat mir geholfen. Das ist eine Stufe höher im geistlichen Wachstum. Da lerne ich auch bewusst die Gegenwart und die Autorität des Herrn gebrauchen. Und das müssen wir auch lernen. Das müssen wir auch lernen. Und ich befürchte, dass wir auch in dieser Sache, ähnlich wie gestern im Psalm 123, wo wir da Anlass hatten, uns zu fragen, ob wir uns nicht zu viel gefallen lassen, wie der Name des Herrn und sein Wort einfach verlästert werden in der Welt. Und wir denken einfach, ist halt so, und dann klagen wir und beschweren uns untereinander. Aber wir tun nichts dagegen. Wir beten nicht, dass der Herr eingreife. Und hier, manche Christen geraten unter Druck, unter Widerstand, sie kommen nicht weiter und nachher warten sie einfach, bis es wieder besser geht. Und manchmal will der Herr uns eben lehren und erziehen, dass wir lernen, seinen Namen zu gebrauchen. Und im Namen des Herrn uns diese Hindernisse auf dem Weg nicht gefallen zu lassen. Widerstehet dem Teufel und er weicht von euch. Unterwerft euch Gott und widersteht dem Teufel und er muss von euch fliehen. Jakobus 4,7. Im Namen des Herrn. Wir kommen jetzt zum Psalm 125. Wir haben im Psalm 123 gesehen, der Herr ist über uns. Im Psalm 124, der Herr ist für uns. Im Psalm 125, der Herr ist rings um uns. Psalm 125, lesen wir diesen Psalm. Psalm 125, ein Stufenlied, die auf den Herrn vertrauen, sind gleich dem Berg Zion, der nicht wankt, der ewig bleibt. Jerusalem, Berge sind rings um es her, so ist der Herr rings um sein Volk von nun an bis in Ewigkeit. Denn die Rute der Gottlosigkeit wird auf dem Los der Gerechten nicht ruhen, damit die Gerechten ihre Hände nicht ausstrecken nach Unrecht. Tue Gutes, Herr, den Guten und denen, die aufrichtig sind in ihren Herzen. Die aber auf ihre krummen Wege abbiegen, die wird der Herr dahinfahren lassen mit denen, die Frevel tun. Frieden über Israel. Wir sind hier im dritten Psalm dieser Dreiergruppe. Der dritte Psalm der ersten Gruppe hört auch auf mit diesem Wunsch. Friede, Friede über Israel, Friede über Jerusalem. Betet um den Frieden Jerusalems. Also wir merken, dass diese Psalmen, sie sind sehr klar durchstrukturiert, auch in ihrer Anordnung. Aber hier geht es also darum, dass wir wissen dürfen, der Herr ist rings um uns. Und warum ist es wichtig, dass zu wissen. Nun, der vorhergehende Psalm, der hatte einen jener heftigen Ausbrüche von Feindschaft gegen die Heiligen beschrieben, die von Zeit zu Zeit geschehen. Dieser Psalm hingegen beschreibt den fortwährenden Druck der Mächte der Welt. Der Ausdruck, die Rute der Gottlosigkeit. Das ist die Rute des Fürsten dieser Welt. Die Rute steht für sein Regiment. Und die Rute des Fürsten dieser Welt ist so lange auf uns, als diese Welt noch besteht. Aber es wird nicht immer so bleiben. Die Rute der Gottlosigkeit wird auf dem Los der Gerechten nicht ruhen, das heißt endlos. Es kommt der Tag, an dem wird dem Gottlosen, dem Fürsten dieser Welt, die Rute aus der Hand geschlagen. Aber bis das geschieht, sind wir beständig in Feindesland. Wir gehen durch Feindesland. Nun, die Psalmen folgen auch, diese Psalmen 123, 24, 25 folgen auch in dieser Weise aufeinander. Psalm 123, wir lernten, alle Hilfe vom Herrn zu erwarten, immer zu ihm aufzuschauen, bis er eingreift. Und dann erfahren wir, dass er uns hilft in der Not, Psalm 124, und dass wir in seinem Namen überwinden können. Und Psalm 125, das gibt uns Festigkeit. Und so gehen wir immer wieder durch solche Erfahrungen und diese mehren in uns die Festigkeit. Ich habe diesen Psalm folgendermaßen gegliedert und damit auch vier, ich komme dann darauf zurück. Erstens, das Glück des Glaubenden ist fest gegründet. Vers 1 und 2. Zweitens, das Regiment der Gottlosigkeit geht zu Ende. Vers 3. Drittens, der Herr tut den Seinen Gutes. Sein Gebet darum, tue Gutes, Herr. Den Guten. Viertens, es geht allen schlimm, die vom Weg abbiegen. Nun, in dieser Bedrängnis oder in diesem Druck, der beständig da ist, haben wir diese vier Ursachen. Der Psalm nennt diese vier Gründe, auf dem Weg zu bleiben. Auch wenn der Druck immer da ist, auf dem Weg zu bleiben. Denn das Glück des Glaubenden ist fest gegründet. Es ist in Gott selbst gegründet. Und wer ihm vertraut, der wird wie Zion wird wie der, der in Zion wohnt, selbst ganz fest. Es ist so fest, das Los der Gläubigen ist so fest wie Gottes Vorsatz. Das heißt, so fest wie Gott selbst. Bei Gott ist keine Veränderung, nicht einmal der Schatten eines Wechsels. Es ist nicht so, dass Gott uns einmal sagt, ich habe dich von Ewigkeit her geliebt, ich habe dich vor Grundlegung der Welt erwählt in meinem Sohn und eines Tages sagt, das gilt jetzt nicht mehr. Das Los des Gläubigen ist so fest wie Gottes Vorsatz, das heißt so fest wie Gott selbst. Nun, das ist die objektive Tatsache. Aber solche Erfahrungen, durch die Gott uns führt, die lehren uns, das auch im Glauben immer mehr zu ergreifen, dass es auch zur empfundenen Wirklichkeit wird. Nicht einfach zu einer objektiven theologischen Wahrheit, das ist es zunächst einmal, sondern auch zu einer Wahrheit, die unser Denken und auch unser tägliches Leben regiert. Berge sind rings um sie her. Berge sind rings um Zion. Berge, sie sind innerhalb unserer Schöpfung, innerhalb dieser Welt, der Inbegriff des Festen, des Unerschütterlichen. Keiner von uns hat je gesehen, wie ein Berg kippte oder versank. Haben wir nie gesehen. Und die Berge, sie bleiben, wenn wir denken an die Berge, von denen hier die Rede ist. Was haben die nicht alles gesehen? Die Berge waren da, als Abraham mit seinem Sohn Isaac da hinaufging auf den Hügel Moria. Dann waren die Berge auch da, als später Jebusiter kamen, Heiden kamen, Gottlose kamen und dort lebten und ihre Gottlosigkeit ausschäumten. Die Berge waren da, als eines Tages ein junger Heerführer namens David kam und diese Stadt eroberte. Die Berge waren da, als ein Tempel dort gebaut wurde. Immer die gleichen Berge, Zeugen dieses Geschehens. Unverändert standen sie da. Diese Berge waren Zeugen der Zerstörung dieses Tempels durch heidnische Heere. Nebukadnezar mit seinen babylonischen Heeren. Die Berge standen da und sahen, wie unter Esra und Nehemia wieder Menschen kamen und Gott wieder ein Haus bauten. Die Berge, unverändert waren sie da und bezeugten an einem Tag, wie Heere kamen weit aus dem Westen und dort ihr ehernes Regiment aufrichteten, die Römer, und dann eines Tages diesen Tempel mitsamt Stadt zerstörten und die Berge standen unberührt da. Über die Jahrtausende, und die Berge sind auch Zeugen davon gewesen, wie wieder Juden diesen Berg und diese Hügel bevölkern. Und so sind die Berge für uns ein Zeugnis von der Festigkeit, vom Festen, vom Unwandelbaren. Und die auf den Herrn vertrauen, sind wie der Berg Zion. All diese Dinge, diese Wechselfälle der Geschichte, dieses Hin und Her und Auf und Ab, ist an diesen Bergen vorbeigegangen und hat sie nicht erschüttert. Die auf den Herrn vertrauen sind wie der Bergzieher, der nicht wankt, der ewig bleibt. Und das ist ein guter Grund, sich vom Weg der Nachfolge nicht abbringen zu lassen, wie groß der Druck auch werden mag. Nun, ich kenne Gläubige in Pakistan, man hört das von Zeit zu Zeit wieder, die sagen, oh, wir halten es nicht mehr aus in Pakistan. Immer dieser Druck, unter dem wir leben müssen. Immer diese Verachtung, immer diese Benachteiligung. Und so gibt es Christen, die wandern deshalb aus. Aber es gibt auch andere, die sagen, und eben erst ein Beispiel, letzten Monat gehört, ist ein schon 73-jähriger Bruder, hat jetzt 40 Jahre lang oder länger dem Herrn gedient, ja, 40 Jahre dem Herrn vollzeitlich gedient, Gemeinden gegründet, Gläubige geschult, im ganzen Land gereist. Jetzt ist er alt und sein Sohn wohnt in Nordamerika. Lud ihn ein, Vater und Mutter, seine alten Eltern, kommt doch nach Amerika, ich habe euch hier ein Haus, kommt hier. Sie haben ihn besucht dort und nach 2 Monaten sagen sie ihm, Peter, Marijaga Udare. Sohn, unser Platz ist dort. Sind zurückgekehrt nach Pakistan und er sagt es mir, hier ist unser Platz. Hier wollen wir dem Herrn dienen. Hier wollen wir für das Volk Gottes da sein. Hier wollen wir ein Zeugnis sein. Und so haben wir wirklich Ursache, auch wenn der Druck beständig da ist, vielleicht sogar größer wird, uns nicht abbringen lassen. Vom Weg der Nachfolge, des Dienstes, der Zuversicht. Das ist der erste Grund. Das Glück der Glaubenden ist festgegründet. Der zweite Grund, uns nicht abbewegen zu lassen, ist, dem Fürsten dieser Welt wird das Zepter noch aus der Hand geschlagen werden. Die Zeit mag uns zwar lang werden, und das empfinden ja die Gläubigen immer wieder, auch in den Psalmen steht häufig diese Frage, Herr, wie lange noch? Herr, wie lange noch? Psalm 35, 17. Herr, wie lange willst du zusehen? Oder Psalm 94, 3. Bis wann werden die Gottlosen, Herr, bis wann werden sie frohlocken? Sie frohlocken noch? Sie sonnen sich noch im Wahn ihrer Macht und sie leben wie die Maden im Speck. Geht ihnen gut? Wie lange noch, Herr, soll dieses Zepter auf uns bleiben? Die Zeit mag uns lang werden, aber es ist ein vergängliches Glück. Das Glück der Gottlosen. Denn, und jetzt kommen wir zum Thema des ersten Johannesbriefes, die Welt vergeht und ihre Lust. Sie vergeht. Das ist eines der wichtigen Merkmale der Welt. Wenn wir uns fragen, was ist Welt? Ein ganz wichtiges Merkmal, vielleicht das Wichtigste. Die Welt ist vergänglich. Sie vergeht, bleibt nicht. 1. Johannes 2, 17. Die Welt vergeht und ihre Lust, und die aber den Willen des Herrn tun, oder wer den Willen des Herrn tut, bleibt in Ewigkeit. Paulus bestätigt das, 1. Korinther 7, 31. Die Gestalt dieser Welt vergeht. Und wohl dem, der alles auf die Bank der Ewigkeit gesetzt hat. Gestern sagtest du doch, Wolfgang, anhand dieses Buches, das in der Bibel oder vorgestern aus einem Buch vorgestellt. Es gibt sehr viele Vergleiche, Gleichnisse mit Geld, mit Handel. Matthäus Kapitel 6, sammelt euch Schätze. Wo? Im Himmel. Auf die Himmelsbank. Nun, es passiert ja von Zeit zu Zeit, dass Banken bankrott gehen. Und alle, die die Geld auf diese Banken gesetzt haben, die sind dann wirklich die Betrogenen. Und jeder sagt dann, wenn ich das gewusst hätte. Aber wir wissen es. Alle Banken werden bankrott gehen. Alle. Ohne Unterschied. Es gibt nur eine, die sicher ist. Und so wollen wir alles auf die Himmelsbank setzen. Alles. Alles für die ewigen Güter einsetzen. Für die bleibenden Dinge. Denn die Welt vergeht und ihre Lust. Und der Schrecken wird dann groß sein. Das Entsetzen wird groß sein. Und die Verzweiflung bodenlos. Wenn plötzlich alles vergeht. Und du dann nicht im Ewigen verankert bist. Dann drittens. Der Herr tut den Seinen Gutes. Das lernen wir aus diesem Gebet. Im vierten Vers. Tue Gutes, Herr, den Guten. Der Herr tut uns ja jetzt schon Gutes. Manchmal empfinden wir es, dass es den Gottlosen besser geht, aber eigentlich geht es ihnen ja gar nicht besser. Uns geht es doch jetzt schon viel besser als den Gottlosen. Der Herr tut uns wirklich Gutes. Wir haben ein gutes Gewissen. Was ist das nicht wert? Ein gutes Gewissen. Ein Gewissen gereinigt. Wir sind gereinigt vom bösen Gewissen. Wir haben eine bereinigte Vergangenheit. Was gäben nicht Menschen alles her, wenn sie ihre Vergangenheit ungeschehen machen könnten? Nun, wir können sie nicht ungeschehen machen, aber wir können, es gibt einen Weg, dass wir von den ewigen Folgen der Vergangenheit von den bösen Folgen des Vergangenen, das wir getan haben, befreit werden können. Das ist ja ein ungeheures Gut. Wir haben eine bereinigte Vergangenheit und wir haben eine gesicherte Zukunft. Und das gehört ja zu den Dingen, die heute die Menschen immer mehr umtreiben. Was wird das uns? Was wird das unserem Staat? Was wird das unserem Sozialwesen? Was wird das mir, wenn ich alt bin und nicht mehr arbeiten kann? Gibt es dann noch Geld, dass man dann versorgt wird vom Staat? Viele haben Angst davor, Angst vor der Zukunft. Und wir haben eine gesicherte Zukunft. Es geht uns wirklich gut. Gott tut den Seinen Gutes. Und dann haben wir Frieden in der Seele. Frieden in der Seele. Ein frohes oder ein helles Gemüt oder einen hellen Mut, wie es dieses Lied so schön heute ausdrückte. Hellen Mut, helles Gemüt. Wir sind froh. Froh, zufrieden im Herrn. Der Herr tut den Seinen Gutes. Und viertens, weshalb wir uns auch vom Druck, der beständig da ist, nicht abbringen lassen wollen, klingt wie drei Infinitive. Mark Twain hat sich ja darüber lustig gemacht. Abbringen lassen wollen, was ist denn das für eine Sprache? Ja, also, wir haben einen vierten Grund, weshalb wir uns nicht abbringen lassen wollen vom Weg. Es geht allen schlimm, die vom Weg abbiegen. Es geht ihnen schlimm. Wer vom Weg abbiegt, sei es durch Habsucht. Und Paulus sagt, Leute, durch Habsucht, durch Liebe,

Und es geht mir jetzt nicht um das ewige Schicksal der Seele, dessen, der Rabbi, sondern einfach um die Tatsache. Wir wissen ja dann nicht, war der wirklich gerettet oder nicht. Aber wir wissen auf jeden Fall, wer vom Weg der Nachfolge abbiegt, dem geht es wie den Gottlosen. Hingegen Frieden über Israel. Friede über den Israel Gottes. Er hat Frieden. Frieden mit Gott, Frieden in der Seele. Er hat Wohlfahrt. So kann man Frieden ja auch übersetzen. Nun wollte ich mit einem Gedanken noch schließen, der ist ein bisschen ausführlicher. Ich gehe aus von dieser Bitte, Psalm 125, Vers 4. Tue Gutes, Herr, den Guten. Nun, was veranlasst wohl inmitten dieses Psalms, der ja eigentlich eine Beschreibung ist von Zuständen, also der Psalm wendet sich an den Leser, aber was veranlasst den Schreiber, sich inmitten seiner Gedanken sich an Gott zu wenden? Oh Gott, tue den Guten Gutes. Nun, er denkt daran, über diesen Druck, der da ist, und über die Versuchung, die da ist, die immer da ist. Viele sind da, die sind unterwegs und die sind versucht, dem Druck nachzugeben und sich anzupassen, die Welt zu lieben. Und dann hört der Druck auf. Und darum dieses Gebet, Herr, tu ihnen Gutes. Und so wollen wir anhand dieser Bitte jetzt für uns lernen. Das ist jetzt unsere Anwendung, füreinander zu beten. Wirklich füreinander zu beten. Füreinander zu beten, wenn wir sehen, ein Bruder, eine Schwester, die sind versucht. Füreinander zu beten, wenn wir sehen, ein Bruder oder eine Schwester ist gestrauchelt. Oder sie haben angefangen, sich langsam zu distanzieren von der Gemeinde. Für sie beten. Wir wollen beten, dass der Herr ihnen den Glauben erhalte. Lukas 22, Verse 31 und 32. Beten, dass er sie im Glauben erhalte. Lukas 22, Verse 31 und 32. Simon, Simon, siehe, der Satan hat begehrt, euch zu sichten wie den Weizen. Ich aber habe für dich gebetet, damit dein Glaube nicht aufhöre. So betet der Herr, das ist der Hirte und das ist der himmlische Hohepriester, und so betet er für die Seinen, dass ihr Glaube nicht aufhört. Das ist im Herzen unseres Herrn. Und der Herr lehrt uns ja beten. Wir bitten ihn ja auch immer wieder, Herr, lehr uns beten. Und der Herr lehrt uns auch beten dadurch, dass er uns in Gemeinschaft nimmt mit ihm und mit seinen Gebeten, so wie er betet, beginnen wir dann auch zu beten. Genau so. Herr, bewahre ihm den Glauben, erhalte ihm den Glauben, er ist versucht, er ist daran, den Glauben nicht zu verlieren, aber dass sein Glaube aufhört, dass sein Glaube einbricht. Und er ist daran, seinen Sinnen zu folgen und seinen Wünschen und Vorstellungen. Und so beten wir füreinander. Herr, bewahre ihn, bewahre diesen Bruder, bewahre diese Schwester, bewahre sie. Leider tun wir häufig gerade nicht das, sondern fast mit einer gewissen Genugtuung sagen wir dann einem Mann und siehst du, kommt nicht mehr in die Gemeinde, typisch, hab nichts anderes erwartet. Ja? Wenn wir sehen auch, dass eine Gemeinde oder wenn wir sehen, dass Geschwister oder wir sehen, dass ein ganzer Gemeindeverband anfängt, andere Wege zu gehen als bisher. Oder wenn wir sehen, dass in eine Gemeinde anfangen, Dinge einzudringen, Gesetzlichkeit, Gesetzlichkeit, wie in Kolosse, oder Mystizismus, wie in Kolosse auch, dann wollen wir beten, tue Gutes, Herr, tue Gutes den Deinen. Wir haben ein schönes Beispiel eines Knechtes Christi in Kolosser Kapitel 4. Kolosser Kapitel 4. In der Gemeinde in Kolosse waren ja allerhand Dinge, die besorgniserregend waren. Da war eben, wie gesagt, Gesetzlichkeit. Da waren Leute, die waren daran, so

0: Anschauungen und Praktiken aus dem Judaismus zu übernehmen, Kolosser 2, Vers 16. So richtet euch nun niemand wegen Speis oder Trank oder hinsichtlich eines Festes oder Neumondes oder von Sabbaten. Andere, die waren in Gefahr von Mystizismus weggeführt zu werden. Im Vers 23, im Vers 18, niemand bringe euch um den Kampfpreis, der seinen eigenen Willen tut, in Demut, in Anbetung der Engel, indem er auf Dinge eingeht, die er nicht gesehen hat oder gesehen hat, also das wären dann Visionen, Mystizismus. Andere waren versucht durch Philosophie, Kolosser 2, Vers 8, gebt Acht, dass nicht jemand da sei, der euch als Beute wegführt durch die Philosophie. Und solche Dinge waren in die Gemeinde schon eingedrungen. Nun, was hat Paulus gemacht? Er schreibt ihnen einen Brief. Und was tut Epaphras? Er hat nicht angefangen, Pamphlete zu schreiben und zu versenden. Und so, seht ihr, die sind vom Weg abgewichen, die haben keine Ahnung, was machen denn die und so weiter. Total unbiblisch. Hat er nicht gemacht, sondern er betet für sie. Das ist das Allererste, was er tut. Und darin erweist er sich als ein Knecht Christi. Das hat er bei seinem Herrn und mit seinem Herrn gelernt. Es grüßt euch Epaphras, Kolosser 4, Vers 12, der von euch ist, ein Knecht Christi Jesu, der alle Zeit für euch ringt in den Gebeten, damit ihr vollkommen und völlig überzeugt in allem Willen Gottes steht. Tue Gutes, Herr, den Guten, er betet für sie. Und das wollen wir lernen, füreinander zu beten, auch für Gemeinden zu beten. Ich erinnere mich an eine Erfahrung, die ich in die Richtung machte. Liegt mehrere Jahre zurück, ihr wisst auch nicht, um welche Gemeinde es sich handelt, aber es war eine Gemeinde, die war daran, einen Weg einzuschlagen, der sie mehr und mehr isoliert hätte. Und viele haben versucht, mit verantwortlichen, leitenden Brüdern dort zu reden. Es hat nicht gefruchtet. Aber es haben auch viele gebetet. Viele haben gebetet, das weiß ich. Und an einem Morgen, ich war in Deutschland zu einem Dienst, so in der Gebetszeit, wurde das mir so aufs Herz gelegt, für diese Geschwister, für diese Gemeinde zu beten. Wirklich zu fliehen und zu ringen. Und während ich bete, gibt mir der Herr die Gewissheit, die Gemeinde kommt wieder auf die richtige Spur. Und das ist auch geschehen. Und so ist es sicher notwendig, das zu tun, was Paulus tut. Er schreibt, also er lehrt, warnt sie durch sein Schreiben, aber an sie schreibt er. Sie brauchen das, sie, die das brauchen. Und beten. Und so wollen wir wirklich das aus diesem Psalm 125 so für uns annehmen und so für uns anwenden, dass wir füreinander beten. Ich habe eine ganze Reihe von Bitten aufgeschrieben, die gehen wir jetzt nicht durch, aber wir werden das noch tun, dann morgen Vormittag uns ansehen, die verschiedenen Bitten, die der Apostel für die Gemeinden regelmäßig betete. Worum betete er? Und das sind für uns Beispiele, wie wir füreinander auch für die Gemeinden beten sollen, um welche Dinge wir beten sollen, sodass wir immer präziser beten können, und vor allem immer nach dem Willen des Herrn beten können. Und dann auch gewiss werden können, der Herr wirkt jetzt diese Dinge an den Geschwistern, an den Gemeinden. Und ich bin gewiss, wenn wir mehr als Gemeinden füreinander beteten, hätten wir auch als Gemeinden untereinander mehr Gemeinschaft und innigere Beziehungen zueinander. Lass uns zum Schluss miteinander beten. Vater, wir wollen dir von Herzen danken, dass du selbst den Anfang gesetzt hast unseres Weges, unterwegs und Ziel. Ja, von dir aus kommt alles. Du hast uns in deinem Sohn erwählt, vor Grundlegung der Welt. Und du hast uns mit ewiger Liebe geliebt und darum hast du uns zu dir gezogen aus lauter Güte. Und so sind wir gewiss auf dem Weg, dass wir auch eingehen werden am Ort, den du für uns bereitet hast. Und wir beten, dass du uns bewahrst auf dem Weg. Wir beten, dass du deine Geliebten, deine Heiligen bewahrst. Wir beten, dass du einen jeden von uns hier bewahrst, tue Gutes. Einem jeden von uns. Wir brauchen deine Gegenwart, deinen Beistand, dein Bewahren, dein Führen, auch dein Zurechtweisen durch dein Wort, durch deinen Geist. Wir haben es sehr nötig. Und lehre du uns vor allem, dass wir auch einander Gutes wünschen und auch füreinander beten, dass dein guter Wille mit uns, an uns und durch uns geschehe. Wir danken dir dafür. Amen.
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0: 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Hallo und herzlich willkommen. Rüdiger Klaue gibt Ihnen nun einen Überblick über das Buch des Propheten Jona im Alten Testament.
1: Jona. Im Alten Testament gibt es 17 prophetische Bücher. Dazu gehören Jesaja, Jeremia, Hesekiel, Daniel und viele andere. Die Bücher enthalten meist Predigten, Visionen und Gerichtsbotschaften. Das Buch Jona, das wir heute betrachten wollen, ist eine interessante Ausnahme. Es enthält nämlich keine Botschaft und keine Prophetie. Jona ist das Zeugnis oder der Erlebnisbericht eines Missionars. Sein Buch ist so spannend und so ehrlich geschrieben, dass eigentlich niemand Probleme haben wird, es zu verstehen. Trotzdem möchte ich kurz erklären, worum es in diesem Buch geht. Jona war ein Israelit. Gott hatte ihn als Boten berufen, um der Stadt Ninive zu predigen. Ninive war die Hauptstadt von Assyrien. Dieses Land war zu der damaligen Zeit die stärkste Macht im Nahen Osten. Die Assyrer waren Heiden und Feinde Israels. Immer wieder versuchten sie, den ganzen Nahen Osten unter ihre Herrschaft zu bekommen. Im Jahre 730 vor Christus wurde die Hauptstadt Israels, Samaria, von den Assyrern eingenommen, die Einwohner dahingeschlachtet und der Rest verschleppt. Der Prophet Jona lebte vielleicht 50 bis 60 Jahre vor der Zerstörung seines Vaterlandes. Aus den Reden der Propheten Hosea und Amos wusste er, dass Gott Israel durch die Assyrer strafen und richten würde. Nun sollte dieser Jona zu der Hauptstadt seiner Feinde gehen und dort eine Bußpredigt halten. Mehr als vor Ablehnung und Feindschaft fürchtete Jona, dass die Menschen von Ninive seine Botschaft annehmen und sich bekehren würden. Dann würde Gott sie nicht mehr ihrer Sünden wegen vernichten. Jona war ein mutiger und entschlossener Mann, doch dieser Auftrag Gottes ging ihm gegen die Natur. Er weigerte sich, dem Befehl zu gehorchen und floh mit dem Schiff in die entgegengesetzte Richtung. Sein Ungehorsam gegen Gott erfolgte nicht etwa aus Angst vor den Assyrern oder aus Bequemlichkeit, sondern aus dem Bewusstsein, dass die Regierung von Ninive am Leben bleiben würde, wenn sie auf den Bußruf reagieren würde. Jona wollte aber, dass Assyrien vernichtet und gestraft werden sollte, bevor es Israel ein Leid tun könnte. Doch Gott lässt Jona nicht entkommen. Er sendet zuerst einen starken Sturm, der das Schiff in Seenot bringt. Die gottlosen Schiffsleute erfahren dabei, dass das Unglück um Jonas Willen über sie gekommen ist. So wird Jona entsprechend seinem eigenen Wunsch über Bord ins Meer geworfen. Dadurch wird die Besatzung gerettet. Zu Jona sandte Gott in diesem Moment den berühmten Fisch, der schon so viel Diskussionen hervorgerufen hat. Dieser Fisch verschlang Jona und brachte ihn durch Not und Todesangst zum Gehorsam. Der flüchtige Missionar wird vom Fisch auf Gottes Befehl an Land ausgespuckt. Jona geht daraufhin nach Ninive und predigt mit Widerwillen seine Botschaft. Alles, was er sagt, ist: Es sind noch 40 Tage, so wird Ninive untergehen. Das war wirklich, was Gott beschlossen hatte und was Jona im Geheimen auch wünschte. Aber es kam anders. Zuerst der König und die Staatsoberhäupter und dann die ganze Regierung wurde von diesem Wort sehr betroffen. Sie taten Buße und demütigten sich vor Gott. Aber nicht nur das, sondern der König rief ein großes Fasten als Zeichen der Reue und Buße des Volkes über ihre Sünden aus. In Kapitel 3, Vers 10 heißt es dann: Als Gott das sah, wie sie sich bekehrten von ihrem bösen Wege, reute ihn das Übel, das er ihnen angekündigt hatte, und tat nichts. So wurde die Stadt Ninive sehr zum Ärger von Jona vor Gottes Gericht bewahrt. Darüber war der erfolgreiche Prediger so beleidigt, dass er sich auf dem Feld vor der Stadt niederließ und trotzig wartete, bis Gott die Stadt doch noch vernichten würde. Und es ist schon wirklich fast lustig, solch einen widerspenstigen Missionar zu sehen. Was hat dieses Buch aber unter den prophetischen Büchern zu suchen, können wir fragen. Was hat solch eine Geschichte mit Prophetie zu tun und was sollen wir heute damit anfangen? Okay, ich glaube, da sind sehr wichtige Lehren auch für uns in dieser Geschichte enthalten und es wäre sehr zu wünschen, dass die christliche Gemeinde heute darauf achten würde. Zuerst lernen wir, dass Gott auch die Heiden liebt. Er war besorgt um die heidnische Stadt Ninive. Ihre Sünden schmerzten ihn und er bedauerte, dass er sie richten und vernichten musste. Gott will nämlich nicht den Tod des Sünders, sondern seine Buße, Umkehr, sein Heil und Leben. Gott liebt die Heiden und hat eine Botschaft für sie. Wir Christen kennen diese Botschaft, es ist das Evangelium. Gott will auch heute noch, dass die Heiden diese Botschaft hören und gerettet werden. Das Buch Jona ist so wie die ganze Bibel ein Missionsbuch. Es zeigt Gottes Heilsgedanken mit der ganzen Welt. Wie kommt es dann, dass die meisten Christen heute so uninteressiert sind an dem geistlichen Wohl anderer Menschen? In Europa wohnen viele Heiden, in unserem eigenen Land, in unseren eigenen Nachbarländern wie Frankreich, Italien, Dänemark, Spanien und Portugal ist das Evangelium kaum bekannt. Viele Menschen kennen den Heilsplan Gottes nicht, sie leben in Sünde und Verlorenheit und Gott will sie retten. Aber unsere Gemeinde kümmert diese geistliche Not nur wenig. Sie gehen in die andere Richtung, wo es Geld zu verdienen gibt, wo man einen Titel und Ehren in der Welt bekommt. Gottes Ruf, Gottes Willen und Anliegen ist ihnen ein Hindernis. So soll es bei uns nicht sein. Lass es nicht zu, dass Menschen den wahren Gott und seinen Willen und Plan nicht kennen. Stell deine eigenen Interessen zurück um das Wohl der Heiden willen. Zweitens sehen wir aus diesem Buch, dass die Heiden die Botschaft hören müssen, um vor dem Verderben bewahrt werden zu können. Gott wollte Ninive retten, er konnte es aber nicht, bevor die Stadt nicht die Botschaft gehört hatte. Erst dann konnten die Bewohner Buße tun, an Gott glauben und in seinen Wegen wandeln. Es ist einfach nicht wahr, wenn behauptet wird, ach, irgendwie wird Gott schon die Heiden retten, er wird sie doch nicht alle verdammen, bloß weil sie nichts von Jesus wussten. So philosophieren heute viele Christen, anstatt mit der Botschaft loszugehen. Lerne einmal aus diesem Buch, dass die Heiden das Evangelium hören, ihre falschen Götter aufgeben und in Buße und Glauben Jesus annehmen müssen, sonst können sie nicht vor dem ewigen Gericht bewahrt werden. Drittens kannst du aus dem Bericht dieses Buches sehen, dass Buße wirklich das Schicksal der Menschen ändern kann. Es stimmt, die Assyrer waren ein sehr grausames Volk. Ihre Soldaten schlachteten regelrecht die Feinde ab. Damals gab es noch keine Genfer Konvention, kein Kriegsrecht und keine Menschenrechte. Die Feinde wurden grausam gequält, entehrt, gedemütigt und getötet. Es wurde geraubt, erobert, angegriffen. Nach Recht und Gerechtigkeit fragte niemand, und so herrschten wirklich grobe Sünden unter einem gottlosen Volk wie die Assyrer. Sicher waren da nicht nur Jona und seine Volksgenossen, die Assyrien und Ninive das Allerschlechteste für ihre Schandtaten wünschten, sondern noch manche der anderen Völker auch. Verdient hätten die Assyrer es jedenfalls. Aber sie taten Buß und bereuten ihre Sünden, und das änderte ihr Schicksal. Diese Möglichkeit besteht auch heute noch. Vielleicht sind dir selber einige Vergehen bewusst und du hast kaum noch Hoffnung auf Vergebung, Heil und ein neues Leben. Doch da ist eine Möglichkeit. Buße und Reue kann dein Schicksal ändern. Oder du kennst persönlich so ganz hoffnungslose Typen, verloren in Drogen, Unmoral und Gottlosigkeit, ohne Hoffnung und ohne Zukunft. Eine Buße und Hinkehr zu Gott kann ihr Leben und ihr Schicksal verändern. Gott ist heute noch derselbe. Viertens, Gott kann auch mit einem widerwilligen Missionar zum Ziel kommen und großen Erfolg haben. Dieser Gedanke ist mir besonders interessant und wertvoll. Ich bin ja auch ein Missionar, von Gott berufen und gesandt, um das Evangelium zu predigen. Wie oft und wie lange habe ich mich in verschiedenen Ländern und an verschiedenen Orten der Erde gemüht, Menschen zur Umkehr und zum Glauben an Gott zu führen. Ja, es kamen immer wieder Menschen zum Glauben an Gott, aber im Allgemeinen war mein Erfolg doch recht gering, wenigstens verglichen mit dem Erfolg Jonas. Er predigte nur einmal eine kleine, kurze Predigt, gar nicht mal mit viel Überzeugung und Eifer, und eine ganze große Stadt, die Hauptstadt der Weltmacht Assyrien, tat Buße. Nicht nur die arme, einfache Bevölkerung, sondern auch die höchsten Offiziere, Staatsmänner und allen voran der König. Diese Tatsache hat mich oft verwundert, wenn ich das Buch Jona gelesen habe. Es liegt also nicht am Verkündiger, am Boten, sondern allein an Gottes Wort. Das ist eine Demütigung und ein Trost zugleich für einen Missionar. Keinesfalls darf uns das Beispiel Jonas aber zum Ungehorsam verleiten. Jona ist ein schlechtes Beispiel für einen Missionar. Er hat Gott viel Mühe gemacht und es war ein großes Glück für Jona, dass der Herr nicht die Geduld mit ihm verloren hat. Gott musste einen Sturm schaffen, einen Fisch herbeirufen und viele Menschenleben in Gefahr bringen, um Jona gehorsam zu machen. So sollte es aber nicht bei uns sein. Das Buch Jona ist ein Missionsbuch, die Hauptperson ein Missionar. Lass dich durch diese Geschichte von Gott rufen, mit der Botschaft des Heils zu den Suchenden zu gehen, um ihnen Heil und Leben zu bringen. Wir beten. Herr, wir danken dir für deine Liebe zu den Verlorenen und für deine Geduld mit den widerspenstigen Heiligen. Ich bitte dich von ganzem Herzen, berufe auch heute durch diese Geschichte junge Christen zum Missionsdienst. Amen.

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0: 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Hallo und herzlich willkommen. In unserer heutigen Bibellese hören Sie aus der großen Hörbibel nach Martin Luther, erschienen bei der Deutschen Bibelgesellschaft, einen Abschnitt aus dem Alten Testament, aus dem zweiten Buch Samuel, Kapitel 23 und 24, und nach ein wenig Musik auch einen Abschnitt aus dem Neuen Testament, aus der Apostelgeschichte, Kapitel 6. Und nun viel Freude beim Zuhören des Wortes Gottes.
1: Dies sind die letzten Worte Davids.
2: Es spricht David, der Sohn Isais. Es spricht der Mann, der hoch erhoben ist, der Gesalbte des Gottes Jakobs, der Liebling der Lieder Israels. Der Geist des Herrn hat durch mich geredet, und sein Wort ist auf meiner Zunge. Es hat der Gott Israels zu mir gesprochen, der Fels Israels hat geredet. Wer gerecht herrscht unter den Menschen, wer herrscht in der Furcht Gottes, der ist wie das Licht des Morgens, wenn die Sonne aufgeht, am Morgen, ohne Wolken. Und wie das Gras nach dem Regen aus der Erde bricht, so ist mein Haus fest bei Gott. Denn er hat mir einen ewigen Bund gesetzt, in allem wohl geordnet und gesichert. All mein Heil und all mein Begehren wird er gedeihen lassen. Aber die nichtswürdigen Leute sind allesamt wie verwehte Disteln, die man nicht mit der Hand fassen kann. Sondern wer sie angreifen will, muss Eisen und Spieß in der Hand haben. Sie werden mit Feuer verbrannt an ihrer Stätte.
1: Dies sind die Namen der Helden Davids. Jishbaal, der Hachmoniter, der erste unter den dreien, der schwang seinen Spieß über 800, die auf einmal erschlagen waren. Nach ihm war unter den drei Helden Eleasar, der Sohn Dodos, der Ahoachiter. Er war mit David in Pasdamim, als die Philister dort versammelt waren zum Kampf und die Männer Israels sich zurückzogen. Er aber hielt stand und schlug die Philister, bis seine Hand müde war und am Schwert erstarrte. Und der Herr gab großes Heil an jenem Tage, so dass das Volk sich wieder umwandte hinter ihm her, um zu plündern. Nach ihm war Schammah, der Sohn Agis aus Harar. Als die Philister sich sammelten in Lehi, es war dort ein Stück Acker mit Linsen, und das Volk vor den Philistern floh, da trat er mitten auf das Stück und entriss es den Philistern und schlug sie, und Gott gab großes Heil. Und drei von den 30 Helden kamen zu Beginn der Ernte hinab zu David, zu der Höhle Adullam, und das Lager der Philister lag in der Ebene Rephaim. David aber war damals in der Bergfeste, und die Wache der Philister lag in Bethlehem. Und David gelüstete es, und er sprach:
3: Wer will mir Wasser zu trinken holen aus dem Brunnen am Tor in Bethlehem?
1: Da brachen die drei Helden in das Lager der Philister ein und schöpften Wasser aus dem Brunnen am Tor in Bethlehem und trugen's und brachten's zu David. Aber er wollte es nicht trinken, sondern goss es aus für den Herrn und sprach:
3: Das lasse der Herr fern von mir sein, dass ich das tue. Ist nicht das Blut der Männer, die ihr Leben gewagt haben und hingegangen sind?
1: Und er wollte es nicht trinken. Das taten die drei Helden. Abishai, Joabs Bruder, der Sohn der Zeruja, war der erste der 30. Er schwang seinen Spieß über 300 Erschlagenen und war berühmt unter den 30. Er war hoch geehrt unter den 30 und war ihr Oberster. Aber er kam nicht an jene drei heran. Und Benaja, der Sohn Jojadas, ein streitbarer Mann von großen Taten, war aus Kabzeel. Der erschlug die beiden Gotteslöwen der Moabiter. Er stieg hinab und erschlug einen Löwen in einem Brunnen, als Schnee gefallen war. Er erschlug auch einen ägyptischen Mann, einen Riesen, der hatte einen Spieß in seiner Hand. Er aber ging zu ihm hinab mit einem Stecken und riss dem Ägypter den Spieß aus der Hand und durchbohrte ihn mit dessen eigenem Spieß. Das tat Benaja, der Sohn Jojadas. Er war berühmt unter den 30 Helden und war hoch geehrt unter den 30, aber er kam nicht an jene drei heran. Und David setzte ihn über seine Leibwache. Asael, der Bruder Joabs, war unter den 30. Auch Elhanan, der Sohn Dodos aus Bethlehem. Schammah, der Haroditer. Elika, der Haroditer. Heles, der Peletiter. Ira, der Sohn des Ikesh aus Tekoa. Abieser, der Anatotiter. Sibechai, der Hushatiter. Zalmon, der Ahoachiter. Marai, der Netophatiter. Helet, der Sohn Banas, der Netophatiter. Itai, der Sohn Ribais aus Gibea in Benjamin, Benaja, der Piratoniter, Hidai aus Nahalegaasch, Abialbon, der Arbatiter, Asmavet, der Bahurimiter, El-Jachba, der Sha'albuniter, Yashin, der Guniter, und Jonathan, der Sohn des Shamma, der Harariter, Ahiam, der Sohn Scharars, der Harariter, Eliphelet, der Sohn Ahasbeis, der Machatiter, Eliam, der Sohn Ahitophels, der Giloniter, Hezro, der Karmeliter, Parai, der Arabiter, Jigal, der Sohn Nathans aus Zoba, Bani, der Gatiter, Zelek, der Ammoniter, Nachrei, der Beerotiter, ein Waffenträger Joabs, des Sohnes der Zeruja, Ira, der Jatiriter, Gareb, der Jatiriter, Uriah, der Hittiter. Das sind zusammen 37. Und der Zorn des Herrn entbrannte abermals gegen Israel. Und er reizte David gegen das Volk und sprach:
4: Geh hin, zähle Israel und Juda.
1: Und der König sprach zu Joab und zu den Hauptleuten, die bei ihm waren:
3: Geht umher in allen Stämmen Israels, von Dan bis Beersheba, und zählt das Kriegsvolk, damit ich weiß, wie viel ihrer sind.
1: Joab sprach zu dem König:
5: Der Herr, dein Gott, tue zu diesem Volk, wie es jetzt ist, noch 100-mal so viel hinzu, dass mein Herr, der König, seine Augen Lust daran habe. Aber warum verlangt es meinen Herrn, den König, solches zu tun?
1: Aber des Königs Wort stand fest gegen Joab und die Hauptleute des Heeres. So zog Joab mit den Hauptleuten des Heeres aus von dem König, um das Volk Israel zu zählen. Und sie gingen über den Jordan und fingen an bei Aroer und bei der Stadt, die mitten im Bachtal liegt, nach Gad und nach Jaza zu und kamen nach Gilead und zum Land der Hethiter, nach Kadesh zu und darauf nach Dan, und von Dan wandten sie sich nach Sidon zu. Dann kamen sie zu der festen Stadt Tyrus und allen Städten der Hiviter und Kanaaniter und in das Südland Judas nach Beersheba. So durchzogen sie das ganze Land und kamen nach 9 Monaten und 20 Tagen nach Jerusalem zurück. Und Joab gab dem König die Summe des Volks an, das gezählt war. Und es waren in Israel 800.000 streitbare Männer, die das Schwert trugen, und in Juda 500.000 Mann. Aber das Herz schlug David, nachdem das Volk gezählt war. Und David sprach zum Herrn:
3: Ich habe schwer gesündigt, dass ich das getan habe. Und nun, Herr, nimm weg die Schuld deines Knechts, denn ich habe sehr töricht getan.
1: Als David am Morgen aufstand, kam des Herrn Wort zu Gad, dem Propheten, Davids Seher:
4: Geh hin und rede mit David. So spricht der Herr: Dreierlei lege ich dir vor. Erwähle dir eins davon, dass ich es dir tue.
1: Gad kam zu David und sagte es ihm an und sprach zu ihm:
6: Willst du, dass 3 Jahre lang Hungersnot in dein Land kommt? Oder dass du 3 Monate vor deinen Widersachern fliehen musst und sie dich verfolgen? Oder dass 3 Tage Pest in deinem Lande ist? So bedenke nun wohl, was ich antworten soll, dem, der mich gesandt hat.
1: David sprach zu Gad:
3: Es ist mir sehr Angst. Aber lass uns in die Hand des Herrn fallen, denn seine Barmherzigkeit ist groß. Ich will nicht in der Menschenhand fallen.
1: Da ließ der Herr die Pest über Israel kommen, vom Morgen an bis zur bestimmten Zeit, so dass von dem Volk starben von Dan bis Beersheba 70.000 Mann. Als aber der Engel seine Hand ausstreckte über Jerusalem, um es zu verderben, reute den Herrn das Übel, und er sprach zum Engel, der das Verderben anrichtete im Volk:
4: Es ist genug. Lass nun deine Hand ab.
1: Der Engel des Herrn aber war bei der Tenne Araunas, des Jebusiters. Als aber David den Engel sah, der das Volk schlug, sprach er zum Herrn:
3: Siehe, ich habe gesündigt. Ich habe die Missetat getan. Was haben diese Schafe getan? Lass deine Hand gegen mich und meines Vaters Haus sein.
1: Und Gad kam zu David an jenem Tage und sprach zu ihm:
6: Geh hinauf und errichte dem Herrn einen Altar auf der Tenne Araunas des Jebusiters.
1: Da ging David hinauf, wie Gad nach des Herrn Gebot gesagt hatte. Und als Arauna aufschaute, sah er den König mit seinen Großen zu ihm herüberkommen und fiel nieder vor dem König auf sein Angesicht zur Erde und sprach:
7: Warum kommt mein Herr, der König, zu seinem Knecht?
1: David sprach:
3: Um von dir die Tenne zu kaufen und dem Herrn einen Altar zu bauen, damit die Plage vom Volk weiche.
1: Aber Arauna sprach zu David:
7: Mein Herr, der König, nehme und opfere, wie es ihm gefällt. Siehe, da sind die Rinder zum Brandopfer und auch die Dreschschlitten und das Geschirr der Rinder als Brennholz. Das alles gibt Arauna dem König.
1: Und Arauna sprach zum König,
7: Der Herr, dein Gott, sei dir gnädig.
1: Aber der König sprach zu Arauna,
8: Nicht doch, sondern ich will dir es abkaufen für seinen Preis, denn ich will dem Herrn, meinem Gott, nicht Brandopfer darbringen, die ich umsonst habe.
1: So kaufte David die Tenne und die Rinder für 50 Lot Silber. Und David baute dort dem Herrn einen Altar und opferte Brandopfer und Dankopfer. Und der Herr wurde dem Land wieder gnädig, und die Plage wich von dem Volk Israel.

0: 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Hören Sie nun in unserer heutigen Bibellese auch noch einen Abschnitt aus dem Neuen Testament, aus der Apostelgeschichte Kapitel 6.
1: In diesen Tagen aber, als die Zahl der Jünger zunahm, erhob sich ein Murren unter den griechischen Juden in der Gemeinde gegen die hebräischen, weil ihre Witwen übersehen wurden bei der täglichen Versorgung. Da riefen die 12 die Menge der Jünger zusammen und sprachen:
2: Es ist nicht recht, dass wir für die Mahlzeiten sorgen und darüber das Wort Gottes vernachlässigen. Darum, ihr lieben Brüder, seht euch um nach 7 Männern in eurer Mitte, die einen guten Ruf haben und voll heiligen Geistes und Weisheit sind, die wir bestellen wollen zu diesem Dienst. Wir aber wollen ganz beim Gebet und beim Dienst des Wortes bleiben.
1: Und die Rede gefiel der ganzen Menge gut, und sie wählten Stephanus, einen Mann voll Glaubens und heiligen Geistes, und Philippus und Prochorus und Nikanor und Timon und Parmenas und Nikolaus, den Judengenossen aus Antiochia. Diese Männer stellten sie vor die Apostel, die beteten und legten die Hände auf sie. Und das Wort Gottes breitete sich aus, und die Zahl der Jünger wurde sehr groß in Jerusalem. Es wurden auch viele Priester dem Glauben gehorsam. Stephanus aber, voll Gnade und Kraft, tat Wunder und große Zeichen unter dem Volk. Da standen einige auf von der Synagoge der Libertiner und der Kyrenäer und der Alexandriner und einige von denen aus Zilizien und der Provinz Asien und stritten mit Stephanus. Doch sie vermochten nicht zu widerstehen der Weisheit und dem Geist, in dem er redete. Da stifteten sie einige Männer an, die sprachen:
3: Wir haben ihn Lästerworte reden hören, gegen Mose und gegen Gott.
1: Und sie brachten das Volk und die Ältesten und die Schriftgelehrten auf, traten herzu und ergriffen ihn und führten ihn vor den Hohen Rat und stellten falsche Zeugen auf, die sprachen:
4: Dieser Mensch hört nicht auf zu reden gegen diese heilige Stätte und das Gesetz. Denn wir haben ihn sagen hören, dieser Jesus von Nazareth wird diese Städte zerstören und die Ordnungen ändern, die uns Mose gegeben hat.
1: Und alle, die im Rat saßen, blickten auf ihn und sahen sein Angesicht wie eines Engels Angesicht.
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0: 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Guten Abend und herzlich willkommen. Es folgt ein Beitrag von Eberhard Dahm.
1: Liebe Hörerinnen, liebe Hörer, ich grüße Sie herzlich. Kleine Ursache, große Wirkung. Es waren die kleinen Ursachen, die kleinen Verwundungen oder eben die empfindlichen Stellen, die, wenn sie erst getroffen wurden, die größten Helden zu Fall gebracht haben. Achilles, der tragische Held in der griechischen Mythologie, war bis auf seine Ferse unverwundbar. Seine Mutter tauchte ihn nach der Sage in einen Unterweltfluss, um ihn unverwundbar zu machen. Da sie ihn aber an der Ferse hielt, war dieser Teil des Körpers nicht geschützt. Alle Helden haben eine Achillesferse, einen Schwachpunkt, an dem sie verletzbar sind. In einem späteren Kampf wurde Achilles eben an dieser Stelle verwundet und starb. Wir alle sind verletzlich und auch verführbar. Wer würde schon sagen, dass er jeder Verführung, jedem verlockenden Angebot widerstehen könnte? Es gibt großartige Männer und Frauen, die sich in Prüfungen bewährt haben. Ich denke an Josef im Hause Potiphars. Die Frau seines Chefs fand den jungen Mann attraktiv. Sie machte ihm ihre Aufwartungen und wurde immer zudringlicher, bis es so weit kam, dass sie ihn massiv bedrängte. Josef bezieht eindeutig und wachsam Stellung. Wie sollte ich ein so großes Unrecht tun und gegen Gott sündigen? Er ergriff die Flucht. Das ist nach Gottes Maßstab heldenhaft. Josef wusste um seine Schwäche. Doch ein anderer Mann der Bibel hinterließ eine ganz andere Spur. Er war ein Prachtkerl, stattlich und stark. Simson, der Nazireer. Also ein gottgeweihter Mann. Das Wort Nazireer stammt von einem Begriff, der so viel wie absondern bedeutet. Drei Beschränkungen legte Gott den Nazireern auf. Kein Wein, kein Haare schneiden und keine Berührung von Toten. Das sollte seine innere Hingabe an Gott deutlich machen. Erstens seine Berufung. Simson war von Gott zum Dienst berufen. Die Bibel sagt, dass Gott Simson segnete und der Geist des Herrn anfing, ihn zu treiben. Gott hatte unmittelbar Einfluss genommen auf Simson und ihn als Richter oder auch Retter für sein Volk bestimmt. Eines Tages begegnete ihm ein junger, brüllender Löwe. Da kam der Geist des Herrn über ihn, so dass er den Löwen zerriss, als ob er ein Böcklein zerrisse, und er hatte doch gar nichts in der Hand. So der Text in Richter Kapitel 14, Vers 6. Simson nahm sich eine Frau von den Philistern, den Feinden Israels. Unterwegs sah er nach dem toten Löwen, und siehe da, es war ein Bienenschwarm und Honig im Körper des Löwen. Er nahm einiges mit, aß und gab auch seinen Eltern davon. Von der Begebenheit mit dem Löwen erzählte er seinen Eltern nichts. Die Hochzeit nahte. 30 junge Männer wurden ihm zur Seite gestellt. Simson packte diese Geschichte in ein Rätsel und versprach, wenn die 30 Leute es lösen könnten, so würden sie 30 Hemden und 30 Festgewänder bekommen. Das Rätsel lautete: Speise ging aus von dem Fresser und Süßigkeit ging aus von dem Starken. 7 Tage hatten sie Zeit, doch sie kamen nicht dahinter, bis sie schließlich Simsons Frau drohten. Sie selbst war schon 7 Tage daran, Simson das Geheimnis zu entlocken, bis er schließlich am 7. Tag einknickte und es verriet. Sie erzählte es den Männern und das Rätsel war gelüftet. Es fuchste Simson. Er war so zornig, dass er die 30 Männer erschlug, um die Gewänder zu erbeuten. Seine Frau ließ er zurück. Sie wurde einem anderen gegeben. Simson war ein starker Mann. Er machte den Feinden Israels Angst und zeigte den Philistern, wo der Hammer hängt. Und doch blitzte hier zum ersten Mal seine Schwäche auf. Er wurde schwach gegenüber den Verlockungen einer Frau. Zweitens, seine Taten. Simson schlug manche Schlacht und wurde zu einem gefürchteten Helden. An einem Tag vernichtete er die Ernte der Philister. An einem anderen erschlug er sage und schreibe 1000 Mann mit einem Eselskinnbacken. Er richtete Israel 20 Jahre lang. Die Kraft für seine Taten kam nicht aus ihm. Sie war ihm von Gott gegeben. Seine Stärke war abhängig von seiner Treue zum Gelübde, das er als Nazireer zu halten hatte. Er war nicht gänzlich unbesiegbar und nicht stark aus sich. Anders ist es mit dem griechischen Helden Herakles oder mit Siegfried, dem germanischen Kraftheld. Sie waren nach den Sagen stark aus sich selbst. Die außergewöhnlichen Taten Simsons zeigten, dass Gott mit ihm war. Drittens, seine Schwäche. Eine große Schwäche war Simsons Hang zu Frauen. Da wurde er butterweich und schwach. Seine Sinnlichkeit trübte seine Geistlichkeit. Schon bei seiner ersten Frau wurde er durch Tränen weich und verriet das Geheimnis. Dann ging Simson nach Gaza und nächtigte bei einer Prostituierten. Die Leute aus Gaza wollten Simson am Morgen auflauern, um ihn zu erschlagen. Simson aber lag nur bis Mitternacht, stand dann auf, ergriff beide Flügel des Stadttores samt den beiden Pfosten und riss sie mitsamt den Riegeln heraus. Seine Schwäche zu Frauen ließ ihn nicht los. Er verliebte sich in Delila. Die Fürsten der Philister versprachen Delila ein Vermögen von 1100 Silberlingen, wenn sie ihnen das Geheimnis der Stärke Simsons verraten würde. Sie ließ sich kaufen. Das Spiel mit der Lüge ging los. Zu Anfang wähnte Simson sich noch sicher und log Delila ständig etwas vor. Er erfindet eine Geschichte. Wenn man mich mit 7 frischen Sehnen binden würde, die noch nicht vertrocknet sind, so würde ich schwach und wie jeder andere Mensch. Richter Kapitel 16, Vers 7. Delila testet ihn. Sie bindet Simson. Sie spricht zu ihm, Philister über dir! Aber er zerriss die Sehnen, wie man Flachsfaden zerreißt, wenn er Feuer gerochen hat. So wurde nicht offenbar, worin seine Kraft lag. Richter Kapitel 16, Vers 9. Spätestens hier hätte Simson wach werden müssen. Selbstsicher trieb er das Lügenspiel immer weiter. Noch 2-mal ließ er sich darauf ein. Was ging hier vor, liebe Hörerinnen, liebe Hörer? Wie kann ein Mensch sich auf so ein Spiel einlassen? Da war die in den Augen Simsons immer noch verführerische, attraktive Delila, deren Spiel er nicht durchschauen wollte, eine große Portion Selbstsicherheit nach dem Motto, wer will mir schon was anhaben? Dazu kommt die betörende und betäubende Wirkung der Sünde. Sie ist Abweichung von Gottes Ziel und seinen Werten. Sie trübt die Wahrnehmung, Sünde blendet und macht einen trunken. Die Nüchternheit weicht und die Blindheit nimmt zu. Simson ist auf eine Rutschbahn geraten. Es gab kein Zurück mehr. Das tragische Schicksal nimmt seinen Lauf. Er hat sich einer falschen Frau mit habsüchtigen Motiven an den Hals geworfen. Es wird ihn Kopf und Kragen kosten. Das Spiel mit der Sünde kann kein Held gewinnen. Ein echter Held flieht vor der Sünde, wie es Josef einst tat. Hier braut sich ein Unwetter zusammen. Die Philister lauern, Delila lässt nicht locker. In ihren Augen ist Simson nur noch ein Joker für den Hauptgewinn ihres Lebens, mehr nicht. Liebe Zuhörer, wir werden kaum in so eine Situation geraten wie Simson. Doch ähnliche Gefahren gibt es genug. Nicht nur in der Welt der Stars und Sternchen. Falsche Selbsteinschätzung, schlechter Umgang, feine kleine Abweichungen von Gottes Gebot. Man gewöhnt sich an Kompromisse. Die meisten Schicksale fallen nicht vom Himmel, oh nein. Sie folgen aus vielen kleinen Fehltritten und Nachlässigkeiten. Wer Gelder veruntreut, fängt nicht mit Millionen an. Wer Alkohol- oder spielsüchtig ist, hat ganz klein angefangen. Ein Sandsturm fängt mit einem Sandkorn an. Viertens, sein Ende. Das tragische Ende kam, als Simsons Herz auf die Masche Delilas hereinfiel. Wie kannst du mir sagen, du hättest mich lieb, wo doch dein Herz nicht mit mir ist? Richter Kapitel 16, Vers 15. Was für eine Taktik! Sie denkt doch selbst nur an sich. Als Delila Simson alle Tage bedrängte und ihn plagte, da wurde es seine Seele zum Sterben leid. Steter Tropfen hüllt den Stein. Jetzt hatte sie ihn in der Falle. Und er vertraute ihr sein ganzes Herz an. Er legte sein Schicksal in ihre Hand und redete sich um Kopf und Kragen. Delila zog die Nummer eiskalt durch. Simson schlief ein. Ein Philister kam und schnitt Simsons 7 Haarflechten ab. Delila sagte wieder ihr Sprüchlein, Philister über dir, Simson. Er wachte auf und dachte, es ist der gleiche Spaß wie zuvor. Aber nun war es bitterer Ernst geworden. Er wusste nicht, dass der Herr von ihm gewichen war. Er hatte aufgehört, nüchtern zu denken. Er war der Sünde auf den Leim gegangen. Er riskierte zu viel und verlor alles. Wie ging es weiter? Seiner geistlichen Blindheit folgte die physische Blindheit und die totale Schwachheit. Man stach ihm die Augen aus. Jetzt war er gebunden und musste wie ein Tier die Mühle drehen. Die Philister deuteten diese Niederlage Simsons als Sieg ihres heidnischen Gottes Dagon. Wo Gottes Helden fallen, leidet die Ehre Gottes. Simson wollte seinen Spaß auf Kosten der Ehre Gottes. Jetzt machten die Philister ihren Spaß auf seine Kosten. Zu ihrem Fest holten sie ihn. Es heißt, er soll für uns Späße machen. Welch ein Abstieg vom Kraftprotz zum Spaßclown. Der Text betont es dreimal, dass Simson Späße machen musste. Wie erniedrigend, vor 3000 Menschen den blinden Hampelmann spielen zu müssen. Es ist ein schwacher Trost für Simson, dass Gott ihm schließlich das Recht auf die Rache für seine Augen gewährte. Er stemmte sich mit der Kraft, die Gott ihm gab, gegen die beiden Mittelsäulen des Hauses und brachte es zum Einsturz. Dadurch riss er mehr Philister in den Tod als zuvor in seinem Leben. Die Versuchung wird immer unterschätzt. Liebe Hörerinnen, liebe Hörer, die Sünde kommt ja attraktiv daher. Sie kleidet sich in ein sympathisches Lächeln. Sie sieht weder abstoßend noch hässlich aus. Der Teufel hätte einen Oscar verdient, wenn es um die Kunst der Täuschung geht. Er selbst verstellt sich als Engel des Lichts. Ein Kraftprotz wurde zum Spaßclown. Seine Achillesferse war sein Hang zu Frauen und zur Sinnlichkeit. Er ließ sich gehen, statt mit Gott vorwärts zu gehen. Aber so muss es nicht immer kommen. Vor einiger Zeit ereignete sich in einem Berliner Hotel Folgendes. Ein Mann und eine Frau buchten ein Doppelzimmer. Sie wurden vom Hotelpagen in ihr Luxuszimmer geführt. Der Mann schaute sich um und sah eine Gideon-Bibel auf dem Nachttisch liegen. Stumm nahm er seinen Koffer, ging zur Rezeption und sagte, »Ich möchte mein Zimmer bezahlen, ich reise ab.« Völlig irritiert fragte der Portier, »Ist etwas nicht in Ordnung mit Ihrem Zimmer?« Antwort, »Nein, alles in Ordnung.« Darauf der Portier, »Darf ich wissen, warum Sie abreisen?« »Ja«, antwortete der Gast, »die Frau, mit der ich gekommen bin, ist nicht meine Ehefrau. Als ich die Bibel auf dem Nachttisch sah, wurde mir klar, was sich in dieser Nacht abspielen würde. Es war ein letzter Warnhinweis. Nach dieser Nacht wäre meine Ehe für immer zerstört gewesen. Jetzt werde ich versuchen, sie zu retten.« Nicht jeder muss enden wie Simson. Wollen wir uns warnen lassen? Oder haben wir es nicht nötig? Kennen Sie Ihre besonderen Schwachpunkte? Jeder hat sie. Gott wird uns alle Kraft geben, um von der Sünde loszukommen. Wenn wir uns an Gottes Wort orientieren und nach Gottes Werten und seinem Willen fragen, haben wir eine gute Basis. Dann gilt es, auch zu tun, was richtig und gut ist. Das macht Gott Freude, und dazu wünsche ich Ihnen Gottes reichen Segen.

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1: Ich bin Silke Rech. Nach dem Scheitern der deutschen Bewerbung für einen Sitz im UNO-Sicherheitsrat hat Entwicklungsministerin Radovan vor einem Rückzug aus den Vereinten Nationen

0: Sanktionen gewarnt. Deutschland müsse weiter Verantwortung übernehmen, sagte die SPD-Politikerin.
1: Zuvor war eine Diskussion über die deutschen Beiträge an die UNO entstanden. Aus der Bundesregierung heißt es, eine erneute Bewerbung um einen Sitz im Sicherheitsrat sei in einigen Jahren möglich. Bei der Wahl hatte die UNO-Vollversammlung Portugal und Österreich den Vorzug gegeben. Timo Wiesner, Redaktion.
0: Bundesinnenminister Dobrindt will an den deutschen Grenzkontrollen festhalten. Beim Treffen der EU-Innenminister in Luxemburg sagte er, die Kontrollen hätten die illegale Migration spürbar verringert. Die EU-Kommission fordert dagegen ein Ende der Maßnahmen. Sie verweist auf den neuen EU-Asylpakt und weitere Regelungen, die in den kommenden Tagen in Kraft treten. Die Hisbollah im Libanon lehnt die vereinbarte Waffenruhe mit Israel weiter ab. Die Miliz erklärte, solange israelische Truppen im Libanon blieben, werde der Widerstand fortgesetzt. Israel und der Libanon hatten sich zwar auf eine Waffenruhe geeinigt, bislang hat sie den Konflikt aber nicht beendet. Im Prozess um den Anschlag auf den Magdeburger Weihnachtsmarkt hat die Generalstaatsanwaltschaft eine lebenslange Freiheitsstrafe gefordert. Zudem soll der Angeklagte ins Sicherungsverwahrung kommen. Dem 51-Jährigen werden unter anderem 6 Morde und mehr als 300 versuchte Morde vorgeworfen. Bei dem Anschlag im Dezember 2024 waren 6 Menschen getötet worden. Die deutsche Film- und Fernsehbranche trauert um den Schauspieler Axel Schreiber. Er ist im Alter von 49 Jahren nach einer Krebserkrankung gestorben. Bekannt wurde Schreiber vor allem durch die Serie Türkisch für Anfänger. Seine Agentur würdigte ihn als großartigen Schauspieler und engen Weggefährten. Neben zahlreichen Fernsehrollen wirkte Schreiber auch in Filmen und Krimiserien mit.
2: Deutschlandwetter.
0: In den kommenden Stunden vom Alpenrand bis zur Lausitz kräftiger Regen. Vor allem im Südwesten und an der Nordsee weitere Schauer und einzelne Gewitter. Sonst gebietsweise Auflockerungen. Tiefstwerte 14 bis 6 Grad. Am Freitag wechselhaft mit einem Mix aus Sonne und Wolken und einzelnen Schauern sowie kurzen Gewittern, vor allem im Norden. Höchstwerte zwischen 16 und 22 Grad.
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3: Hallo und herzlich willkommen bei den Denkanstößen. Zunächst ein wenig Musik und dann ein Vortragsmitschnitt von Michael Putzi. Gottes Rettungsplan für alle Menschen.

0: 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Hallo und herzlich willkommen. Hören Sie nun einen Vortragsmitschnitt von Michael Puzzi. Gottes Rettungsplan für alle Menschen.
1: Das Thema heute Abend lautet Gottes Rettungsplan für alle Menschen. Für alle diejenigen, die vielleicht zum ersten Mal heute Abend hier sind, in so einer Veranstaltung, möchte ich einleitend ein paar Sätze sagen, damit alle so richtig verstehen, um was es eigentlich geht. Wir sind in einer Evangelisation und in einer Evangelisation redet man hauptsächlich von Gott und vom Menschen. Die Bibel sagt, Gott ist ein heiliger Gott. Die Bibel sagt, der Mensch ist ein sündiger Mensch. Und zwischen dem heiligen Gott und dem sündigen Menschen ist eine dicke Trennwand. So sagt es uns die Bibel bereits im Alten Testament, Jesaja 59, Vers 2, unsere Sünden scheiden uns von unserem Gott. Und wenn der Mensch in diesem Zustand stirbt, und leider sind es ganz, ganz viele, dann geht er ewig verloren. Er geht in die ewige Nacht. Er geht in die ewige Verdammnis. Aber in seiner großen Liebe sandte Gott seinen Sohn, Jesus Christus, in diese Welt hinein. Und Jesus ging für die Sünden der ganzen Welt ans Kreuz von Golgatha. Dort bezahlte er mit seinem Leben, mit seinem Blut, den Preis für deine und meine Schuld. Doch Jesus blieb nicht im Tod. Am dritten Tag auferstand er siegreich aus dem Tode und sein Angebot steht bis heute, am 22. Mai 2016. Was ist sein Angebot? Vergebung der ganzen Lebensschuld und ewiges Leben. Jeder kann kommen. Tausende haben es erfahren und sie können berichten von einer Stunde in ihrem Leben, in der sie zu Jesus gekommen sind, ihm in einem einfachen Gebet ihre Sünden gebracht haben, Vergebung empfangen haben und dann Jesus Christus im Glauben aufgenommen haben, in ihr Leben, in ihr Herz zu kommen. Sie sind wiedergeboren, sagt uns die Bibel, zu einer lebendigen Hoffnung und sie haben die absolute Gewissheit, nach dem Tode bei Jesus zu sein. Ja, wie geschieht so etwas? Durch Bekehrung und Wiedergeburt. Was ist Bekehrung? Ihr Lieben, es ist so einfach. Bekehrung bedeutet, ich bringe meine Schuld und Gott nimmt sie mir ab. Was heißt Wiedergeburt? Ich lade Jesus Christus im Glauben ein, ich nehme ihn auf, komm du in mein Leben hinein, übernimm du die Herrschaft in meinem Leben. Dann kommt Jesus Christus durch den Heiligen Geist in dieses Herz, in diesen Menschen hinein. Und in diesem Augenblick wird er von Gott neu geboren. Sein Name wird eingetragen im Buch des Lebens. Darf ich an dieser Stelle dich einmal fragen? Hast du das erlebt? Bist du bekehrt? Bist du wiedergeboren? Hast du Heilsgewissheit? Wenn nicht, dann komm heute. Das wird dein größter Abend werden. Gottes Rettungsplan für alle Menschen. Es war ein Sonntag, der 14. April 1912, ein klarer, strahlender und sehr warmer Tag, damals im April. Stolz war die Titanic aufs Meer hinausgefahren, unter ihrer Wasserlinie standen die frechen Worte, wir brauchen keinen Gott und keinen Prediger. Bei der Abfahrt hatte der Kapitän gesagt, dank der Technik und des Fortschrittes gehen solche Schiffe nicht mehr unter. Aber als die Titanic dann einen Eisberg rammte und der Schiffsrumpf einen 90 Meter langen Riss erhielt, da half alles Pumpen nichts mehr. John Harper, ein Baptistenprediger, war auch unter denen, die gegen den nassen und kalten Tod kämpften. Doch er war ein überzeugter Christ und er hatte keine Angst vor dem Sterben. Im Gegenteil, gerade jetzt, in dieser großen Not, dachte er nicht an sich selber, sondern an die anderen. Als ein junger Schotte an ein Brett geklammert auf ihn zutrieb, rief er ihm zu: Bist du gerettet? Nein, war die Antwort. Harper rief: Glaube an den Herrn Jesus, so wirst du gerettet werden. Dann wurden sie auseinandergetrieben, ein paar Augenblicke später, wie durch einen Zufall, wurden sie wieder zusammengetrieben durch die Strömung. Und noch einmal rief dieser sterbende Harper: Bist du gerettet? Und wieder die gleiche Antwort: Nein. Mit letzter Kraft wiederholte John Harper seinen Ruf: Glaube an den Herrn Jesus und du wirst gerettet. Dieser junge Schotte konnte später aus dem Wasser gezogen werden und gerettet werden. Und dann in Hamilton, Ontario, bezeugte er, dass er John Harpers letzter Bekehrter sei. In diesen eiskalten Fluten hatte er den Ruf Harper ernst genommen und Leib und Seele, Leben und Sterben dem Herrn Jesus Christus anvertraut. Und beides fand er in jener verzweifelten Nacht: Rettung für seinen Leib und Rettung für seine Seele. Ich möchte uns jetzt einen Bibeltext lesen aus dem Neuen Testament, aus dem 1. Timotheusbrief, Kapitel 2, die Verse 4 bis 6. 1. Timotheus, Kapitel 2, die Verse 4 bis 6. Hier sagt uns das Wort Gottes: Gott will, dass alle Menschen gerettet werden und zur Erkenntnis der Wahrheit kommen. Denn einer ist Gott und einer ist Mittler zwischen Gott und Menschen, der Mensch Christus Jesus, der sich selbst als Lösegeld für alle gab. Wer jetzt eine Übersetzung von Martin Luther 1984 hat, der hat jetzt gelesen, dass allen Menschen geholfen werde. Ihr Lieben, es ist gut, dass den Menschen in einer Erdbebenregion geholfen wird. Dass Kleider, Geld, Medikamente gesammelt werden, um zu helfen. Es ist gut, wenn Menschen mithelfen nach einer Flutkatastrophe, die oft Menschenleben fordert. Gott will das, aber Gott will mehr. Dieses Wort im Grundtext, sozo, was ich gelesen habe mit retten, was Luther übersetzt hat mit helfen, bedeutet bewahren im Blick auf die Ewigkeit. Das göttliche Heil vermitteln, Errettung der unsterblichen Seele. Gott will, dass alle Menschen gerettet werden. Es geht nicht nur um Hilfe, um äußerliche Hilfe, um Brot, um Kleidung, um Gesundheit, sondern es geht vielmehr um die Rettung des ganzen Menschen. Ein junger Soldat, der im schrecklichen Krieg umkam, er schrieb in seinem letzten Brief an seine Eltern: Liebe Eltern, ihr habt mir viel gegeben, aber ihr habt mir nie gezeigt, wie man betet, und ihr habt mir nicht gesagt, wie man selig stirbt. Ihr habt mir viel gegeben. Vielleicht sitzt du heute hier, hast ganz liebe Eltern. Sie haben dir viel gegeben. Aber sie haben dir vielleicht bis heute nicht gezeigt, wie man betet und wie man selig stirbt. Gott will, dass alle Menschen gerettet werden und Gottes Wahrheit erkennen. Dass sie zur Erkenntnis der Wahrheit kommen. Ihr Lieben, wir leben heute in einer furchtbar verlogenen Welt. Und das Schlimme daran, die Menschen wollen belogen werden. Das fängt in der Familie an, dann geht es weiter in der Schule, in der Gesellschaft. manchmal sogar in der Gemeinde. Lügner werden das Reich Gottes nicht ererben. Das sagt die Bibel ganz deutlich. Offenbarung 22, Vers 8. Alle Lügner, ihr Teil wird sein in dem See, der von Feuer und Schwefel brennt. Das ist der zweite Tod. Der Evangelist Torrey hat einmal gesagt, wenn ein Mensch nicht errettet wird und zur Hölle geht, dann wird das nicht Gottes Fehler sein. Gott tut alles, was in seiner Kraft steht, um den Menschen zur Bekehrung zu führen. Und wenn Gott frei handeln könnte, wäre die ganze Welt auf einmal errettet. Spurgeon, ein Prediger, ein Mann Gottes, er hat vieles erlebt mit dem Herrn Jesus, er hat wunderbare Dinge erlebt, aber er hat auch Erlebnisse gemacht, die er lieber nicht gemacht hätte. Und er sagte einmal, ich wünschte nicht oft am Sterbebett zu stehen, bei denen, die in ihren Sünden sterben. Und doch habe ich sehen müssen, wie bei solchen die Augen aus ihren Höhlen hervortraten. Ich habe gesehen, wie ihre Lippen trocken wurden wie Scherben. Ich habe unter anderem das Schreien eines Sterbenden mit anhören müssen. O Gott! Ich will nicht sterben. Es gibt ja keine Barmherzigkeit für mich. Er flehte uns an, für ihn zu beten, und doch wusste er, dass unsere Gebete nutzlos seien. Ich habe meine Zeit gehabt, schrie er, aber ich kann nicht mehr Buße tun. Dann rief er wieder, O Gott, ich kann nicht sterben, ich will nicht sterben. Und kurz darauf hauchte er seine Seele aus, sagte Spurgeon, und ging in die ewige Nacht. Das darf uns nicht passieren, ihr Lieben. Und darum wollen wir uns fragen, wie wird ein Mensch gerettet? Ihr Lieben, die Bibel gibt hier eine ganz deutliche Antwort. Gerettet wird ein Mensch nur, wenn er Bekehrung und Wiedergeburt erlebt. Gerettet wird ein Mensch nicht durch gute Werke. Gerettet wird ein Mensch nicht, wenn er fleißig zur Gemeinde geht oder wenn er auswendige Gebete aufsagt. Gerettet wird ein Mensch nur, wenn er einmal im Glauben zu Jesus Christus kommt im Gebet. Und wenn er ihm in einem ganz einfachen Gebet sagt, Herr Jesus, auch ich bin ein Sünder. Eigentlich habe ich die Hölle verdient. Aber ich glaube, dass du für alle meine Sünden am Kreuz gestorben bist. Herr Jesus, ich bringe dir jetzt meine ganze Vergangenheit, meine Kindheit, meine Jugend, Worte, Taten, Gedanken. Bitte vergib du mir alle meine Sünden, alle, die ich noch weiß, aber auch die, die ich nicht mehr weiß. Ihr Lieben, wer so betet, so sagt es die Bibel, bekommt von einer Minute auf die andere Vergebung der ganzen Lebensschuld. Seine ganze Sünde wird ausgelöscht durch das Blut Jesu und dann steht er da, wie wenn er noch nie gesündigt hat. Aber das ist nur die eine Seite. Dann darf er weiter beten. Herr Jesus Christus, ich habe gehört, wer dich aufnimmt, wird ein Kind Gottes. Und darum lade ich dich jetzt ein. Komm du in mein Leben hinein. Ich nehme dich im Glauben auf. Komm du in mein Herz hinein. Der Mensch, der so betet, der sein Leben unter die Herrschaft Jesu bringt, wird gerettet für Zeit und Ewigkeit. Natürlich geht das Leben nachher weiter. Und da werden noch manche Dinge schieflaufen. Ist auch bei mir schon passiert. Aber dann darf ich zu Jesus kommen. Ich musste auch ihm schon sagen, Herr Jesus, das war nicht in Ordnung. Das war jetzt ein liebloses Wort. Bitte vergib mir. Und danke, dass du auch dafür gestorben bist. Und dann ging es weiter. Und dann konnte ich mich entschuldigen bei der Person, musste sogar schon bei meiner Frau mich entschuldigen. Sie hat sich auch schon bei mir entschuldigt. Aber wir leben dann aus der Vergebung heraus. Jesus Christus hat auch schon für das bezahlt, was noch kommen wird. Warum brauchen wir Jesus? weil du ohne Jesus ohne Erfüllung bist, weil du ohne Jesus ewig verloren bist. Der Kirchenvater Augustinus betete einmal: O Gott, du hast uns für dich selbst erschaffen und unsere Herzen sind unruhig in uns, bis sie Ruhe finden in dir. Der bekannte, an Jesus Christus gläubige französische Mathematiker und Philosoph Pascal, er sagte: Im Herzen eines jeden Menschen gibt es ein von Gott geschaffenes Vakuum, das durch nichts erfüllt werden kann als allein durch Gott selbst, den Schöpfer, wie er sich in Jesus Christus offenbart. Jeder Mensch ist ein Suchender. Und jeder Mensch sucht, irgendwie sein Leben zu erfüllen. Manche versuchen das mit Geld, manche durch ihren Beruf, manche im Sex, durch Partnerschaften. Jeder Mensch ist ein Suchender. Ralph Barton, er war einer der bekanntesten Cartoonzeichner der USA und der Mann hatte wirklich viel Geld. Dennoch nahm er sich das Leben. Vorher legte er noch eine Notiz auf sein Kopfkissen und darauf war geschrieben: Ich hatte wenig Schwierigkeiten, viele Freunde, großen Erfolg, viele Frauen, ein Haus nach dem anderen, Reisen in sämtliche Teile der Welt. Jetzt habe ich die Nase voll und bin müde, mir ständig etwas Neues einfallen zu lassen, um die 24 Stunden eines Tages zu füllen. Ihr Lieben, niemals floss das Geld so reichlich. Niemals waren künstliche Beruhigungsmittel so leicht zugänglich. Niemals flogen die Flugzeuge so weit, so schnell, so billig. Die Erholungsstätten dieser Welt sind überfüllt von Erholungssuchenden. In einem Lied heißt es: Ich habe die Menschen gesehen. Und sie suchen spät und früh. Sie schaffen, sie kommen und gehen. Und ihr Leben ist Arbeit und Mühe. Sie suchen, was sie nicht finden, in Liebe und Ehre und Glück. Und sie kommen belastet mit Sünden und unbefriedigt zurück. Das Scheinglück dieser Welt ist wie eine Seifenblase. Die Antwort auf all unsere Sehnsüchte, die Antwort auf all unser Suchen finden wir einzig und allein in Jesus Christus, dem Retter für das ewige Leben. Aber er bringt uns hier schon ein erfülltes Leben. Er sagt: Ich bin gekommen, um euch das Leben zu geben. Das Leben im Überfluss. Die Bibel sagt in Galater 1, Vers 3 und 4, Gnade euch und Friede von Gott, unserem Vater und dem Herrn Jesus Christus, der sich selbst für unsere Sünden hingegeben hat, damit er uns herausreiße aus der gegenwärtigen bösen Welt nach dem Willen unseres Gottes und Vaters. Ja, warum kommen wir nicht zur Ruhe? Wegen der Sünde. Warum haben wir solche Angst in dieser Welt? Wegen der Sünde. Warum haben wir Krieg in unseren Familien und in dieser Welt? Wegen der Sünde. Die Bibel sagt in Sprüche 14, Vers 34, Gerechtigkeit erhöht ein Volk, aber die Sünde ist der Leute Verderben. Wilhelm Buscher erklärte es einmal so, und ich lade dich einmal mal ganz gut mitzudenken. Er sagte, jeder Mensch hat von Natur aus eine eiserne Kette um den Hals. Und jedes Mal, wenn er sündigt, kommt ein Kettenglied dazu. Unehrlichkeit oder Lüge, ein Kettenglied. Ich bin frech zu den Eltern, ein Kettenglied. Schlecht geredet über andere, ein Kettenglied. Anderen nicht vergeben wollen, ein Kettenglied. Sex vor der Ehe, die Bibel sagt das ganz deutlich. Es ist Sünde, ein Kettenglied. Jetzt überleg mal, wie lang diese Kette ist, die der Mensch so hinter sich herschleppt. Man sieht sie zwar nicht, und doch ist sie da. So real ist Schuld vor Gott. Und kein Pfarrer, kein Prediger und auch kein Arzt kann dir diese Kette abnehmen. Und so schleppt sich der Mensch immer weiter durch das Leben Richtung Ewigkeit. Oder ein anderes Beispiel. Da trinkt einer einen Tropfen eine hochgiftige Flüssigkeit und der andere trinkt eine ganze Flasche davon. Ja, wer von beiden stirbt? Es ist kein Unterschied. Beide sterben. Und so ist es auch im Geistlichen. In Römer 6, Vers 23 sagt uns die Bibel, der Lohn der Sünde ist der Tod. Und hier ist der ewige Tod gemeint, die ewige Verdammnis. Ich habe ein Zeugnis gehört von einem Libanesen. Seine Mutter hat ihn früh weggeben müssen, weil sie viele Kinder hatte. Sie konnte nicht für alle sorgen. Er kam dann in ein Kinderheim und dort erzählte er, dort war ein Junge, der hat uns des Teufels Dinge gelehrt. Irgendwie musste er einfach viele furchtbare Ideen gehabt haben. Und er sagte, dass sein Leben bitter wurde, weil er dort so viel Schlechtes gelernt hat. Eines Tages musste man dieses Kinderheim sogar schließen, weil es dort so schlimm zu und her ging. Und dann macht er sich auf, er kam an viele Orte in dieser Welt. Er suchte Arbeit, fand manchmal Arbeit, manchmal hat er nichts zu essen und er verzagte an seinem Leben. Er wollte sich das Leben nehmen, doch dann auf einmal begann er zu beten, Gott, wenn es dich wirklich gibt, dann musst du jetzt etwas tun. Und Gott griff ein. Gott hat sich ihm ganz deutlich offenbart. Und er wusste, es gibt einen lebendigen Gott. Aber er hat sich nicht bekehrt. Kurz darauf war er wieder im gleichen Schlamm. Und so ging es weiter. Dann kam der Tag. Er war schon ein junger Erwachsener, als er sich aufmachte, zurück in seine Heimat. Er kam, er fand dann auch seine Mutter, und dann lebte er da in den Tag hinein, begann mit Drogen zu handeln, führte ein furchtbares Leben. Plötzlich erfuhr er, dass ein Prediger ins Dorf gekommen ist. Und dann wollte er diesen Prediger einmal sehen. Und er sagte, als er diesen Prediger sah, traf ihn fast der Schlag. Das war genau dieser Mann oder dieser Junge von damals. Doch der war total verändert. Der hatte ein leuchtendes Angesicht. Und dann wollte er von ihm wissen, was da passiert ist. Und dann erzählte er, wie er durch die Verkündigung des Wortes Gottes bei einer Evangelisation sich für Christus entscheiden konnte und er sein Leben ganz neu gemacht hat. Und er jetzt selber das Wort Gottes verkündigt. Das Wunderbare, dieser Mann, der ihm damals so schlechte Dinge beigebracht hatte, führte ihn jetzt zu Jesus Christus. Und dann begann auch er zu predigen. Dann kam er nach Bethlehem. Er hatte dort eine Veranstaltungsreihe. Es waren auch mehrere Tage. Und dann sagte ein Mitarbeiter in der Gemeinde, du, ich möchte dich einmal mitnehmen nach Jerusalem. Und dann sagte er, du, ich war schon mal in Jerusalem. Aber doch, ich habe eigentlich mal einen freien Nachmittag. Nimm mich doch mal mit. Ich möchte dorthin, wo meine Seele erhoben wird. Nach Golgatha. Und dann nahm er ihn mit und dort gibt es einen Park, wo dieses Gartengrab ist. Und dann sagte er, dass er sich dort hinsetzte und dann einfach so in der Bibel las und plötzlich war es so, wie wenn er im Geiste entrückt wird. Und dann sah er plötzlich von der Stadt her eine große Menschenmenge. Vorneweg war einer, furchtbar zugerichtet, der trug ein Kreuz. Dann waren römische Soldaten, die schlugen immer wieder mit den Peitschen, mit Lederriemen auf ihn ein. Es war ein schrecklicher Anblick. Und dann zog diese Menschenmenge hin zu diesem Hügel Golgatha. Dann kamen sie auf diesen Hügel und dann wurde dieses Kreuz an den Boden geworfen. Dann wurde dieser Mann auf dieses Kreuz geworfen. Und da war ein römischer Soldat, der war ganz besonders brutal. Er sagte, er wollte eigentlich dessen Gesicht sehen, aber er konnte es nicht sehen. Dann nahm dieser Soldat Nägel und Hammer, setzte den Nagel beim Handgelenk an und dann schlug er diesen Nagel durchs Handgelenk dieses Mannes. Das Blut spritzte. Dann Nägel durch die Füße. Dann wurde dieses Kreuz aufgerichtet. Und er sah diesen Soldaten von hinten und er sagte, ich wollte das Gesicht dieses Soldaten sehen. Und plötzlich drehte sich dieser Soldat um und dann sagt er, wisst ihr, was ich gesehen habe? Wisst ihr, was ich gesehen habe? Ich habe mich gesehen. Ich habe mich gesehen. Sind es nicht unsere Sünden, die den Sohn Gottes ans Kreuz gebracht haben? Und dann sagte er, auch du warst auf Golgatha. Auch du hast den Sohn Gottes gekreuzigt. Er wurde durchbohrt wegen dir und wegen mir. Aber das ist das Geheimnis des Rettungsplanes Gottes. Dazu war Jesus gekommen, um sein Leben freiwillig dort hinzugeben. In einem Lied heißt es, der Himmel steht offen, Herz, weißt du warum? Weil Jesus gekämpft und geblutet darum. Gottes Rettungsplan heißt Jesus. Jesus sagt, ich bin gekommen, die Sünder zu retten. Und ihr Lieben, Rettung gibt es nur durchs Kreuz. Wenn Jesus Christus nicht sein Leben und Blut gegeben hätte, dann könnte kein Mensch gerettet werden. Und das heißt für uns, wenn wir gerettet werden wollen, dann müssen wir zu Jesus kommen. Wir müssen ihn in Anspruch nehmen. Wir müssen ihm unsere Sünden bringen und ihn als unseren Retter aufnehmen. Jesaja 53, Vers 5, er war durchbohrt um unsere Vergehen willen, zerschlagen um unserer Sünden willen. Die Strafe lag auf ihm, damit wir Frieden hätten, und durch seine Wunden sind wir geheilt worden. 2. Korintherbrief, Kapitel 5, Vers 21, denn er hat den, Gott der Vater, hat seinen Sohn, der von keiner Sünde wusste, für uns zur Sünde gemacht, damit wir in ihm die Gerechtigkeit würden, die vor Gott gilt. Jesus gab sich selber für dich und für mich. Er gab sein Blut und Leben. Er entschied sich für dich. Aber was tust du? An dieser Frage entscheidet sich deine Ewigkeit. Wenn du dich hier in diesem Leben geöffnet hast für Jesus, dann wirst du einst eine offene Tür haben. Wenn du dich hier in diesem Leben verschlossen hast für Jesus, dann wird die Tür verschlossen sein. So wie du hier mit Jesus umgehst, so wird er einmal mit dir in der Ewigkeit umgehen. Sagst du hier Ja zu ihm, wirst du einmal sein Ja hören. Sagst du hier Nein zu ihm, wirst du einmal sein Nein hören. Was der Mensch sät, was er hier sät, wird er einmal dort ernten. Das ist wie in der Landwirtschaft. Wenn ein Bauer im Frühling vergessen hat, Kartoffeln zu pflanzen und Weizen zu säen, dann kann er im Herbst auf den Acker gehen und er kann heulen. Er kann heulen, aber da werden keine Kartoffeln in den Korb kommen. Wer seine Saat versäumt hat, der wird auch keine Ernte haben. Jemand kam damals zu Jesus und fragte ihn, Herr, sind es wenige, die gerettet werden? Und Jesus antwortete, ringet danach, dass ihr eingeht durch die enge Pforte, denn viele, sage ich euch, werden hineinzugehen suchen und es nicht können. Lukas 13, Vers 25, Jesus sagt, wenn einmal der Hausherr aufgestanden ist und die Türe verschlossen hat, dann werdet ihr anfangen, draußen zu stehen und an die Tür zu klopfen und zu sagen, Herr, Herr, tue uns auf. Dann wird er antworten und zu euch sagen, ich weiß nicht, woher ihr seid. Dann werdet ihr anfangen zu sagen, wir haben vor dir gegessen und getrunken und auf unseren Straßen hast du gelehrt. Und er wird sagen, ich sage euch, ich kenne euch nicht. Ich weiß nicht, woher ihr seid. Weichet von mir alle, ihr Übeltäter. Ihr Lieben, so steht es in der Bibel. Und so glauben wir es. Die Bibel spricht vom ewigen Leben, von Freude, von Frieden. Und das ist ein herrliches Thema. Aber dieselbe Bibel spricht vom Verderben, vom Rauch ihrer Qual, der aufsteigt. Sie spricht von der ewigen Finsternis. Sie spricht vom zweiten Tod. Die Bibel lehrt, dass es ohne Bekehrung und Wiedergeburt keine Rettung gibt. Was für ein Angebot, dass ein Mensch, der jahrelang in der Sünde gelebt hat, umkehren darf, zu Jesus kommen darf und in ihm Vergebung und ewiges Leben empfangen darf. Was für ein Angebot. Und die meisten wollen es nicht. Ich möchte gerade einmal die Frage stellen, hast du es angenommen? Kannst du erzählen von einer Stunde in deinem Leben, in der du Jesus deine Schuld bekannt hast und ihn eingeladen hast, jetzt dein Herr und Meister zu sein? Gottes größter Wunsch ist, dass alle Menschen gerettet werden. Sag, lieber Hörer, bist du gerettet? Bist du gerettet? Wenn nicht, warum nicht? Spürst du nicht, wie Jesus seine Hand nach dir ausstreckt und sagt, ich liebe dich so sehr. Ich habe mein Blut, mein Leben für dich gegeben. Sag doch endlich ja. Schlag doch endlich ein. Vielleicht denkst du jetzt, ja, wenn Jesus mich retten möchte, dann soll er mich doch retten. Jesus kann dich nicht retten, wenn du nicht gerettet werden willst. Das Rettungsseil hängt schon lange da. Jetzt musst du es einmal ergreifen. Die Tür ist schon lange offen. Jetzt musst du einmal durch diese Tür hineingehen. Für alle Welt ist Rettung da im Gnadenstrom von Golgatha. Für alle Welt ist Rettung da im Gnadenstrom von Golgatha. Ich komme zum letzten Punkt. Gottes Rettungsplan gilt für alle. Es ist nicht wahr, was manche Theologen behaupten, dass Gott einige Menschen für die Hölle erwählt hat. Jesus Christus gab sein Leben für alle Menschen. Er hat sich vor 2000 Jahren für dich entschieden. Und jetzt darfst du kommen. Gott will alle. Wir sehen ein ganz eindrückliches Beispiel in der Bibel im Alten Testament. Im 8. Jahrhundert vor Christus sandte Gott einen Propheten nach Assyrien, nach Ninive, Jona. Jona 1, Verse 1 und 2, und das Wort des Herrn geschah zu Jona, dem Sohn des Amittai, mache dich auf, geh nach Ninive, der großen Stadt, und verkündige gegen sie, denn ihre Bosheit ist vor mich aufgestiegen. Ninive war die Hauptstadt eines der mächtigsten, aber auch grausamsten Reiche dieser Welt. Sie zogen ihren Opfern bei lebendigem Leibe die Haut ab. Und Jona kam nach Ninive und erhielt die kürzeste Predigt, die wir in der Bibel aufgeschrieben haben. Es waren nur 5 Worte auf Hebräisch, im Deutschen sind es 7 Worte. Seine Predigt lautete noch 40 Tage und Ninive ist zerstört. Ja, wie reagierten die Leute? Sagten sie, ja, wir glauben nicht, dass es einen Gott gibt. Wie reagierten sie? Ich kann nicht glauben. Nein, sie glaubten. Sie glaubten von ganzem Herzen. Sie wurden ergriffen vom Geist Gottes. Und die Bibel sagt, da glaubten die Leute von Ninive an Gott und sie riefen ein Fasten aus und kleideten sich in Sacktuch von ihrem Größten bis zu ihrem Kleinsten. Und das Wort erreichte den König von Ninive und er stand von seinem Thron auf, legte seinen Mantel ab, hüllte sich in Sacktuch und setzte sich in den Staub. Und dann befahl er allen Menschen, sie sollen mit aller Kraft zu Gott rufen, sie sollen umkehren, jeder von seinem bösen Weg und von der Gewalttat, die an seinen Händen klebt. Wer weiß, vielleicht lässt Gott es sich gereuen und wendet sich ab von seinem grimmigen Zorn, dass wir nicht verderben. Und dann heißt es in Jona 3, Vers 8, als aber Gott ihr Tun sah, wie sie sich bekehrten von ihrem bösen Wege, reute ihn das Übel, das er ihnen angekündigt hatte, und tat's nicht. Jesus Christus bestätigte später die Buße von Ninive als eine echte Buße, eine echte Hinwendung zu Gott, und er warnte damals zu seiner Zeit die Theologen, die Pharisäer, und sagte, die Männer von Ninive werden einmal auftreten im Gericht und gegen dieses Geschlecht und werden es verdammen, denn sie taten Buße auf die Predigt Jonas hin. Matthäus 12, Vers 41. Ihr Lieben, an Ninive müssen wir etwas ganz Wichtiges lernen. An Ninive erkennen wir Gott als Retter. Er vergab ihnen ihre Sünde, die bis zum Himmel reichte. Aber am Ninive sehen wir auch Gott als Richter. Denn schon wenige Generationen danach, etwa 150 Jahre, sie waren wieder zurückgefallen, wieder ein gottloses Volk. Und Ninive wurde durch ein Gericht Gottes dem Erdboden gleichgemacht durch die Babylonier. Diese Tatsache zeigt, Gottes Liebe ist größer als die größte Schuld. Wer zu ihm kommt, der bekommt Vergebung. Seine Vergebungsbereitschaft reicht für die schlimmsten Sünder. Aber sie zeigt auch, Ninive zeigt auch, dass Gott kein Hampelmann ist, mit dem man rumspielen kann. Gottes Gericht wird kommen. Jemand hat einmal gesagt, wenn Gott diese Welt nicht richtet, dann muss er sich bei Sodom und Gomorra entschuldigen. Aber Gott wird diese Welt richten. Ich komme zum Anfang zurück. Es war der 14. April 1912. Es kam damals zur größten Katastrophe in der Seefahrt. Auf ihrer ersten Fahrt kollidierte die Titanic mit einem Eisberg. Und obwohl sie als unsinkbar galt, ging sie doch 2 Stunden und 40 Minuten nach diesem Zusammenstoß im Nordatlantik unter. 1500 Menschen wurden in die Tiefe gerissen. Obwohl genügend Zeit da gewesen wäre zur Evakuierung, starben doch so viele Menschen. Der Hauptgrund war zu wenig Rettungsboote. Wir werden alle einmal sterben. Keiner von uns weiß, ob er dieses Jahr noch ganz erleben wird. Wir werden alle einmal sterben. Aber ihr Lieben, es gibt ein Rettungsboot. Und dieses Rettungsboot ist Jesus. Und es hat genügend Platz. Aber wir müssen selber einmal einsteigen. Werner Gitter sagte das oft so, es hat noch genügend Plätze im Himmel. Aber man muss einmal buchen. Man muss einmal seinen Platz im Himmel buchen. Und das geschieht durch eine klare Entscheidung für Jesus. Nach dieser Titanic-Katastrophe sind die Namen der Passagiere in 2 einfachen Spalten veröffentlicht worden. Auf der einen Seite stand gerettet und dann waren da alle Namen dieser Leute. Auf der anderen Seite stand verloren und da waren alle eingetragen. In welcher Spalte steht dein Name. Gottes Liste ist genauso. Es war in einer Evangelisation in Deutschland und damals habe ich die Leute, die sich bekehren wollen, eingeladen, nach vorne zu kommen. Habe auch gesagt, dass das nicht einfach ist. Das hat oft auch mit inneren Kämpfen zu tun. Aber du wirst das nie bereuen. Und solche Leute haben es oft einfacher nachher, um sich auch zu Jesus zu bekennen. Dann wurde ein Lied gesungen und plötzlich stand da eine junge Frau auf und sie kam nach vorne. Und mir war sofort klar, der ganze Himmel freut sich, weil es die Bibel sagt, wenn ein einziger Mensch sich aufmacht, um zu Jesus zu kommen, dann ist Freude im Himmel. Der ganze Himmel kommt in Bewegung. Und dann stand sie da ganz alleine da vorne. Eigentlich war sie die mutigste Person an diesem Abend. Anschließend habe ich dann gebetet und dann haben wir uns aufgemacht in den Seelsorgeraum. Ich habe natürlich eingeladen, wenn du jetzt nicht den Mut gehabt hast, nach vorne zu kommen, aber gemerkt hast, ich möchte das auch, dann schließ dich einfach an. Und es kamen nachher noch andere dazu. Aber diese Frau hat an diesem Abend etwas ganz Großes erlebt. Ein paar Wochen später schrieb sie mir das und sie schrieb mir anschließend dann noch ein paar Mal. Und ich habe sie mal gefragt, ob ich das dann mal vorlesen darf bei einer Evangelisation. Sie sagte, ja, mach das, das sollen alle erfahren. Und darum lese ich jetzt hier noch einige Zeilen aus ihrem Schreiben. Vielleicht erinnerst du dich an diesen Abend, damals am 14. Juni 2012 in Dietingen. Dort bin ich aufgestanden und nach vorne gekommen. Ich wollte dir sagen, dass seit diesem unvergesslichen Abend alles anders geworden ist. Ich kann spüren, dass Jesus durch mich wirkt und ich habe Gefühle, von denen ich gar nicht wusste, dass es sie gibt. Hier mache ich mal einen Einschub. Gefühle können dabei sein, können kommen, Gefühle können auch gehen. Sie hat da eine ganz besondere Erfahrung gemacht. Zum ersten Mal fühle ich eine tiefe Ruhe in mir und fühle mich sorgenfreier. Ich habe außerdem eine Art Retterinstinkt entwickelt, bei dem ich am liebsten jedem Menschen von Jesus und seinen Taten erzählen möchte. Ich dachte nie, dass durch so ein Ereignis so viel passieren kann. Ich kann seine Präsenz immer spüren, wohin ich auch gehe, und ich habe oft den Drang zu beten. Es war die beste Entscheidung meines Lebens. Mein größtes Ziel ist es jetzt, dass so viele Menschen wie möglich davon erfahren, wie wunderbar so ein Ereignis ist und wie es das Leben positiv durch Jesus Christus verändert. Meine Prioritäten sind seit der Bekehrung völlig andere geworden und die weltlichen Bedürfnisse haben sehr an Bedeutung für mich verloren. Jesus Christus ist meine Nummer eins geworden. Ihm verdanken wir alles. Ist das nicht wunderbar?

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0: 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Hallo und herzlich willkommen. Rüdiger Klaue gibt Ihnen nun einen Überblick über das Buch des Propheten Jona im Alten Testament.
1: Jona. Im Alten Testament gibt es 17 prophetische Bücher. Dazu gehören Jesaja, Jeremia, Hesekiel, Daniel und viele andere. Die Bücher enthalten meist Predigten, Visionen und Gerichtsbotschaften. Das Buch Jona, das wir heute betrachten wollen, ist eine interessante Ausnahme. Es enthält nämlich keine Botschaft und keine Prophetie. Jona ist das Zeugnis oder der Erlebnisbericht eines Missionars. Sein Buch ist so spannend und so ehrlich geschrieben, dass eigentlich niemand Probleme haben wird, es zu verstehen. Trotzdem möchte ich kurz erklären, worum es in diesem Buch geht. Jona war ein Israelit. Gott hatte ihn als Boten berufen, um der Stadt Ninive zu predigen. Ninive war die Hauptstadt von Assyrien. Dieses Land war zu der damaligen Zeit die stärkste Macht im Nahen Osten. Die Assyrer waren Heiden und Feinde Israels. Immer wieder versuchten sie, den ganzen Nahen Osten unter ihre Herrschaft zu bekommen. Im Jahre 730 vor Christus wurde die Hauptstadt Israels, Samaria, von den Assyrern eingenommen, die Einwohner dahingeschlachtet und der Rest verschleppt. Der Prophet Jona lebte vielleicht 50 bis 60 Jahre vor der Zerstörung seines Vaterlandes. Aus den Reden der Propheten Hosea und Amos wusste er, dass Gott Israel durch die Assyrer strafen und richten würde. Nun sollte dieser Jona zu der Hauptstadt seiner Feinde gehen und dort eine Bußpredigt halten. Mehr als vor Ablehnung und Feindschaft fürchtete Jona, dass die Menschen von Ninive seine Botschaft annehmen und sich bekehren würden. Dann würde Gott sie nicht mehr ihrer Sünden wegen vernichten. Jona war ein mutiger und entschlossener Mann, doch dieser Auftrag Gottes ging ihm gegen die Natur. Er weigerte sich, dem Befehl zu gehorchen und floh mit dem Schiff in die entgegengesetzte Richtung. Sein Ungehorsam gegen Gott erfolgte nicht etwa aus Angst vor den Assyrern oder aus Bequemlichkeit, sondern aus dem Bewusstsein, dass die Regierung von Ninive am Leben bleiben würde, wenn sie auf den Bußruf reagieren würde. Jona wollte aber, dass Assyrien vernichtet und gestraft werden sollte, bevor es Israel ein Leid tun könnte. Doch Gott lässt Jona nicht entkommen. Er sendet zuerst einen starken Sturm, der das Schiff in Seenot bringt. Die gottlosen Schiffsleute erfahren dabei, dass das Unglück um Jonas Willen über sie gekommen ist. So wird Jona entsprechend seinem eigenen Wunsch über Bord ins Meer geworfen. Dadurch wird die Besatzung gerettet. Zu Jona sandte Gott in diesem Moment den berühmten Fisch, der schon so viel Diskussionen hervorgerufen hat. Dieser Fisch verschlang Jona und brachte ihn durch Not und Todesangst zum Gehorsam. Der flüchtige Missionar wird vom Fisch auf Gottes Befehl an Land ausgespuckt. Jona geht daraufhin nach Ninive und predigt mit Widerwillen seine Botschaft. Alles, was er sagt, ist: Es sind noch 40 Tage, so wird Ninive untergehen. Das war wirklich, was Gott beschlossen hatte und was Jona im Geheimen auch wünschte. Aber es kam anders. Zuerst der König und die Staatsoberhäupter und dann die ganze Regierung wurde von diesem Wort sehr betroffen. Sie taten Buße und demütigten sich vor Gott. Aber nicht nur das, sondern der König rief ein großes Fasten als Zeichen der Reue und Buße des Volkes über ihre Sünden aus. In Kapitel 3, Vers 10 heißt es dann: Als Gott das sah, wie sie sich bekehrten von ihrem bösen Wege, reute ihn das Übel, das er ihnen angekündigt hatte, und tat nichts. So wurde die Stadt Ninive sehr zum Ärger von Jona vor Gottes Gericht bewahrt. Darüber war der erfolgreiche Prediger so beleidigt, dass er sich auf dem Feld vor der Stadt niederließ und trotzig wartete, bis Gott die Stadt doch noch vernichten würde. Und es ist schon wirklich fast lustig, solch einen widerspenstigen Missionar zu sehen. Was hat dieses Buch aber unter den prophetischen Büchern zu suchen, können wir fragen. Was hat solch eine Geschichte mit Prophetie zu tun und was sollen wir heute damit anfangen? Okay, ich glaube, da sind sehr wichtige Lehren auch für uns in dieser Geschichte enthalten und es wäre sehr zu wünschen, dass die christliche Gemeinde heute darauf achten würde. Zuerst lernen wir, dass Gott auch die Heiden liebt. Er war besorgt um die heidnische Stadt Ninive. Ihre Sünden schmerzten ihn und er bedauerte, dass er sie richten und vernichten musste. Gott will nämlich nicht den Tod des Sünders, sondern seine Buße, Umkehr, sein Heil und Leben. Gott liebt die Heiden und hat eine Botschaft für sie. Wir Christen kennen diese Botschaft, es ist das Evangelium. Gott will auch heute noch, dass die Heiden diese Botschaft hören und gerettet werden. Das Buch Jona ist so wie die ganze Bibel ein Missionsbuch. Es zeigt Gottes Heilsgedanken mit der ganzen Welt. Wie kommt es dann, dass die meisten Christen heute so uninteressiert sind an dem geistlichen Wohl anderer Menschen? In Europa wohnen viele Heiden, in unserem eigenen Land, in unseren eigenen Nachbarländern wie Frankreich, Italien, Dänemark, Spanien und Portugal ist das Evangelium kaum bekannt. Viele Menschen kennen den Heilsplan Gottes nicht, sie leben in Sünde und Verlorenheit und Gott will sie retten. Aber unsere Gemeinde kümmert diese geistliche Not nur wenig. Sie gehen in die andere Richtung, wo es Geld zu verdienen gibt, wo man einen Titel und Ehren in der Welt bekommt. Gottes Ruf, Gottes Willen und Anliegen ist ihnen ein Hindernis. So soll es bei uns nicht sein. Lass es nicht zu, dass Menschen den wahren Gott und seinen Willen und Plan nicht kennen. Stell deine eigenen Interessen zurück um das Wohl der Heiden willen. Zweitens sehen wir aus diesem Buch, dass die Heiden die Botschaft hören müssen, um vor dem Verderben bewahrt werden zu können. Gott wollte Ninive retten, er konnte es aber nicht, bevor die Stadt nicht die Botschaft gehört hatte. Erst dann konnten die Bewohner Buße tun, an Gott glauben und in seinen Wegen wandeln. Es ist einfach nicht wahr, wenn behauptet wird, ach, irgendwie wird Gott schon die Heiden retten. Er wird sie doch nicht alle verdammen, bloß weil sie nichts von Jesus wussten. So philosophieren heute viele Christen, anstatt mit der Botschaft loszugehen. Lerne einmal aus diesem Buch, dass die Heiden das Evangelium hören, ihre falschen Götter aufgeben und in Buße und Glauben Jesus annehmen müssen, sonst können sie nicht vor dem ewigen Gericht bewahrt werden. Drittens kannst du aus dem Bericht dieses Buches sehen, dass Buße wirklich das Schicksal der Menschen ändern kann. Es stimmt, die Assyrer waren ein sehr grausames Volk. Ihre Soldaten schlachteten regelrecht die Feinde ab. Damals gab es noch keine Genfer Konvention, kein Kriegsrecht und keine Menschenrechte. Die Feinde wurden grausam gequält, entehrt, gedemütigt und getötet. Es wurde geraubt, erobert, angegriffen. Nach Recht und Gerechtigkeit fragte niemand, und so herrschten wirklich grobe Sünden unter einem gottlosen Volk wie die Assyrer. Sicher waren da nicht nur Jona und seine Volksgenossen, die Assyrien und Ninive das Allerschlechteste für ihre Schandtaten wünschten, sondern noch manche der anderen Völker auch. Verdient hätten die Assyrer es jedenfalls. Aber sie taten Buße und bereuten ihre Sünden, und das änderte ihr Schicksal. Diese Möglichkeit besteht auch heute noch. Vielleicht sind dir selber einige Vergehen bewusst und du hast kaum noch Hoffnung auf Vergebung, Heil und ein neues Leben. Doch, da ist eine Möglichkeit. Buße und Reue kann dein Schicksal ändern. Oder du kennst persönlich so ganz hoffnungslose Typen, verloren in Drogen, Unmoral und Gottlosigkeit, ohne Hoffnung und ohne Zukunft. Eine Buße und Hinkehr zu Gott kann ihr Leben und ihr Schicksal verändern. Gott ist heute noch derselbe. Viertens, Gott kann auch mit einem widerwilligen Missionar zum Ziel kommen und großen Erfolg haben. Dieser Gedanke ist mir besonders interessant und wertvoll. Ich bin ja auch ein Missionar, von Gott berufen und gesandt, um das Evangelium zu predigen. Wie oft und wie lange habe ich mich in verschiedenen Ländern und an verschiedenen Orten der Erde gemüht, Menschen zur Umkehr und zum Glauben an Gott zu führen. Ja, es kamen immer wieder Menschen zum Glauben an Gott, aber im Allgemeinen war mein Erfolg doch recht gering, wenigstens verglichen mit dem Erfolg Jonas. Er predigte nur einmal eine kleine, kurze Predigt, gar nicht mal mit viel Überzeugung und Eifer, und eine ganze große Stadt, die Hauptstadt der Weltmacht, Assyrien, tat Buße. Nicht nur die arme, einfache Bevölkerung, sondern auch die höchsten Offiziere, Staatsmänner und allen voran der König. Diese Tatsache hat mich oft verwundert, wenn ich das Buch Jona gelesen habe. Liegt also nicht am Verkündiger, am Boten, sondern allein an Gottes Wort. Das ist eine Demütigung und ein Trost zugleich für einen Missionar. Keinesfalls darf uns das Beispiel Jonas aber zum Ungehorsam verleiten. Jona ist ein schlechtes Beispiel für einen Missionar. Er hat Gott viel Mühe gemacht und es war ein großes Glück für Jona, dass der Herr nicht die Geduld mit ihm verloren hat. Gott musste einen Sturm schaffen, einen Fisch herbeirufen und viele Menschenleben in Gefahr bringen, um Jona gehorsam zu machen. So sollte es aber nicht bei uns sein. Das Buch Jona ist ein Missionsbuch, die Hauptperson ein Missionar. Lass dich durch diese Geschichte von Gott rufen, mit der Botschaft des Heils zu den Suchenden zu gehen, um ihnen Heil und Leben zu bringen. Wir beten. Herr, wir danken dir für deine Liebe zu den Verlorenen und für deine Geduld mit den widerspenstigen Heiligen. Ich bitte dich von ganzem Herzen, berufe auch heute durch diese Geschichte junge Christen zum Missionsdienst. Amen.

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1: Ich bin Silke Rech. Das war der Tag. Bundesgesundheitsministerin Wagen hat einen Entwurf für eine Pflegereform vorgelegt. Demnach sollen kinderlose Menschen künftig höhere Beiträge zur Pflegeversicherung zahlen. Außerdem sind strengere Regeln für die Einstufung in einen Pflegegrad geplant. Auch Minijobber sollen künftig in die Pflegeversicherung einzahlen. Mit der Reform will die Bundesregierung die Finanzierung der Pflegeversicherung langfristig sichern. Deutschland unterstützt Pläne, ukrainischen Männern im wehrpflichtigen Alter die Aufnahme über die EU-Schutzregelung zu erschweren. Darüber wird derzeit in der EU beraten. Bundesinnenminister Dobrindt sagte, er rechne mit einer gemeinsamen Lösung. Diskutiert wird, Männer zwischen 23 und 60 Jahren künftig von der Sonderregelung auszuschließen. Sie könnten aber weiterhin einen Asylantrag stellen. Kritik kommt von den Grünen und Linken. Sie warnen vor mehr Bürokratie und Nachteilen für Kriegsdienstverweigerer. Auch abgelehnte Asylbewerber haben Anspruch auf Unterstützung. Das hat der Europäische Gerichtshof entschieden. Demnach müssen EU-Staaten einen angemessenen Lebensstandard und die soziale Teilhabe der Betroffenen sichern. Geklagt hatte ein Afghane, dem in Deutschland Leistungen gekürzt worden waren. Er erhielt zwar Unterkunft und Verpflegung, aber kein Geld für Kleidung oder andere Dinge des täglichen Bedarfs. Das Urteil könnte Auswirkungen auf die in Deutschland zuletzt

0: verschärften Regelungen haben. Im Konflikt zwischen Israel und der Hisbollah gibt es einen neuen Anlauf für eine Waffenruhe. Der libanesische Ministerpräsident bezeichnete die Gespräche mit Israel als den besten Weg zu mehr Sicherheit und Stabilität. Geplant ist unter anderem, dass die libanesische Armee schrittweise die Kontrolle im Südlibanon übernimmt. Die Hisbollah lehnt die Vereinbarung jedoch ab und kritisiert die Verhandlungen scharf. Bei einer Lufthansa-Maschine hat es am Frankfurter Flughafen einen Zwischenfall gegeben. Das Bugfahrwerk einer Boeing 787 knickte auf einer Parkposition plötzlich ein. Die Maschine sackte vorne auf den Boden. Mehrere Crew- und Bodenmitarbeiter wurden verletzt. Die Ursache des Vorfalls wird nun untersucht.
1: Deutschlandwetter.
0: In den kommenden Stunden vom Alpenrand bis zur Lausitz kräftiger Regen. Vor allem im Südwesten und an der Nordsee weitere Schauer und einzelne Gewitter. Sonst gebietsweise Auflockerungen. Tiefstwerte 14 bis 6 Grad. Am Freitag wechselhaft mit einem Mix aus Sonne und Wolken und einzelnen Schauern sowie kurzen Gewittern, vor allem im Norden. Höchstwerte zwischen 16 und 22 Grad.
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1: Donnerstag, 4. Juni. Ich aber bin elend. Deine Rettung, o Gott, setze mich in Sicherheit. Psalm 69, Vers 30. Absturz im Hochgebirge. Wir waren zu dritt auf einer Bergtour in den österreichischen Alpen. Da stürzte unser Freund ab. Wir liefen so schnell wir konnten zur nächsten Berghütte, um Hilfe zu holen. Die Bergwacht schickte einen Helikopter. Bald hörten wir die Motorengeräusche. Mein Begleiter sagte, wenn wir nur den wegfliegenden Heli sehen, ist unser Freund drin und lebt. Wenn er draußen dranhängt, ist er tot. Wir sahen den Heli mit einer Trage am Seil wegfliegen. Unser Freund wurde in einer Kapelle aufgebahrt. Wir mussten unseren Freund identifizieren. Anschließend fuhren wir nach Hause, um diese schreckliche Nachricht seiner Familie zu überbringen. 3 Jahre später sind wir wieder dorthin, um eine Gedenktafel anzubringen. Wir hatten uns eine Hilti mit Akku besorgt. Ich hatte solchen Bammel, wieder an die Absturzstelle zu kommen. Ich dachte an meine Frau und unsere 4 kleinen Kinder. Diesmal war jedoch ein Bergführer dabei. Der bemerkte sofort meine Unsicherheit. Wie das so ist im Hochgebirge. Da geht es rechts und links runter. Du musst nur einmal fehltreten, und schon schmierst du ab. Der Bergführer fragte mich, ob er mich an den Karabinerhaken nehmen solle. Und in dem Moment, als es Klick machte, wusste ich, wenn jetzt etwas passiert, bin ich abgesichert.

gesichert. Ich weiß nicht, ob es bei Ihnen im Leben schon Klick gemacht hat. Ich war mein halbes Leben ohne Bergführer, ohne Jesus unterwegs. Wäre ich da abgestürzt, wäre ich ungesichert abgeschmiert, todsicher in der Hölle gelandet. Erst als ich mich an Jesus festgemacht habe, hat es Klick gemacht. Seitdem habe ich Sicherheit über den Tod hinaus. Ich kann daneben treten, aber ich werde gehalten. Ich gehe nicht verloren in Ewigkeit, denn niemand kann mich aus seiner Hand rauben. Die Frage zum Nachdenken. Hat es bei Ihnen mit Jesus schon Klick gemacht? Der Tipp fürs Leben. Nur ein Rettergott setzt uns Elende in Sicherheit. Die tägliche Bibellese. Johannes 10, Vers 28. Und ich gebe ihnen ewiges Leben, und sie gehen nicht verloren in Ewigkeit, und niemand wird sie aus meiner Hand rauben.

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1: Ich bin Silke Rech. Das wird der Tag. Bundeskanzler Merz reist morgen zum EU-Westbalkan-Gipfel nach Montenegro. Dort treffen sich Vertreter der EU mit 6 Balkanstaaten, die auf einen Beitritt zur Europäischen Union hoffen. Deutschland und Frankreich wollen dabei eine neue Initiative vorstellen. Sie soll den Ländern schon vor einer Vollmitgliedschaft Vorteile bringen und so Reformen fördern. Außenminister Wadephul setzt heute seinen Besuch in Mexiko fort. Im Mittelpunkt stehen Gespräche über die wirtschaftliche Zusammenarbeit beider Länder. Geplant sind Treffen mit Vertretern deutscher Unternehmen und Mitgliedern der mexikanischen Regierung. Zum Abschluss besucht Wadephul ein Werk des deutschen Unternehmens Merck. Mit Rock am Ring und Rock im Park starten an diesem Wochenende die ersten großen Musikfestivals des Sommers. Beide Veranstaltungen sind ausverkauft. Insgesamt werden rund 170.000 Besucher erwartet. Auf den Bühnen stehen unter anderem Iron Maiden und Linkin Park. An den 3 Festivaltagen sind rund 70 Konzerte geplant. Viele Festivalfans hoffen jetzt auf gutes Wetter. Im vergangenen Jahr hatte Regen die Gelände teilweise in Schlammfelder verwandelt. Die deutschen Fußballerinnen können heute die direkte Qualifikation für die WM 2027 perfekt machen. Gegner in Köln ist Norwegen. Deutschland führt die Gruppe mit einem Punkt Vorsprung an. Mit einem Sieg wäre das Ticket für die Weltmeisterschaft in Brasilien zum Greifen nah. Allerdings muss das Team mehrere Ausfälle verkraften. Unter anderem fehlen Julia Quinn und Janina Minge. Die Kapitänsbinde trägt deshalb erstmals Sjoerd Nysgen. Alexander Zverev kämpft heute bei den French Open um den Einzug ins Finale. Im Halbfinale trifft der deutsche Tennisprofi auf den Tschechen Jakub Mensik. Die Partie beginnt um 14.30 Uhr in Paris. Der Sieger spielt am Sonntag um den Titel.
0: Deutschlandwetter.
1: In den kommenden Stunden vom Alpenrand bis zur Lausitz kräftiger Regen. Vor allem im Südwesten und an der Nordsee weitere Schauer und einzelne Gewitter. Sonst gebietsweise Auflockerungen. Tiefstwerte 14 bis 6 Grad. Am Freitag wechselhaft mit einem Mix aus Sonne und Wolken und einzelnen Schauern sowie kurzen Gewittern, vor allem im Norden. Höchstwerte zwischen 16 und 22 Grad.
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1: Hallo und herzlich willkommen bei Glaube und Tun. Es folgt noch ein wenig Musik und dann ein Vortragsmitschnitt von Doyle Klassen über Eschatologie, die Lehre vom Ende oder die Lehre vom Letzten. Es geht in diesem Vortragsmitschnitt um die Stellung des Gesetzes. Mehr zum Thema gleich.

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0: 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Hallo und herzlich willkommen. Es folgt nun ein Vortragsmitschnitt von Doyle Klassen über Eschatologie. Eschatologie ist die Lehre vom Letzten oder die Lehre vom Ende, griechisch tu eschaton, oder die Lehre von den letzten Dingen. Es geht in diesem Vortragsmitschnitt um die Stellung des Gesetzes.
1: Zeigen, dass es biblisch ist, die Ausführung und die Vollendung des Heilsplanes Gottes in gewissen Epochen zu sehen. Dass das aber nicht so ganz einfach ist, ist daran zu sehen, dass ich an den Beispielen sagte, dass die Bibel scheinbar spricht von zwei großen Epochen. Aber zu gleicher Zeit haben wir gesehen, dass sie auch von drei Epochen scheinbar scheint zu sprechen. Und dann scheinbar noch von mehr. Und darauf wollen wir zunächst einmal eingehen. Und danach möchte ich euch noch daran erinnern, was für eine Hilfe das ist, wenn wir das so sehen. Und welche Gefahren da bestehen, wenn wir hier epochisch denken. Bleiben wir also bei diesem Drei, bei der Dreieinteilung zunächst stehen und lesen das mal nach, was Galater da sagt. Ja? Ich habe zwei Fragen auch bekommen, die ich noch beantworten muss. Eine kam von hier, darauf hoffe ich noch zu kommen. Irgendwo werde ich das mit einbauen. Also Galater Kapitel 3. Ich denke, das ist ganz wichtig, weil in unseren Gemeinden und bei uns selbst ist ja der Galaterbrief sowieso eine Frage. Manche Leute hören gerne den Galaterbrief und andere haben Angst vor dem Galaterbrief. Und beide gehen vielleicht ein bisschen zu weit, indem, wenn sie den Galaterbrief als einen Freibrief sehen für alles und die anderen, die haben Angst vor dem, ist bestimmt auch nicht richtig, denn dazu hat ja der Apostel uns den Brief bestimmt nicht geschrieben, um uns Angst zu machen, sondern um uns zu helfen. Galater Kapitel 3. Was habe ich da angegeben? Habe ich die Verse da nicht angegeben? Gut, beginnen wir mit Vers 13. Ihr aber, Luther übersetzt, liebe Brüder, das hat er hinzugefügt, Elberfelder hat nur ihr aber Brüder. Stimmt das? Ja, Luther hat ja in seiner Übersetzung manchmal gewagte Dinge getan. Und an den meisten Stellen, wo im Neuen Testament liebe Brüder steht, da hat Paulus nur geschrieben, Brüder. Aber er hat immer noch Liebe dazu gefügt. Wie? Galater 3, Vers 13. Was steht da?
2: Vers 15 diesmal.
1: Oh, entschuldige. Ja, ich hatte... Ja, okay, Verzeihung. Da, genau, ich wollte Verfinst finden. Ich war jetzt in einem anderen Kapitel. Und da steht also bei mir, liebe Brüder, ich habe Elberfelder. Ich will nach menschlicher Weise reden. Das heißt, ich will verständlich mit euch sprechen, auf einfache Weise. Man hebt doch eines Menschen Testament nicht auf, wenn es bestätigt ist und tut auch nichts dazu. Nun ist die Verheißung Abraham zugesagt, und seine Nachkommen. Also, er will damit sagen, die Verheißung ist in Abraham gegeben, die müssen wir jetzt so annehmen, wie sie dort geschrieben steht. Und sein Nachkommen. Und den Nachkommen als... Entschuldigt. Nun ist die Verheißung Abraham zugesagt und seine Nachkommen. Es heißt nicht, und den Nachkommen, als gelte es vielen, sondern es gilt einem, und deine Nachkommen, welcher ist Christus? Merkt ihr, wie genau Paulus das Alte Testament nimmt? Wenn dort in der Einzahl was gesagt ist, dann sagt er, dürfen wir das nicht Mehrzahl machen. Die Verheißung war nämlich, dem einen Sohn von Abraham geben, nicht den anderen Söhnen, den anderen Kindern. Also das ist, was er hier sagt, als erstes sagt. Ja, dem einen Nachkommen, das ist Christus. 17, ich meine aber dies, das Testament, das von Gott zuvor bestätigt ist, wird nicht aufgehoben durch das Gesetz, welches 400 Jahre oder 430 Jahre später oder hernach gegeben ist, so dass die Verheißung zunichte würde. Die Gefahr damals bei den Lesern und bei den Leuten war, an die Paulus schrieb, dass sie sagten, das, was Gott Abraham gesagt hat, ist ja gar nicht wichtig. Das Gesetz ist ja später gekommen, das ist wichtig. Und sie bestanden ja darauf, eben unter anderem, die Christen müssen, die Heiden müssen sich alle beschneiden lassen. Und Paulus sagt, liebe Brüder, wenn Gott einmal etwas gegeben hat und hat das bestätigt, wenn er dann später etwas sagt, dann hebt er ja nicht unbedingt das andere auf. Zumindest nicht dieses. Und die Verheißung an Abraham ist, du wirst leben, du bist gerecht durch den Glauben. Abraham war gerecht durch den Glauben. Und die Juden argumentierten, nein, das geht nicht nur durch den Glauben. Da muss auch das Gesetz dazu kommen. Und deshalb sagt Paulus, das Gesetz, das 430 Jahre später kam, hat nicht Gottes Wort, das er vorher gegeben hat, aufgehoben. Das ist sein Argument. Ja? Wir gehen weiter. Denn wenn das Erbe durch das Gesetz erworben würde, so würde es nicht durch Verheißung gegeben. Gott aber hat es Abraham durch Verheißung frei geschenkt. Dann ist die Frage, was soll denn das Gesetz? Da sagt er, es ist hinzugekommen um der Sünde willen, bis dass der Nachkomme da sei, dem die Verheißung gilt. Und die Verheißung war ja auf Christus hin. Und zwar ist es verordnet von Engeln durch die Hand eines Mittlers. Der Mittler aber ist nicht eines einzigen Mittler, Gott aber ist nur einer. Ist ein bisschen schwer zu verstehen, Vers 20 da. Gehen wir, aber wir können weitergehen. Wie ist denn das Gesetz gegen Gottes Verheißung? Das sei ferne oder niemals. Denn nur wenn ein Gesetz gegeben wäre, das da könnte lebendig machen, käme die Gerechtigkeit wirklich oder wahrhaftig aus dem Gesetz. Aber die Schrift hat alles beschlossen unter der Sünde, auf dass die Verheißung durch den Glauben an Jesus Christus gegeben würde, denen, die da glauben. Ehe aber der Glaube kam, wurden wir unter dem Gesetz verwahrt und verschlossen auf den Glauben hin, der da sollte offenbart werden. So ist das Gesetz unser Zuchtmeister, das heißt unser Zieher. Zuchtmeister ist einer, der uns zieht zu einem Ziel hin. Unser Aufseher, gut. Zuchtmeister, Aufseher gewesen auf Christus, damit wir durch den Glauben gerecht würden. Nun aber der Glaube gekommen ist, sind wir nicht mehr unter dem Zuchtmeister. Soweit einmal. Um die volle Bedeutung des Gesetzes klarzulegen, müssten wir darüber jetzt viel mehr sagen. An dieser Stelle ist nur gesagt, dass das Gesetz um der Sünde willen gegeben wurde. Und an anderen Stellen wird noch mehr gesagt. Auf alle Fälle ist klar, das Gesetz ist auf Christus hin gegeben und hat ab Christi kommen eine andere Bedeutung, aber es ist nicht ganz aufgehoben. Das ist ganz klar. Das müssen wir aber an anderer Stelle sagen. Für uns ist nur wichtig, dass Gott hat, ehe das Gesetz kam, hat Gott eine Periode gehabt, wo er den Menschen ohne Gesetz leitete, führte und Verheißungen gab. Das Gesetz war einfach noch nicht da. Und dann kam das Gesetz 430 Jahre später und wann war das dann? Also 430 Jahre nach Abraham. Wann lebte Abraham ungefähr? Etwa 2000? 430 Jahre davon weg? 1500. Also ist die Zeit des Gesetzes etwa 1500 bis Christus. Das war die Zeit des Gesetzes. Die besondere Zeit des Gesetzes, das meint nicht, dass vorher es keine Gebote gab, und das meint auch nicht, dass es jetzt, seitdem Christus gekommen ist, es keinen festen Willen Gottes gebe. Aber das Gesetz, das mosaische Gesetz, das ganze hohe Priestertum, das ganze, was durch Mose kam, hat eine in sich geschlossene Bedeutung und bezog sich in besonderer Weise auf Israel. Und mit dem Kommen Jesu hat sich vieles erfüllt und beginnt eine neue Zeit. Wenn das, wir jetzt das richtig verstanden haben, dann hat Menno Simons etwas richtig verstanden, dass er sagte, die Bibel spricht von drei Epochen: vor dem Gesetz, im Gesetz und nach dem Gesetz. Das genügt für jetzt mal. Ich hoffe, dass ihr damit leben könnt, ohne dass wir das weiter ausbauen. Und wir kommen zu einem dritten Beispiel. Und zwar gibt es nun das, was heute populär ist und was heute gelehrt wird und was heute in all unseren Glaubenslehren, die wir so bisher gehabt haben und wahrscheinlich auch weiter haben werden, spricht man nicht von zwei Epochen, auch nicht von drei, sondern eher von sieben. Ja? Und die lauten dann etwa so. In der Scofield-Bibel habt ihr das, was hier rechts ist. Hier an der Seite ist eine Glaubenslehre. Ich weiß nicht, ob wir die hier auf dem Tisch haben, aber wir haben die in der Bibelschule in Bonn. Da sind die etwas anders bezeichnet. Ich habe die jetzt aber nicht alle ausgeschrieben. Die letzten drei heißen Gesetz, Gnade und Ruhe bei Wagner. Bei Scofield und bei Sauer und vielen anderen, bei unseren Brüdern, wenn ihr, ich nehme an, wenn Bruder Bruder Derksen von Hepen, wenn der die Glaubenslehre auslegt, dann wird er wahrscheinlich diese Bezeichnungen hier haben. Die Zeit der Unschuld, die Zeit des Gewissens, die Zeit der Herrschaft des Menschen, die Zeit der Verheißung, des Gesetzes, der Gemeinde und des Königreiches. Und das Königreich ist dann das tausendjährige Reich. Das hat nun, um auf eine Frage zu kommen, die wir gerade da am Tisch besprachen, man hat rückwirkend versucht, etwas zu systematisieren. Das tausendjährige Reich ist ja 1000 Jahre. Und die Gemeindezeit, wahrscheinlich wird sie 2000 Jahre sein, nicht mehr. Der Herr wird jetzt bald kommen. Das sind dann 3000 Jahre. Und wenn es sieben ist die heilige Zahl, und wenn es sieben Epochen sind, wahrscheinlich stimmt das, dass Adam 4000 Jahre vor Jesu kommen geboren wurde. Und dann sagt man, also 6000 Jahre ist die Menschheit jetzt alt. Und Osher, ein englischer Bibelleser, ich weiß nicht, ich glaube, er war ein Bischof, der hat es sogar ausgerechnet, dass Adam wurde 4000 Jahre und 4004 Jahre vor Christi Geburt geschaffen. Und in manchen Bibeln steht das sogar. Habt ihr das nicht auch schon gelesen? In manchen Bibeln steht das. Das hört sich sehr gut an und ist auch imponierend, und ich kann auch das nicht widerlegen. Aber von der Bibel her kann man es nicht so ausrechnen. Ihr könntet alle versuchen, mal alle Zahlen, die in der Bibel angegeben sind, auszurechnen. Und ihr würdet, ganz bestimmt würden einige von uns falsch rechnen. Aber nehmen wir mal an, da sind wenigstens 20 hier, die würden das alle richtig ausrechnen. Und es würden wahrscheinlich 20 verschiedene Ergebnisse sein. Weil man kann nicht ausrechnen, wann Gott, wie viele Jahre vor Christi kommen, Gott den Adam geschaffen hat. Das geht nicht. Und von daher müssen wir einfach sagen, wir wissen nicht, wie alt die Menschheit ist. Ich persönlich glaube, dass sie nicht so alt ist, wie die Evolutionisten sagen, so einige Millionen, Milliarden von Jahren. Ja. Aber auszurechnen anhand dieses Schemas, da sind sieben Epochen, also muss das mit dem Abschluss des tausendjährigen Reiches, muss es 7000 Jahre sein, das ist imponierend für unseren Verstand, aber es entbehrt der biblischen Grundlage. Aber das ist eigentlich nicht, was ich sagen wollte. Das sage ich nur, weil das am Tisch, wo wir da eben saßen, die Frage war. Ja? Als ich zur Bibelschule ging, dann meinte man, die Menschheit könnte etwa 10.000 Jahre alt sein. Aber das ist genauso schwierig zu belegen wie 6.000 Jahre. Ja? Also das sind drei verschiedene Beispiele, wie man meint, es Andeutungen in der Bibel gibt, wie man den Heilsplan Gottes in Epochen einteilen kann. Nun möchte ich etwas sagen zum Verständnis der Heilszeitalter. Erstens, A, die Bibel spricht davon, von Heilszeitaltern. Und deshalb wollen wir auf keinen Fall das nun abstreiten. Auf keinen Fall. Zweitens, es ist eine Hilfe zum Verständnis des Heilshandeln Gottes. Wenn man das nicht annimmt, wenn man, also Bruder Janssen hat ja von der dispensationalistischen Theologie und von der Bundestheologie gesprochen, ja, habt ihr behalten. Ja? Die Bundestheologie, die hat also nicht sowas. Und ich kann mich noch entsinnen, als ich zum ersten Mal

0: ein lieber Bruder in der Gemeinde und der sagte mir, es gibt kein tausendjähriges Ei. Ich dachte, das kann kein Christ sein. Das kann kein Christ sein. Also sowas war mir so neu. Also dem wollen wir nicht das Wort sprechen, weil die Bibel uns klar zeigt. Aber drittens, diese ganz konkrete Heilsplanlehre, wahrscheinlich haben wir die selten gehört. In unseren Kreisen, glaube ich, wird die nicht so extrem gelehrt. Aber in Büchern, und es gibt Leute, die lehren sie extrem, da sieht das etwa so aus. Gott handelt ganz verschieden in jeder Epoche. Und wenn wir in dieser Epoche jetzt leben, dann haben wir nichts mit der anderen zu tun. Dann gilt uns das alles nicht. Und das Extreme ist dann, dass nichts, was im Alten Testament geschrieben steht, hat mit uns was zu tun. Wir sind jetzt in der Zeit der Gnade und wir haben nichts mit dem anderen zu tun. Das ist das andere Extrem und ich glaube, davor sollten wir uns warnen lassen. Das ist, glaube ich, nicht biblisch. Die biblische Wahrheit, glaube ich, liegt einfach dazwischen, zwischen diesen zwei Extremen. Ich möchte hier, das habt ihr ja bei euch da, anhand dieser kleinen Zeichnung anzeigen, wie es nach meinem Dafürhalten und bestimmt nicht nur nach meinem Dafürhalten von der Bibel her gesehen werden kann. Nehmen wir an, das sind hier, ich habe meinen Stift so fliegen lassen, das sind hier so die Zeitalter, ja, ganz egal, wie viele davor sind.
1: Ja.
0: Danke. Dann sagt die Römer 10, Vers 4 sagt, Christus ist des Gesetzes Ende. Erstens mal dürfen wir das nicht im absoluten Sinne verstehen, aber Galater hat uns auch gesagt, dass bis Christus kommt, ist das Gesetz gültig. Paulus sagt aber auch, dass das Gesetz gut und heilig ist und dass es uns den Willen Gottes zeigt. Der Galaterbrief haben wir hier gesehen. Wie können wir das, aber das ist ja nicht alles. Es scheint so zu sein, dass Gott in einem Zeitalter bestimmte Anweisungen gegeben hat, die enden mit dem einen Heilszeitalter. Andere Anweisungen, die gehen durch das nächste Zeitalter und durch das nächste Zeitalter und noch weiter. Wiederum gibt es Anweisungen, die vorher gar nicht gegeben waren und die fangen hier an und gehen dann weiter. Sodass Gott gibt dem Menschen, offenbart sich ihm, gibt ihm Anweisungen, die einmal nur für ein Zeitalter gelten und dann für das andere Zeitalter gibt es wieder einige. Aber es gibt vieles, das ist immer gültig, das bleibt immer gültig. Und man kann das nicht sagen, also alles, was im Alten Testament ist, das ist abgeschlossen, jetzt ist nur Neues. Sondern, dass diese Anordnungen und dessen, was Gott gefällt und was bleibt, das läuft nebeneinander und beginnt Neues, manches hört auf. Die konkret sind da folgende. Zum Beispiel von der Beschneidung wissen wir schon. Das war für Israel im Alten Testament. Aber wenn ihr heute zum Beispiel die Kindertaufe. Die Kindertaufe lässt sich eigentlich am besten begründen, wenn man sie mit der Beschneidung vergleicht. Und da bleibt man, wenn man die Beschneidung als Vorbild nimmt, da bleibt man im Alten Testament hängen. Man nimmt das Alte Testament in dieser Hinsicht maßgeblich. Als wir mal nach Lage hier kamen, vor bald 30 Jahren, dann besuchte mich ein Pfarrer, wollte mich kennenlernen und unter anderem sagt er dann, also für uns ist die Kirche mit Israel zu vergleichen. In Israel gab es gläubige Juden und ungläubige Juden. Aber es waren immer, sie gehörten immer zum Volk.

0: Und sagt er, so ist auch die Kirche. Da gibt es Gläubige und gibt es Ungläubige. Und wir versuchen, das Wort zu verkündigen und hoffen, dass viele gläubig werden. Aber die nicht gläubig werden, die gehören dazu. Warum? Weil sie getauft sind. In Israel war das auch so. Die wurden beschnitten und da gehörten sie dazu. Merkt ihr, man übernimmt aus einem Zeitalter in das andere was hinein, was nicht mehr dazugehört. Denken wir zum Beispiel an die ganzen Talare, Kleidung, dass der Geistliche, wie man sagt, bestimmte Kleider tragen muss. Das kommt alles aus dem Priesterstamm, das kommt alles aus dem Alten Testament. Da waren Kleider angewiesen, wer was tragen musste. Was die Jehovas Zeugen zum Beispiel machen, der ganze Königreich-Ideen sind zum großen Teil vom Alten Testament hergenommen. Und auch in der katholischen Kirche. Und wenn wir ganz ehrlich sind, dann ist bei uns auch manches, was wir nur auf irgendwie vom Alten Testament her begründen können. Manches ist harmlos. Anderes ist nicht so harmlos. Zum Beispiel würde ich dies als harmlos ansehen. Nicht, dass ich irgendwie gegen jemand da was habe, aber ich kann mich entsinnen, dass mir mal deutlich gemacht wurde, wenn wir jemand taufen, dann dürfen wir nicht die linke Hand aufheben, sondern es muss die rechte Hand sein. Über den Täufling. Ja, woher denn? Ja, Jakob hat die rechte und die linke Hand über Kreuz gelegt, weil es anders verkehrt war. Die rechte Hand musste auf den Älteren kommen und nicht auf den Jüngeren. Und das war für diesen Bruder, der mir das damals sagte, das war gerade vor der Taufe. Ich weiß nicht, warum er meinte, dass ich meine linke Hand hochheben würde. Aber er hat mich vorher gewarnt, dass ich das ja nicht machen würde. Das ist bestimmt nach meinem Dafürhalten nicht so tragisch. Aber es gibt gewisse Handlungen, die nehmen wir einfach aus dem Alten Testament und übertragen sie dann ins Neue und machen eine Theologie daraus, die gar nicht... Peter schaut hier nach, welche Hand er hochgehoben hat. Es gibt andere Dinge, Geschwister, die uns in unseren Gemeinden manchmal so wichtig sind, die haben wenig mit dem Neuen Testament zu tun. Und andere, die im Neuen Testament sehr wichtig sind, die können wir vielleicht manchmal übersehen. Ja? Also ich wollte nur sagen, dass es gibt so etwas, dass die Bibel, die zeigt uns, dass Gott in Epochen handelt. Sie zeigt uns auch, dass in einer gewissen Epoche ist etwas noch nicht gesagt, zum Beispiel ganz am Anfang konnte das Volk, haben die Menschen nur Pflanzen gegessen. Später gab Gott die Anweisung, sie dürften auch Fleisch essen. Ich glaube nicht, dass gelehrt wird, dass wir Fleisch essen müssen. Aber wir dürfen auch Fleisch essen. Und es gibt Verständnisse, die sagen, dass das war der Beginn einer neuen Epoche. Als Gott dieses Gesetz gab, dass man auch Fleisch essen darf, war ein Zeichen, eine Epoche hat aufgehört, eine neue hat angefangen. Ob das nun so ist oder nicht, eins ist klar, am Anfang wurde dem Menschen gesagt, dass er sich von Pflanzen nähren sollte. Und später wurde dann das andere gesagt. Wir wissen, dass im Neuen Testament uns vieles wiederholt ist aus dem Alten Testament. Aber wir gehen nicht in erster Linie zum Alten Testament, um das Neue zu verstehen, sondern umgekehrt. Die Bibel spricht über Epochen, sie gibt uns Anweisungen in verschiedenen Epochen, aber wenn wir ins Extreme gehen, zum Beispiel lehrt man auch, dass jede Epoche endet mit dem Versagen der Menschen. Das ist eine Katastrophe, alles ging zugrunde, und dann musste Gott was Neues anfangen. Ich finde, das ist unseres Gottes nicht würdig. Wenn wir das so lehren, Gott führte was ein und dann ging das alles kaputt,
1: ging pleite
0: und nun musste was Neues anfangen. Und dann ging das auch wieder kaputt, dann musste wieder was Neues anfangen. Also, und das könnt ihr nachlesen, ausdrücklich wird das so gesagt. Also das ist das Extrem. So, wir dürfen weiter Heilszeitalter lehren, wie wir bis jetzt das auch gehört und getan haben. Ich habe nichts dagegen. Aber ich will nur sagen, das kann zu Gefahr werden, wenn wir hier extrem werden. Ja? So, so viel zu dem.

Auslegungsmöglichkeiten biblischer Texte zur Endzeit. Ich habe gemerkt, dass, ohne dass Bruder Jans und ich uns viel abgesprochen haben, dass wir immer wieder uns berührt haben und dass er manches gesagt hat, was ich sagen wollte und dass ich jetzt nicht unbedingt noch im Einzelnen wiederholen muss. Aber es gibt drei Dinge, die man beachten sollte bei der Auslegung endzeitlicher Bibeltexte. Erstens, es gibt eine wörtlich-natürliche Auslegung und eine symbolische, bildhafte. Das hat Bruder Jansen betont, ich werde da nur einige Beispiele nennen. Dann eine geschichtlich und eine, also historische und eine Zukunftsauslegung oder futuristische. Und dann eine fortschreitende Erfüllungen. Bleiben wir beim ersten hier stehen. In der Bibel gibt es im Alten Testament Erfahrungen, Ereignisse, die werden im Neuen Testament geistlich angewandt. Sie sind nicht eingerichtet, um auf die Zukunft hinzuweisen, aber sie werden geistlich angewandt. Zum Beispiel der Fels, den Mose schlug, wird im Neuen Testament angewandt, wird gesagt, das ist ein Bild auf Christus und er wurde geschlagen und aus ihm kommt nun das Wasser des Lebens. 1. Korinther Kapitel 10. Können wir nachlesen. Dann haben wir im Alten Testament versorgte in der Wüste Gott die Menschen durch Manna, mit Manna. Das wurde nicht eingerichtet, damit das ein Bild auf Christus sein sollte, sondern Gott versorgte Israel auf diese Weise. Das ist eine geschichtliche Tatsache. Aber im Neuen Testament sagt Jesus, er ist das Brot des Lebens. Ja, er wird also angewandt. Sind geschichtliche, natürliche Ereignisse, die werden in der Anwendung geistlich gedeutet, bildhaft. Diese ersten zwei Dinge, die ich eben genannt habe, beziehen sich nicht speziell auf die Endzeit. Aber dann, wenn wir das nächste nehmen, die Einrichtung der ganzen Gesetze, der Stiftshütte, des Brottisches und des Leuchters und des Opferaltars, des Heiligen und des Allerheiligen, die ganze Opfereinrichtung im Alten Testament und das ganze Priestertum war nicht eine Art wie zum Beispiel Manna in der Wüste, sondern das war schon bildhaft, schattenhaft eine gottesdienstliche Einrichtung, die auf Christus hinwies, und zwar in die Endzeit hinein. Denn Christi kommen ist Endzeit. Und das wollen wir uns etwas lesen. Also das Alte Testament wollen wir nicht lesen, das wäre zu vieles, aber am Neuen Testament Hebräer 8 und Hebräer 10, wenn wir das mal aufschlagen.

0: In Hebräer 8, da heißt es ab Vers 3, nee, wir beginnen mal am Anfang. Das ist nun die Hauptsache bei dem, wovon wir reden. Wir haben einen solchen hohen Priester, der da sitzt zur Rechten des Thrones der Majestät im Himmel und ist ein Diener am Heiligtum an der wahren Stiftshütte, welche Gott aufgerichtet hat und kein Mensch. Merkt ihr? Stiftshütte, aber es ist die wahre Stiftshütte, die andere war die von Menschen aufgerichtet. Denn ein jeglicher hoher Priester wird eingesetzt zu Opfern, Gaben und Opfer, darum muss auch dieser etwas haben, was er opfere. Wenn er nun auf Erden wäre, Christus, so wäre er nicht Priester, weil da schon Priester sind, die nach dem Gesetz Gaben opfern. Sie dienen aber nur, und jetzt kommt es, dem Abbilde und dem Schatten des Himmlischen, wie Gottes Stimme zu Mose sagte, als er die Stiftshütte vollenden sollte. Schau an, dass du machst, was du gesehen hast. Also das Ganze wird Abbild und Schatten genannt, was im Alten Testament war. Jetzt schlagen wir Kapitel 10 auf. Vers 1. Denn das Gesetz hat nur den Schatten von den zukünftigen Gütern, nicht das Wesen der Güter selbst. Deshalb kann es, die da opfern, nicht für immer vollkommen machen, da man alle Jahre die gleichen Opfer bringen muss. Sonst hätte das Opfern aufgehört, weil die, die den Gottesdienst ausrichten, so sie einmal gereinigt wären, sich kein Gewissen mehr gemacht hätten über ihre Sünden. Vielmehr geschieht dadurch nur eine Erinnerung an die Sünden alle Jahre. Denn es ist unmöglich, durch das Blut von Ochsen und Böcken Sünden wegzunehmen. Darum spricht er bei seinem Kommen in die Welt und so weiter. Hier haben wir das Natürliche, das Wörtliche, das Buchstäbliche, das, wie wir das Opfern verstehen im Alten Testament. Wenn wir das nun in der Weise buchstäblich in das Neue Testament übertragen, dann hat Christus keinen Platz. Dann hat Christus keinen Platz. So sagt es da. Da sind ja schon Priester, dann hätte Christus keinen Platz. Aber der Schreiber des Hebräerbriefes sagt, das war nur Schatten, das war nur ein Bild, das war vorlaufend, hindeutend, und in Christus ist nun das Wahre, die Wirklichkeit gekommen. Und wer jetzt an dem Schatten und an dem Vorbild hängen bleibt, der lehnt Christus ab. Der kann nicht beides, wir können nicht beides. Das wörtlich, buchstäblich so weiter übernehmen ins Neue. Denn das ist nur Schatten und das gibt keine Sündenvergebung. Wir müssen also Dinge, die im Alten Testament buchstäblich im natürlichen Sinne verstanden wurden, müssen wir, wenn wir sie endzeitlich verstehen wollen, bildlich deuten. All das, was im Alten Testament buchstäblich, natürlich verstanden wurde, muss im Neuen Testament geistlich gedeutet werden, weil es dazu eingerichtet war, das, was kommen würde, zu verdeutlichen, anzudeuten. Und das ist jetzt gekommen. Also die Endzeit ist im Alten Testament vorgedeutet, aber wir können es nicht buchstäblich übertragen. Bruder Janssen hat uns schon darauf hingewiesen, manches muss buchstäblich übertragen werden ins Neue, manches muss bildlich übertragen werden. Und das ist hier auch der Fall. Gehen wir zu einem nächsten, die messianischen, prophetischen Verheißungen. Nehmen wir zum Beispiel den Psalm 22, das ist ein messianischer Psalm. Er spricht prophetisch von Jesus Christus. Wie deuten wir ihn? Wir kommen in ganz große Probleme, wenn wir ihn nur buchstäblich natürlich deuten und wir kommen in Probleme, wenn wir ihn nur bildlich verdeuten. Ja? Psalm 22, wir lesen da nur einige Verse, aber wir werden gleich merken, dass es ein messianischer Psalm ist, der auf Christus hin geschrieben wurde. Vers 1 oder 2, mein Gott, warum hast du mich verlassen? Das ist buchstäblich so zu verstehen, das hat Christus buchstäblich so erlebt. Das legen wir nicht bildlich aus, sondern das Bild ist im natürlichen, buchstäblichen Sinn so zu verstehen. Vers 8, alle, die mich sehen, verspotten mich, sperren das Maul auf und schütteln den Kopf. Das war buchstäblich, hat sich das so erfüllt. Ja? Und Vers 19, sie teilen meine Kleider unter sich und werfen das Los um mein Gewand. Auch buchstäblich hat sich das so erfüllt. Aber nun schauen wir einige andere Verse an, 13, 14 und 17. Gewaltige Stiere haben mich umgeben, mächtige Büffel haben mich umringt. Ihre Rachen sperren sie gegen mich auf, wie ein brüllender und reißender Löwe. Nun, das Neue Testament berichtet uns nichts, dass bei der Kreuzigung Löwe dabei waren oder Stiere dabei waren. Wie? Also dies ist bildlich zu verstehen, ja? Bildlich. Und oft, wenn ist in der Bibel schon die Auslegung angedeutet. Hier habt ihr das Wörtlein wie. Und wo immer das Wörtlein wie gebraucht wird, da ist es nicht im vollen Sinne vergleichbar. Sie umgeben mich wie ein brüllender Löwe. Aber das sind nicht brüllende Löwe. In der Sprache, Literatursprache, sind das Similes. Und dann das andere, die gedrängte, oder wie nannte Bruder Janssen das, Vergleiche, wo eins das andere ist, das nennt man Metapher. Ja? Also dies ist eine Simile. Und dann jetzt Vers 17, denn Hunde haben mich umgeben und die bösen Rotte hat mich umringt. Sie haben meine Hände und meine Füße durchgraben. Da haben wir in einem Vers Bildliches und Buchstäbliches zusammen. Und wir werden ja nach diesem Kurs nicht fertig sein mit der Endzeitlehre. Wir haben vieles gelernt, aber wir werden weiter daran lernen. Und es ist wichtig, dass wir beides beachten. Die Prophezeiungen, die Verheißungen auf die Endzeit müssen manchmal buchstäblich, manchmal bildlich gesehen werden. In Jesaja 53 ist das auch so. Dort wird ja uns der leidende Knecht gezeigt. Und wir werden den Psalm zu Karfreitag bestimmt lesen, Kapitel 53, Jesaja wahrscheinlich an Karfreitag lesen oder in der Zeit. Und da wird auch einiges nur erklärlich sein, wenn wir es einmal buchstäblich, einmal bildlich verstehen. Auf alle Fälle, am Ende ist der Sieg da. Kommen wir zur Offenbarung. Wenn ich zu schnell spreche oder euch Fragen kommen, dürft ihr mich auch unterbrechen. Die Offenbarung, wenn ich das richtig verstehe, dann hat Bruder Janssen ja angedeutet, dass wenn er rechtzeitig fertig ist, wird er einen Gang durch die Offenbarung machen. Und von daher wird er ja noch einiges ergänzen. Aber ich wollte hier nur über dieses gerade wörtlich, natürlich oder symbolisch zu verstehen, auf hinweisen. Die Offenbarung, die ersten drei Kapitel in der Offenbarung sind fast nur buchstäblich, wörtlich zu verstehen. Da stellt sich Christus vor und dann werden sieben Gemeinden beschrieben. Und diese Gemeinden waren wirkliche Gemeinden. Da ist Ephesus, da war Paulus, hat dort lange gedient, durch Paulus entstand die Gemeinde zum Teil. Das war eine buchstäblich wirkliche Gemeinde. Und das war nicht ein Bild, das gemalt wird, um uns etwas zu lehren. Und die anderen Gemeinden waren auch wirklich. Wir können die auf der Landkarte noch alle sehen, wo die waren. Tatsache ist, dass sie nur repräsentative Gemeinden sind für die vielen anderen, die es damals gab. Es gab viele andere Gemeinden, aber der Heilige Geist hat den Johannes eine Auswahl von 7 Gemeinden gezeigt. Und ich nehme an, er wollte uns anhand dieser 7 Gemeinden zeigen, so verschieden sind die Gemeinden. Und zu jeder Gemeinde stellt Christus sich. Also, die ersten 3 Kapitel sind mehr oder weniger alles buchstäblich zu verstehen. Ab dann heißt es, und ich sah den Himmel geöffnet. Und immer wieder wird Johannes uns zeigen, den Himmel. Er wird uns Lieder berichten, die dort gesungen werden im Himmel. Und er wird uns zeigen, wie dort Ratschläge gemacht werden, wie man dort Beratungen hat über das, was auf Erden geschehen soll. Und viele Engel führen die Ratschläge Gottes aus und so weiter. Und das ist wiederum die Frage, muss man, darf man, sollte man das alles buchstäblich oder ist dort vieles bildlich zu verstehen? Ich will mich aber jetzt auf das erste Kapitel beschränken und zeigen, dass auch in den ersten 3 Kapiteln einiges buchstäblich und einiges bildlich zu verstehen ist. Und die Bibel selbst legt uns an dieser Stelle aus, was es bedeutet. Zuerst einmal sagt Johannes, dass er auf der Insel Patmos war. Und dass Gott ihm sagte, dass er schreiben soll und dass selig sind die, die da lesen. Und dann stellt Jesus sich vor, zum Beispiel ab Vers 7. Siehe, er kommt mit den Wolken und es werden ihn sehen alle Augen und alle, die ihn durchbohrt haben. Und es werden wehklagen um seinetwillen alle Geschlechter der Erden. Wir können das, ist kein Problem, buchstäblich verstehen, dass er in den Wolken kommen wird, weil er ja auch so aufgehoben wurde. Und es werden ihn alle sehen, das versuchen manche nicht uneingeschränkt zu verstehen. Sie sagen, die Ungläubigen werden ihn nicht sehen oder sie sagen, das wird später geschehen. Aber auf alle Fälle, hier steht geschrieben, sie werden ihn sehen. Und dann in 8, ich bin das A und das O, der Anfang und das Ende, spricht der Herr, der da ist, der da war und der da kommt. Da haben wir keine Probleme mit. Aber wenn wir jetzt weiterlesen in Vers 12, und mitten unter den Leuchtern und ich wandte mich, um zu sehen nach der Stimme, die mit mir redete. Und als ich mich umwandte, sah ich 7 goldene Leuchter. Und mitten unter den Leuchtern einen, der war eines Menschensohn gleich. Und dann Vers 16, und er hatte 7 Sterne in seiner rechten Hand. Da sind die Leuchter, da sind die Sterne. Und wenn wir jetzt nicht die letzten Verse hätten von Kapitel 1, dann wüssten wir nicht, wer sind die Leuchter, was sind die Sterne. Aber hier an dieser Stelle ist die Auslegung. Und es ist auf alle Fälle bildlich zu verstehen. Wer sind die Leuchter? Die Gemeinden. Wer sind die Sterne? Der Engel, ja. Okay. Das sind die Engel, die über die Gemeinden wachen. Aber wenn wir all das andere lesen, was da gesagt ist, dann ist wohl doch das andere. Aber interessant ist, dass es hier nicht Ältester heißt. Übrigens, das erinnert mich, dass ich gestern etwas nicht zu Ende gesagt habe. Wir haben ja in Ephesus gefunden, dass Gott hat der Gemeinde gegeben oder gesetzt, zuerst Apostel, Propheten, Evangelisten und Hirten, und Lehrer, Hirten und Lehrer. Und das muss wahrscheinlich zusammen gesehen werden, Hirten, Lehrer. Und wir sagen, die Propheten sind wer? Das sind die Prediger. Natürlich predigen auch die Apostel und predigen auch die Evangelisten und die Hirten auch. Aber die Propheten sind die, besonders die Gemeinde ermutigen, ermahnen, warnen und so weiter. Das sind die Prediger. Aber wo sind die Ältesten? Die Ältesten.
1: Gaben und Aufgaben.
0: Gaben und Aufgaben, was, wie verstehst du das?
1: Ja, Aufgabe ist dann alles, Gabe ist das, was man
0: vorgeschrieben hat. Aha, also diese hier, die genannt sind, die? Das sind die Gaben. Und die Aufgaben? Ja. Mhm. Und wo würden die dann hier bei diesen Ältesten, bei diesen Evangelisten? Mhm. Vielleicht verstehen wir uns noch nicht ganz, aber wir kommen noch dahin. meinst du zu sagen, dass es gab auch noch Älteste in der Gemeinde, die sind hier nur nicht genannt? Ja, und das würden dann die Ältesten sein. Ah, okay, das war meine Frage. Also die sind hier nur nicht erwähnt. Ja, okay. Das ist das eine Verständnis. Dass Paulus sagt ja niemals alles. Ja? Das eine Verständnis ist, er reiht hier eine Reihe von Gaben und Aufgaben auf, aber wir wissen nicht warum, die Ältesten erwähnt er nicht. Das andere Verständnis ist, dass die Ältesten, die waren ja in den ersten Gemeinden gewöhnlich, in der Mehrzahl, ja, also Ältestenschaft, dass diese Leute, die er aufzählt, das sind die Ältesten in der Gemeinde. Die Ältesten haben verschiedene Aufgaben, haben verschiedene Gaben, deshalb verschiedene Aufgaben. Es gibt Älteste, die tun Aposteldienst, es gibt Älteste, die tun Prophetendienst, es gibt Älteste, die tun Evangelistendienst und so weiter. Aber darüber könnt ihr weiter nachdenken, weil wir das gestern nicht angesprochen haben. Es gibt diese zwei grundsätzlichen Verständnisse, weil es ja in Ephesus wirklich Älteste gab. Wie wissen wir das? Aus der Apostelgeschichte. Und wie hießen die noch? Bischöfe. Und in der späteren Zeit hat man also einen Unterschied gemacht zwischen Ältesten und Bischof. Wer war der Höhere? Der Bischof. Und wo führt es dann schließlich hin? Zum Papst, ja. Wenn wir eins über den anderen stellen, ja. Also wenn wir nicht aufpassen. Gut, also hier, wir wissen, dass die Sterne und die Leuchter müssen bildlich verstanden werden. Sie sind bildliche Darstellungen für Wirklichkeiten. Und merkt einmal, wie passend oder wie vielsagend diese Bilder sind. Die Gemeinden sind Leuchter. Jesus hatte gesagt, seine Jünger sind ein Licht in der Welt, ein Salz der Erde und eine Stadt auf dem Berg. Und eine Stadt kann nicht verborgen sein, sie leuchtet. Da kann man Zuflucht finden. Also das Bild ist so vielsagend, dass man viele Worte brauchen müsste, um das zu sagen, was das Bild als Bild schon sagt. Ja? Und dann hat er die Sterne in seiner Hand und das sind die Leiter und das wird uns dann später erklärt. Ja? Die sieben Gemeinden. Ja, also ich wollte nur darauf hindeuten, es gibt immer wieder, was man wörtlich auslegen muss, und es gibt das, was man symbolisch und bildlich auslegen muss. Allgemein und ganz besonders auf die Endzeit. Das Zweite, geschichtlich, historisch und Zukunftsvorschau. Und wir nehmen hier dasselbe Beispiel, die Offenbarung. Ich sagte schon, dass diese sieben Gemeinden hier buchstäblich sieben Gemeinden waren. Es gab natürlich viel mehr. Die eine Auslegung ist nun die, wie wir das alle zunächst einmal auch verstehen würden. Dass dort eine Gemeinde in Ephesus war und vielleicht gab es da auch mehrere, aber sie gehörten zusammen. Und da gab es einen Smyrna, einen Pergamos und einen Philadelphia und so weiter. Das ist die geschichtliche, historische Auslegung dessen, was hier geschrieben steht. Und wir können immer wieder von diesen Gemeinden lernen. Die andere Auslegung ist die futuristische oder die Zukunftsauslegung. Und wie sieht die aus?
1: Die Gemeinde eine Periode oder so?
0: Ja, innerhalb des Zeitalters der Gemeinde, ja, werden dann nochmal Zeitalter gemacht. Ja. Und dann ist die Ephesus-Gemeinde ist die erste, die ist zu der apostolischen Zeit. Und dann kommt die sechste, das ist die Philadelphia. Wo gehört die dann hin? Etwa in zum Trübsal, die Trübsal und um die Ewigkeit. Zumindest in den Abschnitten, die wir lesen werden, die sprechen über diese Wahrheiten. Und wir wollen sehen,
1: Also, so wie die Erdländer in den Israel im tausendjährigen Reich, parallel.
0: Gut, dann wären wir aber fast bei dem, was wir am Anfang sagten. Das sind geschichtliche Gemeinden und die gibt es in aller Zeit. Alle Gemeinden gibt es zu aller Zeit parallel, ja. Aber es gibt Leute, die legen ganz großes Gewicht darauf, dass das Zeitalter der Gemeinde, das wird noch einmal in Zeitalter eingeteilt. Und im letzten Jahrhundert, das war die Philadelphia Gemeinde, heute ist die Laodicea Gemeinde. Und wenn wir das wirklich ernst nehmen, Geschwister, dann haben wir nichts von Philadelphia, nichts von den anderen zu lernen. Wir sind die Laodicea Gemeinde heute, wir müssen nur Buße tun. Oder was müssen wir tun? Wie? Können wir auch nichts machen? Ja, wisst ihr, was wir tun müssen? Wir müssen uns Kleider kaufen, da sagt es ja. Kleider kaufen und Salbe kaufen. Augensalbe kaufen. Und das auch wiederum, das ist wahrscheinlich, nehme ich an, symbolisch zu verstehen. Denn wenn die Bibel auch wirklich nichts dagegen hat, dass wir Salben brauchen, aber ich glaube nicht, dass das hier die Anweisung ist, ja? Das ist symbolisch zu verstehen, die Augensalbe und so weiter. Also, ich denke, dass wenn wir dieses mit Vorsicht genießen, ja, wie man sagt, dass die erste Gemeinde, der Jahrhundert der Apostel war Ephesus und dann waren die verschiedenen anderen Gemeinden im letzten Jahrhundert, das war das große Missionszeitalter, da war die Philadelphia-Gemeinde und jetzt am Schluss der Endzeit sind wir in der Laodicea-Zeit, dann glaube ich, ist das in Ordnung. Aber wenn wir das extrem machen, dann nützt das nicht viel mehr. Dann bringt uns das nicht viel. Ich denke, wir haben viel mehr davon als Gemeinden. Wenn wir einfach uns alle diese Gemeinden anschauen und die eine Gemeinde kann vielleicht mehr von der Gemeinde lernen, die andere von der Gemeinde. In einer Gemeinde gibt es vielleicht tatsächlich heute die Philadelphia-Charakteristika. In einer Gemeinde sind heute vielleicht tatsächlich viele, es große Liebe in der Gemeinde, ein großer Missionssinn, so wie es im letzten Jahrhundert war, mehr, wollen wir sagen. Eine andere Gemeinde erkennt vielleicht, wir sind Laodicea, wir müssen Buße tun. Wir nennen den Namen des Herrn noch, aber eigentlich steht der Herr draußen. Wir müssen die Tür aufmachen, damit er wieder reinkommen kann. Also ich denke, dass diese futuristische Auslegung kann hilfreich sein, aber sie darf nicht ins Extreme getrieben werden. Denkt daran, was die Überschrift ist. Auslegungsmöglichkeiten biblischer Texte von der Endzeit. So, und noch. Ja, die Zeit ist fast um. Vielleicht können wir das noch hier nehmen. Die fortschreitende Erfüllungen. Das habe ich eigentlich schon mal erwähnt, aber ich will hier noch einiges wiederholen. Die Jeremia-Stellen, Jeremia 25, 31 und 32, sprechen unter anderem vom neuen Bund, der da kommt, aber auch von der Gefangenschaft, in die Gott Israel führen wird und die ausdrückliche Prophezeiung, dass Israel 70 Jahre in der Gefangenschaft sein wird. Davon ist da die Rede und da können wir, ich habe gerade in diesen Tagen Esra gelesen und Nehemia gelesen, da wird uns noch einmal alles gesagt. Da wird uns gesagt, Jeremia prophezeite oder drohte, predigte ihnen, warnte sie, sie würden in die Gefangenschaft geführt werden. Aber er hatte auch einen Hoffnungsblick, er sagt, in 70 Jahren werdet ihr zurückkommen. Und der Text macht noch deutlich, warum 70 Jahre. Das Land wird brach liegen, es wird Sabbat haben. Und der Herr sagt, ihr hattet nicht Zeit, Sabbat zu halten. Ihr musstet immer arbeiten, immer mehr Geld verdienen, immer mehr Geld verdienen. Ihr werdet in die Gefangenschaft gehen, dann wird das Land Ruhe haben, was ihr dem Land nicht gegönnt habt. Das ist eine ganz große Lehre dahinter. Die Bibel selbst, das Alte Testament, zeigt uns nun, dass tatsächlich auf das Jahr das Gebot kam, wer will zurückziehen nach Israel, nach Palästina. Und sie ziehen auch zurück. Aber vom Neuen Testament her wissen wir, dass diese Erfüllung, dass Israel zurück ins Land kommt, sich nur unvollständig erfüllt hat. Und hier kommen wir auf diese Frage, wer kehrte denn zurück nach 70 Jahren? Die Nachkommen von welchen Stämmen? Juda und Benjamin, ja? Okay, das müssen wir jetzt auch, dazu wollte ich etwas sagen. Wenn wir die Geschichtsbücher lesen, dann wissen wir, dass Israel, die 10 Stämme, und das war auch nicht ganz buchstäblich 10 Stämme, denn wo befand sich der Stamm Simeon? Innerhalb von Juda. Und die Bibel berichtet uns nirgends, dass aus Juda dieser Stamm mit in die Gefangenschaft geführt wurde. Der Stamm Juda ist Simeon ist praktisch in Juda aufgegangen. Ja. Noch eines. Im Jahre 722 vor Christus wurde Israel, das Nordreich, in die Gefangenschaft geführt. Und wir lasen vorher schon, als Israel immer sündhafter lebte, dass viele Priester und andere Fromme zogen vom Norden nach dem Süden. Das war nicht mehr reine Juda und Benjamin. Und als die anderen in die Gefangenschaft geführt wurden, da war ja ein Rest, der blieb im Land. Die kamen auch dann zu Juda. Und wenn ihr jetzt lest von den Leuten, die zurückkamen, dann waren das auch nicht nur Juda und Benjamin. Und deshalb, da war eine Prophetin in Juda, die war aus dem Stamme Asser. Es kann nicht nachgewiesen werden, noch eines. In Esra nun, als die Juden zurückkamen, da bauten sie ja den Tempel auf und fingen an zu opfern. Und da könnte mehr als einmal wird uns berichtet, dass sie opferten 12 Stiere für ganz Israel. Sie opferten 12 Stiere für ganz Israel. Die Gefangenen, die zurückkamen, verstanden sich nicht als ein Teil von Israel. Sie verstanden sich als Repräsentanten von ganz Israel. Sodass es vielleicht gar nicht nur zufällig ist, dass wir nicht entdecken können, wo die 10 Stämme geblieben sind. Es gibt ja viele Leute, die machen sich so viel Sorge darüber. Und es gibt eine ganze Bewegung in England, die sagen, bestimmte Stämme und Bereiche in England, das sind die 10 Stämme. In Amerika gab es einen sehr einflussreichen Mann Armstrong, der hat also viele Kirchen gebaut und so weiter. Und der lehrte ausdrücklich, dass die Engländer sind die 10 Stämme. Ich denke, von der Bibel her können wir das vielleicht so verstehen. In dem Volke der Juden sind alle Stämme vertreten. Und wir brauchen nicht die anderen 10 zu suchen. Es ist unnötig, dass wir uns damit große Sorgen machen, weil sie schon irgendwo da mitvertreten waren. Also das Erste ist, dass der die Erfüllung dessen, was die Bibel gesagt hat, sich fortschreitend erfüllt. Ähnlich ist es in Matthäus 24 und Lukas 21, darauf hat Bruder Janssen noch hingewiesen. Als letztes lasst mich dieses Bild noch hier zeigen, das habt ihr in anderen Bibelschulen oder in Büchern gelesen, besonders in der Glaubenslehre, die ich euch zeigte, unser Glaube ist der Sieg, da findet ihr ein Bild von dem. Und überhaupt, was Endzeit anbetrifft, ist in der Glaubenslehre, sind da nicht so viele Seiten, aber die sind sehr schön. Das ist ein guter Abschnitt über die Endzeit in der Glaubenslehre. Und da wird auch dieses Bild gezeigt. Die Propheten sahen gleichsam die Bergspitzen in die Zukunft hinein. Da war eine Wahrheit ganz wichtig und da war noch eine Wahrheit ganz wichtig. Die Propheten schauten voraus und sahen diese Spitzen. Aber von ihrer Position konnten sie nicht sehen, was zwischen diesen Spitzen lag. Und zum Verständnis der Zukunftslehre ist es sehr oft wichtig, dass wir vom Gesamtzeugnis der Bibel versuchen zu sehen, was noch dazwischen liegt, zwischen diesen Bergspitzen. Die prophetische Schau ist immer, da zum Beispiel das erste und das zweite Kommen erwähnen die Propheten im Alten Testament, aber was dazwischen lag, sahen die noch nicht. Die Gemeindezeit sahen sie noch nicht. Und das Leiden sahen sie nicht, sie sahen nur Jesus als Messias und so. Sodass das gehört mit zum Verständnis, zur Auslegung der Endzeittexte, dass wir versuchen zu sehen, was wird uns noch berichtet über die Endzeit.
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1: Ich bin Silke Rech. Das wird der Tag. Bundeskanzler Merz reist morgen zum EU-Westbalkan-Gipfel nach Montenegro. Dort treffen sich Vertreter der EU mit 6 Balkanstaaten, die auf einen Beitritt zur Europäischen Union hoffen. Deutschland und Frankreich wollen dabei eine neue Initiative vorstellen. Sie soll den Ländern schon vor einer Vollmitgliedschaft Vorteile bringen und so Reformen fördern. Außenminister Wadephul setzt heute seinen Besuch in Mexiko fort. Im Mittelpunkt stehen Gespräche über die wirtschaftliche Zusammenarbeit beider Länder. Geplant sind Treffen mit Vertretern deutscher Unternehmen und Mitgliedern der mexikanischen Regierung. Zum Abschluss besucht Wadephul ein Werk des deutschen Unternehmens Merck. Mit Rock am Ring und Rock im Park starten an diesem Wochenende die ersten großen Musikfestivals des Sommers. Beide Veranstaltungen sind ausverkauft. Insgesamt werden rund 170.000 Besucher erwartet. Auf den Bühnen stehen unter anderem Iron Maiden und Linkin Park. An den 3 Festivaltagen sind rund 70 Konzerte geplant. Viele Festivalfans hoffen jetzt auf gutes Wetter. Im vergangenen Jahr hatte Regen die Gelände teilweise in Schlammfelder verwandelt. Die deutschen Fußballerinnen können heute die direkte Qualifikation für die WM 2027 perfekt machen. Gegner in Köln ist Norwegen. Deutschland führt die Gruppe mit einem Punkt Vorsprung an. Mit einem Sieg wäre das Ticket für die Weltmeisterschaft in Brasilien zum Greifen nah. Allerdings muss das Team mehrere Ausfälle verkraften. Unter anderem fehlen Julia Quinn und Janina Minge. Die Kapitänsbinde trägt deshalb erstmals Sjoerd Nysgen. Alexander Zverev kämpft heute bei den French Open um den Einzug ins Finale. Im Halbfinale trifft der deutsche Tennisprofi auf den Tschechen Jakub Mensik. Die Partie beginnt um 14.30 Uhr in Paris. Der Sieger spielt am Sonntag um den Titel.
0: Deutschlandwetter.
1: In den kommenden Stunden vom Alpenrand bis zur Lausitz kräftiger Regen. Vor allem im Südwesten und an der Nordsee weitere Schauer und einzelne Gewitter. Sonst gebietsweise Auflockerungen. Tiefstwerte 14 bis 6 Grad. Am Freitag wechselhaft mit einem Mix aus Sonne und Wolken und einzelnen Schauern sowie kurzen Gewittern, vor allem im Norden. Höchstwerte zwischen 16 und 22 Grad.
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